0: Titelverteidigung. In der Halbzeitpause hatte es eine Musikshow gegeben, unter anderem mit Madonna, Shakira, BTS, Justin Bieber und Coldplay. 11 Minuten dauerte die Show. Die Halbzeitpause war deswegen über 25 Minuten lang.
1: In der Union soll jetzt zügig geklärt werden, wer auf den zurückgetretenen Fraktionschef Spahn folgt. Über das weitere Vorgehen beraten heute sowohl das CDU-Präsidium als auch der Vorstand der Bundestagsfraktion. Bundeskanzler und CDU-Chef Merz hatte angekündigt, sich mit CSU-Chef Söder zu besprechen und bald einen Vorschlag für die Nachfolge zu machen. Im ZDF-Interview kritisierte Merz Spahn für dessen Informationspolitik. Er habe die Partei und die Fraktion erst sehr spät über alles in Kenntnis gesetzt. Dass die Elternschaft über eine Leihmutter aus den USA eine solche Empörung auslöse, habe er aber nicht erwartet, so Merz. In Deutschland gibt es zunehmend Menschen, die ihre frühere Kriegsdienstverweigerung widerrufen. Das berichtet das Redaktionsnetzwerk Deutschland und beruft sich auf das Bundesamt für Familie und zivilgesellschaftliche Aufgaben. Demnach sind nach einem Anstieg in den vergangenen Jahren im ersten Halbjahr 2026 bereits über 400 Widerrufe eingegangen. Hochgerechnet auf das Gesamtjahr bedeutet das einen Rekord. Wie zuletzt bekannt wurde, steigt aber auch die Zahl der Verweigerer. Im ersten Halbjahr waren es bereits mehr als 5.800. Im Irankrieg ist keine Deeskalation in Sicht. Auch in dieser Nacht melden mehrere Golfstaaten Angriffe. Kuwaits Armee teilte mit, dass Drohnen aus dem Iran abgewehrt würden. Auch in Bahrain heulten die Sirenen. Und auch das US-Militär setzt nach eigenen Angaben seine Angriffe auf den Iran fort. Es ist die 9. Nacht in Folge. Medienberichten zufolge verlegen die USA wegen der jüngsten Eskalation weitere Kampfjets in die Region. Das waren die Nachrichten. Das Wetter in Deutschland. Im Norden gewittrige Schauer bei 15 bis 6 Grad. Am Tage im Norden etwas Regen oder Gewitter, im Süden viel Sonne bei 18 Grad in der Uckermark und bis 26 Grad im Markgräflerland. Am Dienstag oft heiter bis 27 Grad. Es ist 2.03 Uhr.
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3: Mit Sven Knappe am Mikrofon, herzlich willkommen. Bis zu den vier Nachrichten hören wir eine sinfonische Serenade von Erich Wolfgang Korngold, ein Flötentrio von Josef Kreuzer, ein Doppelkonzert von Ethel Smyth, eine Ouvertüre von Antonio Sacchini und zu Beginn ein Klavierkonzert in S-Dur von Ludwig van Beethoven. Der Pianist Ronald Brautigam wird begleitet vom Sinfonieorchester Norrköping unter Andrew Parrott.

Der 1954 in Amsterdam geborene Pianist Ronald Brautigam interpretierte gemeinsam mit dem Sinfonieorchester Norrköping das Klavierkonzert in S-Dur von Ludwig van Beethoven. Die Leitung hatte Andrew Parrott. Ein sehr seltener Gast im ARD-Nachtkonzert, Antonio Sacchini, 1730 in Florenz geboren. Umrahmt von einem recht ausschweifenden und kostspieligen Lebensstil, komponierte Sacchini etwa 60 Opern, zumeist an die neapolitanische Schule angelehnt. Ein Aufenthalt in Paris brachte ihn dann der Tragédie Lyrique näher. Aus der Oper Dardanus hören wir die Ouvertüre mit dem Orchester Les Arts Florissants unter William Christie.

Das war die Ouvertüre zur Oper Dardanus von Antonio Sacchini aus Florenz, serviert vom Orchester Les Arts Florissants unter William Christie. Und wir bekommen komponierenden, geadelten Damenbesuch im ARD-Nachtkonzert. Dame Ethel Mary Smythe, Mitkämpferin der englischen Suffragettenbewegung, hat ein Doppelkonzert für Violine und Horn mitgebracht. Saschko Gavrilov und Marie-Louise Neuenecker werden unterstützt von der NDR Radiophilharmonie unter Uri Meier.

Konzert für Violine, Horn und Orchester aus der Feder von Dame Ethel Smyth. Saschko Gavrilow und Marie-Louise Neuenecker spielten gemeinsam mit der NDR-Radiophilharmonie unter Uri Meier. Hier ist das ARD-Nachtkonzert, präsentiert von BR Klassik mit Kammermusik von Josef Kreuzer, einem Geiger, Gitarristen und Kapellmeister aus Aachen, Jahrgang 1790. Kreuzers Trio in D-Dur für Flöte, Violine und Gitarre intoniert das Gragnani-Trio.

Wir hörten das Gragnani-Trio im ARD-Nachtkonzert mit dem Trio für Flöte, Violine und Gitarre Opus 9 Nummer 3 von Josef Kreuzer. Vor den 4 Uhr Nachrichten gibt's noch traumhaft schöne Klänge für Streichorchester von Erich Wolfgang Korngold. Die Sinfonische Serenade Opus 39 spielt die Nordwestdeutsche Philharmonie unter Werner Andreas Albert.

Erich Wolfgang Korngold und seine sinfonische Serenade Opus 39 zum Klingen gebracht von der Nordwestdeutschen Philharmonie unter Werner Andreas Albert. Nach den 4 Uhr Nachrichten sind wir vom ARD-Nachtkonzert wieder zur Stelle mit Musik von Ludwig van Beethoven, Francesco Cavalli und Granville Bentec.

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1: Um 4 Uhr mit Ronald Lessig. Spanien hat die Fußball-Weltmeisterschaft gewonnen. Die Spanier setzten sich im Finale mit 1:0 nach Verlängerung gegen den vorherigen Weltmeister Argentinien durch. Aus dem ARD-WM-Team Hendrik Lückhoff.
2: Es war ein einseitiges Finale. Spanien dominierte von Beginn an, vergab aber gerade in der zweiten Hälfte beste Chancen. So ging es in die Verlängerung, für Argentinien aber nur noch zu zehnt. Enzo Fernandes sah gelb-rot. In der 106. Minute erlöste dann Ferran Torres die Spanier mit dem 1:0-Siegtreffer. So jubelt Spanien über den hochverdienten zweiten WM-Titel. US-Präsident Donald Trump überreichte den goldenen Pokal. Für die Argentinier um Lionel Messi, der nach dem Finale weinte, ist der Traum von der Titelverteidigung ausgeträumt. In der Halbzeitshow traten unter anderem Shakira, Madonna, Justin Bieber und Coldplay auf.
1: Bundeskanzler Merz will die Nachfolge von Fraktionschef Spahn nach dessen Rücktritt schnell regeln. Das hat er im ZDF angekündigt. Heute berät die CDU-Spitze über das weitere Vorgehen. Aus der Nachrichtenredaktion Tabea Schöpe.
3: Das Parteipräsidium und der Vorstand der Bundestagsfraktion kommen heute zusammen. Die Entscheidung wird aber nicht nur in Berlin gefällt, sondern auch in Bayern. Denn Merz muss sich vor allem mit CSU-Chef Söder über die Spahn-Nachfolge einig werden. Auch ein Kabinettsumbau könnte laut dem Kanzler dafür in Frage kommen. Für den Fraktionsvorsitz im Gespräch sind Kanzleramtschef Frei, Generalsekretär Linnemann und Innenminister Dobrindt von der CSU. Gesundheitsministerin Waken wird bisher als einzige Frau für den Posten gehandelt.
1: Im Iran-Krieg ist keine Deeskalation in Sicht. Es werden wieder Angriffe gemeldet. Das US-Militär führt nach eigenen Angaben die 9. Nacht in Folge Attacken gegen den Iran. Von dort gibt es Berichte über Explosionen in mehreren Gebieten. Auch Teheran hat wieder Ziele in den Golfstaaten ins Visier genommen. Kuwaits Armee teilte mit, dass Drohnen aus dem Iran abgewehrt würden. Auch in Bahrain heulten die Sirenen. Außerdem soll in der Straße von Hormuz ein Schiff brennen. In einigen Regionen in Südwesteuropa kämpfen die Feuerwehren gegen Waldbrände. Im Süden Frankreichs brennt es an mehreren Stellen. Laut den Behörden sind im Departement Var, nördlich von Saint-Tropez, 600 Feuerwehrleute im Einsatz. Dort mussten 150 Menschen in Sicherheit gebracht werden. Mehrere Häuser wurden zerstört. Auch zwei Brände im Norden der Insel Korsika sind nicht unter Kontrolle. In Spanien kämpft die Feuerwehr gegen einen Waldbrand nordöstlich von Madrid. Das waren die Nachrichten. Das Wetter in Deutschland. Am Tage im Norden etwas Regen oder Gewitter, im Süden viel Sonne. Bei 18 Grad in der Uckermark und bis 26 Grad im Markgräfler Land. Am Dienstag oft heiter, im Süden Niedersachsens Schauer bis 27 Grad. Am Mittwoch örtlich etwas Regen bis 28 Grad. Es ist 4.03 Uhr.
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4: Und dazu begrüßt Sie Sven Knoppe. Herzlich willkommen. Ludwig van Beethoven meint es heute recht gut mit uns. Er taucht bereits zum dritten Mal im ARD-Nachtkonzert auf, jetzt mit einem Bläsersextett in S-Dur, serviert vom Charun-Ensemble Berlin.

Ludwig van Beethoven schrieb dieses Bläsersextett in S-Dur, sein Opus 71, präsentiert vom Scharoun Ensemble Berlin, benannt nach dem Architekten der Berliner Philharmonie Hans Scharoun. Mit geistlicher Musik aus Bella Italia geht's im ARD-Nachtkonzert weiter, komponiert von Francesco Cavalli, 1602 im norditalienischen Crema geboren. Cavallis Magnificat zelebrieren der Balthasar-Neumann-Chor und das Balthasar-Neumann-Ensemble unter Thomas Hengelbrock.

Magnificat, geistliche Musik von Francesco Cavalli, aufgeführt vom Balthasar Neumann Chor und dem Balthasar Neumann Ensemble unter der Leitung von Thomas Hengelborg. Was darf in typisch keltischer Musik nicht fehlen? Richtig, eine Harfe. In der Celtic Symphony von Sir Granville Bentec sind es gleich 6 Harfen und die gehören allesamt zum Royal Philharmonic Orchestra London.

Wir hörten die Celtic Symphony für Streicher und Sechshafen von Sir Granville Bentinck in einer Aufnahme mit dem Royal Philharmonic Orchestra unter der Leitung von Vernon Handley. Bis zu den 5 Uhr Nachrichten gibt's noch einen ungarischen Tanz in D-Moll von Johannes Brahms, gespielt vom Budapest Festival Orchestra unter Ivan Fischer.

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1: Um 5 Uhr mit Ronald Lessig. Spanien hat die Fußball-Weltmeisterschaft gewonnen. Die Spanier setzten sich im Finale mit 1:0 nach Verlängerung gegen Argentinien durch. Aus dem ARD-WM-Team Hendrik Lückhoff.
2: Es war ein einseitiges Finale. Spanien dominierte von Beginn an, vergab aber gerade in der zweiten Hälfte beste Chancen. So ging es in die Verlängerung, für Argentinien aber nur noch zu zehnt. Enzo Fernandes sah gelb-rot. In der 106. Minute erlöste dann Ferran Torres die Spanier mit dem 1:0-Siegtreffer. So jubelt Spanien über den hochverdienten zweiten WM-Titel. US-Präsident Donald Trump überreichte den goldenen Pokal. Für die Argentinier um Lionel Messi, der nach dem Finale weinte, ist der Traum von der Titelverteidigung ausgeträumt. In der Halbzeitshow traten unter anderem Shakira, Madonna, Justin Bieber und Coldplay auf.
1: In der Union soll jetzt zügig geklärt werden, wer auf den zurückgetretenen Fraktionschef Spahn folgt. Über das weitere Vorgehen beraten heute sowohl das CDU-Präsidium als auch der Vorstand der Bundestagsfraktion. Bundeskanzler und CDU-Chef Merz hatte angekündigt, sich mit CSU-Chef Söder zu besprechen und bald einen Vorschlag für die Nachfolge zu machen. Im ZDF-Interview kritisierte Merz Spahn für dessen Informationspolitik. Er habe die Partei und die Fraktion erst sehr spät über die Leihmutterschaft in Kenntnis gesetzt. In der Golfregion ist kein Ende der Angriffe in Sicht. Das US-Militär hat nach eigenen Angaben neue Attacken auf den Iran geflogen und auch die iranischen Revolutionsgarden nahmen wieder Ziele in mehreren Staaten ins Visier. Aus der Nachrichtenredaktion Laura Jahnke.
3: Aus dem Iran wurden Explosionen in mehreren Gebieten gemeldet. US-Präsident Trump nannte die Attacken eine Reaktion auf die vor kurzem getöteten US-Soldaten. Mehrere Golfstaaten meldeten in der Nacht wiederum Beschuss aus dem Iran. In Bahrain heulten Sirenen, Kuwaits Armee wehrte nach eigenen Angaben Drohnen ab. Vor der Küste des Oman in der Straße von Hormuz brannte es auf einem Schiff. Das teilte die britische Behörde für maritime Sicherheit mit, ohne etwas zur Ursache zu sagen.
1: In einigen Regionen in Südwesteuropa kämpfen die Feuerwehren gegen Waldbrände. Im Süden Frankreichs sind im Departement Var den Behörden zufolge 600 Feuerwehrleute im Einsatz. Dort mussten 150 Menschen in Sicherheit gebracht werden. Mehrere Häuser wurden zerstört. Auch zwei Brände im Norden der Insel Korsika sind nicht unter Kontrolle. In Spanien kämpft die Feuerwehr gegen einen Waldbrand nordöstlich von Madrid. Das waren die Nachrichten. Das Wetter in Deutschland. Am Tage im Norden etwas Regen oder Gewitter, im Süden viel Sonne bei 18 Grad in der Uckermark und bis 26 Grad im Markgräfler Land. Am Dienstag oft heiter, im Süden Niedersachsens Schauer bis 27 Grad und am Mittwoch örtlich Regen bis 28 Grad. 5:03 Uhr.
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4: Einen guten Montagmorgen. Am Mikrofon begrüßt Sie noch einmal Sven Knappe. Musik aus 4 Jahrhunderten haben wir für die letzte Runde Nachtkonzert zusammengestellt. Wir starten mit dem barocken Georg Friedrich Händel und einem Satz aus dem Concerto in F-Dur, Werkeverzeichnis 331.

Das war der erste Satz des Concertos in F-Dur von Georg Friedrich Händel, Werkeverzeichnis 331, zum Besten gegeben von den English Baroque Soloists unter John Eliot Gardiner. Das folgende Violinkonzert von Henri Marteau wurde 1919 uraufgeführt, galt aber lange Zeit als verschollen. Jetzt ist es wieder da, eingespielt vom Geiger Nicolas Köckert und der Deutschen Radiophilharmonie Saarbrücken-Kaiserslautern.

Adagio in Memoriam, der zweite Satz aus dem Violinkonzert in C-Dur Opus 18 von Henri Marteau. Der Geiger Nikolaus Köckert wurde unterstützt von der Deutschen Radiophilharmonie Saarbrücken-Kaiserslautern. Erst getragen, dann ziemlich flott machen wir im ARD-Nachtkonzert weiter. Den ersten Satz des Oboenkonzerts Nummer 5 von Ludwig August Lebrun spielen Bart Schneemann und das niederländische Radiokammerorchester.

Grave Allegro, der erste Satz des Oboenkonzerts Nummer 5 in C-Dur von Ludwig August Lebrun. Der Oboist Bart Schneemann machte gemeinsame Sache mit dem niederländischen Radiokammerorchester unter Jan Willem de Vriend. Hier ist das ARD-Nachtkonzert, präsentiert von BR Classic, mit Tastenspielen von Joseph Haydn. Die Klaviersonate Nummer 20 in B-Dur bietet Jekaterina Derjavina.

Die 1967 in Moskau geborene Pianistin Jekaterina Derjavina interpretierte die Klaviersonate Nummer 20 in B-Dur von Joseph Haydn. Augsburg, 1696. Johann Caspar Ferdinand Fischer veröffentlicht im Tagebuch des Frühlings eine Orchestersuite in C-Dur. Hier im ARD-Nachtkonzert gespielt vom L'Orfeo Barockorchester unter Michi Geig.

Das war die Suite Nummer 1 aus dem Opus 1 von Johann Caspar Ferdinand Fischer. Das L'Orfeo Barockorchester wurde von der Geigerin Michi Geig geleitet. Ludwig van Beethoven setzt den humorvollen Schlusspunkt im ARD-Nachtkonzert mit dem Scherzo-Satz aus seinem Klaviertrio in S-Dur. Es musiziert das Beaux-Arts-Trio.

Scherzo Allegro Assai, der dritte Satz aus dem Klaviertrio Opus 1, Nummer 1 von Ludwig van Beethoven. In einer Aufnahme mit dem 1955 gegründeten und 2008 aufgelösten Beaux-Arts Trio. Sie hörten das ARD-Nachtkonzert, präsentiert von BR Classic. Am Mikrofon war für Sie Sven Knappe. Vielen Dank fürs Einschalten. Ich wünsche Ihnen einen störungsfreien Start in die neue Woche.

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1: 6 Uhr. Spanien ist Fußballweltmeister. Die spanische Mannschaft gewann das Finale gegen Argentinien gestern Abend mit 1:0 nach Verlängerung. Für SR Info Michael Augustin.
2: 20:2 Torschüsse sind der Beweis dafür, wie verdient Spanien dieses WM-Finale gewonnen hat. Und trotzdem musste der Europameister vor mehr als 80.000 Zuschauern gegen klar unterlegene Argentinier in die Verlängerung. Dort traf Ferran Torres zum Sieg. Genau wie Torvorbereiter Nico Williams war er vorher eingewechselt worden. Argentinien musste nach einem Platzverweis Ende der regulären Spielzeit in der Verlängerung zu 10 spielen. Lionel Messi konnte anders als in den Partien davor das Finale nicht mehr umbiegen. Zu schwach war er, zu überlegen waren die Spanier. Der Europameister ist nun auch Weltmeister.
1: In der 27-minütigen Halbzeitshow traten unter anderem Shakira, Madonna, Justin Bieber und die K-Pop-Band BTS auf. Die USA haben den Iran die 9. Nacht in Folge angegriffen. Dabei wurden nach US-Angaben militärische Einrichtungen wie Kommandozentralen sowie Vorrichtungen für Raketenabschüsse und Drohnenstarts ins Visier genommen. Der Iran griff erneut Kuwait und Bahrain an. Beide Länder wehrten nach eigenen Angaben Drohnen aus dem Iran ab. Das Wall Street Journal berichtete, dass die USA mehr Kampfflugzeuge in den Nahen Osten schicken. Das betreffe auch Kampfjets vom Typ F-16. Vom US-Flugplatz Spang-Dahlem in der Eifel. Nach dem Rücktritt von Unionsfraktionschef Spahn berät heute die CDU-Spitze über das weitere Vorgehen. In Berlin kommt am späten Vormittag das Präsidium der Christdemokraten zusammen. Der Vorstand der Unionsfraktion im Bundestag berät ebenfalls. CDU-Chef und Bundeskanzler Merz hat angekündigt, die Nachfolge schnell zu regeln. Der saarländische Sozialminister Jung hat die Pläne kritisiert, den staatlichen Unterhaltsvorschuss für Alleinerziehende zu kürzen. Der SPD-Politiker sagte dem SR, es sei unklar, wie betroffene Familien das fehlende Geld ausgleichen sollten. Die geplanten Kürzungen könnten die Kinderarmut weiter verschärfen. Wenn ein Elternteil seinen Unterhalt nicht zahlt, springt der Staat mit einem Vorschuss ein. Laut Bundesfamilienministerin Prien soll das Geld nur noch bis zum 16. Geburtstag gezahlt werden, statt wie bisher bis zum 18. Im Saarland beziehen laut Ministerium derzeit rund 11.000 Kinder den Unterhaltsvorschuss. Nach den Plänen der Bundesregierung würden davon mindestens 1.300 Kinder künftig leer ausgehen. An der Seilbahn im Deutsch-Französischen Garten in Saarbrücken hat es gestern Abend einen technischen Defekt gegeben. Nach Angaben der Feuerwehr waren insgesamt 18 Erwachsene und Kinder mit den Gondeln in der Höhe stehen geblieben. Um sie zu befreien, seien Höhenretter und eine Drehleiter eingesetzt worden. Der Einsatz dauerte rund 1,5 Stunden. Remco Evenepoel hat die 15. Etappe der Tour de France gewonnen. Der Belgier setzte sich auf der gestrigen 184 Kilometer langen Etappe auf das Plateau des Solaison durch. Überschattet wurde die Etappe von einem schweren Sturz des Dänen Jonas Vingegaard. Der Mitfavorit musste verletzungsbedingt aufgeben. Für SR Info Holger Gerska.
3: Wenn es noch irgendeinen Zweifel an der Überlegenheit des Tadej Pogacar bei dieser Tour de France gegeben hat, spätestens nach dem gestrigen Sturz seines Dauerrivalen Jonas Vingegaard ist der Slowene konkurrenzlos. Mit genau 5 Minuten Vorsprung geht er in die letzte Woche. Für Vingegaard war die Tour um 16.57 Uhr beendet. Und auch die Kapitänsfrage im deutschen Red Bull Team dürfte sich am Plateau des Solaison geklärt haben, zugunsten des Etappensiegers Remco Evenepoel. Der Belgier ist nun Zweiter der neuen Gesamtwertung. Florian Lipowitz konnte seinem Team Kollegen überraschenderweise nicht folgen, bleibt aber als Fünfter in der Gesamtwertung in Podiumsnähe. Ihm fehlen nur 50 Sekunden auf Platz 3. Heute ist Ruhetag bei der Tour, morgen geht es weiter mit einem Einzelzeitfahren.
1: Und das waren die Nachrichten mit Ute Mühlbauer. 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
4: Wir starten sonnig in die neue Woche. Im Laufe des Tages bilden sich ein paar Wolken, aber es bleibt trocken. Gibt ein paar frische Windböen, die sind ganz angenehm, nachdem wir letzte Woche so heiße Temperaturen hatten. 20 bis 25 Grad heute. Morgen ähnliche Werte. Auch morgen starten wir sonnig in den Dienstag. Im Tagesverlauf gibt es ein paar Wolken dann dazu. Aktuell ist aus der SR-Verkehrsredaktion jetzt von der A8 Saarlouis Richtung Luxemburg in der Ausfahrt Perl derzeit Gefahr durch eine ungesicherte Unfallstelle. Und das war's soweit, sonst keine Störungsmeldung der Polizei. Die Meldung zur Verkehrslage gibt's jederzeit auch auf srinfo.de. Und ich wünsche Ihnen eine gute Fahrt in diesen Montagmorgen. Kommen Sie gut an.
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4: Der Montagmorgen startet bei 11, 12 Grad Aufstehtemperatur im Moment. Das klingt ja schon mal viel entspannter als letzte Woche. Schön, dass Sie dabei sind. Diese Woche wird es weniger warm. Wir haben alle besser geschlafen wahrscheinlich. Guten Morgen wünscht Holger Büchner.

0: Sene Rien, das ist die wunderbare tunesische Musikerin Soraya Xontini auf SR Kultur. Guten Morgen. Seit mehr als einer Woche bombardieren US-Streitkräfte jede Nacht Ziele im Iran. Der reagiert, indem er Drohnen und Raketen auf die Golfstaaten abfeuert. Die Intensität dieser Angriffe nimmt von Tag zu Tag zu und inzwischen gerät auch immer mehr zivile Infrastruktur ins Visier. In den Golfstaaten fragen sich Regierungen und Experten, wohin denn diese Eskalation am Ende führt. Moritz Behrendt hat die Infos für uns.
1: Im Sender Al Jazeera aus Katar sind die Angriffe am Golf wieder jeden Abend das Top-Thema. Wie reagieren die Iraner auf die US-Luftschläge? Wie sieht danach die Antwort der USA aus? Ein jordanischer Ex-General im Studio in Doha meint, man könne stündlich damit rechnen, dass die Amerikaner ihre Angriffe verstärken. Diese Schläge könnten von hoher Intensität sein, sagt er, deutlich heftiger als die der letzten Tage. Der US-Präsident könnte das damit begründen, dass amerikanische Soldaten getötet wurden. Seit gut einer Woche folgt auf jeden Angriff schnell der Vergeltungsschlag. Es hatte sich fast ein Muster herausgebildet. Nachdem die iranische Marine Schiffe in der Straße von Hormuz beschossen hatte, bombardierte die US-Luftwaffe nachts Munitionsdepots und Raketenstellungen an der iranischen Küste. Sobald das für die Region zuständige Militärkommando am frühen Morgen mitteilte, die Angriffswelle sei vorüber, folgte die iranische Antwort. Raketen und Drohnen auf US-Militärbasen in Bahrain und Kuwait sowie auf einen Luftwaffenstützpunkt in Jordanien. Doch zunehmend kommt es auch zu Angriffen, die über dieses scheinbar berechenbare Muster hinausgehen. Die USA zerstören Brücken im Iran, der Iran bombardiert Meerwasserentsalzungsanlagen in Kuwait. Sogar Katar und Saudi-Arabien geraten ins Visier der Iraner.

0: Ich gebe es jedoch einen Wunsch, und zwar in allen arabischen Golfstaaten.
1: They all agree that there should be an urgent solution to end the war at whatever cost.
0: Den Krieg zu beenden, egal zu welchen Kosten. Aber welche Auswege es gibt, scheint momentan ungewiss. Politikwissenschaftler Hasni Abidi hält eine militärische Lösung nicht für erfolgversprechend. Bei Al Jazeera sagt er, wenn die militärische Eskalation darauf abzielt, den Einfluss Irans auf die Straße von Hormuz zu verringern, dann ist das eine Fehleinschätzung. Die Kontrolle über die Straße von Hormuz ist für die Iraner inzwischen nicht nur Teil der eigenen Sicherheitsdoktrin, es ist auch ihr einziger Trumpf. Aktuell ist die für den internationalen Handel so wichtige Meerenge faktisch dicht. Öltanker und Containerschiffe stecken im Persischen Golf fest.
1: It's a economic disaster.
0: Von einer ökonomischen Katastrophe spricht Zeydon Al-Kinani. Er verweist aber auch darauf, dass die Golfstaaten aktiv nach alternativen Routen suchen, um ihr Öl und Gas zu exportieren.
1: Commitment and engagement in trying to find these alternative routes.
0: Das allerdings werde nicht von heute auf morgen klappen und auch mittelfristig sei die Straße von Hormuz nicht zu ersetzen. Daher werde in allen Golfstaaten viel darüber nachgedacht, wie die Beziehungen zum Iran künftig gestaltet werden sollen. Künftig nach dem Krieg. Aktuell ist eine andere Sorge akuter. Wo greifen die Iraner als nächstes an und können die Drohnen und Raketen abgewehrt werden?
2: Die USA bombardieren den Iran, der Iran feuert zurück in die Golfstaaten. Moritz Behrendt hat die Lage für uns zusammengefasst. Es ist jetzt 6:14 Uhr am Montagmorgen. Guten Morgen.

Der erste Satz aus Bachs Konzert für zwei Violinen in D-Moll, haben das Vivace gehört hier auf SR Kultur. L'Opère tanzt mit uns Flamenco. Der hessische Folk-Pop-Musiker singt von der ersten Liebe, von Fernweh, den Emotionen, die am Ende bleiben. Ich wünsche Ihnen einen guten Start in diesen Montagmorgen. Der ist ja für viele ein bisschen emotional eher schwierig. Ja, die Uhrzeit vielleicht auch. Es ist erst 6:18 Uhr. Kommen Sie gut raus.

0: Hallo Perl auf SR Kultur. Tagestopwerte heute an diesem Montag übrigens bei 25 Grad. Noch starten wir bei Werten, zum Beispiel um 9 Grad in Waldmoor. Ansonsten sind wir so bei 11 Grad. Guten Morgen zusammen. Es ist wenig überraschend, dass sich viele Kommentare in den Tageszeitungen heute mit dem Abgang von Jens Spahn beschäftigen. Das war ja am Wochenende nur wirklich das Thema. Der Druck wurde zu groß, nachdem klar war, dass er sich für eine Leihmutterschaft entschieden hat, was in Deutschland eben nicht erlaubt ist. Am Samstag hat er die Unionsfraktion dann eben über seinen Rücktritt informiert. Almut Oxmann hat die Pressestimmen ausgewählt. Guten Morgen, Almut.
1: Guten Morgen, Holger. Das Handelsblatt aus Düsseldorf meint, dass Spahns Abgang zunächst, Zitat, allerhand Probleme schaffe. Der Fraktionschef war einer der mächtigsten CDU-Politiker, über Parteigrenzen hinweg für seine Professionalität geschätzt. Und in den komplizierten Gesprächen über das aktuelle Reformpaket von Schwarz-Rot galt er als verlässlicher Verhandler. Auf den zweiten Blick bietet der Neuanfang auch eine Chance für die Regierung. Denn der Rücktritt zwingt Merz zu einem Schritt, den er längst hätte gehen müssen. Eine Kabinettsumbildung. Lange Personalspekulationen wären allerdings ein Desaster in einer Zeit der Wahlkämpfe in Sachsen-Anhalt, Mecklenburg-Vorpommern und Berlin. Gerade deshalb muss Merz schnell entscheiden und das Machtvakuum füllen, bevor es sich zur Regierungskrise auswächst. Dann ließe sich vielleicht sogar zu einem eigentlichen Plan zurückkehren, doch noch mit Ruhe in die Sommerpause starten. Und die Rheinpfalz aus Ludwigshafen schreibt, es war ein unvermeidlicher Abgang, denn beim ethisch umstrittenen Thema Leihmutterschaft standen bei Spahn öffentliches Reden und privates Handeln in eklatantem Widerspruch. Im verständlichen Wunsch nach privatem Glück, nach einem Kind, hat Jens Spahn den Eindruck erweckt, dass ethische Leitlinien und Grenzen der CDU für ihn nicht gelten. Der Weg einer Leihmutterschaft in den USA mag legal sein, ein führendes Mitglied der CDU darf ihn trotzdem nicht gehen. Hier wird das Private zwangsläufig hochpolitisch. Wer so agiert, gegenüber seinen Parteifreunden, gegenüber der Öffentlichkeit, setzt das wichtigste Kapital eines Politikers aufs Spiel, die Glaubwürdigkeit.
0: Ja, um die Glaubwürdigkeit ging es und Doppelmoral, alle möglichen Begriffe fielen am Wochenende. Und viel hat auch die Frage beschäftigt, was kostet denn sowas eigentlich? So eine Leihmutterschaft ist ja teuer. Haben die Kommentare das aufgegriffen?
1: Ja, die Stuttgarter Zeitung schreibt dazu, mit der Vaterschaft durch die Leihmutter hatte Spahn zu viele Empörungsknöpfe der deutschen Gesellschaft mutwillig gedrückt. Er bediente den antikapitalistischen Reflex auf der linken Seite, wo die Leihmutterschaft vor allem abgelehnt wird, weil nur die Reichen die Mittel haben, die austragende Mutter und die vermittelnde Organisation zu zahlen. Er bestätigte die Verachtung derer, die Politikern ohnehin eine permanente Doppelmoral unterstellen. Wahrscheinlich hat sich diese Gruppe durch Spahns Verhalten sogar noch vergrößert. Spahn entsetzte viele Menschen, die ein Kind für unverkäuflich und den Körper einer Frau für unkommerzialisierbar halten und Leihmutterschaft als Menschenhandel verurteilen. Und er warf seine Partei zum Beginn der Sommerpause und kurz vor den Landtagswahlen in Ostdeutschland unvorbereitet in eine Führungskrise. Und am Schluss noch die Rheinzeitung aus Koblenz, die meint, dass Jens Spahn nicht gleich erkannt hat, dass seine Entscheidung für ein Kind, das durch eine Leihmutter in den USA zur Welt gekommen ist, in vielerlei Hinsicht eine Zumutung nicht nur für die Union, sondern für viele Bürger ist, das verwundert doch sehr. Es ist politisch instinktlos und moralisch zumindest fragwürdig. Es offenbart, wie sehr der mächtige Unionsfraktionschef die Bodenhaftung verloren hat. Er nimmt sich ein Recht heraus, das viele Eltern mit Kinderwunsch in Deutschland nicht haben und sich nicht leisten können, weil eine Leihmutterschaft hierzulande aus guten Gründen verboten ist. Etwas, was Spahn selbst lange verteidigt hat. Mehr Doppelmoral geht wohl kaum. Fatal ist Spahns Verhalten, weil sich so der Eindruck verfestigt, dass sich Teile der politischen Klasse qua Macht und Geld Dinge herausnehmen, die sie dem Volk hier auch zu Recht verwehren. Das ist Gift für Demokratie und Gesellschaft, so die Rheinzeitung aus Koblenz.
0: Soweit die Presseschau mit Almut Oxmann an diesem Montagmorgen. Und das Thema Jens Spahn wird uns heute Morgen auch noch beschäftigen. Wir schauen noch mal genau drauf um 20 vor 8 hier auf SR Kultur. Es ist jetzt 6:26 Uhr.

Guten Morgen, es ist 6.30 Uhr. An dieser Stelle sollten eigentlich die Schlagzeilen kommen. Leider haben wir gerade hier ein kleines technisches Problem. Ah, jetzt sieht es so aus, als könnte sich was tun. Es tut sich gerade nichts. Sie sind live dabei, wie der Moderator versucht, sein Redaktionssystem davon zu überzeugen, ihm die nötigen Informationen zuzustellen. Nein, hier tut sich gerade nichts. Wir müssen die Schlagzeilen leider verschieben. Was ich Ihnen aber sagen kann, ist, dass wir Aufstehtemperatur haben von im Moment 9 Grad in Waldmoor. Und ich kann Ihnen noch ein bisschen was zum Wetter erzählen. Es bleibt heute ein bisschen frisch. Temperaturen liegen bei 20 bis 25 Grad heute. Der Dienstag dann morgen auch sonnig bei Temperaturen um 20 bis 26 Grad. Soweit erstmal das. Und die Schlagzeilen gucken wir gleich.

So, Tom Petty hat uns geholfen, uns zu organisieren. Spanien ist Fußball-Weltmeister. Das möchte ich Ihnen nicht vorenthalten. Hier sind unsere Schlagzeilen. Die Mannschaft gewann das Finale gegen Argentinien 1:0 nach Verlängerung. Damit ist Spanien zum zweiten Mal nach 2010 Weltmeister. In der 27-minütigen Halbzeitshow traten zahlreiche Superstars auf, unter anderem Madonna, Justin Bieber und Shakira. Außerdem Unionsberatung über Spahn-Nachfolge. Nach dem Rücktritt von Unionsfraktionschef Spahn beraten am Vormittag die Spitzen von CDU und CSU, wer dessen Posten übernehmen soll. Als neuer Fraktionschef sind unter anderem Kanzleramtschef Frei und CDU-Generalsekretär Linnemann im Gespräch. Und Schülerinnen erleben MINT-Forschung an der Universität des Saarlandes. Es werden ab heute bis Freitag 22 Schülerinnen der 8. und 9. Klasse praxisnah in den Fächern Mathematik, Informatik, Naturwissenschaft und Technik ausprobieren. Begleitet werden sie von erfahrenen Wissenschaftlern. Soweit die Schlagzeilen an diesem Montagmorgen. Ungewöhnliche Uhrzeit dafür ist es 6:36 Uhr.

0: Wunderbar kühl noch im Moment. Einmal alles auf Durchzug und den Montagmorgen reinlassen. Es ist jetzt 6.38 Uhr. Wer gamet, der weiß es schon. Uns anderen Menschen darf es neugierig machen. The Berlin Apartment wurde mit dem Deutschen Computerspielpreis 2026 ausgezeichnet. Dieses Computerspiel erzählt vom Alltag gewöhnlicher Menschen im Laufe der Zeit. Gamer erleben so deutsche Geschichte hautnah, also vom Zweiten Weltkrieg über die DDR bis jetzt eigentlich, also bis zur Corona-Pandemie. Und entworfen hat es Hans Böhme. Er war Gastdozent an der HBK Saar im letzten Wintersemester. Der Dreh- und Angelpunkt der gesamten Handlung ist eine einzige Berliner Altbauwohnung über einen Zeitraum von 120 Jahren. Wie haben Sie es als Artdirektor geschafft, dass bloße Gegenstände, also Möbel, Wände, im Lauf der Epochen dann zu eigenständigen und ja, tiefgründigen Erzählern dieser Geschichte im Spiel werden?
1: Das liegt so ein kleines bisschen schon an der Sache für sich, wenn man durch beispielsweise Museen läuft oder auch vielleicht ältere Dinge bei sich zu Hause findet, dann kommen automatisch Gedanken dazu auf, was die wohl schon alles gesehen haben. Und wenn man das dann in einem Videospiel erfahrbar macht, über verschiedene Zeitebenen hinweg, also wir haben viele Objekte, viele Gegenstände und Dinge in unserer Spielwelt, die über mehrere Episoden auftauchen und verschiedene Kontexte da auch bekommen, dann passiert das mehr oder minder ganz automatisch eigentlich. Und das ist auch eine schöne Sache bei Videospielen, dass Dinge oft so ein kleines bisschen, dass man sie zwar vorplanen kann, aber sie dann Geschichten quasi implizit und nicht unbedingt explizit durch Text erzählen.
0: Waren Sie in Ihrer Berliner Wohnung, haben da gestanden und wurden ein bisschen nostalgisch und hatten dann die Idee zum Spiel?
1: Ja, tatsächlich, ganz genau so war es. Ich hatte ein ähnliches Spiel zumindest, was die Kameraansicht und das Spielprinzip angeht, kürzlich gespielt. Das war so der eine Teil meiner Erfahrung damals. Und auf der anderen Seite saß ich in einer Berliner Altbauwohnung. Das war, wenn ich mich richtig erinnere, auch gerade zur Pandemiezeit. Das heißt, ich saß da ganz allein in meiner Wohnung und dachte mir, wow, damals Kreuzberg, Arbeiterviertel. Ich kannte Bilder davon, wie da Leute teilweise zu fünf, zu sechs in einem Zimmer gewohnt haben und dachte mir dann, wer hat hier wohl schon so alles gewohnt in dieser ehemaligen Mietskaserne, Arbeiterkaserne? Und dann ging so eine Art Gedankenzug los, der mich an ganz viele verschiedene Orte gebracht hat. Also was da wohl sonst alles passiert sein könnte, ob da schon mal jemand vielleicht in einem Haus auch geboren wurde, welche Streits in diesen Häusern so gab, aber auch welche Feiern und so weiter. Und dann kam dieses Konzept ganz schnell so von alleine, weil es einfach sehr schön viel zu erkunden gibt.
0: Es ist viel Geschichte. The Berlin Apartment bricht aber mit so gängigen Gaming-Konventionen. Es ist überhaupt nicht piefig, auch wenn es eben um Geschichte geht. Jede Epoche wechselt nicht nur die Atmosphäre, sondern auch das visuelle Design und das spielerische Genre. Wie viel Mut zur Lücke und zum Experimentieren war denn dann nötig, um der Jury des Deutschen Computerspielpreises dieses Gesamtkunstwerk am Ende zu präsentieren?
1: Ja, am Ende sind Videospiele zu großen Teilen, auch wenn sie solche Inhalte wie unsere vermitteln und wenn das Setting ein bisschen ernster ist, natürlich auch irgendwo Unterhaltungsprodukte, wie Filme auch, wie Dokumentationen beispielsweise auch. Und die müssen natürlich einen irgendwie fesseln. Und dazu gehörte dann zum Beispiel auch die Grafikgestaltung oder insgesamt die Ausgestaltung und Inszenierung des Ganzen. Und das war schon ein großer Fokus von uns. Also wir wollten ein Spiel auch machen, das Spaß macht. Das stand an allererster Stelle.
0: Spüren Sie durch solche Auszeichnungen, dass das Medium Games in der traditionellen Kulturlandschaft vielleicht endlich auch auf Augenhöhe mit Film, Theater oder Literatur wahrgenommen wird?
1: Ob es komplett so wahrgenommen wird, kann ich Ihnen leider nicht so bestätigen. Ich glaube, es wird immer mehr im Ansehen. Ich bin der festen Überzeugung allerdings, dass es das ist und dass es das auch sein sollte. Das Schöne am Deutschen Computerspielpreis ist ja, dass der schon relativ viel Aufmerksamkeit erregt und dass das schon ein Zeichen ist, dass da mit dem gesamten Preis gesetzt wird. Ich bin persönlich der Meinung, dass Videospiele da in vielerlei Hinsicht auch die Vereinigung von verschiedenen Medien sind und deswegen auch ein ganz hohes Gut sind. Ob das wirklich bei jedem und jeder Letzten so angekommen ist, dass oder mehr ankommt, das kann ich Ihnen leider nicht ganz so sagen.
0: Im letzten Semester waren Sie als Gastdozent für Media, Art und Design an der HBK Saar im Saarland. Welche Impulse aus dieser Arbeit am, ja, sagen wir mal, geschichtsträchtigen oder am künstlerischen Erzählen haben Sie den Studierenden vielleicht mitgegeben? Und was haben Sie selbst aus Saarbrücken mitgenommen?
1: Ich glaube, was ich versucht habe mitzugeben, was auch einfach bei Videospielen im Allgemeinen wichtig ist, ist eben, dass man sehr viel Recherche reinsteckt. Eigentlich kein Kulturgut entsteht so in einem Vakuum, sondern da steht immer ganz viel dahinter. Wir stehen quasi auf Schultern von Giganten. Und das habe ich versucht, meinen Studierenden auch mitzugeben, dass sie eben ganz viel vorher recherchieren und auch nicht davor scheuen, mal zu schauen, was hat mir denn gefallen an diesen Rechercheteilen? Was kann ich dafür für meine eigenen Teile benutzen? Denn es fühlt sich vielleicht für, gerade wenn man neu in so einem Prozess ist, ein kleines bisschen nach Stehlen manchmal an. Aber das ist es absolut gar nicht, weil es durch den Prozess immer mehr zu einer eigenen Sache wird. Und ich persönlich habe es einfach sehr genossen, da in diesen Kontext einmal zu kommen und mich mit den Studierenden auch auszutauschen, auch zu merken, so was sind denn auch deren Blicke zum Beispiel auf die Games-Industrie insgesamt, was sind deren Hoffnungen, deren Ängste vielleicht auch gerade in dem, so wie es gerade insgesamt auf dem Markt aussieht.
0: Hans Böhme hat das Berlin Apartment kreiert und hat den Computerspielpreis 2026 abgeräumt. Glückwunsch und vielleicht bis bald nochmal im Saarland.

0: Golden heißt der Song. Susie Ongerleider aus Kanada. Sie ist wirklich eine geborene Geschichtenerzählerin und die Kritik hat sie echt hart gefeiert, als ihr Album Among the Evergreens letztes Jahr rauskam. Und wir auf SR Kultur feiern da mit. Es ist jetzt 7:10.
1: Zwischenruf von Christine Berg, Evangelische Kirche.
2: Ich heiße Christine. Seit fast 30 Jahren trage ich diesen Namen. Fast wäre ich keine Christine geworden. Meine Mutter hatte in der Schwangerschaft eigentlich einen anderen Namen für mich ausgesucht, Marie-Lou. Meinen Vater riss der Name nicht vom Hocker. Und so einigten sich meine Eltern schließlich auf Christine. Ich mag meinen Namen und habe mir nie Gedanken darüber gemacht, wie es wohl gewesen wäre, anders zu heißen. Bis ich vor kurzem das Buch »Die Namen« las. Die Autorin Florence Knapp erzählt die Geschichte derselben Familie dreimal. Abhängig davon, welchen Namen die Mutter ihrem Sohn gibt, entwickeln sich die Leben aller Familienmitglieder unterschiedlich. Seitdem stelle ich mir die Frage, wie wäre das in meinem Fall gewesen? Wer wäre Marie-Lou heute? Wäre mein Leben mit einem anderen Namen dasselbe? Eigentlich ist ein Name ja nur so etwas wie ein Platzhalter. Ein Wort, das einen Menschen ansprechbar oder identifizierbar macht und nicht bestimmt, wer wir letztendlich sind. Und dennoch halte ich es für möglich, dass die Entscheidung für einen bestimmten Namen einen Menschen für immer prägen kann. Als Marie-Lou wäre ich dieselbe? Hätten meine Eltern mich anders erzogen, wenn meine Mutter ihren Wunsch durchgesetzt hätte? Wären mir Menschen im Verlauf meines Lebens anders begegnet? Ich weiß, ich werde auf diese Fragen keine Antwort finden. Aber seit mir bewusst ist, dass unsere Namen, so selbstverständlich sie für uns sind, vielleicht den Verlauf unseres Lebens ändern oder sogar vorherbestimmen können, macht mich das demütig.
1: Sie hörten einen Beitrag der Evangelischen Kirche.

Warum sind wir montags müder als an anderen Tagen? Wissenschaftler nennen das übrigens den Montags-Jetlag. Also wer am Sonntag lang schläft, bringt den Rhythmus durcheinander und kommt dann montags nicht so richtig aus dem Quark. Der Körper wehrt sich quasi gegen das Wachwerden. Ich bin Holger Büchner und ich wünsche Ihnen fröhliches Aufstehen zusammen. Es ist jetzt 6 vor 7 hier. Machen uns jetzt Matt Bianco wach mit Invisible.

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1: 7 Uhr. Spanien hat die Fußball-Weltmeisterschaft gewonnen. Die spanische Mannschaft gewann gestern Abend das Finale gegen Argentinien mit 1:0 nach Verlängerung. Für Spanien ist es der zweite WM-Titelgewinn nach 2010. Für SR Info Hendrik Lückhoff.
2: Ein hochverdienter Weltmeister Spanien, ein weinender Lionel Messi und eine XXL-Halbzeitpause mit Musikacts unter anderem von Shakira, Madonna und Justin Bieber. Das WM-Finale bot große Emotionen. Spanien dominierte die Partie, aber trotz bester Chancen gelang der Siegtreffer durch Ferran Torres erst in der 106. Minute. Da war Argentinien nach einer gelb-roten Karte schon in Unterzahl. US-Präsident Donald Trump übergab Spanien den goldenen Pokal. In Spaniens Hauptstadt Madrid werden nach Behördenangaben heute Nachmittag zum Empfang der Weltmeister bis zu 1 Million Menschen erwartet.
1: Die USA haben den Iran die 9. Nacht in Folge angegriffen. Dabei wurden nach US-Angaben militärische Einrichtungen wie Kommandozentralen sowie Vorrichtungen für Raketenabschüsse und Drohnenstarts ins Visier genommen. Der Iran griff erneut Kuwait und Bahrain an. Beide Länder wehrten nach eigenen Angaben Drohnen aus dem Iran ab. Das Wall Street Journal berichtete, dass die USA mehr Kampfflugzeuge in den Nahen Osten schicken. Das betreffe auch Kampfjets vom Typ F-16 vom US-Flugplatz Spang-Dahlem in der Eifel. Nach dem Rücktritt von Unionsfraktionschef Spahn berät heute die CDU-Spitze über das weitere Vorgehen. In Berlin kommt am späten Vormittag das Präsidium der Christdemokraten zusammen. Der Vorstand der Unionsfraktion im Bundestag berät ebenfalls. CDU-Chef und Bundeskanzler Merz hatte am Wochenende schon Gespräche mit CSU-Chef Söder geführt. Beide haben ein Vorschlagsrecht für den Posten des Unionsfraktionsvorsitzenden. Als neuer Fraktionschef sind unter anderem Kanzleramtschef Frei und CDU-Generalsekretär Linnemann im Gespräch. Der saarländische Sozialminister Jung hat die Pläne kritisiert, den staatlichen Unterhaltsvorschuss für Alleinerziehende zu kürzen. Der SPD-Politiker sagte dem SR, es sei unklar, wie betroffene Familien das fehlende Geld ausgleichen sollten. SR-Reporterin Isabel Schönfelder.
3: Jung warnt, dass eine Kürzung ohne Ersatz Kinderarmut weiter verschärfen könnte. Deutliche Kritik kommt daher auch vom Verband Alleinerziehender Mütter und Väter. Die Änderungen treffen vor allem die vielen alleinerziehenden Frauen und Jugendlichen, die ohnehin schon stärker von Armut gefährdet seien. Wenn ein Elternteil seinen Unterhalt nicht zahlt, springt der Staat mit einem Vorschuss ein. Laut Bundesfamilienministerin Prien von der CDU soll das Geld nur noch bis zum 16. Geburtstag gezahlt werden, statt wie bisher bis zum 18. Im Saarland beziehen laut Ministerium derzeit rund 11.000 Kinder den staatlichen Unterhaltsvorschuss. Nach den Plänen der Bundesregierung würden davon mindestens 1.300 Kinder künftig leer ausgehen.
1: Der Bund begründet die Pläne unter anderem mit den stark gestiegenen Kosten für Länder und Kommunen. Auf der A6 werden zwischen dem Autobahnkreuz Neunkirchen und der Abfahrt Homburg Baugrunduntersuchungen durchgeführt. Nach Angaben der Autobahn GmbH sind beide Richtungen betroffen. Die ersten Arbeiten sind demnach heute und morgen jeweils von 8.30 Uhr bis 13.30 Uhr geplant. Für die Untersuchung würden nacheinander der rechte und linke Fahrstreifen abschnittsweise gesperrt. Fußball-Zweitligist 1. FC Kaiserslautern verleiht seinen Angreifer Mahir Emreli nach Polen. Wie der FCK mitteilte, spielt er dort in der ersten Liga bei Rakow Częstochowa. Emreli kam im vergangenen Sommer vom 1. FC Nürnberg nach Kaiserslautern. Dort hat er in 13 Einsätzen 2 Tore für die Roten Teufel geschossen. Das waren die Nachrichten mit Ute Mühlbauer. 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
4: Es wird sonnig heute an diesem Montag. Die Sonne kommt schon raus. Temperaturen am Nachmittag bei 20 bis 25 Grad. Im Moment sind wir so bei 10, 11 Grad. Das wird. Es gibt übrigens immer mal wieder ein bisschen Wind heute und deswegen kommt einem das extrem angenehm vor nach der Hitze der letzten Woche oder letzten Wochen. Morgen ähnliches Wetter bei Temperaturen von 22 Grad im Hochwald bis 26 Grad an Saar, Blies und Nied. Aktuelles aus der SR-Verkehrsredaktion heute Morgen kommt von der A1 Saarbrücken Richtung Trier. Zwischen Tholey und Tholey-Hasborn derzeit Gefahr durch eine ungesicherte Unfallstelle. Ansonsten keine Störungsmeldungen der Polizei. Das bedeutet für Sie freie Fahrt und ich wünsche Ihnen heute Morgen eine gute Fahrt.
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4: Wach werden am Montag. Wir haben heute Morgen schon drüber gesprochen. Immer wieder eine Challenge für viele. Was kickt eigentlich besser, Kaffee oder Tee? Wissenschaftler sagen, gut, Kaffee kickt schneller, Tee langsamer und hält dann aber eben seiner Wirkung länger an. Also wer schnell los muss, bleibt bei Kaffee und startet dann zügig durch. Einen schönen ersten Tag in dieser Woche heute. Guten Morgen wünscht Holger Büchner.

0: Jennifer Cassidy auf SR Kultur mit Kathy Song. Folkmusik auf Hochzeiten, Straßenfesten und in Cafés, so hat Eva Cassidy angefangen, ist mit nur 33 Jahren verstorben. Erst nach ihrem Tod haben viele entdeckt, was für eine tolle Musikerin sie eigentlich war. Hier ist SR Kultur um 7:10. Der Labour-Politiker Andy Burnham wird heute zum neuen Premierminister in Großbritannien ernannt. Er war vorher Bürgermeister von Manchester und bekommt von King Charles den Auftrag zur Regierungsbildung. Und er ist der 7. Premierminister innerhalb von 10 Jahren. 10 Jahre, 7 Premiers, der Posten des Regierungschefs in Großbritannien ist ein bisschen eine wackelige Angelegenheit und eine harte Aufgabe. Wer waren die Premiers der vergangenen Jahre und was hat der ständige Wechsel an der Staatsspitze mit dem Vertrauen der Briten in ihre Politik eigentlich gemacht? Lisa Maria Röhling.
1: Ein Satz hat in den vergangenen 10 Jahren die britische Politik wie kaum ein anderer geprägt.
2: I will resign.
3: I will resign.
4: I am resigning.
1: I will resign. Ich trete zurück. Gesagt haben diesen Satz oder Variationen davon in den vergangenen 10 Jahren insgesamt 6 britische Premierminister. Alles begann mit David Cameron. Im Juni 2016, nachdem das Vereinigte Königreich für den Austritt aus der EU gestimmt hatte, geht der konservative Premierminister. Sein Plan, die Euroskeptiker in seiner Partei mit dem Referendum ruhig zu stellen, war gescheitert.
5: I love this country and I feel honored to have served it.
1: In diesem Moment wird der Posten des Premiers in der Londoner 10 Downing Street zum Schleudersitz. Als Nachfolgerin Camerons war es Theresa Mays Aufgabe, den per Votum festgelegten Brexit auch in die Wege zu leiten. Eine Aufgabe, an der sie schließlich scheitern sollte.
6: It is and will always remain a matter of deep regret to me. That I have not been able to deliver Brexit. It will be for my successor to seek a way forward that honors the result of the referendum.
1: Sie bereue es, den Brexit nicht durchgezogen zu haben. Diese Aufgabe falle jetzt ihrem Nachfolger zu. Der ist kein anderer als der Brexit-Befürworter Boris Johnson. Der schafft tatsächlich, Großbritannien aus der EU zu führen. Er scheitert schließlich an verschiedenen Skandalen. Mitten in der Corona-Zeit zum Beispiel ignoriert Johnson die strengen Versammlungsregeln und lädt Gäste zu Feiern ein. Das Partygate kostet ihn schließlich seinen Job. Als er geht, lobt er seine Errungenschaften. Er habe Großbritannien in neue Beziehungen mit dem europäischen Kontinent und in die Selbstverwaltung geführt.
7: And of course I'm immensely proud of the achievements of this government, from getting Brexit done to settling our relations with the continent.
1: Er wird von der ebenfalls konservativen Liz Truss beerbt und die geht direkt zweimal in die Geschichte ein. Mit 49 Tagen hat sie die kürzeste Amtszeit als Premier und sie ist die letzte britische Regierungschefin, die von der damaligen Königin Elisabeth ernannt wird. Ihre Pläne für die Wirtschafts- und Finanzpolitik des Landes werden so schlecht aufgenommen, dass der Pfund Sterling schlagartig an Wert verliert. Rishi Sunak übernimmt, hält immerhin 2 Jahre durch.
8: But I leave this job honored to have been your Prime Minister.
1: Er beantragt 2024 die vorzeitige Auflösung des britischen Unterhauses. Bei den folgenden Wahlen verliert seine konservative Partei deutlich.

0: Der britische Politikwissenschaftler Tony Travers erklärt, das werde auch für den nächsten Premier die Aufgabe nicht leicht machen. Das Risiko ist, dass die Person, die Premierminister wird, mit sowohl der Kritik als auch den Hoffnungen der Briten überlastet wird und dass der Job so unmöglich oder mindestens wesentlich schwieriger als in der Vergangenheit geworden ist. Was braucht Großbritannien also? Im Podcast The Story der britischen Times erklärt der Journalist John Clancy schon vor Starmers Rücktritt, welche Art von Politiker aus seiner Sicht in Großbritannien Erfolg haben könnte. Es braucht jemanden, der eigentlich einen stetigen Aufstieg in der Politik gemacht hat. Etwas Zeit in der Opposition, die Aufgabe ernst nehmen, sich als Alternative für das Land anbieten, echte Reformen vorantreiben. Das hat Keir Starmer versucht, in seinem Fall hat es einfach nicht funktioniert. Andy Burnham als aktueller Kandidat für den Labour-Vorsitz und damit Premierminister muss sich diesen Herausforderungen und Anforderungen nun stellen. Wie er sie meistert, wird darüber entscheiden, wie lange er sich im Amt hält.
1: 10 Jahre, 7 Premiers, der Labour-Politiker Andy Burnham will es ab heute besser und vor allen Dingen ein kleines bisschen länger machen. Es ist 7:15, guten Morgen.

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0: Cidade Verdade von Vélez. Wer brasilianische Musik liebt, wird mit dieser Band glücklich. Guten Morgen. Haben Sie auch mitgefiebert gestern? Das Finale der Fußball-WM ist entschieden. Spanien besiegt Argentinien und ist zum zweiten Mal nach 2010 Weltmeister. Emotional war's, verdient war's, spannend war's. Anne van Eickels hat mit uns geguckt.
1: Als Spaniens Kapitän Rodri den goldenen Pokal in den Nachmittagshimmel von New Jersey reckte und das goldene Konfetti durch die Luft flirrte, da hatte auch der Fußball gewonnen.
2: Spanien ist Weltmeister! Sowas von verdient!
1: Denn es gewann eine Mannschaft, das Kollektiv im Mannschaftssport Fußball. Spanien, ein Team mit herausragenden Spielern, von denen während des Turniers keiner herausragte.
3: Vor allem bin ich stolz, sehr stolz, auf diese Generation von Fußballern, die mit dieser Idee zu spielen aufgewachsen ist und ihr treu geblieben ist. Die Gruppe ist ein Vorbild, als Mannschaft, als Familie und als großartige Fußballer. Und besonders stolz bin ich, weil es für mich wirklich eine Ehre ist, diese Jungs auf dieser ganzen Reise begleitet zu haben.
1: Im Triumph blieb Trainer Luis de la Fuente bescheiden, freute sich ziemlich still, während seine Spieler fast zu müde waren, um zu feiern. Sie hatten das sehr einseitige Spiel dominiert, hatten während der 120 Minuten immer wieder fiese Ellbogen einstecken müssen, aber sich nicht anstecken lassen von der argentinischen Kratzbürste. Doch dem Treten blieb nur Silber, denn in der 106. Minute wurde der Fußball zu Gold.
2: Oh, Nico, der Cabeza, ahí está.
3: Ehrlich gesagt habe ich gar nicht viel nachgedacht. Ich habe nur den Ball gesehen, wie er auf mich zukommt. Und dann habe ich mit der Kraft aller Spanier und Spanierinnen einfach draufgeschossen.
1: Und während Ferran Torres nach dem Abpfiff sein weltmeisterliches Glück noch gar nicht fassen konnte,
4: honestly, I can't believe it. I just try to enjoy, but I don't know what's happening.
1: Weinte Lionel Messi, der größte Spieler seiner Zeit. Er trug die Silbermedaille um den Hals, blickte zu den argentinischen Fans auf der Tribüne und ließ seinen Emotionen freien Lauf. Es sah aus wie ein Abschied für immer, aber keiner, den er sich erträumt hatte und sich sein Trainer Lionel Scaloni für ihn gewünscht hatte.
3: Er ist ein großartiges Vorbild für unser Volk, für unser Land. Und vor allem zeigt er uns, dass man zwar scheitern kann, aber immer wieder aufstehen muss. Es gibt einfach keinen anderen Weg.
1: Lionel Messi blieb so lange auf dem Rasen, bis die Sieger den Pokal in den Händen hielten. Er weiß, was sich gehört, auch bei einer Niederlage in einem Spiel, das komplett an ihm vorbeilief. Weil die Spanier den Fußball spielten, den er selbst jahrelang in Barcelona zelebriert hatte. Diesmal gewann nicht der Star, sondern das Kollektiv von Luis de la Fuente.
3: Ich bin tatsächlich sehr bewegt. Jetzt haben wir alles gewonnen, einfach alles. Und das ist wunderbar. Mit einer Generation von Fußballern, das sage ich immer wieder, die ein Vorbild ist. Gemeinsam sind wir immer stärker. Daran darf niemand zweifeln.
1: Und so gewann am Ende der Fußball.
0: So soll es sein. Spanien ist neuer Fußballweltmeister. Hier ist SR Kultur. Es ist 7:26 Uhr.

0: Es ist 7.30 Uhr.
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0: USA schicken mehr Kampfjets in den Nahen Osten. Laut Wall Street Journal betrifft das auch solche vom Typ F-16. Diese sind am US-Flugplatz Spangdahlem in der Eifel stationiert. Die USA haben in der Nacht erneut den Iran angegriffen. Dabei wurden laut US-Armee vor allem militärische Einrichtungen ins Visier genommen. Beratungen der Unionsspitzen. Es geht um die Frage, wer den Posten von Jens Spahn als Unionsfraktionschef nach dessen Rücktritt übernimmt. Als neuer Fraktionschef sind unter anderem Kanzleramtschef Frei und CDU-Generalsekretär Linnemann im Gespräch. Außerdem, UNESCO berät über Normandie. Die Strände, an denen am 6. Juni 1944 die Alliierten landeten, können zum UNESCO-Weltkulturerbe werden. Das Welterbekomitee tagt aktuell bis zum 29. Juli in Südkorea. Beraten wird über die Aufnahme von 33 Kultur- und Naturstätten. 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Und das Wetter heute an diesem Montag ist sonnig, aber nicht mehr ganz so heiß. Für viele bestimmt eine gute Nachricht. 20 bis 25 Grad, das sind so die Topwerte am Nachmittag. Es gibt Wolken, sowohl heute als auch morgen. Die sind aber eher aus Dekorationsgründen am Himmel. Morgentemperaturen auch zwischen 22 und 26 Grad. Um 7.32 Uhr aktuell ist aus der SR-Verkehrsredaktion Vorsicht im Regionalverband Saarbrücken auf der L260 zwischen Riegelsberg und Duttweiler derzeit Gefahr durch eine ungesicherte Unfallstelle. Und das waren die Störungsmeldungen der Polizei. 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Und ich wünsche Ihnen eine gute Fahrt in diesem Montagmorgen. Kommen Sie gut an.
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0: 60 Stunden Musik in unterirdischen Bunkeranlagen und oben tobt der Krieg und unten feiern Menschen ein Musikfestival. So geschehen am Wochenende in Kiew. Wir waren für Sie beim Atlas Festival dabei. Hören Sie bei uns in 8 Minuten. Guten Morgen wünscht Holger Büchner.

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Ich bin Roland Kunz. 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

0: Guten Morgen. Das Wochenende im Saarland war entspannt. Viele Veranstaltungen ringsum. Wegen der Ferien ist das aber insgesamt ja eher ruhig überall. In Kiew gibt's dauerhaft schwere Luftangriffe, aber auch dort Sommer, Wochenende und Zeit für Zerstreuung. Kaum vorstellbar, dass diese Angriffe nicht alles andere überlagern im Leben der Menschen, aber dort hat gerade das größte ukrainische Musikfestival stattgefunden, das Atlas Festival. Wie das überhaupt möglich ist und worum es konkret geht, weiß Stefan Lag.
1: Der Stadtteil Obolonski im Norden von Kiew ist nicht gerade ein besonders einladender Ort für ein Musikfestival. Zwischen dicht befahrenen mehrspurigen Straßen, Hochspannungsmasten und mehrstöckigen Wohnblocks liegt die Blockbuster-Einkaufsmall. Die Sonne knallt an diesem Wochenende 30 Grad und nirgendwo Schatten. Schon von weitem sind die großen Bühnen in knalligen Farben auf dem riesigen Parkplatz vor der Mall zu sehen. Poppige Dancebeats wehen am Nachmittag über das Gelände. Dass das größte Open-Air-Event der Ukraine ausgerechnet hier stattfindet, ist dem russischen Angriffskrieg geschuldet, erklärt Veranstalter Dmytro Sidorenko. Die riesige Tiefgarage unter dem Einkaufscenter spielt da eine besondere Rolle. Wir haben das Glück, dass es in diesem Einkaufscenter diesen großen Bunker gibt, mit mehreren Eingängen, durch die man die Menschen parallel schnell in Sicherheit bringen kann. Tatsächlich bietet der Schutzraum Platz für 50.000 bis 100.000 Menschen, aber wir haben uns eine Obergrenze von 25.000 gesetzt, da man diese Menge schnell in Sicherheit bringen kann. Vor dem Krieg kamen über 100.000 Besucher pro Veranstaltungstag zum Atlas Festival. Jetzt sind es wegen des Krieges deutlich weniger. Die schweren russischen Luftangriffe mit ballistischen Raketen in der Nacht zum Sonntag machen klar, wie reell die Gefahr ist. Valeri aus Kharkiv fühlt sich trotz allem relativ sicher. Er hat als Soldat beim Festival freien Eintritt. Das ist wichtig und das ist gut organisiert. Hier ist alles auf die Anzahl der Menschen ausgelegt, die sich hier aufhalten. Alles ist hervorragend, alles ist sicher. Erstens haben wir uns an den ständigen Luftalarm schon gewöhnt. Und zweitens ist dieser Ort kein strategisches Ziel. Die Wahrscheinlichkeit, dass hier etwas einschlägt, ist gering. Eine der kleinen Bühnen des Atlas-Festivals befindet sich in der riesigen Tiefgarage, die als Schutzraum dient. Der Weg dorthin führt vorbei an Rekrutierungsständen von Drohneneinheiten. Hier können Besucher in einer Videosimulation ihre Fähigkeit als Drohnenpilot testen. Gleich nebenan wird eine russische FPV-Drohne, die durch ein elektronisches Störmanöver zur Landung gebracht wurde, versteigert. Kurz zuvor hatte Songwriter Kadanov seinen Auftritt. Er ist selbst bei einer Drohneneinheit und hat für den Auftritt von seinem Kommandanten einen Tag frei bekommen. Viele seiner Songs handeln vom Krieg. Natürlich. Es ist eine Erfahrung, die sich nur schwer in Worte fassen lässt. Aber als Dichter versuche ich, Worte für diese neue Erfahrung zu finden. Diese Texte, diese Gedichte, sie helfen mir dabei, das zu verarbeiten, was ich erlebe und was um mich herum geschieht. Das Atlas-Festival in Kiew wirkt wie eine Dystopie, ist aber Realität. Das Leben unter freiem Himmel zu genießen, ist nur phasenweise möglich, bevor der nächste russische Luftangriff die Menschen zwingt, unter der Erde Schutz zu suchen.
0: 50.000 unterirdische Quadratmeter Bunkeranlage, 60 Stunden Musik, 6 Bühnen. Das Atlas-Festival ist gestern in Kiew zu Ende gegangen. Stefan Lag war für uns dabei.

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0: Mehr als 500 Songs hat Johnny Cash geschrieben. Das war One auf SR Kultur. Und der Song ist ausgerechnet nicht von ihm, der ist nämlich von U2 bzw. von Bono. Es ist 7.51 Uhr. In unserer politischen Kultur wiegt das Gut der Glaubwürdigkeit ziemlich schwer und manchmal gerät es in direkten Konflikt mit dem privaten Lebensentwurf. Jens Spahn ist als Vorsitzender der Unionsfraktion zurückgetreten. Der Auslöser ist eine hochemotionale ethische Debatte. Spahn und sein Mann sind Eltern mit Hilfe einer Leihmutter geworden, eine Praxis, die aber in Deutschland verboten ist. Der Begriff Doppelmoral machte immer lauter die Runde. Sabine Henkel, unsere Korrespondentin in Berlin, ja, eigentlich ist das ja ein Rücktritt mit 9-monatiger Ankündigung gewesen. Oder wurde das politische Berlin von Spahns Leihmuttervaterschaft tatsächlich überrascht?
1: Ja, letzteres. Also eine 9-monatige Ankündigung, das hätte dann schon vorher zu heftigen Debatten in der Union geführt. Dass das jetzt so überraschend kam, war sicherlich auch nochmal so der Punkt, warum es so stark brodelt in der Union. Dass also ein Mensch mit so viel Macht aus der Union sich herausnimmt, das Gesetz zu umgehen und für sich selbst andere Regeln aufstellt. Das ist das eine, das ist das Thema der Glaubwürdigkeit. Und das andere ist, dass die Haltung der Union zu Leihmutterschaften einfach sehr, sehr klar ist. Die wird grundsätzlich abgelehnt von der Partei. Das hat ein Parteitag im Februar noch beschlossen. Da war die Leihmutter von Jens Spahn, die er ausgeguckt hat, schon schwanger und er hat dazu geschwiegen. Und das hat wirklich viele in der Partei empört.
0: Das ist das eine. Bei CDU, CSU, wie waren denn die fraktionsübergreifenden Reaktionen insgesamt?
1: Ja, man kann sich vorstellen, wie die Opposition reagiert hat. Die haben das natürlich verurteilt, also nicht in der Sache, aber dass sich da jemand dieses Recht rausnimmt, das Gesetz umgeht, das ist ja klar, das liegt ein bisschen auf der Hand. Ich finde wichtiger und wirklich auch überraschender, wie stark die Reaktionen an der Basis der CDU waren. Das hat auch Friedrich Merz, als er es vor einer Woche etwa erfahren hat, glaube ich, nicht so eingeschätzt. Er hat erstmal in die Partei hereingehört, hat Landesvorsitzende angerufen, Vertraute, Bekannte und hat gesagt, wie seht ihr das denn? Und letztlich kam auch der Wunsch aus der Frauenunion, die gesagt haben, also wir lehnen das alle einstimmig ab, was er da gemacht hat und das kann nicht so stehen bleiben. Also der Druck war aus der Partei immens.
0: Also zur Frage der Leihmutterschaft, du hast es gerade auch gesagt, hat sich die CDU-CSU ja klar positioniert. Die Diskussion ist heiß in der Partei, bröckelt da jetzt auch so ein bisschen die inhaltliche Geschlossenheit. Und vor allen Dingen ist es auch ein schreckliches Signal in Richtung der Landtagswahlen, die demnächst kommen.
1: Ja, also inhaltlich steht aus meiner Sicht die CDU, da ist die Haltung sehr, sehr klar. Gerade diese ethischen Fragen sind ja für die Partei enorm wichtig. Wir haben das auch ähnlich erlebt bei den Themen Schwangerschaftsabbruch. Aber in dieser Frage nochmal sehr viel schärfer und klarer. Da steht die Partei und wird sicherlich da auch keine neue inhaltliche Debatte anstoßen. Was das andere angeht, die Landtagswahlen, ja. Ob das da Auswirkungen hat, kann ich nicht beurteilen. In erster Linie hat Jens Spahn sich ja selber Schaden zugefügt. Er war gerade auf dem Zenit der Macht, also seinen persönlichen, und ist jetzt erstmal wieder ganz einfacher Abgeordneter.
0: Wer bringt sich denn jetzt in Stellung oder wer wird in Stellung gebracht für die Nachfolge?
1: Ja, sich selbst bringt niemand in Stellung und es ist sehr, sehr ruhig in der Union. Es lässt sich kaum jemand vernehmen, der sich da öffentlich zu äußern will. Es wird aber, wenn man mal so sich rumhört, immer wieder ein Name genannt für die Nachfolge. Das ist Thorsten Frey, der jetzige Kanzleramtsminister, der ja auch von Anfang an sehr gerne Fraktionsvorsitzender geworden wäre, denn das ist sein Metier. Er kennt sich gut aus im Parlament, er ist anerkannt, wird respektiert. Darauf könnte es hinauslaufen und dann hätte es natürlich auch zur Folge, dass Friedrich Merz einen neuen Kanzleramtsminister braucht.
0: Was meinst du, Linnemann käme ja auch noch in Frage?
1: Sehe ich eher als Außenseiter, denn jetzt einen neuen Generalsekretär kurz vor den Wahlen. Das Verhältnis zu Merz ist so, würde ich nur Außenseiterchancen einräumen.
0: Sabine Henkel aus Berlin zum Spahn-Rücktritt und den politischen Folgen hier auf SR Kultur. 7.55 Uhr ist es.

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1: 8 Uhr. Spanien hat zum zweiten Mal die Fußball-Weltmeisterschaft gewonnen. Die spanische Mannschaft siegte gestern Abend im Finale gegen Argentinien mit 1:0 nach Verlängerung. Über den Auftritt der argentinischen Mannschaft Stefanie Bajic.
2: 0 Torschüsse nach 90 Minuten. Harmlos, ideenlos. Glanzlos. Das war Titelverteidiger Argentinien im Endspiel der Fußball-Weltmeisterschaft. Vor über 80.000 Fans im MetLife Stadium in New Jersey wirkte La Albiceleste platt. Auch Kapitän Lionel Messi, in diesem Turnier oft der entscheidende Mann bei den Südamerikanern, legte eine enttäuschende Vorstellung hin. Er konnte sein Team zu keiner Zeit wirklich mitziehen. Die Argentinier kamen oft nur mit Foulspielen hinterher. Enzo Fernandes, im Halbfinale gegen England noch Torschütze, flog in der Nachspielzeit der zweiten Hälfte mit Gelb Brot vom Platz.
1: Den Siegtreffer für die Spanier schoss dann Torres in der 106. Minute. In der 27-minütigen Halbzeitshow traten unter anderem Shakira, Madonna und Justin Bieber auf. Außenminister Wadephul beginnt heute seine Reise nach Mauretanien, Nigeria und Südafrika. Der CDU-Politiker sicherte Mauretanien, seinem ersten Reiseziel, Unterstützung zu. Das Land in der Sahelzone mit 5 Millionen Einwohnern hat mindestens 320.000 Flüchtlinge aus dem Nachbarland Mali aufgenommen. Wadephuls weiteres Ziel, Nigeria, ist stark vom Krieg zwischen den USA, Israel und dem Iran betroffen. Laut dem UN-Kinderhilfswerk UNICEF haben steigende Spritpreise und eine hohe Inflation dazu geführt, dass deutlich mehr Kinder in Nigeria an Unterernährung leiden. Russland hat in der Nacht die Stadt Saporischschja im Südosten der Ukraine mit Lenkbomben angegriffen. Laut dem ukrainischen Rettungsdienst wurden mindestens 2 Menschen getötet und mindestens 42 weitere verletzt, unter ihnen auch Kinder. Saporischschja liegt nur etwas über 20 Kilometer von der Frontlinie entfernt. Auch Russland meldet Angriffe aus der Ukraine. So seien mehr als 400 Drohnen auf die Hauptstadt Moskau zugeflogen. Die meisten seien in größerer Entfernung unschädlich gemacht worden. Nach dem Rücktritt von Unionsfraktionschef Spahn berät heute die CDU-Spitze über das weitere Vorgehen. In Berlin kommt am späten Vormittag das Präsidium der Christdemokraten zusammen. Der Vorstand der Unionsfraktion im Bundestag berät ebenfalls. CDU-Chef und Bundeskanzler Merz hatte am Wochenende schon Gespräche mit CSU-Chef Söder geführt. Beide haben ein Vorschlagsrecht für den Posten des Unionsfraktionsvorsitzenden. Im Saarland erhalten nur wenige Kinder und Jugendliche, deren Familien Grundsicherung beziehen, den sogenannten Teilhabebetrag. Das geht aus einer Analyse der Bertelsmann-Stiftung hervor. Für SR-Info Dominik Holl.
3: 15 Euro pro Monat für soziale und kulturelle Teilhabe stehen antragsberechtigten Kindern und Jugendlichen theoretisch zur Verfügung. Diese Leistung wird aber nur von wenigen Menschen im Saarland überhaupt beantragt. Bei den 6- bis 15-Jährigen erhält nicht einmal jeder Siebte den Zuschuss, bei Jugendlichen bis 18 Jahren ist es sogar nur jeder 15. Damit liegt das Saarland deutlich unter dem Bundesdurchschnitt. Die Macher der Studie sehen als Ursache dafür unter anderem komplexe Formulare und umfangreiche Nachweispflichten. So informiert das Jobcenter im Regionalverband Saarbrücken auf seiner Homepage beispielsweise, dass der Zuschuss für konkrete Aktivitäten beantragt werden muss und die Abrechnung dann mit den Anbietern direkt erfolgt.
1: Der sogenannte Teilhabebetrag wurde 2011 von der schwarz-gelben Koalition eingeführt. Die aktuelle Bundesregierung unter Kanzler Merz will die Leistung laut Koalitionsvertrag von 15 auf 20 Euro im Monat anheben. An der Seilbahn im Deutsch-Französischen Garten in Saarbrücken hat es gestern Abend einen technischen Defekt gegeben. Nach Angaben der Feuerwehr waren insgesamt 18 Erwachsene und Kinder mit den Gondeln in der Höhe stehen geblieben. Um sie zu befreien, seien Höhenretter und eine Drehleiter eingesetzt worden. Der Einsatz dauerte rund 1,5 Stunden. Das waren die Nachrichten mit Ute Mühlbauer. 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
4: Wir starten mit Sonne in diesen Montagmorgen. Temperaturen heute Morgen so bei 10, 11, 12 Grad. Geht aber jetzt schon nach oben. 20 bis 25, das ist der Nachmittag. Die 25 erreichen wir an Saar, Blies und Nied und 20 bleiben zum Hochwald. Dazu gibt es immer mal wieder leichte Windböen und ein paar Quellwolken. Die Windböen sind super. Da fühlt es sich gleich noch ein bisschen frischer an. Aus den Quellwolken regnet nichts. Das ist übrigens auch der Trend für morgen. Ganz ähnliches Wetter bei bis zu 26 Grad. Um 7:45 aktuelles aus der SR-Verkehrsredaktion von der A8 Saarlouis Richtung Luxemburg in der Einfahrt Dillingen Süd. Derzeit Gefahr durch Metallteile auf der Fahrbahn. Fahren Sie dort bitte vorsichtig. Die aktuellen Infos jederzeit auch im Netz auf srinfo.de. Ich wünsche Ihnen eine gute Fahrt heute Morgen. Kommen Sie gut an.
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4: Freibad, Flohmarkt, 60. Geburtstag, Rasenmähen, Kuchenbacken, Johannisbeeren ernten, bei den Nachbarn mitgießen. Das war ein schönes, abwechslungsreiches Wochenende bei vielen von uns. Willkommen im Montag. Guten Morgen, wünscht Holger Büchner.

0: Die französische Sängerin Daphne mit einer Hommage an Barbara Saint-Martin-Lin auf SR Kultur. Sonne satt, warme Temperaturen, der Sommer 2026 in der Sahara ist schon tropisch. Wir sparen Wasser, verschwenden Strom mit dem Ventilator, sparen für ein Eis, verschwenden Wischwasser auf der blütenstaubgelben Windschutzscheibe und verschwenden Sonnencreme. Was verschwenden Sie denn gerade? SR Kulturmoderator Bernd Brüggemann, was verschwendest du nochmal?
1: Also meine Lieblingsverschwendung für diesen Sommer ist Minze. Das sollte ich ein bisschen erklären. Ich bin irgendwann mal im Januar, Februar bin ich darauf gekommen, dass so eine Flasche Wasser ja eigentlich viel, viel besser schmeckt, wenn man da so ein, zwei Blätter Minze reinwirft. Habe ich dann gemacht. Mir im Verlauf des Frühjahrs Minze in meinem Blumenkasten gesetzt. Ja, und wie Minze nun mal so ist, die Minze hat gesagt, ach Mensch, das ist schön hier, jetzt mache ich mal so richtig einen auf mir gehört dieser Blumenkasten. Das hat die Minze dann auch gemacht, ist ein bisschen vor sich hin explodiert und mittlerweile, glaube ich, sieht man, wenn man in meine Straße reinfährt, schon ganz genau, wo ich wohne, weil diese Minze ist mittlerweile so groß, so schnell kann ich gar nicht trinken. Und deswegen bin ich dazu übergegangen, Minze zu verschwenden. Es kommen also mittlerweile deutlich mehr als 2 Blätter Minze ins Wasser rein. Und ich sage Ihnen eins, das schmeckt richtig gut und erfrischt.
0: Bernd Brüggemann ist komplett verminzt. 12:08 ist es.

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Second Floor ist das absolut erste musikalische Lebenszeichen der Musikerin, Komponistin und Sängerin Malva. Guten Morgen zusammen, es ist 8.19 Uhr. Der Satz, Sport und Politik haben nichts miteinander zu tun, gehört in die Mythenkiste. Die Realität sieht nämlich anders aus. Spätestens wenn die FIFA eine Fußball-Weltmeisterschaft vergibt, werden Stadien zu, geopolitischen

0: Bühnen und ob autokratische Staaten so ein Milliarden-Event zur Imagepflege nutzen oder Nationalspieler durch Gesten irgendeine Haltung zeigen, der Rasen ist am Ende hochpolitisch. Über diese Verflechtung spreche ich mit Professor Jürgen Mittag vom Institut für Europäische Sportentwicklung und Freizeitforschung. Guten Morgen.
1: Guten Morgen nach Saarbrücken.
0: Ja, wo verläuft für Sie die Grenze zwischen völkerverbindendem Sportereignis und eiskaltem Sportwashing?
1: Ja, der Grat ist in der Tat ein schmaler und diese Fußball-Weltmeisterschaft war mehr denn je eine Weltmeisterschaft der Widersprüche und Ambivalenzen, in der es in der Tat beides gegeben hat. Völkerverbindende Feste, eine enorme Aufmerksamkeit, ein weltweites Publikum, aber eben auch Instrumentalisierungsversuche und die Nutzung dieser WM zur großen Bühne für sehr viele unterschiedliche Interessen.
0: Ja, gucken wir uns diese Instrumentalisierung vielleicht nochmal an. Also da kommen wir nicht drum rum, den Namen Trump zu nennen. Er hat wirklich als verbindlich geglaubte Linien überschritten. Es geht um zum Beispiel um die rote Karte, die rückgängig gemacht werden sollte. Oder Trump hat gestern mit dem Weltmeister auf dem Siegerpodest gestanden und wollte das auch nicht verlassen. Also kann sich der Sport von solchen bizarren Ausuferungen oder der Fußball überhaupt davon erholen?
1: Nun, man muss den Fall Trump wirklich nochmal als Sonderfall einordnen. Die spezifische Situation der USA beim FIFA-Skandal 2015, bei der Aufdeckung des FIFA-Skandals, bei der Nachverfolgung, das alles hat dazu geführt, dass die FIFA besonders servil, besonders offen gegenüber der USA sich gegeben hat. Wir hatten auch schon andere Fälle gehabt, zum Beispiel bei der WM 2014 in Brasilien, als der Gastgeber durchaus stärker in die Schranken gewiesen wurde und zum Beispiel das Alkoholverbot im Stadion, was damals in Brasilien existierte, einfach aufgehoben wurde oder das Land gefordert wurde, es aufzuheben und das Land ist dem nachgekommen. Also diese Situation war sehr spezifisch, aber wir erleben in der Tat nochmals eine andere FIFA, eine noch umfassendere, raumgreifendere FIFA, die noch mehr Geld und noch mehr Kommerz in den Vordergrund rückt. Und das macht sicherlich das Besondere dieser Weltmeisterschaft aus.
0: Was meinen Sie, welche moralische Verantwortung tragen die Verbände am Ende und auch die Athleten ja?
1: Ja, die Integrität der FIFA steht in der Tat auf dem Prüfstand und das wird sicherlich noch einige Nachspiele zeigen und zur Folge haben. Insbesondere die angesprochene Debatte um die rote Karte, bei der letztendlich die von der FIFA selbst kommunizierten Regeln innerhalb des Wettbewerbs mehr oder weniger ad hoc angepasst worden sind. Das hat viel Protest hervorgerufen, nicht zuletzt der europäischen und nationalen Verbände. Und da ist das letzte Wort noch nicht gesprochen und es werden einige Konflikte auszustehen sein. Insgesamt wird sicherlich die Sportpolitik international im Fußball noch kontroverser aussehen. Und die FIFA muss sich die Frage stellen, wie viel Integrität, wie viel Verantwortung kann sie wirklich auf sich nehmen und wo sind auch die Grenzen gesetzt? Und ich glaube, diese WM führt uns deutlicher denn je an Grenzen heran.
0: Würden Sie auch bei den Athleten eine moralische Verantwortung sehen?
1: Die Athleten sind in der Tat, stehen vor einem großen Problem. Auf der einen Seite steht das sportliche Ereignis im Vordergrund und sie wollen natürlich erstmal um den größtmöglichen Erfolg kämpfen. Auf der anderen Seite ist so viel Öffentlichkeit da, dass sie gar nicht umhin kommen, nicht auch eine gewisse Form von öffentlichem Interesse, öffentlicher Verantwortung zu übernehmen. Und das hat man ja gestern Abend bei der Weltmeisterschaft oder heute Nacht bei der Siegerehrung gesehen, als eben doch einige Spieler nur sehr zurückhaltend Trump die Hand gegeben haben oder es auch versucht haben zu vermeiden, sich zu nah mit den beiden zu präsentieren, mit Infantino und Trump. Andere haben aber auch gute Miene zum bösen Spiel gemacht. Auch diese Ambivalenzen waren unübersehbar.
0: Sie sagen, man muss Grenzen ziehen, aber kann man die überhaupt ziehen? Also alleine bei der Vergabe, ich hatte es ja gerade gesagt, wenn man an autokratische Staaten solche Events vergibt, wo es vielleicht mit den Menschenrechten auch nicht stimmt, das ist ja ein so schwieriges Feld, auf dem man sich da bewegt. Kann man da tatsächlich als Verband alles richtig machen?
1: Es ist schwierig und wir erleben gerade bei den beiden großen Verbänden IOC und FIFA, dass man changiert, nachdem man zwischen 2006 und 2020 vielfach oder 22 vielfach eben BRICS-Staaten, Emerging Countries, auch arabische Staaten im Vordergrund gerückt hat, ist man im aktuellen Jahrzehnt ja wieder etwas stärker bei den westlichen OECD-Staaten, auch wenn man an die Olympischen Spiele in Paris, LA und Brisbane denkt. Aber am Horizont zeichnet sich schon ab, dass eine nächste Welle von BRICS-Staaten Staaten oder Emerging Countries kommt, mit Saudi-Arabien und auch die nächsten Olympischen Spiele am weiten Horizont werden eher in Fernost stattfinden. Also da ist man seitens der Sportverbände in der Tat immer in einer gewissen Zwangslage. Aber man fördert das ja auch und forciert das dahingehend, dass man eben neue Märkte erschließen will und genau deswegen auch in diese Staaten mit bisweilen sehr fragwürdigen rechtsstaatlichen Rahmenbedingungen geht.
0: Sport und Politik sind meist symbiotisch. Professor Jürgen Mittag vom Institut für europäische Sportentwicklung und Freizeitforschung im Interview auf SR Kultur.

0: Es ist 8.28 Uhr.
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0: USA schicken mehr Kampfjets in den Nahen Osten. Laut Wall Street Journal betrifft das auch solche vom Typ F-16. Diese sind am US-Flugplatz Spangdahlem in der Eifel stationiert. Die USA haben in der Nacht erneut den Iran angegriffen. Dabei wurden laut US-Armee vor allem militärische Einrichtungen ins Visier genommen. Beratungen der Unionsspitzen. Es geht um die Frage, wer den Posten von Jens Spahn als Unionsfraktionschef nach dessen Rücktritt übernimmt. Als neuer Fraktionschef sind unter anderem Kanzleramtschef Frei und CDU-Generalsekretär Linnemann im Gespräch. Und die UNESCO berät über Normandie. Die Strände, an denen am 6. Juni 1944 die Alliierten landeten, können zum UNESCO-Weltkulturerbe werden. Das Welterbekomitee tagt bis zum 29. Juli in Südkorea. Beraten wird über die Aufnahme von 33 Kultur- und Naturstätten. Soweit die Infos, die gibt es jederzeit auch auf srinfo.de. Und das Wetter im Saarland ist sonnig heute. Die Temperaturen sommerlich, 20 bis 25 Grad. Es gibt zwischendurch ein paar Böen, die tun ganz gut, was die Abkühlung angeht. Morgen ganz ähnliches Wetter. Auch morgen ein paar Quellwolken am Himmel, aber kein Regen. Temperaturen dann bis 26 Grad. Und aktuelles aus der SR-Verkehrsredaktion. Und da blätter ich hier durch unseren Verkehrsrechner und sehe nichts. Es gibt keine Störungsmeldungen der Polizei. Ich wünsche Ihnen eine gute Fahrt in diesem Montagmorgen.
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0: Guten Morgen, ich bin Holger Büchner. Heute ist Montag. Das ist vielleicht nicht ganz so nice für Sie, aber immer montags kommen im Sommer gut ausgeruhte Kollegen aus dem Urlaub wieder zurück. Die sind erholt, haben große Lust, sich wieder in die Arbeit zu stürzen, nehmen einem dann frisch erholt auch gerne Aufgaben ab, bringen Geschenke mit, haben super Laune. Also meistens, also manchmal, wenn wir Glück haben.

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0: Ach, fantastische Filmmusik einer sehr erfolgreichen griechischen Komödie. Peppermint heißt der sehenswerte Film. Panayotis Kalantzopoulos ist der Komponist. 8.39 Uhr ist es. Gamer finden's Bombe. Das Spiel The Berlin Apartment wurde mit dem deutschen Computerspielpreis 26 ausgezeichnet. Das Spiel vermittelt Geschichte. Es erzählt vom Alltag in einer Altbauwohnung, die viel gesehen hat im Laufe der Zeit. Da gibt's deutsche Geschichte eben ganz hautnah vom Zweiten Weltkrieg, DDR, Corona, alles drin. Und entworfen hat es Hans Böhme. Mit ihm habe ich heute Morgen schon gesprochen. Er war Gastdozent an der HBK im letzten Wintersemester. Und der Dreh- und Angelpunkt der gesamten Handlung seines Spiels ist eine Berliner Altbauwohnung über einen Zeitraum von 120 Jahren. Und ich habe ihn gefragt, wie haben Sie es als Artdirektor geschafft, dass Gegenstände, Möbel und Wände im Laufe der Epochen eben zu eigenständigen Erzählern der Geschichte werden?
1: Das liegt so ein kleines bisschen schon an der Sache für sich, wenn man durch beispielsweise Museen läuft oder auch vielleicht ältere Dinge bei sich zu Hause findet, dann kommen automatisch Gedanken dazu auf, was die wohl schon alles gesehen haben. Und wenn man das dann in einem Videospiel erfahrbar macht, über verschiedene Zeitebenen hinweg, also wir haben viele Objekte, viele Gegenstände und Dinge in unserer Spielwelt, die über mehrere Episoden auftauchen und verschiedene Kontexte da auch bekommen, dann passiert das mehr oder minder ganz automatisch eigentlich. Und das ist auch eine schöne Sache bei Videospielen, dass Dinge oft so ein kleines bisschen, dass man sie zwar vorplanen kann, aber sie dann Geschichten quasi implizit und nicht unbedingt explizit durch Text erzählen.
0: Waren Sie in Ihrer Berliner Wohnung, haben da gestanden und wurden ein bisschen nostalgisch und hatten dann die Idee zum Spiel?
1: Ja, tatsächlich, ganz genau so war es. Ich hatte ein ähnliches Spiel zumindest, was die Kameraansicht und das Spielprinzip angeht, kürzlich gespielt. Das war so der eine Teil meiner Erfahrung damals. Und auf der anderen Seite saß ich in einer Berliner Altbauwohnung. Das war, wenn ich mich richtig erinnere, auch gerade zur Pandemiezeit. Das heißt, ich saß da ganz allein in meiner Wohnung und dachte mir, wow, damals Kreuzberg, Arbeiterviertel. Ich kannte Bilder davon, wie da Leute teilweise zu fünf, zu sechs in einem Zimmer gewohnt haben und dachte mir dann, wer hat hier wohl schon so alles gewohnt in dieser ehemaligen Mietskaserne, Arbeiterkaserne? Und dann ging so eine Art Gedankenzug los, der mich an ganz viele verschiedene Orte gebracht hat. Also was da wohl sonst alles passiert sein könnte, ob da schon mal jemand vielleicht in einem Haus auch geboren wurde, welche Streits in diesen Häusern so gab, aber auch welche Feiern und so weiter. Und dann kam dieses Konzept ganz schnell so von alleine, weil es einfach sehr schön viel zu erkunden gibt.
0: Es ist viel Geschichte. The Berlin Apartment bricht aber mit so gängigen Gaming-Konventionen. Es ist überhaupt nicht piefig, auch wenn es eben um Geschichte geht. Jede Epoche wechselt nicht nur die Atmosphäre, sondern auch das visuelle Design und das spielerische Genre. Wie viel Mut zur Lücke und zum Experimentieren war denn dann nötig, um der Jury des Deutschen Computerspielpreises dieses Gesamtkunstwerk am Ende zu präsentieren?
1: Ja, am Ende sind Videospiele zu großen Teilen, auch wenn sie solche Inhalte wie unsere vermitteln und wenn das Setting ein bisschen ernster ist, natürlich auch irgendwo Unterhaltungsprodukte, wie Filme auch, wie Dokumentationen beispielsweise auch. Und die müssen natürlich einen irgendwie fesseln. Und dazu gehörte dann zum Beispiel auch die Grafikgestaltung oder insgesamt die Ausgestaltung und Inszenierung des Ganzen. Und das war schon ein großer Fokus von uns. Also wir wollten ein Spiel auch machen, das Spaß macht. Das stand an allererster Stelle.
0: Spüren Sie durch solche Auszeichnungen, dass das Medium Games in der traditionellen Kulturlandschaft vielleicht endlich auch auf Augenhöhe mit Film, Theater oder Literatur wahrgenommen wird?
1: Ob es komplett so wahrgenommen wird, kann ich Ihnen leider nicht so bestätigen. Ich glaube, es wird immer mehr im Ansehen. Ich bin der festen Überzeugung allerdings, dass es das ist und dass es das auch sein sollte. Das Schöne am Deutschen Computerspielpreis ist ja, dass der schon relativ viel Aufmerksamkeit erregt und dass das schon ein Zeichen ist, dass da mit dem gesamten Preis gesetzt wird. Ich bin persönlich der Meinung, dass Videospiele da in vielerlei Hinsicht auch die Vereinigung von verschiedenen Medien sind und deswegen auch ein ganz hohes Gut sind. Ob das wirklich bei jedem und jeder Letzten so angekommen ist, dass oder mehr ankommt, das kann ich Ihnen leider nicht ganz so sagen.
0: Im letzten Semester waren Sie als Gastdozent für Media, Art und Design an der HBK Saar im Saarland. Welche Impulse aus dieser Arbeit am, ja, sagen wir mal, geschichtsträchtigen oder am künstlerischen Erzählen haben Sie den Studierenden vielleicht mitgegeben? Und was haben Sie selbst aus Saarbrücken mitgenommen?
1: Ich glaube, was ich versucht habe mitzugeben, was auch einfach bei Videospielen im Allgemeinen wichtig ist, ist eben, dass man sehr viel Recherche reinsteckt. Eigentlich kein Kulturgut entsteht so in einem Vakuum, sondern da steht immer ganz viel dahinter. Wir stehen quasi auf Schultern von Giganten. Und das habe ich versucht, meinen Studierenden auch mitzugeben, dass sie eben ganz viel vorher recherchieren und auch nicht davor scheuen, mal zu schauen, was hat mir denn gefallen an diesen Rechercheteilen? Was kann ich dafür für meine eigenen Teile benutzen? Denn es fühlt sich vielleicht für, gerade wenn man neu in so einem Prozess ist, ein kleines bisschen nach Stehlen manchmal an. Aber das ist es absolut gar nicht, weil es durch den Prozess immer mehr zu einer eigenen Sache wird. Und ich persönlich habe es einfach sehr genossen, da in diesen Kontext einmal zu kommen und mich mit den Studierenden auch auszutauschen, auch zu merken, so was sind denn auch deren Blicke zum Beispiel auf die Games-Industrie insgesamt, was sind deren Hoffnungen, deren Ängste vielleicht auch gerade in dem, so wie es gerade insgesamt auf dem Markt aussieht.
0: Hans Böhmer hat das Berlin Apartment kreiert, ein Computerspiel, und hat damit den Computerspielpreis 2026 abgeräumt. 8:44 Uhr ist es, hier ist SR Kultur.

0: Lambert & Decker, entspannte Tunes mit The Sum auf SR Kultur. 8.51 Uhr ist es. Michael Gutmann war für den Grammy nominiert. Er hat jetzt mit seinem Gutmann Tango Quintett einige Klassiker von Beethoven, Mozart und Wozzeck vertangoisiert. Das hat großen Spaßcharakter. Alle Musiker sind Weltklasse, alle hungrig, was auszuprobieren. Und Roland Kunz hat in das Debütalbum des Quintetts reingehört.
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2: Das hätte doch niemand gedacht. Felix Mendelssohn Bartholdy, ein Tango-Komponist. Hat er tatsächlich seiner Hybriden-Ouvertüre diesen hitzigen Tango-Touch verliehen? Das Gutmann-Tango-Quintett spürt den wahren Neigungen der großen klassischen Komponisten nach. Und das ist der Tango. Zumindest ist es das, was dieses Ensemble auf seinem fantastischen Debütalbum auf höchstem künstlerischen Niveau deutlich macht. Der Dialog zwischen Traditionen kann äußerst spannend, überraschend und fruchtbar sein, sobald Können und emotionale Ausdruckskraft zusammenkommen. Dvořáks Aus der neuen Welt wird zu einer anderen Welt. From Another World. Das ist der Titel dieses Albums, dieses Dialogs der musikalischen Welten. Und nun bewegt sich das Gutmann-Tango-Quintett auf den revolutionären Spuren des Piazzolla-Stils und verknüpft ihn mit den bekanntesten Themen von Mozart, Mahler, Dvořák, Schumann oder Beethoven. Wie raffiniert! Der rhythmische Puls des Tangos verbindet sich mit der Raserei der Fünften von Beethoven. Das ist nicht nur dem renommierten belgischen Geiger Michael Gutmann und jenen exzellenten Tango-Spezialisten zu verdanken, die Gutmann um sich versammelt hat. Das ist vor allem die meisterhafte Arrangementarbeit der französischen Pianistin und Komponistin Chloé Pfeiffer. Sie selbst leitet mit dem Orchester Silbando ein herausragendes Tango-Orchester. Die Arrangements von Chloé Pfeiffer sind vom Feinsten. Kühne Neuinterpretationen großer Klassiker, das Ganze in einem kammermusikalischen Setting, das aber durchaus orchestrale Kraft entfalten, berühren und mitreißen kann.
0: Wow. Und jetzt die Tango-Version der Nachtmusik, der kleinen Nachtmusik, der Musikita Nocturna, frei nach Mozart mit dem Gutmann-Trio.

3 von 9 ist es. Mehr zum Album der Woche auch auf srkultur.de. Ich bin Holger Büchner. Ich wünsche Ihnen viel Spaß mit SR Kultur heute. Gleich bei uns Susan Zara und ich spiele mit Ihnen das Ohrspiel. 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Bleiben Sie dran. Ich wünsche Ihnen viel Spaß.

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1: 9 Uhr. Nach dem Rücktritt des Unionsfraktionsvorsitzenden Spahn berät die CDU-Spitze heute über das weitere Vorgehen. Neben dem Präsidium der Christdemokraten kommt auch der Vorstand der Unionsbundestagsfraktion zusammen. Aus Berlin Jan Zimmermann.
2: Es soll schnell gehen. Darin sind sich in der Union alle einig. CSU-Chef und Bundeskanzler Merz will die Spahn-Nachfolge bald entscheiden, betonte er im ZDF-Sommerinterview. Er habe am Wochenende schon Gespräche mit CSU-Chef Söder geführt. Die beiden haben das Vorschlagsrecht für den Posten. Merz deutete im ZDF auch eine Umbildung des Kabinetts an. Der Spahn-Rücktritt könnte eine Gelegenheit sein, nochmal über die Aufstellung der Bundesregierung nachzudenken, sagte der Kanzler. Ob er das tatsächlich macht, ließ er aber offen.
1: Der saarländische Sozialminister Jung hat die Pläne kritisiert, den staatlichen Unterhaltsvorschuss für Alleinerziehende zu kürzen. Der SPD-Politiker sagte dem SR, es sei unklar, wie betroffene Familien das fehlende Geld ausgleichen sollten. Die geplanten Kürzungen könnten die Kinderarmut weiter verschärfen. Wenn ein Elternteil seinen Unterhalt nicht zahlt, springt der Staat mit einem Vorschuss ein. Laut Bundesfamilienministerin Prien soll das Geld nur noch bis zum 16. Geburtstag gezahlt werden, statt wie bisher bis zum 18. Im Saarland beziehen laut Ministerium derzeit rund 11.000 Kinder den Unterhaltsvorschuss. Nach den Plänen der Bundesregierung würden davon mindestens 1.300 Kinder künftig leer ausgehen. Das Durchschnittsgehalt der Saarländer ist im vergangenen Jahr weniger stark gestiegen als im Bundesschnitt. Das durchschnittliche Bruttomonatsgehalt eines versicherungspflichtigen Vollzeitbeschäftigten in Deutschland lag bei 4.217 Euro. Das ist ein Plus von 204 Euro im Vergleich zum Vorjahr. Aus der SR-Nachrichtenredaktion Dominik Holl.
3: Im Saarland fiel das durchschnittliche Gehaltsplus deutlich geringer aus als in Gesamtdeutschland. Die Saarländer verdienten 2025 im Schnitt lediglich 174 Euro mehr als im Vorjahr. Allerdings gab es bei Männern und Frauen deutliche Unterschiede. Während der Schnitt der Männer im Saarland mit plus 137 Euro klar unter dem Bundesdurchschnitt von plus 190 Euro lag, sah dies bei den Frauen anders aus. Sie verdienten 223 Euro mehr als noch im Jahr zuvor und liegen damit nur 3 Euro unter dem durchschnittlichen Gehaltszuwachs der Frauen in Deutschland. Bei den einzelnen Berufsgruppen im Saarland gab es das größte Gehaltsplus bei Ärzten und Zahnmedizinern. Sie verdienten im Schnitt 500 Euro mehr. Auch Lehrer und Ausbilder konnten deutlich zulegen.
1: Der britische König Charles wird den regierenden Chef der Labour-Partei Burnham zum neuen Premierminister ernennen. Seine Partei hatte Burnham am Freitag als Nachfolger von Premierminister Starmer als Parteichef bestätigt. In Großbritannien ist das Amt des Premiers traditionell an den Vorsitz der Regierungspartei gekoppelt. Starmer hatte angesichts niedriger Umfragewerte und einer Niederlage bei den Regional- und Kommunalwahlen seinen Rücktritt angekündigt. In seiner Antrittsrede versprach Burnham einen neuen Weg, um große Aufgaben anzupacken. In der spanischen Hauptstadt Madrid werden am Nachmittag rund 1 Million Menschen zur Feier des WM-Titels erwartet. Sie wollen die Mannschaft empfangen, die gestern Abend mit einem 1:0 gegen Argentinien das Finale der Fußball-Weltmeisterschaft gewann. Schon in der Nacht hatten in Madrid tausende Menschen gefeiert. Dabei kam es zu einem tödlichen Unfall. Nach Angaben der Stadtverwaltung kam ein 13-jähriger Jugendlicher ums Leben, als ein Brunnen einstürzte, auf den mehrere Menschen geklettert waren. Die Triathleten des Hülo-Team Saar haben ihre Führung in der Bundesliga ausgebaut. Die Mannschaft feierte gestern beim Sprint-Triathlon in Tübingen den Tagessieg. Die Triathlon-Bundesliga ist am kommenden Wochenende im Rahmen der Finals 2026 am Steinhuder Meer bei Hannover zu Gast. Das waren die Nachrichten mit Ute Mühlbauer. 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
4: Wir starten für diese Jahreszeit und nach den Hitzewellen der letzten Wochen ein bisschen ungewöhnlich mit frischen Temperaturen für diese Jahreszeit, 7 bis 11 Grad. Und dann erwartet uns aber heute noch mal Sonne satt im Saarland. Bis zu 13 Stunden kein Regen in Sicht. Die Werte heute angenehme 20 bis 25 Grad. Und so angenehm bleibt es dann auch heute. Heute Abend dann Richtung Nacht wird es vor allen Dingen sternklar. Und es kühlt noch mal runter auf Temperaturen 8 bis 13 Grad. Also ideal noch mal, um die Wohnung einmal ordentlich durchzulüften.
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4: Ich bin Susan Sari. 1-0 Spanien gegen Argentinien gestern. Was war das denn für ein musikalischer Fiebertraum in der Halbzeit? Robbie Williams, Miss Piggy bleibt in meiner Erinnerung. Justin Bieber. Wie ging es denn Ihnen damit? Ich freue mich, mit Ihnen in Austausch zu treten. Ganz einfach eine WhatsApp ins Studio an die 0681 65 100.

0: von Robert Schumanns drittem Satz aus seiner Sinfonie Nummer 4 in D-Moll, Opus 120, gehen wir jetzt weiter zu einem Tag, der heute vor 230 Jahren war. Und zwar handelt dieser Tag von dem Niger, dem drittlängsten Strom Afrikas. Die Quelle liegt in den Bergen Guineas. Dann fließt er durch Mali, den Süden des Staates Niger, entlang der Grenze von Benin und schließlich dann durch Nigeria, wo er im über 200 Kilometer breiten Niger-Delta in den Golf von Guinea mündet. Im 18. Jahrhundert waren das vor allem sogenannte weiße Flecken auf den Landkarten der Europäer. Es rankten sich viele Mythen um das Innere Afrikas. Abenteurer und Forschungsreisende unternahmen gefährliche Expeditionen. So auch der junge schottische Arzt Mungo Park. Am 20. Juli 1796, heute vor 230 Jahren, erreichte er als erster Europäer den Niger.
1: Also ich hätte das zu der Zeit, glaube ich, nicht gemacht. Das war schon ein Himmelfahrtskommando.
2: Der Afrikawissenschaftler Andreas Eckert von der Berliner Humboldt-Universität über die abenteuerliche Entdeckungsreise.
1: Die drei vorherigen Expeditionen waren alle gescheitert und die meisten der Reisen noch nicht zurückgekommen.
2: Afrika. Das war Ende des 18. Jahrhunderts noch weitgehend unerforscht und dadurch geheimnisvoll. Eines der großen Rätsel war ein Fluss, von dem man weder die Quelle noch den genauen Lauf noch die Mündung kannte. Der Niger. Die Afrika-Gesellschaft in London suchte einen Entdeckungsreisenden, der zur Westküste Afrikas reisen und den Niger finden sollte. Nun kam der junge Schotte Mungo Park ins Spiel.
1: Zum einen war Mungo Park Arzt, zum anderen war er auch botanisch sehr interessiert. Dann war er mit der British East India Company nach Südostasien gefahren, in Sumatra, hatte dort also schon Erfahrung mit dem Tropenklima gemacht und es einigermaßen gut überstanden.

0: Mungo Park erkrankte an Malaria, wurde von den Mauren gefangen genommen und schlug sich halb verhungert und verdurstet durch die Sahelzone. Aber er schaffte es, ans Ufer des Niger zu gelangen. Als erster Europäer blickte er auf den sagenumwobenen Fluss und schrieb in sein Tagebuch:
1: 20. Juli 1796. Als ich nach vorn schaute, sah ich mit unendlicher Freude das großartige Ziel meiner Mission, den lang gesuchten majestätischen Niger. Glitzernd in der Morgensonne, so breit wie die Themse bei Westminster und langsam in östlicher Richtung fließend.
0: Auf abenteuerlichen Wegen kehrte der Schotte nach England zurück. Hier wurde er als Held gefeiert und schrieb seinen berühmt gewordenen Reisebericht »Reisen ins Innerste Afrikas«, in dem er geologische, geografische, botanische, aber auch politische und gesellschaftliche Verhältnisse ausführlich beschrieb. Das Buch wird bis heute sowohl als Abenteuerroman als auch als Forschungsbericht gelesen.
2: Von daher war das natürlich nicht nur eine wichtige Quelle für Zeitgenossen, die natürlich irgendwann auch mit Afrika Geschäfte machen wollen, sondern für spätere Historikergenerationen, die über solche Reiseberichte natürlich auch durchaus vieles erfährt über die Gesellschaften und die Organisation der Wirtschaft und der Politik zu dieser Zeit. Und so viele andere schriftliche Quellen aus dieser Zeit haben wir ja dann auch gar nicht. Es ist natürlich auch diese Geschichte des europäischen Heroen, der sich also in unwirtlicher Gegend durchschlägt und irgendwie überlebt und dabei auch noch weitgehend Gentleman bleibt.
0: Gegen viele Warnungen unternahm Mungo Park 1805 eine zweite Expedition. Sein Auftrag, er sollte dem Niger bis zur Mündung folgen. Aber 600 Meilen vor dem Ziel wurde die Expedition überfallen. Bis heute ist nicht klar, ob Mungo Park und seine Begleiter ermordet wurden oder in dem Fluss ertranken. Heute ist das Ufer des Niger längst besiedelt, sind die meisten seiner Geheimnisse gelüftet.
2: Es ist natürlich weiterhin ein extrem wichtiges Gewässer, was eben auch eine ganze Reihe von verschiedenen Ländern und Regionen verbindet und von daher immer noch ein wichtiger geografischer und auch politischer Ort in Afrika.
3: War der junge schottische Arzt Mungo Park, der am 20. Juli 1796, also genau heute vor 230 Jahren, als erster Europäer den Niger erreicht hat.

0: Pedro Vera. Klischee-Esserkultur um kurz vor 9:30.
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0: Ja, um kurz vor 9:30, perfekte Uhrzeit für ein kleines Ohrspiel, also ein Rätsel, bei dem ich Ihnen ein Musikschnipsel vorspiele und Sie mir sagen, was das für ein Stück sein könnte. Wir hören gemeinsam rein und wenn es der richtige ist, dann gibt's eine formschöne SR-Kulturtasse. Was könnte das sein? Haben Sie eine Ahnung oder eine Vermutung? Ganz einfach durchklingeln. Dieser Brücker Vorwahl 0681 65 100.

0: Komponiert hat es niemand Geringeres als Charlie Chaplin im Jahr 1921. Es ist Filmmusik aus dem Film The Kid. Wir haben hier gehört das Deutsche Sinfonieorchester Berlin.
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0: Es ist nicht ganz einfach zum Starten die neue Woche mit unserem Ohrspiel. Es hat's ein bisschen in sich. Ich würde sagen, wir hören uns einfach nochmal den Schnipsel an gemeinsam. Und wenn Sie möchten und wissen, was da für ein Song dahinter steckt, dann würden wir Ihnen sehr, sehr gerne eine SR-Kulturtasse schenken. Wir hören uns den Schnipsel mal an. Was könnte das für ein Stück sein? Haben Sie eine Vermutung, eine Ahnung oder raten einfach mit? Alles kein Problem. Dieser Brücker Vorwahl 65 100.

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0: SR-Kultur hier um 21:45 gleich. Und das war die Stimme von Sarah Lesch und ihr Gebet, so heißt das Stück.
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0: Kein einfaches Ohrspiel an diesem Montagmorgen, aber einige haben es versucht und in der richtigen Leitung war Herr Sutter, den ich jetzt aus dem Auto begrüßen darf. Guten Morgen, hallo.
2: Ja, guten Morgen.
0: Wohin denn unterwegs an diesem schönen Montagvormittag?
2: Nach Hause. Ich war zum Einkaufen und zum Tanken. Ja, mit Tränen in den Augen. Und jetzt bin ich gleich zu Hause, suche aber gleich mal einen Stellplatz, einen Parkplatz, damit ich in Ruhe mit Ihnen reden kann.
0: Das ist gut. Das ist gut. Wir sind gemeinsam hier mit unseren Hörern und Hörern, hoffen wir, dass Sie da gut gleich anhalten können. Wir waren nämlich jetzt so flott auf Sendung.
2: Jetzt stehe ich auf einer Bushaltestelle, das dürfte gehen.
0: Das hört sich gut an. Und Sie sagen mit Tränen in den Augen, verraten Sie uns noch nicht das Stück, aber hat es denn was mit dem Stück zu tun?
2: Nein, das hatte mit den Benzinpreisen zu tun.
0: Okay, gut, das bringt einem auch Tränen in die Augen. Herr Sutter, da kann ich Ihnen jetzt nicht helfen, aber vielleicht kann ich Sie zumindest hier oder können wir hier gemeinsam Sie glücklich machen mit unserer SR-Kulturtasse. Ich würde mal sagen, was halten Sie davon, wenn wir nochmal in das Stück reinhören, ja?
2: Ja, gerne.
0: Gut. Was könnte sich da für ein Stück dahinter verbergen? Wissen Sie es oder raten Sie?
2: Nein, ich glaube, ich weiß es. Es ist die Simple Symphony von Benjamin Britten, die so beginnt.
0: Und da gucke ich jetzt mal direkt nach und logge das ein. Mal schauen wir mal, was hier unser Computer sagt.
2: Also schon ziemlich ausgefallen.
0: Das ist absolut richtig. Herzlichen Glückwunsch. Sie sagen, bitte, das ist sehr ausgefallen.
2: Ja, kann man schon sagen. Ne? Also so oft hört uns ja nicht, das Stück.
0: Das stimmt. Es ist vor allen Dingen, es ist der erste Satz, den wir gehört haben aus der Simple Symphony.
2: Genau der Anfang, ja.
0: Genau richtig. Und die hat übrigens der Komponist Britten im Jahr 1933 geschrieben als französische Tanzform, die oft durch ein dynamisches Versteckspiel der Streicher charakterisiert wird. Sind Sie Fan dieses Stücks?
2: Ja, unbedingt. Ich habe es auch schon mehrmals selber gespielt.
0: Oh, das hört sich natürlich besonders gut an, als Musiker im Orchester.
2: Ja, also ich bin Liebhabermusiker, also sagen wir mal ein höherer Amateur.
0: Das hört sich gut an, das ist was Wunderbares und da würde ich mal sagen, wollen wir das genauso machen, nämlich da jetzt in dieses Stück auch reinhören und das alle gemeinsam genießen. Die SR-Kulturtasse, die geht zu Ihnen raus und ich wünsche Ihnen erstmal einen schönen Tag. Danke fürs Mitmachen. Tschüss.
2: Ja, danke auch. Tschüss.
0: Und wenn Sie sagen, das möchte ich auch hier mitraten. Kein Problem, wir spielen nochmal weiter bei unserem SR-Kultur-Urspiel. Kurz nach 10 und jetzt hören wir das ganze Stück an. Die Simple Symphony hören wir jetzt an. Benjamin Britten, den ersten Satz.
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So sphärisch. Karen Paris, I would sing along as a Kultur um genau 9.53 Uhr jetzt. Das heißt, wir gehen gleich hier einmal in die Nachrichten mit allem, was jetzt wichtig ist und hören uns dann gleich wieder hier.

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1: Nach dem Rücktritt von Unionsfraktionschef Spahn berät heute die CDU-Spitze darüber, wer sein Nachfolger werden soll. In Berlin kommt am späten Vormittag das Präsidium der Christdemokraten zusammen. Der Vorstand der Unionsfraktion im Bundestag berät ebenfalls. Die Grünen-Fraktionsvorsitzende Britta Hasselmann sagte im Morgenmagazin von ARD und ZDF, Bundeskanzler Merz solle nun auch den politischen Kurs seiner Partei ändern. Über Spahn sagte sie:
2: Es ist ja eine Folge von Situationen, in denen Jens Spahn immer wieder massiv in der Kritik stand. Denken wir an die Verantwortung für die Maskendeals oder an die Netzwerke rund um Peter Thiel, das Spendendinner und viele andere Fragen, wo auch die Führungsverantwortung von Jens Spahn massiver Kritik ausgesetzt war, zu Recht, wenn ich an die Wahlen zum Bundesverfassungsgericht und den Umgang im letzten Sommer mit Frau Brosius-Gersdorf denke.
1: Bundeskanzler Merz hat angekündigt, dass er nach Absprache mit CSU-Chef Söder relativ bald einen Kandidaten für den Unionsfraktionsvorsitz vorschlagen werde. Der Großbrand im Müritz-Nationalpark in Mecklenburg-Vorpommern ist gelöscht. Eine komplette Entwarnung konnte das Umweltministerium in Schwerin jedoch nicht geben. Das Gebiet werde überwacht, um Glutnester aufzuspüren. In dem Nationalpark befinden sich ein ehemaliger Truppenübungsplatz sowie Munitionsreste aus dem Zweiten Weltkrieg. Deswegen ist es während des Feuers immer wieder zu schweren Detonationen gekommen. Die Feuerwehr konnte den Brand nur aus der Distanz löschen. Insgesamt standen 400 Hektar Fläche in Flammen. Der saarländische Sozialminister Jung hat die Pläne kritisiert, den staatlichen Unterhaltsvorschuss für Alleinerziehende zu kürzen. Der SPD-Politiker sagte dem SR, es sei unklar, wie betroffene Familien das fehlende Geld ausgleichen sollten. SR-Reporterin Isabel Schönfelder.
3: 15 Euro pro Monat für soziale und kulturelle Teilhabe stehen an.
1: Entschuldigung, das ist leider die falsche Einspielung. Das Thema soziale Teilhabe haben wir auch nochmal extra als Meldung. Und zwar geht es darum, der Zuschuss für soziale und kulturelle Teilhabe wird im Saarland nur selten beantragt. Das geht aus einer Analyse der Bertelsmann Stiftung hervor. Die Leistung ist für Kinder und Jugendliche vorgesehen, deren Familien Grundsicherung beziehen. Sie können 15 Euro pro Monat erhalten, um beispielsweise Musik- oder Sportvereine zu besuchen oder an Freizeitaktivitäten teilzunehmen. Bei den 6- bis 15-Jährigen erhielt im letzten Jahr jedoch nicht einmal jeder Siebte den Zuschuss. Bei Jugendlichen bis 18 war es sogar nur jeder 15. Damit liegt das Saarland deutlich unter dem Bundesdurchschnitt. Die Macher der Studie sehen als Ursache dafür unter anderem komplexe Formulare und umfangreiche Nachweispflichten. Frauen haben im vergangenen Jahr im Saarland durchschnittlich ein größeres Gehaltsplus als Männer bekommen. Das geht aus Zahlen der Bundesagentur für Arbeit hervor. Demnach haben Frauen im vergangenen Jahr im Vergleich zu 2024 durchschnittlich 223 Euro brutto mehr verdient. Männer dagegen haben nur ein Plus von 137 Euro im Schnitt erhalten. Insgesamt verdienen Männer aber weiterhin mehr als Frauen. Der sogenannte Gender Gap lag im letzten Jahr bei 323 Euro brutto im Saarland. Das waren die Nachrichten mit Ute Mühlbauer. 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
4: Tja, nach den Hitzewellen der letzten Wochen ist es heute entspannt. Sonne satt, kein Regen in Sicht. Die Werte heute angenehme 20 bis 25 Grad. Und so bleibt es auch heute erstmal, heute Abend und auch in der Nacht. Bleibt es sternenklar im Saarland. Es kühlt runter auf 8 bis 13 Grad. Also ganz entspannt, um die Wohnung einmal richtig durchzulüften. Und morgen geht es dann ähnlich weiter. Viel Sonnenschein, später ein paar lockere Wolken. Die Höchstwerte 22 bis 26 Grad.
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4: Ich bin Susan Sari, hab gestern Abend 1-0 Spanien gegen Argentinien gesehen, Sie vielleicht auch. Es war ja wirklich ein absoluter musikalischer Fiebertraum, vor allen Dingen dann in der Halbzeit. Mir bleibt vor allen Dingen in Erinnerung Madonna, Robbie Williams, Miss Piggy war dabei, Justin Bieber und irgendwie auch so ganz in der Mischung zwischen Friede, Freude, Eierkuchen und der tatsächlichen FIFA-Welt, die ja weltweit in der Kritik steht. Wir wollen über das Politische am Fußball auch nochmal sprechen in dieser Stunde hier auf SR Kultur und ich freue mich auch nach wie vor über Ihre Meinung und Ihren Austausch ganz einfach per WhatsApp ins Studio, die 0681 65 100.

0: Sand und Salz. Davon singt Sebastian Hackel.
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0: 10 Uhr und 12 Minuten sind es jetzt ganz genau und der perfekte Zeitpunkt für ein Urspielrätsel, ein Musikschnipsel, den ich Ihnen zeige. Und Sie sagen mir, was das für ein Stück, für ein Lied, für ein Song ist. Und wenn Sie richtig raten, richtig wissen, dann schenke ich Ihnen eine gelb-schwarz geformte, wunderbare SR-Kulturtasse. Wir hören uns den Schnipsel an. Was könnte das sein? Haben Sie eine Ahnung oder eine Vermutung? Ganz einfach durchklingeln. Dieser Brücker, Vorwahl 65 100.

0: Das ist die Stimme von Suzanne Vega, Crack in the Wall, 20 nach 10 SR Kultur hier.
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0: Da haben die Telefonleitungen regelrecht geglüht heute hier bei unserem Urspielrätsel. Einige Anrufende habe ich hier heute schon gesprochen. Und in der richtigen Leitung war Rainer Jakob, dem ich jetzt sagen kann, hallo.

0: Hallo, guten Morgen.
1: Guten Morgen. Es ist ja wirklich Montag und man kann ja so ein bisschen endlich mal durchatmen von diesen heißen Temperaturen der letzten Wochen. Was haben Sie denn Schönes vor heute bei diesen 25 Grad? Die sind ja wirklich ganz entspannt.
0: Ja, ich bin dabei, meinen Koffer zu packen, all dieweil ich morgen in die Provence fliege.
1: Ah, in die Provence. Da machen Sie uns jetzt hier die Nase lang. Das hört sich ja gut an. Provence, ich war tatsächlich schon einige Male an vielen Orten in Frankreich, aber haben Sie denn so einen Tipp für die Provence, wo es denn für Sie besonders schön ist, wo wir vielleicht mal hin sollten?
0: Ja, in der Nähe von Toulon.
1: Ah, sehr gut. Was ist da so die Besonderheit, das Kulinarische oder die Natur, was Sie da besonders fasziniert?
0: Ja, es gibt ja einiges zu sehen. In der Provence waren ja die Römer zugange und da kann man sich einiges angucken. Es gibt sehr schöne Museen, also hochinteressant und natürlich diese fantastische mediterrane Küche.
1: Das hört sich wirklich super an, auch das Historische dabei. Wirklich, könnte man direkt sagen, wir kommen alle mit, das geht aber nicht. Die Tasse, die würden wir Ihnen mal natürlich gerne mitgeben. Vielleicht klappt das ja auch noch, wer weiß. Ich würde mal sagen, wir hören jetzt erst einmal nochmal uns den Schnipsel gemeinsam an, okay?
0: Ja.
1: Was könnte das sein? Was ist das für ein Stück? Geraten oder gewusst?
0: Ja, nee, direkt gewusst. These Boots are made for walking von Tina Sinatra.
1: Dann loggen wir das mal hier ein und schauen mal, was hier unser Computer sagt. Herzlichen Glückwunsch, das war absolut richtig. Richtige Leitung und richtig geraten. Es ist ja ein Hit aus dem Jahr 1960 von Frank Sinatras Tochter. Sie haben es ganz richtig gesagt.
0: Ja.
1: Und eigentlich ja auch für, hatte Frank Sinatra in der Western-Komödie 4 für Texas gesagt, they tell me them boots ain't built for walking. Also ganz genau richtig. Sind Sie Fan dieses Stücks?
0: Ja.
1: Dann würde ich.
0: Da ich schon etwas älter bin, habe ich noch genau das Gesicht von Tina Sinatra vor Augen.
1: Das ist natürlich auch ein Vorteil, wenn man das noch mit dazu hat. Aber ich glaube, das Stück, das gefällt jung und alt. Deswegen hören wir da einfach noch mal rein. Die Tasse geht zu Ihnen. Wir wünschen Ihnen ganz viel Spaß in der Provence und danke fürs Mitmachen. Tschüss.
0: Tschüss.
1: Und wenn Sie sagen, ich würde auch mal gerne beim Urspiel mitmachen, jetzt natürlich nicht mit These Boots are made for walking, aber wir haben natürlich noch mehr Stücke in petto, dann ganz einfach nochmal einschalten oder dranbleiben. Um kurz nach 11 geht's weiter. Und jetzt hören wir in voller Länge These Boots are made for walking.
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0: Wilderness Within You, Parker Millsap featuring Gillian Welch, SR Kultur hier. Diese Fußball-WM, die war ja nicht nur gestern geprägt von großen Bildern und auch ja einem politischen Seitengefühl, sage ich jetzt mal. Die war ja von Anfang an als sehr politische Veranstaltung wahrgenommen. Ein Kristallisationspunkt in dieser Hinsicht war, als US-Präsident Trump Widerspruch gegen die Verhängung einer roten Karte ausgesprochen hat. Normalerweise sind solche Entscheidungen nach Abpfiff des Spiels unantastbar. In diesem Fall hat die FIFA die Sperre für US-Nationalspieler Folarin Balogun aufgenommen. Sportwissenschaftler Jürgen Mittag hat heute Morgen auf SR Kultur über die politische Dimension der WM und die Rolle der FIFA gesprochen.
1: Ja, die Integrität der FIFA steht in der Tat auf dem Prüfstand und das wird sicherlich noch einige Nachspiele zur Folge haben. Insbesondere die angesprochene Debatte um die rote Karte, bei der letztendlich die von der FIFA selbst kommunizierten Regeln innerhalb des Wettbewerbs mehr oder weniger ad hoc angepasst worden sind. Das hat viel Protest hervorgerufen, nicht zuletzt der europäischen und nationalen Verbände. Und da ist das letzte Wort noch nicht gesprochen und es werden einige Konflikte auszustehen sein. Insgesamt wird sicherlich die Sportpolitik international im Fußball noch kontroverser aussehen. Und die FIFA muss sich die Frage stellen, wie viel Integrität, wie viel Verantwortung kann sie wirklich auf sich nehmen und wo sind auch die Grenzen gesetzt? Und ich glaube, diese WM führt uns deutlicher denn je an Grenzen heran.
0: Das sagt Professor Jürgen Mittag vom Institut für Europäische Sportentwicklung und Freizeitforschung an der Sporthochschule Köln. Und mehr aktuelle Themen auch nochmal bei unserem SR Kultur der Morgen. Morgen nochmal ab 6 Uhr.

Emily Meyers, zweiter Satz, und Poco Adagio haben wir gehört aus der Sinfonie Nummer 3 in C-Dur. Hier auf SR Kultur um gleich 11:15. Jetzt haben wir hier noch Maya Fadiva und den Club de Belugas Straight to My Heart.

Das ist ja so eine berührende Geschichte. Die Kinder des Monsieur Mathieu, das ist die Filmmusik daraus. Eine Gruppe von ja eigentlich schwer erziehbaren, vernachlässigten Internatsschülern, deren Leben sich grundlegend ändert, als der neue Musiklehrer Clément Mathieu einen Chor mit ihnen gründet und ganz zauberhafte Dinge dadurch passieren. Sie durch gemeinsames Singen aus der Isolation geradezu rettet. Ein toller Film. Hier haben wir jetzt gehört, eigentlich ja im Original für Kinderchor, hier bearbeitet für Violine und Orchester, das Philharmonische Orchester Prag, Voix sur ton chemin. So das Thema des Films, eine Komposition von Baratier und Coulet. Wir haben genau 5:05 gleich hier auf SR Kultur und bevor wir in die Nachrichten gehen, haben wir noch hier Ready or Not, Angel Mile aus dem Album You're Free to Go.

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1: 11 Uhr. Der Iran hat offenbar neue Vorschläge von Vermittlern für eine Wiederaufnahme von Verhandlungen mit den USA erhalten. Das berichtet die staatliche Nachrichtenagentur IRNA. Ob das Regime in Teheran darauf eingehen wird, ist nicht bekannt. Ein Sprecher betonte allerdings, dass sich der Iran weiter entschlossen verteidigen werde. Anfang des Monats war der Krieg im Streit um die Kontrolle über die Straße von Hormuz wieder aufgeflammt. Großbritannien bekommt heute einen neuen Regierungschef. Gegen Mittag will König Charles Andy Burnham offiziell zum Premier ernennen. Aus London für SR Info Lisa Marie Röhling.
2: Bereits am Freitag hatte die Labour-Partei Burnham zu ihrem neuen Vorsitzenden ernannt. Er folgt auf Keir Starmer, der nach 2 Jahren im Amt im Juni seinen Rücktritt angekündigt hatte. Andy Burnham hat große Pläne für Großbritannien. Der ehemalige Bürgermeister von Manchester plant Reformen für den Wohnungsbau, eine Rekommunalisierung von Versorgungsunternehmen und er will ein Regionalbüro des Regierungssitzes im nordenglischen Manchester aufbauen. Kritiker finden seine Politik zu links. Außerdem bezweifeln sie, ob ihm mit seinen Plänen tatsächlich ein Wirtschaftsaufschwung in Großbritannien gelingt. Nach seiner Ernennung wird Burnham seine erste Rede vor der Downing Street Nummer 10 halten und im Anschluss erste Kabinettsmitglieder vorstellen.
1: In Deutschland werden Wohnungen wieder teurer vermietet. Das zeigt nach Angaben des Instituts der deutschen Wirtschaft ein Vergleich der Angebote zwischen Anfang April und Ende Juni. Im Schnitt waren die verlangten Mieten 4% höher als im gleichen Zeitraum des letzten Jahres. Dabei gibt es große Unterschiede zwischen den Ballungsräumen. Besonders stark sind die Mieten in Köln gestiegen, in Stuttgart und Berlin dagegen nur gering. Laut Experten ist vielerorts auch das Angebot an Mietwohnungen deutlich geschrumpft. Das ist vor allem so in Frankfurt und in Hamburg. Die Stadt Saarlouis baut den Kinderschutz in ihren Kindertagesstätten aus. Wie die Stadt mitteilte, sollen in Zukunft speziell qualifizierte Fachkräfte die Kitas in Fragen des Kinderschutzes beraten und bei Verdachtsfällen unterstützen. Außerdem helfen die Fachkräfte mit, Schutzkonzepte zu entwickeln und umzusetzen. Ziel ist, die Saarlouis Kitas für Kinder noch sicherer zu machen und den Kinderschutz dauerhaft im Alltag der Einrichtungen zu verankern. Die Einkommen im Saarland sind im letzten Jahr weniger stark gestiegen als im Bundesschnitt. Das geht aus Daten der Bundesagentur für Arbeit hervor. Deutschlandweit lag das mittlere Einkommen bei 4.217 Euro brutto monatlich. Das sind gut 200 Euro mehr als im Vorjahr. Für SR Info Carina Debes.
3: Im Saarland stieg das mittlere Monatseinkommen um 174 Euro. Dabei zeigen sich deutliche Unterschiede zwischen Männern und Frauen. Während die Einkommen der Männer im Saarland deutlich schwächer zulegten als im Bund, lagen die Frauen fast auf Bundesniveau. Besonders stark stiegen die Einkommen von Ärzten, Zahnmedizinern und Lehrkräften. Grundlage ist der Medianwert, also das Einkommen der Beschäftigten in der Mitte der Verteilung. Es wird nicht durch besonders hohe oder niedrige Gehälter verzerrt.
1: Im Saarland liegt das mittlere Einkommen bei knapp 4.150 Euro im Monat. Im Kreis Kusel ist am Wochenende ein Segelflugzeug abgestürzt. Nach Angaben der Polizei verlor die Maschine im Landeanflug aus etwa 10 Metern Höhe plötzlich an Auftrieb und schlug auf der Landebahn auf. Der 44-jährige Pilot und sein 29 Jahre alter Mitflieger hatten Glück im Unglück. Beide wurden nur leicht verletzt. An dem Segelflieger entstand nach ersten Schätzungen ein Schaden von mehreren 10.000 Euro. Wie genau es zu dem Unfall kommen konnte, wird noch untersucht. Und das waren die Nachrichten mit Christian Koch. 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
4: Einmal Sonne satt für uns an diesem Montag im Saarland. Und noch dazu keine Hitzewelle in Sicht. Bis zu 13 Stunden ohne Regen, die Werte bei angenehmen 20 bis 25 Grad. Und so angenehm bleibt es auch heute, wenn wir nochmal auf den Abend und die Nacht blicken. Die wird sternklar und es kühlt runter auf 8 bis 13 Grad. Ganz entspannt einfach nochmal die Wohnung durchlüften, das kennt man ja gar nicht mehr. Und morgen geht es ähnlich weiter, viel Sonnenschein, später ein paar lockere Wolken, 22 bis 26 Grad.
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4: Ich bin Susan Sari und sage schönen Vormittag Ihnen und wir werden jetzt kraftvoll und nordisch, würde ich sagen, nämlich mit seiner Karelia Suite schuf Jean Sibelius eines der bekanntesten Orchesterwerke Finnlands. Wir hören daraus den dritten Satz, die Alla Marcia, die klingt wie ein triumphaler Festzug. Am Pult hören wir das Ganze komponiert von Maris Jensens, einem der bedeutendsten Dirigenten seiner Zeit.

0: SR-Kulturraum gleich 11:55. Was war das gestern für ein Fußball-WM-Finale, kann man ja wirklich sagen. 1-0 Spanien gegen Argentinien, aber falls man davon überhaupt irgendwas mitbekommen hat bei dem Ganzen, was da dazwischen passiert ist. Also ich sage nur als Stichwort, ein Fiebertraum in der Halbzeit, Robbie Williams, Madonna war dabei, Miss Piggy aus der Sesamstraße, Justin Bieber und meine Kollegin Anne Schneider, die hat das Ganze auch im Überblick gesehen.
1: Klar, das Ganze spielt sich rund um ein Fußballspiel ab und da sind solche Shows eher nicht üblich, aber wir sind eben in den USA, dem Land, in dem man schon bei jedem College American Football Spiel vor dem Anpfiff das Gefühl hat, dass sich die Tickets gelohnt haben, egal ob man sich für den Sport interessiert oder nicht. Und so soll es wohl auch bei diesem Fußballspiel sein. Die FIFA inszeniert den Finaltag als riesige Unterhaltungsshow, die lange vor dem Anpfiff beginnt. Los geht es mit der sogenannten Closing Ceremony. Auf dem Rasen entsteht eine New Yorker Skyline, Trommelgruppen geben den Rhythmus vor. Dann übernimmt iShow Speed. Wer über 40 ist, hat bei dem Namen vermutlich erst einmal Fragezeichen im Gesicht. Wer unter 25 ist, fragt sich eher, wie man ihn nicht kennen kann. Der YouTuber präsentiert seinen Song Champions, begleitet von Tänzern und Akrobaten. Danach folgt Post Malone, dazu Feuerwerk und jede Menge Pyrotechnik. Nach der Aufwärmphase der Spieler kommt der feierliche Teil. Jennifer Hudson singt die US-Nationalhymne, auch das ein Zeichen dafür, wie stark sich dieses Finale an großen US-Sportevents orientiert, denn bei einer WM werden ja eigentlich nur die Hymnen der beteiligten Mannschaften gespielt. Es folgen Robbie Williams und Tom Cruise und als wäre das alles noch nicht amerikanisch genug, kommt die letzte Ansage vor dem Anpfiff von den Buffer-Brüdern. Michael Buffer ist die legendäre Stimme des Boxsports, Bruce Buffer das Gesicht der UFC.
2: Time now for the first ever World Cup Final FIFA Halftime Show.
1: Beim Stand von 0:0 zur Halbzeit dann die im Vorfeld sehr umstrittene Halftime Show nach dem Vorbild des Super Bowl. Eine Premiere. Im Stadion entsteht eine Showbühne voller Farben, Botschaften und Musik. Was folgt, ist ein musikalisches Feuerwerk. Den Anfang macht Madonna, danach treffen Pop, Klassik und Popkultur aufeinander. Ein großes Orchester spielt gemeinsam mit den Muppets, den Fußballklassiker Seven Nation Army. Dann kommen BTS mit Dynamite. Aber auch die norwegischen Fans bekommen einen kurzen Moment. Mit Justin Bieber und seiner Gitarre wird es kurz etwas ruhiger. Wahrscheinlich der einzige Moment des Tages, in dem niemand explodiert, tanzt oder von einer Bühne abgeseilt wird oder auch Fußball spielt, denn der geht an diesem Nachmittag zugegeben zwischenzeitlich etwas unter. Und natürlich kommt auch der offizielle WM-Song Die Die auf die Stadionbühne, performt von Shakira und dem nigerianischen Superstar Burna Boy. Das große Finale gehört Coldplay. Gemeinsam mit einem Kinderchor und allen zuvor aufgetretenen Künstlern endet die erste WM-Halbzeitshow der Geschichte. Natürlich nicht ohne Feuerwerk. Die FIFA macht aus dem WM-Finale ein buntes Unterhaltungsprogramm. Gedauert hat das Ganze 11 Minuten. Nach knapp 27 Minuten Pause ging das Spiel weiter. Diese WM hat viele Debatten ausgelöst über Trump und Infantino, über 48 Mannschaften und über vieles andere. Über all das kann man unterschiedlicher Meinung sein. Doch nach diesem Finaltag bleibt vor allem eine Erkenntnis. Die Amerikaner verstehen etwas von großer Inszenierung. Sie können Show und zwar richtig. Bleibt noch die Frage, ob Donald Trump diesmal die Bühne rechtzeitig verlassen hat. Bei der Club-WM im vergangenen Jahr blieb er nach der Pokalübergabe einfach stehen. Diesmal genügte ein dezenter Hinweis von FIFA-Chef Gianni Infantino und die Spanier durften ihr Siegerfoto alleine machen.
0: Das alles gestern beim großen Fußball-WM-Finale 2026, das schon in den letzten Wochen und Monaten immer wieder in der Kritik stand. Jetzt Scott and Lila in my head.

In My Head. Scott und Lila, SR Kultur, 11:30. Es gibt ja Filmkomponistinnen und Komponisten, die zaubern, ja, Motive und Themen, die man sofort mit diesem Film immer wieder assoziiert. Und ja, da gehört natürlich auch die großartige Filmmusik von Der Herr der Ringe dazu. Die Gefährten, genauer gesagt, aus dem Film. Howard Shore hat's komponiert. Das London Philharmonic Orchestra hat's gespielt aus dem Jahr 2001. Vielleicht haben Sie ja auch so ein Bild vor sich. Ich muss ja dann immer an diese grünen Wiesen denken, in denen die Hobbits mit ihren kleinen, süßen, runden Häusern wohnen. Concerning Hobbits.

0: Te amo, bebê. So eine wunderbare Sprache, Portugiesisch. Und gar nicht mal so einfach, wenn man sie nicht spricht. Bob Jr. featuring Kids Not Saints. SR Kultur hier.
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0: Wir wagen ein Ohrspiel, ein Ohrrätsel. Ich habe einen Musikschnipsel und Sie könnten eine SR-Kulturtasse mitnehmen, hier um kurz nach 11:30. Wie? Ganz einfach, indem Sie mir sagen, wie dieser Schnipsel hier benannt werden könnte. Nach welchem Song, nach welchem Lied, nach welchem Stück. Um was geht es da? Was ist das für ein Stück oder Lied? Ganz einfach durchklingeln, dieser Brücker Vorwahl 65 100 und dann hören wir uns gleich hier.

0: Ein Romantiker ist er, Benoît Doremus, die Frau seines Lebens, von der singt er La Femme de ma vie.
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0: Wir wagen nochmal unser Urspiel. Hat es ein bisschen in sich an diesem Montagvormittag. Und deswegen hören wir uns den Musikschnipsel nochmal an. Und wenn Sie wissen, was das für ein Stück ist oder für ein Lied, dann schenke ich Ihnen eine SR Kulturtasse. Was könnte es damit auf sich haben? Ganz einfach durchklingeln. Dieser Brücke vorbei 65, 100.

Ludwig van Beethovens Klavierkonzert Nummer 2 in B-Dur, Opus 19. Wir haben daraus den dritten Satz des Rondo gehört. Um kurz vor 12 hier auf SR Kultur vor den Nachrichten noch Prismala, It Might Rain.

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1: 12 Uhr. Wer wird Nachfolger von Jens Spahn an der Spitze der Unionsfraktion? Die Entscheidung darüber soll nächste Woche Mittwoch bei einer Sondersitzung fallen. Das hat Bundeskanzler und CDU-Chef Merz im Präsidium seiner Partei angekündigt. Und er hat sich mit CSU-Chef Söder darüber abgestimmt. Birte Sönnigsen.
2: Zumindest der Zeitplan scheint festzustehen. Wer Nachfolger von Jens Spahn werden soll, allerdings noch nicht. Sven Schulze, CDU-Ministerpräsident von Sachsen-Anhalt, sagte vor der Sitzung, es sei gut, dass das Thema jetzt gelöst wird, damit bundespolitische Themen nicht den Wahlkampf überlagern. Im September stehen Landtagswahlen in 3 Bundesländern an. Als möglicher Nachfolger von Jens Spahn ist unter anderem Kanzleramtschef Thorsten Frey im Gespräch. Sollte er den Fraktionsvorsitz übernehmen, bräuchte Merz einen neuen Kanzleramtschef. Dass es zu einer Kabinettsumbildung kommen könnte, wollte der Bundeskanzler im ZDF-Interview zumindest nicht ausschließen.
1: Großbritannien bekommt heute einen neuen Regierungschef. Voraussichtlich jetzt gegen Mittag will König Charles in London den neuen Chef der Labour-Partei Andy Burnham zum Premierminister ernennen. Er folgt auf Keir Starmer, der unter anderem wegen schlechter Umfragewerte zurückgetreten war. Burnham ist der 7. britische Premier innerhalb von 10 Jahren. Nach seiner Ernennung wird er vor dem Regierungssitz in der Downing Street seine erste Rede halten. Die Jury des Günther-Rohrbach-Filmpreises in Neunkirchen hat einen neuen Vorsitzenden. Es ist Regisseur Sönke Wortmann. Das hat die Stadt mitgeteilt. Wortmann folgt auf Dominik Graf und wird gemeinsam mit den weiteren Jurymitgliedern über die Preisträger entscheiden. Einem großen Publikum bekannt wurde der 66-Jährige mit Filmen wie Der bewegte Mann oder Kleine Haie. Der Günther-Rohrbach-Filmpreis wird am 6. November in Neunkirchen verliehen. Ausgezeichnet werden deutschsprachige Spielfilme zu Themenbereich Arbeitswelt und Gesellschaft. Filme können noch bis Ende Juli eingereicht werden. Nach dem gewaltsamen Tod eines Studenten aus Landstuhl haben sich die Eltern des Getöteten zu Wort gemeldet. Der 22-Jährige war letzte Woche in Trier auf offener Straße erstochen worden. Für SR Info Felicitas Reichhold.
3: Der Vater des Getöteten forderte von der Politik, die Menschen in Deutschland besser zu schützen. Die Mutter betonte den großen Schmerz darüber, dass ihr Sohn so plötzlich und auf schreckliche Weise aus dem Leben gerissen wurde. Laut Bild haben die Eltern den Tatort besucht und dort Blumen und Kerzen abgelegt. In Trier und Landstuhl nehmen viele Menschen Anteil an dem gewaltsamen Tod des Studenten. Die frühere Schule des 22-Jährigen in Landstuhl gedenkt ihrem ehemaligen Schüler auf ihrer Webseite.
1: Der tatverdächtige Afghane, ebenfalls 22 Jahre alt, wurde mittlerweile in eine forensische Klinik eingewiesen. Täter und Opfer sollen sich nicht gekannt haben. Der Zuschuss für Freizeitangebote für Kinder und Jugendliche wird im Saarland selten beantragt. Das zeigt eine Analyse der Bertelsmann Stiftung. Den Zuschuss können Familien mit wenig Geld erhalten. Monatlich sind 15 Euro möglich, beispielsweise für einen Sportverein, Musikunterricht oder andere Freizeitangebote. Bei den 6- bis 15-Jährigen wurde der Zuschuss im letzten Jahr nicht einmal vom jeden Siebten genutzt. Bei den älteren Jugendlichen war es sogar nur etwa jeder 15. Die Studienautoren sehen einen Grund darin, dass die Anträge kompliziert sind und viele Nachweise verlangt werden. In der spanischen Hauptstadt Madrid werden heute Nachmittag etwa 1 Million Menschen zur Feier des WM-Titels erwartet. Sie wollen die Mannschaft empfangen, die mit einem 1-0 gegen Argentinien das Finale der Fußball-Weltmeisterschaft gewonnen hat. Schon in der Nacht hatten in Madrid tausende Menschen gefeiert. Die spanische Mannschaft bekommt eine Rekordsiegprämie von 50 Millionen Dollar. An den Verlierer Argentinien zahlt die FIFA immerhin 33 Millionen aus. Und das waren die Nachrichten mit Christian Koch. 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
4: Um kurz nach 12 heute das Wetter im Saarland. Sonne satt, bis zu 13 Stunden kein Regen in Sicht. Aber die Werte kühler und angenehmer bei 20 bis 25 Grad. Und so bleibt es auch heute. Mal nochmal schauen in den Abend und auch in die Nacht. Da wird es meist sternenklar und es kühlt runter auf 8 bis 13 Grad. Und morgen geht es ähnlich weiter. Viel Sonnenschein, später ein paar lockere Wolken. 22 bis 26 Grad.
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4: Ich bin Susan Sari, sage schönen Mittag Ihnen um kurz nach 12 und lade Sie ein zu Musik in einem Original komponiert von Bob Dylan persönlich. Wir hören hier Betty Lovett, Things Have Changed.

Das sind zwei unverwechselbare Stimmen, wie ich finde. Max Brose haben wir hier gehört, Alan Cohn. Gemeinsam singen sie Vergiss mich nicht in fremden Städten. Eine Aufnahme aus dem Jahr 2024 aus dem Album Dein Haus. Wir haben hier außerdem am Klavier gehört Sascha Stieler und das Kaiserquartett. Um 11:45 jetzt die African Suite, Opus 35. Samuel Coleridge Taylor hat diese komponiert. Bearbeitet wurde sie von Chris Cameron. Wir hören daraus den zweiten Satz, A Love Song aus dem Jahr 1898 im Original für Klavier und hier bearbeitet für Orchester.

0: 12.18 Uhr, SR Kultur und eine Frage, die wabert ja so ein bisschen durchs Land. Wer tritt die Nachfolge von Jens Spahn an als Chef der Unionsbundestagsfraktion? Darüber beraten heute seit 11 Uhr in Berlin die Spitzen von CDU und CSU. Bundeskanzler Merz, der betonte, er wolle rasch eine Entscheidung haben. Er habe am Wochenende bereits Gespräche mit CSU-Chef Söder geführt. Jan Zimmermann.
1: Merz deutete im ZDF auch eine Umbildung des Kabinetts an. Der Spahn-Rücktritt könnte eine Gelegenheit sein, nochmal über die Aufstellung der Bundesregierung nachzudenken, sagte der Kanzler. Ob er das tatsächlich macht, ließ er aber offen. Mehrere CDU-Spitzenpolitiker sehen in dem Rückzug von Spahn eine Chance für die Union und die Möglichkeit für eine personelle Neuaufstellung. Die Landesverbände, die sich derzeit im Wahlkampf befinden, Sachsen-Anhalt, Berlin und Mecklenburg-Vorpommern, hoffen, dass Merz und Söder schnell entscheiden. Als Nachfolger des am Wochenende zurückgetretenen Unionsfraktionsvorsitzenden Spahn sind unter anderem Kanzleramtschef Frey und Bundesinnenminister Dobrindt im Gespräch.
0: Inzwischen hat Interimsfraktionschef Hoffmann mitgeteilt, dass die Wahl des neuen Fraktionschefs am 29. Juli stattfinden soll. 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

Maximilian Mangold an der Gitarre haben wir hier gehört, mit einer Komposition von Agustín Barrios, Danza Paraguaya. Hier geht's gleich weiter mit der SR-Infobilanz am Mittag und meinem Kollegen Stefan Eising. Ich bin Susan Sari. Kommen Sie gut durch den Tag.

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1: Spanien ist Fußball-Weltmeister. Wie wurde in der Nacht in Madrid gefeiert und sind die Argentinier eigentlich gute oder schlechte Verlierer? Jens Spahn ist weg. Wer wird neuer Fraktionschef der Union im Bundestag? Über diese Frage beraten heute CDU-Präsidium und die Unionsfraktion. Und Keir Starmer ist auch weg, aber sein Nachfolger als britischer Premier steht schon fest. Wo geht's hin unter Andy Burnham? Diese und weitere Themen in der kommenden halben Stunde. Stefan Eising ist mein Name. Schön, dass Sie dabei sind. Am Ende war irgendwie alles ein bisschen wie erwartet bei dieser Fußball-WM. Die USA haben sie kommerzialisiert und politisiert wie erwartet. Die anderen Gastgeber Mexiko und Kanada boten dazu einen Gegenpol. US-Präsident Trump ist irgendwie dann doch wieder mit auf dem Siegerfoto gelandet, wie erwartet. Ob aus Selbstsucht oder aus Verwirrung, da lassen die Bilder beide Interpretationen zu. Und am Ende hat einer der Favoriten den Titel geholt, wie erwartet, Spanien. Die Siegermannschaft ist gerade irgendwo über dem Atlantik. Nachher dann der große Empfang in Madrid. Gefeiert wurde dort logischerweise direkt ab dem Abpfiff letzte Nacht. Und Anna Mundt hat sich mitten ins Getümmel gestürzt.
2: So klingt es, wenn Spanien Weltmeister wird. Für zehntausende Fußballfans im Zentrum Madrids gibt es mit dem Abpfiff kein Halten mehr. Minutenlang liegen sie sich in den Armen und hüpfen ausgelassen auf und ab. Die vielen jungen Menschen auf der Plaza de Colón überwältigt vor Glück. Das hier ist unbeschreiblich. Es gibt keine Gefühle, keine Worte für das, was wir gerade fühlen. Das bedeutet mir so viel. Es ist der erste WM-Sieg, den ich erleben kann, und ich bin so glücklich. Das ist ein historischer Moment. Seit 2010 haben wir nicht gewonnen. Dabei ließ der erlösende Moment so lange auf sich warten. Nach vielen vergebenen Torchancen vor der Großleinwand immer wieder Haare raufen. Ich bin sicher, jede Sekunde fällt das Tor, meint Regina. Spanien dominiert das Spiel. Ich warte nur darauf, mit all den Leuten hier Tor schreien zu können. Und es kommt, wir wissen es. Als Spanien in die Verlängerung muss, geben die Fans noch einmal alles, um ihre Mannschaft anzufeuern. Erst in der 106. Minute werden sie endlich erlöst. Ferran Torres trifft in New York und in Madrid fliegen die Bierbecher in die Luft. Eva erzählt, in dem Moment, als er getroffen hat, habe ich gerade gebetet und gesagt, mir soll ruhig das ganze Bier über den Kopf laufen, ist mir egal. Und genau da hat er getroffen und ich habe richtig viel Bier abbekommen. Spanien führt 1:0 und nur noch wenige Minuten sind zu spielen. Mit dem Abpfiff wird die gesamte Innenstadt zur Partyzone. Obwohl es weit nach Mitternacht ist, feiern Zehntausende den Weltmeistertitel in den Straßen Madrids. Wir haben Argentinien den Titel weggeschnappt. Die haben große Töne gespuckt und am Ende alles zurücknehmen müssen. Spanien hat von der ersten bis zur 120. Minute dominiert. Hier hat nur Spanien das Sagen. Wir haben richtig gekämpft und verdienen es heute, Weltmeister zu werden. Wir sind einfach überglücklich. Bei dieser WM ist Gerechtigkeit geschehen. Argentinien konnte Spanien nichts entgegensetzen. Die haben überhaupt nicht gewusst, wie man spielt. Und Spanien? Weltmeister. Heute Nachmittag kommt die Nationalmannschaft nach Madrid zurück. Dann geht der kollektive Siegesrausch weiter.
1: Das waren ja ganz schön deutliche Worte der spanischen Fans in Richtung der Argentinier. Aber vielleicht auch ein bisschen berechtigt. Unser nächster Reporter schreibt nämlich, Argentinien war nicht imstande, gegen die ballsicheren und selbstsicheren Spanier mitzuhalten. Herausgekommen sei deshalb eine Bolzerei am Rande des guten Geschmacks, die stark an das WM-Finale von Rom im Sommer 1990 erinnerte, als Deutschland im Endspiel gegen Argentinien ebenfalls 1:0 gewann. Der Reporter heißt Burkhard Hupe und hier ist sein Fazit zur Leistung der Argentinier.
3: Natürlich bedeutete es keinen Trost, dass es der Göttliche auch nicht geschafft hatte. Auch Diego Maradona blieb es ja 1990 versagt, zum zweiten Mal in Folge Weltmeister zu werden. Nun also Lionel Messi. Wie damals Diego, ein Ende mit leeren Händen und leerem Blick. Trainer Lionel Scaloni war darüber angemessen bekümmert.
4: Er ist ein großartiges Vorbild für unser Volk, für unser Land. Und vor allem zeigt er uns, dass man zwar scheitern kann, aber immer wieder aufstehen muss.
3: Das einzige Tor des Finals fiel spät, aber es fiel und es fiel auf der richtigen Seite.
5: Ferran, Ferran, Ferran, Ferran! Verrat! Verrat! No!
3: Es erinnerte in der Tat vieles an die Nacht von Rom im Juli 1990. Argentinien verleugnete erneut ausgerechnet im WM-Finale seine Befähigung zum schönen Spiel. Ein starker Torhüter, ein alterndes Genie und eine Bande von Schurken in Schnürschuhen bekamen mit unnachgiebiger Wucht und Nachdrücklichkeit ihre Unterlegenheit aufgezeigt. Doch Trainer Scaloni nahm seine Mannschaft in Schutz.
4: Natürlich hätten wir gerne gewonnen, aber was soll's. Dankbarkeit ist das einzige Wort, das mir einfällt. Und Traurigkeit, klar. Aber wenn man alles gibt, egal ob man dann auch gut oder schlecht spielt, dann ist es sehr schwer, meinen Jungs irgendwas vorzuwerfen. Wirklich sehr schwer.
3: Scalonis Argentinien hatte versucht, mit einer Mischung aus psychischen und vor allem physischen Grenzerfahrungen das wichtigste Fußballspiel der Welt zu gewinnen. Etliche Zweikämpfe wurden teilweise mit brutaler Obszönität geführt. Es wurde gestoßen, getreten, gemeckert und geschrien. Nur Fußball wurde kaum gespielt. Mittelfeldspieler Enzo Fernandes beispielsweise hatte sich 90 Minuten lang mit Nachdruck um einen Platzverweis bemüht, ehe diesem Ansinnen endlich stattgegeben wurde.
6: Kinder sind da reingerauscht und gewollt. Und da Fernandes schon gelb hatte, gibt es jetzt gelb. In dieser Phase.
3: Die zweite Krönungsmesse für Lionel Messi fiel also aus und einige argentinische Spieler präsentierten sich darüber hinaus als schlechte Verlierer. Leandro Paredes beispielsweise versuchte sich nach dem Schlusspfiff als Partycrasher und wollte die jubelnden Spanier unbedingt noch in eine Massenschlägerei verwickeln. Auch das gelang nicht. Argentinien hatte verloren, der Fußball gewonnen. Viel mehr gibt es über dieses Spiel nicht zu sagen.
1: Und vom Fußball kommen wir zur Politik. Jens Spahn hat in der Vergangenheit so viele Skandale weggelächelt, da mag es einen fast wundern, dass er jetzt doch mal über einen davon gestolpert ist, auch wenn er nach der Debatte über die von ihm kritisierte, dann aber doch gerne in Anspruch genommene Leihmutterschaft ja nur als Fraktionschef der Union zurücktritt. Bundestagsabgeordneter bleibt er. Nun sucht die Union also einen neuen Chef der Bundestagsfraktion und schon jetzt zeichnet sich ab, viel Zeit will sich die Union mit der Sache nicht lassen, auch mit Blick auf die Wahlkämpfe in Ostdeutschland. Mario Kubina berichtet aus Berlin.
7: Eigentlich hatte sich die CDU-Spitze auf einen ruhigen Start in die parlamentarische Sommerpause eingestellt. Doch dann platzte der Rücktritt von Jens Spahn dazwischen. Und so wird aus dem Treffen heute in der Berliner Parteizentrale mal wieder eine Krisensitzung.
8: Ich bin erstmal froh, dass das jetzt schnell geklärt wurde,
7: sagt Sachsen-Anhalts Ministerpräsident Sven Schulze vor der Sitzung im MDR-Interview. Der CDU-Politiker steckt mitten in einem schwierigen Landtagswahlkampf. Und da schadet eine emotional so aufgeladene Diskussion wie die über seinen Parteifreund Spahn, meint Schulze.
8: Durch solche Themen werden Landesthemen überlagert.
7: Mit solchen Themen meint der Ministerpräsident die Frage, wie das Verhalten von Spahn zu bewerten ist. Der hat ja vor ein paar Tagen die meisten mit der Nachricht überrascht, dass sein Mann und er Eltern geworden sind, mit Hilfe einer Leihmutter in den USA. In Deutschland sind Leihmutterschaften verboten. Die Kritik kam prompt. Auch die CDU in Mecklenburg-Vorpommern reagiert erleichtert darauf, dass Spahn inzwischen zurückgetreten ist. Der Schweriner Spitzenkandidat Daniel Peters hat den bisherigen Fraktionschef im Bundestag als einer der ersten kritisiert. Im Morgenmagazin von ARD und ZDF macht Peters nochmal deutlich, worin er das Problem sieht.
9: Es ist nicht akzeptabel, wenn ein Politiker selbstgeschaffenes, selbstverantwortetes Recht so umgeht. Das ist eine Frage der Glaubwürdigkeit.
7: Und für die CDU ganz besonders. Denn die Christdemokraten lehnen Leihmutterschaften entschieden ab. Das haben sie vor wenigen Monaten erst bei einem Parteitag bekräftigt. Spahn hat damals nicht zu erkennen gegeben, dass er mittlerweile anders darüber denkt. Und so fühlt sich die CDU überrumpelt, bis hin zu Friedrich Merz.
10: Er hat ja auch die Partei und die Fraktion erst sehr, sehr spät über das alles informiert. Wenn wir Zeit gehabt hätten, hätten wir das in Ruhe besprechen können, aber die Zeit hatten wir nicht.
7: So der Kanzler und CDU-Chef am Wochenende im ZDF-Interview. Die Opposition versucht, Merz unter Druck zu setzen. Grünen-Fraktionschefin Britta Hasselmann sagt im Morgenmagazin von ARD und ZDF:
11: Es ist jetzt Zeit, dass Friedrich Merz und seine Koalition mit Lars Klingbeil endlich liefern und das Land nach vorn bringen.
7: Da würde der Kanzler wohl gar nicht widersprechen. Aber Bevor seine Regierung weitere Reformpakete angehen kann, muss er diese Personalfrage klären. Für die Nachfolge von Spahn sind etliche Namen im Gespräch, von Kanzleramtschef Thorsten Frey bis zur Gesundheitsministerin Nina Warken. Doch Merz will sich nicht in die Karten schauen lassen, zumal er auch die Schwesterpartei CSU einbinden muss. Schließlich geht es um die Führung der gemeinsamen Bundestagsfraktion. Und wenn ein Kabinettsmitglied an die Fraktionsspitze wechseln würde, müsste Merz eine Lücke an anderer Stelle schließen. Keine leichte Aufgabe, aber eine, die CDU möglichst schnell erledigen will. Nächste Woche soll es eine Sondersitzung der Unionsfraktion geben.
1: Also gerade rechtzeitig vom Urlaub des Kanzlers. Sie hören die SR-Info-Bilanz am Mittag. Kann eine Eskalation weiter eskalieren? Und passiert genau das gerade am Persischen Golf? Unser Thema gleich nach den Meldungen im schnellen Überblick mit Jennifer Klein.
12: Der saarländische Sozialminister Jung hat die Pläne kritisiert, den staatlichen Unterhaltsvorschuss für Alleinerziehende zu kürzen. Der SPD-Politiker sagte dem SR, es sei unklar, wie betroffene Familien das fehlende Geld ausgleichen sollten. Die geplanten Kürzungen könnten die Kinderarmut weiter verschärfen. Wenn ein Elternteil seinen Unterhalt nicht zahlt, springt der Staat mit einem Vorschuss ein. Laut Bundesfamilienministerin Prien soll das Geld nur noch bis zum 16. Geburtstag gezahlt werden, statt wie bisher bis zum 18. Im Saarland beziehen laut Ministerium derzeit rund 11.000 Kinder den Unterhaltsvorschuss. Nach den Plänen der Bundesregierung würden davon mindestens 1.300 Kinder künftig leer ausgehen. In Deutschland werden Wohnungen wieder teurer vermietet. Das zeigt nach Angaben des Instituts der deutschen Wirtschaft ein Vergleich der Angebote zwischen Anfang April und Ende Juni. Im Schnitt waren die verlangten Mieten 4% höher als im gleichen Zeitraum des vergangenen Jahres. Dabei gibt es große Unterschiede zwischen den Ballungsräumen. Besonders stark sind die Mieten in Köln gestiegen, in Stuttgart und Berlin dagegen nur gering. Frauen haben im vergangenen Jahr im Saarland durchschnittlich ein größeres Gehaltsplus als Männer bekommen. Das geht aus Zahlen der Bundesagentur für Arbeit hervor. Demnach haben Frauen im vergangenen Jahr im Vergleich zu 2024 durchschnittlich 223 Euro brutto mehr verdient. Männer haben hingegen nur ein Plus von 137 Euro im Schnitt erhalten. Insgesamt verdienen Männer aber weiterhin mehr als Frauen. Der sogenannte Gender Gap lag im letzten Jahr bei 323 Euro brutto im Saarland.
1: Das Zitat "und täglich grüßt das Murmeltier" wäre eigentlich zutreffend bei diesem Thema, wenn es nicht um einen Krieg gehen würde. Irgendwann in gefühlt ferner Vergangenheit gab es ja mal ein Rahmenabkommen zwischen USA und Iran. So wirklich aufgehört haben die gegenseitigen Angriffe damit zwar nicht, sie wurden aber weniger. Dann jedoch eskalierte die Lage wieder. Das iranische Außenministerium hat am Wochenende erklärt, man fühle sich nun nicht länger an das Abkommen gebunden. Und US-Präsident Trump, der soll Medienberichten zufolge geantwortet haben, das sei ihm völlig egal. Das ist eigentlich alles, was man über den Zustand der Diplomatie in diesem Krieg wissen muss. Und die Menschen in den Nachbarstaaten des Iran bekommen diese Eskalation täglich mit und fragen sich besorgt, ob da wohl noch mehr kommt. Moritz Behrendt mit Eindrücken vom Persischen Golf.
13: Im Sender Al Jazeera aus Katar sind die Angriffe am Golf wieder jeden Abend das Top-Thema. Wie reagieren die Iraner auf die US-Luftschläge? Wie sieht danach die Antwort der USA aus? Ein jordanischer Ex-General im Studio in Doha meint, man könne stündlich damit rechnen, dass die Amerikaner ihre Angriffe verstärken. Diese Schläge könnten von hoher Intensität sein, sagt er, deutlich heftiger als die der letzten Tage. Der US-Präsident könnte das damit begründen, dass amerikanische Soldaten getötet wurden. Seit gut einer Woche folgt auf jeden Angriff schnell der Vergeltungsschlag. Es hatte sich fast ein Muster herausgebildet. Nachdem die iranische Marine Schiffe in der Straße von Hormus beschossen hatte, bombardierte die US-Luftwaffe nachts Munitionsdepots und Raketenstellungen an der iranischen Küste. Sobald das für die Region zuständige Militärkommando am frühen Morgen mitteilte, die Angriffswelle sei vorüber, folgte die iranische Antwort. Raketen und Drohnen auf US-Militärbasen in Bahrain und Kuwait sowie auf einen Luftwaffenstützpunkt in Jordanien. Doch zunehmend kommt es auch zu Angriffen, die über dieses scheinbar berechenbare Muster hinausgehen. Die USA zerstören Brücken im Iran, der Iran bombardiert Meerwasserentsalzungsanlagen in Kuwait. Sogar Katar und Saudi-Arabien geraten ins Visier der Iraner. Ist das schon wieder ein voll entflammter Krieg wie im Frühjahr?
14: We're a bit far away from March and April.
13: Von der Situation wie im März und im April sind wir noch etwas entfernt, meint Zeydon Al-Kinani. Er leitet das Arab Perspectives Institut mit Sitz in Doha. Aber wenn es so weitergehe, sagt er im Gespräch mit der ARD, drohe ein halbdauerhafter Krieg. Schläge und Vergeltungsschläge ohne Ende, vielleicht mit kurzen Pausen zwischendrin.
14: Pausing the war whenever they might want to reassess.
13: In Doha, sagt Kinani, verfalle noch niemand in Panik, weder die Bevölkerung noch die Verantwortlichen, auch wenn es Luftalarm gäbe. Kurzfristig gäbe es jedoch einen Wunsch, und zwar in allen arabischen Golfstaaten.
14: They all agree that there should be an urgent solution to end the war at whatever cost.
13: Den Krieg zu beenden, egal zu welchen Kosten. Aber welche Auswege es gibt, scheint momentan ungewiss. Politikwissenschaftler Hasni Abidi hält eine militärische Lösung nicht für erfolgversprechend. Bei Al Jazeera sagt er, wenn die militärische Eskalation darauf abzielt, den Einfluss Irans auf die Straße von Hormuz zu verringern, dann ist das eine Fehleinschätzung. Die Kontrolle über die Straße von Hormuz ist für die Iraner inzwischen nicht nur Teil der eigenen Sicherheitsdoktrin, es ist auch ihr einziger Trumpf. Aktuell ist die für den internationalen Handel so wichtige Meerenge faktisch dicht. Öltanker und Containerschiffe stecken im Persischen Golf fest.
14: It's a economic disaster.
13: Von einer ökonomischen Katastrophe spricht Zeydon Al-Kinani. Er verweist aber auch darauf, dass die Golfstaaten aktiv nach alternativen Routen suchen, um ihr Öl und Gas zu exportieren.
14: Commitment and engagement in trying to find these alternative routes.
13: Das allerdings werde nicht von heute auf morgen klappen und auch mittelfristig sei die Straße von Hormuz nicht zu ersetzen. Daher werde in allen Golfstaaten viel darüber nachgedacht, wie die Beziehungen zum Iran künftig gestaltet werden sollen. Künftig nach dem Krieg. Aktuell ist eine andere Sorge akuter. Wo greifen die Iraner als nächstes an und können die Drohnen und Raketen abgewehrt werden?
1: Fragen, die sich die Menschen in den Nachbarländern des Iran stellen. Moritz Behrendt war das mit Eindrücken vom Golf. Wie weit künstliche Intelligenz mittlerweile entwickelt ist, das bekommen wir Otto-Normalbürger im Grunde ja gar nicht mit. Wir staunen ja schon darüber, wie flüssig ChatGPT formulieren und sprechen kann. Und dass manche von den Antworten, die wir da bekommen, ja sogar Hand und Fuß zu haben scheinen. Dementsprechend würde ein Besuch in Shanghai uns Otto-Normalbürgern wahrscheinlich die Kinnlade runterklappen lassen, denn dort in der chinesischen Metropole lief gerade eine der weltgrößten Messen für KI und Robotik. In diesem Jahr mit der Zukunftsfrage, wie werden Roboter schlau? Wie lernt die Maschine das Denken, Fühlen und spontane Reagieren? Fragen, die manche faszinieren und andere beunruhigen dürften. Johannes Jolmes hat sich auf der Messe umgeschaut und wollte wissen, wie weit China uns gerade voraus ist.
7: Am bedrohlichsten klingt die Musik am extra gebauten Boxring. Die beiden Roboterboxer sollen sich eigentlich K.O.-Schläge verpassen. So richtig will das nicht gelingen. Die Bewegungen wirken ungelenk, aber der Entwickler ist mit seinem Werk zufrieden. Chinas Roboterindustrie liegt tatsächlich über dem internationalen Standard. Wir hoffen auch, dass China noch mehr Durchbrüche erzielt und sich dann auf der Weltbühne präsentiert. Auf der Weltkonferenz für künstliche Intelligenz in Shanghai will China der Welt zeigen, wie weit heimische Unternehmen in der Robotik und der künstlichen Intelligenz sind. Chinesische Unternehmen präsentieren Roboter, die Tischtennis oder Fußball spielen, T-Shirts falten oder einen Salat zusammenstellen. Einiges, was in den drei großen Hallen zu sehen ist, wirkt wie eine Spielerei. Doch dabei soll es nicht bleiben. Startups zeigen, wie Roboter auch in der Industrie genutzt werden, etwa beim Sortieren von Paketen. Professor Wolfram Burgert von der Technischen Universität Nürnberg ist einer von nur wenigen deutschen Forschern auf der Messe. Er ist Experte für Robotik und KI und beobachtet die Fortschritte der Chinesen sehr genau.
15: Jedes Mal, wenn man hier ist, sind die ein Stück weiter. Also letztes Jahr, als ich im August hier war, da konnte man diese Roboter entweder nur herumlaufen sehen oder sie waren am Boden festgeschraubt. Es geht ständig weiter hier und es ist am Wachsen ohne Ende und gleichzeitig investieren sie auch noch massiv in künstliche Intelligenz.
7: Bis 2030 will China KI in 90% aller Wirtschaftsanwendungen nutzen. Während Wirtschaftszweige wie die Immobilienbranche in China zurzeit schwächeln, boomen KI und Robotik. Beide Schlüsseltechnologien sind zentraler Bestandteil der chinesischen Industriestrategie. Chinas Staats- und Parteichef Xi Jinping eröffnete die Messe höchst selbst. Für China-Kennerin Antonia Meidi vom Mercator-Institut für China-Studien ist dieser Auftritt ein Fingerzeig.
16: Dass Xi jetzt dort aufgetreten ist, ist ein ganz klares Zeichen, dass KI heute ein Thema nicht nur für Lokalregierungen, sondern das wirklich auf der höchsten Ebene angekommen ist.
7: China will das Rennen um die Technologien der Zukunft gewinnen. In den nächsten Monaten stehen internationale Verhandlungen mit den USA über Regeln für den Einsatz von künstlicher Intelligenz an. Peking will mitreden und vor allem mitbestimmen. Das macht Staats- und Parteichef Xi in seiner Rede klar.
17: Wir sollten uns beeilen, einen globalen Ordnungsrahmen zu etablieren, der auf einem breiten Konsens beruht, damit diese Zukunftstechnologie einen großen Nutzen für den Menschen hat. China setzt KI auch im eigenen Land zur Kontrolle der Bevölkerung und zur Machtabsicherung der Kommunistischen Partei ein. Nach Shanghai zum KI-Gipfel sind auch 28 Staaten angereist. Aus dem globalen Süden, aber auch Russland ist vor Ort. Sie haben eine gemeinsame Erklärung unterzeichnet. Offiziell ist von Partnerschaft die Rede. Strategisch geht es China laut Beobachtern auch darum, Märkte für KI-Anwendungen zu sichern. So bietet Peking den Ländern Schulungen und Trainings für chinesische KI-Modelle an. Besonders umringt auf der Messe eine Tischtennisplatte. Besucher können gegen Roboter antreten. Meist geht die Partie für den Menschen aus. Vorerst jedenfalls noch.
1: Wie viele Möbel nimmt man bei einem Umzug eigentlich mit, wenn man gar nicht weiß, wie lange man in der neuen Wohnung überhaupt bleiben wird? Ob Andy Burnham sich diese Frage wohl stellt, der Mann, der mit hoher Wahrscheinlichkeit der nächste britische Premierminister wird. In der Vergangenheit gab es ja schon den einen oder anderen Rekord der kürzesten Amtszeit auf dem Posten. Heute Mittag wird der so gerade eben noch amtierende Premierminister Starmer bei König Charles in London offiziell seinen Rücktritt bekannt geben. Dann kommt Andy Burnham zum König und dieser wird ihn dann wiederum offiziell auffordern, eine Regierung zu bilden. Und damit ist Burnham dann Premierminister. Und wir sprechen darüber mit London-Korrespondentin Franziska Hoppen. Franziska, wie stabil wird Andy Burnham denn im Sattel sitzen? Oder um bei dem Umzugsvergleich zu bleiben, wie viele Möbel wird er denn dabei haben?
18: Ja, ich glaube, das wird eher eine Pendlerwohnung, weil er schon angekündigt hat, dass er auch viel Zeit in Manchester verbringen will. Da war er ja Bürgermeister die letzten Jahre und er hat dieser Stadt durchaus zu politischem Aufschwung verholfen. Er galt dort als Macher im ganzen Land, auch als der beliebteste Labour-Politiker. Aber das Vereinigte Königreich ist natürlich auch mit dieser kompletten Polykrise in der Außenpolitik nicht Manchester. Also die Frage ist, wie viel davon kann er sich erhalten von seinem Stil, wenn er dann tatsächlich regiert? Also die Herausforderungen sind riesig. Langsames Wirtschaftswachstum, hohe Staatsverschuldungen etc. pp. Also das ist einiges.
1: Ich habe mir vorhin mal die Balkendiagramme angeguckt mit der aktuellen, ja in Anführungszeichen, Sonntagsfrage für Großbritannien und habe mich direkt dabei ertappt, wie ich im Kopf so mögliche Koalitionen zusammengebaut habe. Aber Koalitionen gibt es in Großbritannien ja üblicherweise gar nicht. Wie wird denn die Regierungsarbeit der Labour-Partei aussehen, die ja nach der letzten Wahl stark verloren hat und gar nicht mehr stärkste Kraft ist?
18: Also das waren ja Kommunal- und Regionalwahlen im Mai und da ist Labour wahnsinnig abgestraft worden, das ist richtig, aber das hatte keinen Einfluss auf die Zusammensetzung des Parlaments in Westminster. Das heißt, Labour hat da nach wie vor eine komfortable Mehrheit, sodass es kein großes Problem werden wird, da Gesetze durchzubringen, solange Burnham es schafft, diese große Partei, die ja auch sehr vielseitig ist mit unterschiedlichen Flügeln und fragmentiert, zusammenzuhalten. Und dann ist die ganz andere Frage natürlich, du hast es ja angesprochen, die Sonntagsfrage, also inwiefern er es schafft, dann damit auch die Wählerinnen und Wähler zu überzeugen, weil deren Geduldsfaden ist jetzt nach dem ganzen Hin und Her doch kurz.
1: Schauen wir mal so ein bisschen auf die Themen, die Bereiche, die auch den Rest Europas betreffen, zum Beispiel Unterstützung der Ukraine. Wird Burnham hier Keir Starmers Kurs fortsetzen?
18: Also der hat sich außenpolitisch doch sehr zurückgehalten. Das Einzige, was wir so richtig gehört haben, ist, dass er den Kurs in Sachen NATO und Nuklearabwehr weiter fortfahren will, dass er ein gutes Verhältnis mit Trump plant. Aber wie es jetzt mit Deutschland, der EU, der Koalition der Willigen weitergeht, das bleibt alles abzuwarten, weil er wirklich betont, jetzt geht es erstmal um die Innenpolitik und die Bürgerinnen und Bürger hier, die sollen Veränderungen endlich spüren können.
1: Ich habe die Sonntagsfrage eben schon angesprochen. Aktuell steht die rechtspopulistische Partei Reform UK in den Umfragen ziemlich gut da, auf Platz 1. Gut 5 Prozentpunkte vor Starmers und Burnhams Labour-Partei. Reform UK, das ist ja die Partei von Brexit-Befeuerer Nigel Farage. Wie passen diese Umfragewerte eigentlich damit zusammen, dass die Brexit-Folgen in Großbritannien immer deutlicher werden und viele den Austritt mittlerweile bereuen?
18: Ja, das sieht auf den ersten Blick widersprüchlich aus, aber unter den Leuten, die damals für den Brexit gestimmt haben, da waren ganz viele, die mit dem Establishment unzufrieden waren. Die haben die Hoffnung in die Politik verloren und die hatten auch bei den Wahlen davor gar nicht mehr mitgestimmt. Und die dachten sich bei dem Referendum, aber super, jetzt zählt meine Stimme ja endlich mal. Denen ist alles Mögliche versprochen worden, aber nichts davon ist eingetreten. Es waren aber die Konservativen, die den Brexit in der Regierung umsetzen mussten. Danach war Labour an der Macht. Die einzigen, die noch keine Regierungsverantwortung Verantwortung hatten, das war Reform UK. Und die sagen eben, nicht der Brexit an sich war falsch, der ist nur schlecht umgesetzt worden vom Establishment. Und deshalb neigen eben viele dieser ehemaligen Brexit-Wähler dazu, jetzt Reform zu wählen und zu sagen, ja, die würden das ja anders und viel besser machen.
1: Vor allem im Netz wird die ganze Thematik gerade ja oft von Satire übertönt. In der Kleinstadt Clacton, östlich von London, da hat der Rücktritt des eben schon erwähnten Nigel Farage eine Nachwahl nötig gemacht und bei der tritt unter anderem ein sprechender Mülleimer an. Kannst du uns das kurz erklären und vielleicht ein bisschen einschätzen, was das über die aktuelle politische Lage in Großbritannien aussagt?
18: Ja, das ist der sprechende Mülleimer Count Binface. Das ist hier ein Altbekannter. Der tritt nämlich seit mehreren Jahren regelmäßig gegen prominente Politiker an und macht recht humorvolle Wahlversprechen, auch in diesem Fall. Der Hintergrund ist aber natürlich ernst. Also Nigel Farage hat in seinem Sitz im Wahlkreis Clacton sein Amt erstmal niedergelegt und damit eben diese Nachwahl ausgelöst, weil er hofft, damit von der öffentlichen Debatte um ihn abzulenken. Es gibt nämlich eine Frage, ob er finanzielle Vorteile und Zuwendungen ordnungsgemäß offengelegt hat oder nicht. Also da geht es um mehrere Millionen Euro Geschenke, die eventuell mit Transparenzregeln nicht übereinstimmen. Und mehrere große Parteien haben jetzt aber gesagt, wir stellen da gar keinen Kandidaten auf und die bezeichnen das auch nur als politisches Spektakel. Und da sieht man jetzt mal, wie viele Parteien, die das sonst nicht tun, jetzt zusammenhalten. Und auch die Kritik an Farage, die es hier gerade gibt, die könnte Burnham jetzt mit seinem Neuantritt zugutekommen.
1: Aber im Kern geht es heute um Andy Burnham. Alle Satire beiseite gelassen. Andy Burnham, der heute seinen Job als neuer Premierminister beginnt. Informationen und Einschätzungen von Franziska Hoppen in London. Vielen Dank. Und wir schauen noch aufs Wetter im Saarland. Viel Sonne am Nachmittag, sind auch ein paar lockere Quellwolken dabei, aber ohne jeden Regen. Dazu relativ frischer Wind und Temperaturen zwischen 20 und 25 Grad. Morgen und am Mittwoch ganz ähnlich. Ab und zu ein paar Schönwetterwolken, ansonsten viel Sonne bei 22 bis 26 Grad. Das war die SR-Infobilanz am Mittag. Stefan Eising, mein Name. Ihnen vielen Dank fürs Interesse. Jochen Marmit nimmt Sie gleich mit durch den Nachmittag. Und vorher raschelt hier noch ganz kurz ein bisschen das Zeitungspapier.
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19: Spanien erspielt sich bei der Fußball-WM mit dem Sieg über Argentinien den zweiten Stern. Die spanische Zeitung El Mundo Deportivo feiert die Weltmeister und betont, nicht ohne Pathos, die Bedeutung des Sieges. Es war das Spiel ihres Lebens. Ein Spiel, das die Geschichte eines Landes und einer Generation für immer verändern wird. Spanien muss das Jahr 2010 nun nicht mehr als einmalige Erinnerung betrachten. Die Nationalmannschaft unter Luis de la Fuente schrieb im MetLife Stadium ihr eigenes Kapitel in der Fußballgeschichte und holt sich gegen die argentinische Mannschaft um Lionel Messi den zweiten Weltmeistertitel. In der argentinischen Zeitung Clarín heißt es versöhnlich und herzlich: Danke, Leo. Lionel Messi verabschiedet sich von der WM mit seinem dritten Finale und einem unvergesslichen Turnier. Der argentinische Kapitän sitzt auf dem Rasen, resigniert, aber sicherlich stolz darauf, bei seiner letzten Weltmeisterschaft erneut ein Endspiel bestritten zu haben. Vor allem die Presse in England, das im Halbfinale am argentinischen Team gescheitert war, arbeitet sich an der harten Gangart der Argentinier ab. Fußball 1, Verbrecher 0, kommentiert der Telegraph das Endspiel. Der Sport hat gesiegt. Spanien hat die WM gewonnen und wir alle sind dadurch besser dran. Der Fußball ist dadurch besser dran. Es musste Spanien sein, das dieses Finale gewinnt, im Triumph des Fußballspiels über Argentiniens Verbrechen. Es brauchte die Verlängerung, aber Gott sei Dank hat sich der Sport durchgesetzt. Messi und Argentinien haben nichts verdient. Sie waren die ersten WM-Finalisten, die in der regulären Spielzeit nicht einmal einen Torschuss hatten. Nichts als faul, faul und noch mehr faul. Das war hässlicher, deprimierender Antifußball. Und der hat bekommen, was er verdient. Auch die australische Zeitung Sydney Morning Herald freut sich in ihrem Kommentar über den Sieg der Spanier. Spanien hat sich als Fußballnation wohl das erfolgreichste System aufgebaut, das es je gegeben hat. Die Methodik dahinter ist nahezu makellos. Als erstes Land hält Spanien gleichzeitig die Weltmeistertitel der Männer und der Frauen, neben all den anderen Trophäen, die es in den vergangenen Jahren gewonnen hat. Und es wird wohl weiter Titel sammeln. Argentinien hingegen war über Jahre hinweg ein Team, das ganz auf Lionel Messi ausgerichtet war. Taktisch, physisch und mental. Das ist nachvollziehbar. Messi ist ein Ausnahmespieler, der Partien im Alleingang entscheiden kann. Doch eine Strategie, die so stark auf einen Einzelnen zugeschnitten ist, stößt gegen eine perfekt eingespielte Mannschaft irgendwann an ihre Grenzen. Das waren Auszüge aus Kommentaren der internationalen Presse, zusammengestellt von Claudia Drews.
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20: Der erste Nachmittag nach der Fußball-WM in den USA, Mexiko und Kanada. Da kann schon so ein klein bisschen ein Sommerloch auftauchen. Also natürlich nur, weil jetzt einfach abends nicht mehr gespielt wird. Wenn es Ihnen auch so geht, naja. In 2 Jahren ist wieder EM, in 4 Jahren ist wieder WM und dazwischen ist auch ganz viel Fußball. Kriegen wir hin. Ansonsten müssen wir mit Carla Bruni jetzt einfach singen. Miss you. Schönen Montagnachmittag wünscht Jochen Marmitt.

A New Time, Any Tea. So auf Norwegisch, dieser Titel von Moddi. Und ich finde, diese Sprache ist einfach wundervoll, weil es so eine Sprache ist, die klingt und man denkt, ah, da hast du ein Wort verstanden, da hast du einen Zusammenhang irgendwie mit aufgeschnappt. Man hat so einen kleinen Zugang. Also wenn man kein Norwegisch kann, finde ich allein schon beim Hören. Und der Klang ist einfach fantastisch. Trägt einen sofort nach Skandinavien, eben nach Norwegen. Von dort kommt Moddi und I Need Tea, The New Time, haben wir hier bei SR Kultur gehört. Jerry Goldsmith, auch sofort erkennbar aus dem Film Star Trek. Und natürlich kommt jetzt Fenster auf, rausgucken, die Enterprise vorbei.

0: Eine der großen Melodien aus der Filmwelt, The Enterprise aus Star Trek, der Film, die Musik von Jerry Goldsmith. Wenn man heute nach Spanien hört, wenn da überhaupt was zu hören ist, dann lehnt sich das an das Geräusch an, was gestern in der Nacht durchs ganze Land mehr oder weniger schallte. Das war der Moment, wo das 1-0 gefallen ist und ein entsprechendes Geräusch zu den Feierlichkeiten danach, die sich bei der einen oder anderen Feieraktion bis heute Morgen weiter ausgebreitet haben. Spanien gewinnt die Fußball-Weltmeisterschaft der Herren gegen die Argentinier und ein spanischer Fan fasst für uns das Spiel mal zusammen.
1: Wir haben Argentinien den Titel weggeschnappt. Die haben große Töne gespuckt und am Ende alles zurücknehmen müssen. Spanien hat von der ersten bis zur 120. Minute dominiert. Hier hat nur Spanien das Sagen.
0: Absoluter Freudentaumel, also auf spanischer Seite. In Argentinien, ja, ich sag mal, die Stimmung ist heute seit gestern Abend versaut, bisschen gedämpft. Das ist natürlich das sportliche Ergebnis dieser Fußball-Weltmeisterschaft. Es gab aber auch andere Dinge, die bewegt haben, zum Beispiel die Rücknahme einer roten Karte für das US-Team. Und da hat wohl FIFA-Präsident Infantino eine Rolle gespielt und auch der US-Präsident, der, soweit ich weiß, eigentlich mit Fußball gar nichts zu tun hat.
2: Ich habe ihm nicht gesagt, was er tun soll. Das kann ich nicht. Ich glaube auch nicht, dass er die Entscheidung gefällt hat. Das war ein Komitee. Aber sie haben richtig entschieden, denn es war kein Foul und du wirst in einem Spiel die besten Spieler sehen.
0: Das ist auch etwas, was hängen geblieben ist, meiner Meinung nach. Wie war das bei Ihnen? Was ist nach dieser Fußball-WM bei Ihnen hängen geblieben von dieser Sportveranstaltung in den USA, Mexiko und Kanada? Erzählen Sie mir das doch ganz gerne. 0681 65 100 ist die Nummer, die Sie anrufen können. Oder eine kurze WhatsApp-Sprachnachricht oder ein Text an die 0681 65 100. Freue mich auf das, was bei Ihnen hängen geblieben ist. War das sportlicher Natur oder war das eher ja, in anderer Dimension? Politischer, gesellschaftlicher oder gar nichts? 0681 65 100. Freue mich auf Ihre Eindrücke und Ihre Meinung.

Sofiane Pamart. Dear hieß dieser Titel. Ganz leise schleicht er sich daraus. So ähnlich wie ja fast alle Teams, die nicht bis zum Endspiel gekommen sind oder Spiel um Platz 3, hat man so den Eindruck, es war an vielen Stellen sehr unterhaltsam, meint auch unsere Hörerin Stefanie Karg. Vielen Dank für die Nachricht, die sie geschickt hat. Und sie meinte, ja, hin und wieder doch, dann Kapverden, Ägypten, Norwegen, die in den Fokus gerückt sind. Es war eine echte Weltmeisterschaft. Das ist bei ihr hängen geblieben. Vielen Dank für den Eindruck. Und sie freut sich natürlich schon, dass mit Argentinien das Finale weltmeisterlich war. Allerdings, die Spanier waren natürlich super, so Stefanie Karg. Jamal und Messi zum Heulen schön, Trump Infantino, nie Comment. Und natürlich hat sie uns auch noch ein Bild geschickt. Vielen Dank dafür, sehe ich gerade. Ein Trinkbecher, den sie 2010 den beiden Söhnen zur damaligen WM geschenkt hat. Damals 7 und 10, jetzt jeweils 4 Jahre alt. Etwas verbleicht, aber erkennbar. Vielen Dank für diesen Eindruck und freue mich über Ihren Eindruck, was geblieben ist von dieser Fußball-Weltmeisterschaft. Waren das die sportlichen Leistungen, waren das die kleinen Momente oder war das vielleicht die große Politik und das große Ganze? 0681 65 100 können Sie gerne anrufen oder eine WhatsApp schicken und dann teilen Sie uns das hier mit bei SR Kultur. Wollen wir gerne von Ihnen wissen. 0681 65 100.

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Die Musik hier auf SR Kultur aus der Streicherserenade. Und zwar in S-Dur von Josef Suk. Das war der zweite Satz mit der deutschen Streicherphilharmonie. Sie hören SR Kultur. Ein Hinterbliebenschaft, kann man sagen, der Fußball-WM. Hab ja vorhin gefragt, was Sie nach dieser WM so alles mitgenommen haben an Eindrücken, an dem, was hängen geblieben ist. Hier aus dem Kollegenkreis. Ganz einfache Bemerkung. Ich habe noch eine halbe Kiste Bier von der WM übrig. Auch so eine Hinterlassenschaft. Das, was geblieben ist. Kann man ja jetzt einfach noch ein paar Jahre stehen lassen, bis das deutsche Team wieder antritt. Und mal schauen, was dann besser schmeckt. Der Fußball oder das Bier.

Creep hieß der Titel 1992 auf dem Debütalbum von Radiohead. Pablo Honey hieß das Album und Creep war der ganz große Song von Radiohead 92 und seitdem oftmals neu interpretiert. Er war als Titel ja durchaus berühmt, ruhige Strophen und dann explosive Refrain mit harten Gitarrenschlägen. Das war Gitarrencrunch pur bei Creep. Karen Sousa in ihrer Version, haben wir gerade hier bei SR Kultur gehört, hat so eher eine Version draus gemacht, die man ganz entspannt abends an der Bar hört. Aus der Ecke, da tröpfelt es, da creept es herüber. Und es geht ja um Liebeskummer und Selbstzweifel. Und ich finde, diese Version hat noch ein klein bisschen mehr. Da kann man das noch ein klein bisschen mehr beweinen, was nicht geklappt hat. Eine Möglichkeit auf jeden Fall der Interpretation dieses Titels. Hier in SR Kultur, jetzt mit Musik von Karl Philipp Emanuel Bach aus dem A-Dur Klavierkonzert. Allegro ist da. Der Ton, dritter Satz, Michael Rische am Klavier und die Berliner Barocksolisten. Also, die Stimmung geht jetzt wieder nach oben.

Albin de la Simone, LM. Und mit dabei war Feist, die Kanadierin, die als Sängerin und Gitarristin ja schon seit vielen Jahren solo unterwegs ist. Leslie Feist nennt sich Feist als Künstlerin. Und da habe ich mir doch gerade mal die Frage gestellt, was macht ihr eigentlich? Seit Multitudes, dem letzten Album, ist da nichts mehr gekommen. Und wenn man auf ihre Seite schaut, ja, das ist auch im Moment Stand der Dinge. Also da ist seit 2023 jetzt kein neues Album erschienen oder eine Aktivität feststellbar. Aber dann doch 3 Konzerte. Bei Red Rocks in Colorado spielt sie im August und dann noch in Pasadena. Also, es gibt sie weiterhin, Leslie Feist. Und sie ist aktiv, auf der Bühne zumindest. Vielleicht gibt es ja bald nochmal neue Musik. Bis dahin müssen wir mit dem eben zurechtkommen, was sie mit Albin de la Simone eingesungen hat. LM, der Titel. Kevin Morby, SR Kultur, spielt Valley.

Kevin Morby. Ist da im Tal unterwegs, was auch immer er da suchen mag. Viel Erfolg. Valley, der Titel. Paul Weller, den haben wir jetzt noch mit The Ballad of Jimmy McCabe hier bei SR Kultur. In 2 Minuten an 14 Uhr SR Info mit den Nachrichten.

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1: 14 Uhr. Andy Burnham ist neuer britischer Regierungschef. In London hat König Charles den neuen Chef der regierenden Labour-Partei zum Premierminister ernannt. Sein Vorgänger Keir Starmer hatte vorher offiziell seinen Rücktritt eingereicht. Er hatte sein Amt unter anderem wegen schlechter Umfragewerte aufgegeben. Burnham ist der 7. britische Premier innerhalb von 10 Jahren. Noch heute will er vor seinem Amtssitz in der Londoner Downing Street seine erste Rede als Premier halten. Der chinesische Online-Händler AliExpress muss der EU 550 Millionen Euro zahlen. Diese Strafe hat die Kommission in Brüssel gegen den Konzern verhängt. Hintergrund ist der Handel mit gefährlichen und gefälschten Produkten über die Plattform. Für SR Info Katrin Schmidt.
2: Die Plattform verstoße dabei in vielerlei Hinsicht gegen europäische Digitalregeln, heißt es von der EU-Kommission zur Begründung der 550 Millionen Euro Strafe. Es ist auch die höchste bisher nach dem Digital Services Act der EU verhängte Strafe. AliExpress hat laut den Analysen der Kommission keine ausreichende Risikobewertung vorgenommen. Es gäbe viel zu wenig Personal, um die Überprüfung von illegalen Produkten sicherzustellen. So funktioniere das gesamte System zur Erkennung und Entfernung dieser Produkte nicht ausreichend. Zuletzt blieben etwa laut Kommission rund 7 Millionen Produkte von Fälschungen über unsicheres Spielzeug bis hin zu gefährlichen Kosmetika weiterhin online verfügbar, obwohl sie bereits als illegal gemeldet wurden.
1: Die Nachfolge von Jens Spahn an der Spitze der Unionsfraktion soll nächste Woche Mittwoch geklärt werden. Das hat Kanzler und CDU-Chef Merz im Präsidium seiner Partei angekündigt. Merz will gemeinsam mit CSU-Chef Söder einen Kandidaten benennen. Gewählt wird der Vorsitzende dann von den Fraktionsmitgliedern. Im Gespräch sind unter anderem Kanzleramtsminister Frey und Bundesgesundheitsministerin Wagner. Der Kanzler selbst hatte mögliche Veränderungen in seinem Regierungskabinett angedeutet. Der bei Ettlingen aus einem Zug gestürzte Bahnmitarbeiter ist außer Lebensgefahr. Das hat die Staatsanwaltschaft Karlsruhe mitgeteilt. Der 26-jährige Sicherheitsmann war Freitagabend nach einer Auseinandersetzung mit einem betrunkenen Fahrgast bei Tempo 120 aus einer Regionalbahn gestürzt und dabei lebensgefährlich verletzt worden. Für SR Info Eckhard Jaime.
3: Bei dem Vorfall soll ein alkoholisierter 36-jähriger Fahrgast den Sicherheitsmitarbeiter körperlich angegriffen haben. Dabei soll sich aus noch ungeklärter Ursache eine Zugtür geöffnet haben. Das Amtsgericht Karlsruhe lehnte den Erlass eines Haftbefehls ab, unter anderem deswegen, weil ein Überwachungsvideo seiner Ansicht nach weitere Fragen aufwirft. Die Staatsanwaltschaft prüft derzeit, ob sie dagegen Beschwerde einlegt. Weitere Einzelheiten zu den Untersuchungen des Vorfalls wollte die Staatsanwaltschaft heute aus ermittlungstaktischen Gründen nicht mitteilen.
1: Vor dem Saarbrücker Landgericht muss sich seit heute ein 36-Jähriger aus Käßhofen verantworten. Die Staatsanwaltschaft wirft ihm vor, im Dezember des letzten Jahres mehrere Freunde und Bekannte zu einem Parkplatz in Homburg-Kirberg gelotst zu haben. Dort habe er sich mit einer Handgranate töten wollen und dabei in Kauf genommen, dass auch andere Menschen verletzt werden. In seinem Auto wurde ein sprengfähiger Gegenstand gefunden. 19 weitere funktionsfähige Sprengsätze entdeckte die Polizei später in seiner Wohnung. Der Angeklagte bestreitet die Tat. Die Sprengsätze seien Teil seines Hobbys gewesen. Er baue Treibladungen für Modellraketen und filme Explosionen. Die Zukunft der Theaterschule in Forbach ist in Gefahr. Die Stadt hat allen 5 Beschäftigten gekündigt. Deshalb ruft die Gewerkschaft Force Ouvrière heute für heute Nachmittag zu einer Kundgebung auf. Rund 230 Menschen besuchen die Theaterschule, darunter auch Senioren. Die Gewerkschaft vermutet, dass der Forbacher Bürgermeister Cassaro die Schule unter städtische Führung bringen will. Dagegen sagte Cassaro der Zeitung Républicain, die Schule könne auch eigenständig oder als Verein weitergeführt werden. Und das waren die Nachrichten mit Christian Koch. 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
4: Die Temperaturen aktuell im Saarland zwischen 20 und 25 Grad. Das sind angenehme Höchstwerte, würde ich mal sagen. Zum Wochenstart mit viel Sonne, ein paar lockeren Quellwolken und kein Niederschlag in Sicht. In der Nacht dann wieder 13 bis 8 Grad, also eine gute Gelegenheit, weiter gut durchzulüften. Und morgen ähnlich wie heute bis 26 Grad. Harmlose Schönwetterwolken, es bleibt weiter trocken.
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4: Gleich geht's hier bei SR Kultur um einen Fluss und seinen ersten europäischen Besucher. Es geht um den Niger, ein Fluss, der gar nicht so weit in Westafrika von der Küste entfernt entspringt, dann aber nach Nordosten abbiegt und dann einen Riesenbogen macht, um als ganz großer Fluss dann wieder in den Atlantischen Ozean zu münden. Eine spannende Flussgeschichte. Gleich mit einer kleinen Zeitreise beim Zeitwort um Mungo Park, den Europäer, geht es dann, der als erster dort unterwegs war. Bei SR Kultur in 5 Minuten mit Jochen Marmitt. Hallo.

0: Frage an alle, die sich in Geografie auskennen oder denken, sie wüssten, wie der längste Fluss Afrikas heißt. Das ist einfach der Nil, über 6000 Kilometer. Der zweitlängste Fluss Afrikas, da wird schon ein bisschen schwieriger. Es ist der Kongo und der hat so 4800 und jetzt kommt der drittlängste. Das ist der Niger, der drittlängste Strom Afrikas. Und der beschreibt einen sehr langen, nach ihm benannten Bogen auf über 4100 Kilometern. Er war Ende des 17., Anfang des 18. Jahrhunderts ein weißer Fleck, kann man sagen, obwohl eben ein doch sehr, sehr großer Fluss. Und die Europäer haben dann eben versucht, sich an den Mythen entlang zu hangeln, das Innere Afrikas in Anführungszeichen zu entdecken. Abenteurer, Forschungsreisende, sie haben unternehmen Expeditionen gemacht, die sehr gefährlich waren. Auch der schottische Arzt Mungo Park. Und heute auf den Tag genau, am 20. Juli 1796, da erreichte er als erster Europäer ganz offiziell und dokumentiert den Niger. Martina Meissner erinnert im Zeitwort hier auf SR Kultur daran.
1: Also ich hätte das zu der Zeit, glaube ich, nicht gemacht. Das war schon ein Himmelfahrtskommando.
2: Der Afrika-Wissenschaftler Andreas Eckert von der Berliner Humboldt-Universität über die abenteuerliche Entdeckungsreise.
1: Die drei vorherigen Expeditionen waren alle gescheitert und die meisten der Reisen noch nicht zurückgekommen.
2: Afrika. Das war Ende des 18. Jahrhunderts noch weitgehend unerforscht und dadurch geheimnisvoll. Eines der großen Rätsel war ein Fluss, von dem man weder die Quelle noch den genauen Lauf noch die Mündung kannte. Der Niger. Die Afrika-Gesellschaft in London suchte einen Entdeckungsreisenden, der zur Westküste Afrikas reisen und den Niger finden sollte. Nun kam der junge Schotte Mungo Park ins Spiel.
1: Zum einen war Mungo Park Arzt, zum anderen war er auch botanisch sehr interessiert. Dann war er mit der British East India Company nach Südostasien gefahren, in Sumatra, hatte dort also schon Erfahrung mit dem Tropenklima gemacht und ist einigermaßen gut überstanden.
2: Der 22-jährige Mungo Park erhielt den Auftrag, das geografische Geheimnis zu lösen. Die Reise, ein gefährliches Ein-Mann-Unternehmen.
1: Es war in dem Sinne jetzt keine super geplante Expedition mit vielen Trägern und mit großer Mannschaft und mit viel Zeug, was spätere Expeditionen mit sich herumgeschleppt haben, sondern er reiste leicht, mit leichtem Gepäck und war mehr oder weniger auf sich allein gestellt. Und es ist schon ein Wunder, dass er da eigentlich lebend rausgekommen ist. Aber das hat natürlich seine spätere Aura umso stärker entfacht.
2: Mungo Park erkrankte an Malaria, wurde von den Mauren gefangen genommen und schlug sich halb verhungert und verdurstet durch die Sahelzone. Aber er schaffte es, ans Ufer des Niger zu gelangen. Als erster Europäer blickte er auf den sagenumwobenen Fluss und schrieb in sein Tagebuch:
3: 20. Juli 1796. Als ich nach vorn schaute, sah ich mit unendlicher Freude das großartige Ziel meiner Mission – den lang gesuchten, majestätischen Niger. Glitzernd in der Morgensonne, so breit wie die Themse bei Westminster und langsam in östlicher Richtung fließend.
2: Auf abenteuerlichen Wegen kehrte der Schotte nach England zurück. Hier wurde er als Held gefeiert und schrieb seinen berühmt gewordenen Reisebericht »Reisen ins Innerste Afrikas«, in dem er geologische, geografische, botanische, aber auch politische und gesellschaftliche Verhältnisse ausführlich beschrieb. Das Buch wird bis heute sowohl als Abenteuerroman als auch als Forschungsbericht gelesen.
1: Von daher war das natürlich nicht nur eine wichtige Quelle für Zeitgenossen, die natürlich irgendwann auch mit Afrika Geschäfte machen wollen, sondern für spätere Historikergenerationen, die über solche Reiseberichte natürlich auch durchaus vieles erfährt über die Gesellschaften und die Organisation der Wirtschaft und der Politik zu dieser Zeit. Und so viele andere schriftliche Quellen aus dieser Zeit haben wir ja dann auch gar nicht. Es ist natürlich auch diese Geschichte des europäischen Heroen, der sich also in unwirtlicher Gegend durchschlägt und irgendwie überlebt und dabei auch noch weitgehend Gentleman bleibt.
2: Gegen viele Warnungen unternahm Mungo Park 1805 eine zweite Expedition. Sein Auftrag, er sollte dem Niger bis zur Mündung folgen. Aber 600 Meilen vor dem Ziel wurde die Expedition überfallen. Bis heute ist nicht klar, ob Mungo Park und seine Begleiter ermordet wurden oder in dem Fluss ertranken. Heute ist das Ufer des Niger längst besiedelt, sind die meisten seiner Geheimnisse gelüftet.
1: Alpen ist natürlich weiterhin ein extrem wichtiges Gewässer, was eben auch eine ganze Reihe von verschiedenen Ländern und Regionen verbindet und von daher immer noch ein wichtiger geografischer und auch politischer Ort in Afrika.
0: Und dass wir seit 1796 mehr davon wissen, ist Mungo Park, dem schottischen Arzt und Forschungsreisenden zu verdanken, der auf den Tag genau am 20. Juli vor 230 Jahren zum ersten Mal als erster Europäer dokumentiert den Niger erreicht hat. Das war das Thema im Zeitwort hier auf SR Kultur.

die sechste Sinfonie in D-Dur, daraus der dritte Satz, Allegretto von Franz Danzig, diese Musik mit dem Orchester della Svizzera Italiana. Aus dem Jahr 1818, so ist notiert, stammt diese Musik von, haben wir im Zeitwort hier bei SR Kultur über Mungo Park gehört, der den Niger entdeckt hat, in Anführungszeichen als erster Europäer dokumentierte. Und das war so, ja, um 1800, wo er da unterwegs war. Und man stellt sich ja doch heutzutage die Frage, wie haben die das damals eigentlich gemacht? Auch ohne Musik vor allen Dingen, weil so Kopfhörer und die Playlist mit dabei, das gab es in der Form natürlich nicht. Kannten die überhaupt die Musik ihrer Zeit? Das wäre dann unter anderem Musik von Johann Sebastian Bach für Mungo Park gewesen. Der hat schon 1730 seine Partita Nummer 6 in E-Moll veröffentlicht. Vielleicht hatte er diese Melodie im Ohr, als er da in Afrika unterwegs war und auf den Niger zum ersten Mal schaute. Vielleicht diese Melodie, die Vikingur Olafsson von Johann Sebastian Bach jetzt spielt, den vierten Satz.

Le Copain d'Abord von Le Copain d'Abord. Musik aus Frankreich, Sie hören SR Kultur. Er nennt sich Sam und er hat schon sehr früh angefangen, seine Songs zu schreiben. Sam Baudry, und der junge Mann hat nach seinem Literaturstudium dann an der Ohio State University gedacht, wenn ich schon so viele Songs schreibe, dann will ich die auch veröffentlichen, und hat eine Band gegründet. Wie man das halt so eben macht als junger Musiker. Hello Emerson hat er sie genannt, und wir hören jetzt einen Titel aus der Feder von Sam und Hello Emerson, so heißt die Band, Tough Luck. Und es ist wirklich ein ganz tolles Beispiel für handgemachte Musik aus den USA, die Geschichten des Lebens im Hier und Jetzt erzählen. Einfach zuhören, es geht um die Liebe.

0: Das war die Kölner Kammerorchestermitglieder unter Christian Ludwig. Die spielten aus der zweiten Streicherserenade in C-Dur den dritten Satz von Robert Fuchs. Und Sie hören SR Kultur. 100 Sendungen, die Anstalt, Satire-Sendung im ZDF, kann man eigentlich feiern. Und die hatten sich auch für die Jubiläumsausgabe was überlegt, was einen ganz besonderen Touch gehabt hätte, nämlich einen antifaschistischen Song von Danger Dan. Vielleicht haben Sie die Diskussion ja schon mitbekommen. Das ZDF hat den Auftritt jedoch kurzfristig abgesagt, offenbar auch gegen den Wunsch der Redaktion, die sich auch hinter Danger Dan gestellt hat. Stellt sich also nun die Frage, wie es weitergeht. Eine Fernsehkritik von Peter Jungblut.
1: Da hatten Sie beim ZDF übers Wochenende offenbar das Gefühl, dass viel aufzuarbeiten war. Jedenfalls äußerten sich die Macher der Satiresendung Die Anstalt ausführlich zu einem Song, der in der 100. Jubiläumsausgabe am morgigen Dienstag nach einer Entscheidung der ZDF-Geschäftsleitung nicht ausgestrahlt wird. Der linke Sänger und Aktivist Danger Dan wollte mit seinem Text »Keine Angst« mit rechtsextremen Umtrieben abrechnen und zur Zivilcourage aufrufen, begleitet vom Pianisten Igor Levit. Dabei finden die einen die Ausladung skandalös, die anderen aber eher den Liedtext, dem sie einen Aufruf zur Gewalt unterstellen. Wie auch immer, die Satiriker Klaus von Wagner und Maike Kühl zeigten sich empört.
2: Um das an dieser Stelle gleich mal klarzustellen, wir sind nicht das ZDF. Wir teilen auch nicht die Einschätzung des ZDF.
3: Das heißt, wir sind im ZDF gegen das ZDF. Das klingt nach unentschieden, aber machen wir uns nichts vor. Wir haben in Wahrheit verloren.
4: Ja, wir sind zwar die Leiter der Anstalt, aber nicht die Leiter der Anstalt.
1: Danger Dan selbst behauptet in seinem Song, juristisch sei mal wieder die Grauzone geschrammt worden, was den Streit weiter befeuern dürfte. Max Uthoff und Maike Kühl von der Anstalt.
2: Das ist genau die spannende Frage. Was passiert, wenn der Staat sein Gewaltmonopol nicht durchsetzt und Menschen ungeschützt sind vor Nazis? Wer springt da ein? Und was würden wir da tun?
3: Und ich weiß es auch nicht. Ich weiß nur, wie wichtig diese Debatte ist. Und deswegen hätten wir uns sehr gewünscht, dass der Künstler bei uns auftreten darf. Wir hätten es als öffentlich-rechtliche Pflicht angesehen, das Lied zu präsentieren und danach zu diskutieren.
1: Dafür gab es Beifall vom Studiopublikum, wie auch für das Fazit von Satiriker Klaus von Wagner.
4: Ganz ehrlich, wir empfinden die Entscheidung vom ZDF in einer Zeit, in der rechtsextreme Gewalt in der Geschichte der Bundesrepublik mal wieder einen Höchststand erreicht hat, einfach als mutlos.
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1: Das ZDF ließ die Auseinandersetzung in der Kultursendung Aspekte am Freitagabend ausführlich thematisieren. Dort äußerte sich auch Oliver Heidemann, der verantwortliche leitende Redakteur für den Showbereich im ZDF.
6: Wir haben uns die Entscheidung natürlich nicht leicht gemacht, Danger Dan wieder aus der Anstalt auszuladen. Aber sein Song kann als Aufruf zu Gewalt verstanden werden. Und ein solcher Aufruf steht im Gegensatz zu unseren Programmrichtlinien.
1: Kabarettist Florian Schröder sah das völlig anders und verteidigte seine Kollegen von der Anstalt.
7: Dass da eine Einordnung stattfinden sollte, finde ich auch. Aber dazu steht ja gerade Humoristen, gerade Satirikern so viel an Möglichkeiten zur Verfügung, das klarzumachen und doch sehr spielerisch zu machen, sodass es auch in eine sich selbst als spielerisch verstehende Sendung passt.
1: Juristen kommentierten den Fall widersprüchlich. Der Publizist Jan Fleischhauer meinte,
8: ist das ein Akt der Zensur? Nee, es ist kein Akt der Zensur, sondern das ist die Aufgabe, wie gesagt, von Chefredakteuren und Intendanten zu gucken, wollen wir das verantworten, ja oder nein.
1: Für das ZDF zeigte Fleischhauer wenig Verständnis, denn der Songtext von Danger Dan war im Vorfeld juristisch überprüft worden. Die Ausladung allerdings, die kam sehr kurzfristig.
8: Das eine ist, ich habe einen Talkshow-Gast und der redet sich um Kopf und Kragen. Dann ist das eben so und im Zweifel muss dann der Host das einordnen. Aber jemanden einzuladen, diesen Song vorzutragen in Kenntnis des Textes, das ist ja eine ganz andere Nummer.
1: Scheint ganz so, dass Danger Dan für seinen Song kostenlose PR bekommt. Die Aufregung dürfte sich nicht so schnell legen.
0: Peter Jungblut, SR Kultur.

Chichi Ganda, so ist dieser Titel. Und Chico Buarque, der war an der Gitarre aktiv mit Marcio Farraco. Musik aus Brasilien. Sie hören SR Kultur. Wir nehmen nochmal Ludwig van Beethoven jetzt und seine Wut über den verlorenen Groschen, Rondo a Capriccio, in G-Dur. Und am Klavier nimmt nun Jewgeni Kissin Platz. Der wird das Ganze darbieten und damit schon mal verbunden der Hinweis, dass wir so um 14:45 über Computerspiele sprechen werden hier bei SR Kultur. Da geht es unter anderem um die Frage, können die auch Geschichte vermitteln, so Computerspiele?

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1: 15 Uhr. Die Briten haben einen neuen Regierungschef. Heute Nachmittag ist Andy Burnham von King Charles zum Premierminister ernannt worden. Seine Ziele hatte er schon vorher genannt. Aus London Lisa Maria Röhling.
2: Der Chef der Labour-Partei will unter anderem die Verwaltung dezentralisieren und einen Regierungssitz im Norden Englands einrichten. Außerdem hat er in Aussicht gestellt, die Wirtschaft neu anzukurbeln, mehr Wohnungen zu bauen und die Lebenshaltungskosten zu senken. Er wolle den Menschen wieder Hoffnung schenken, erklärte Burnham. Kritiker bezweifeln, ob er diese Versprechen speziell in Bezug auf die Wirtschaft einlösen kann. Zudem halten sie seinen politischen Kurs für zu links. Andy Burnham war bereits von 2000 bis 2017 Mitglied des britischen Parlaments und mit verschiedenen Regierungsposten betraut. Danach war er 10 Jahre der Bürgermeister von Greater Manchester. Er löst seinen Parteikollegen Keir Starmer ab, der am Vormittag offiziell von seinem Amt zurückgetreten ist.
1: Das Zugunternehmen Italo rüstet sich für den Einstieg in den deutschen Markt. Der italienische Konzern hat mit Siemens einen Vertrag geschlossen. Für 3 Milliarden Euro sollen 26 Hochgeschwindigkeitszüge geliefert werden. Mehr als 1,5 Milliarde Euro will Italo außerdem unter anderem in 2.500 neue Jobs und den Ausbau der IT-Infrastruktur stecken. Ab 2080 will das Unternehmen auf den Achsen München-Köln-Dortmund und München-Berlin-Hamburg aktiv werden. Gewerkschaften und Fahrgastverbände warnen vor einer Überlastung dieser Hauptfahrstrecken und vor negativen Folgen für abgelegenere Städte wie Saarbrücken. In Deutschland werden Wohnungen wieder teurer vermietet. Das zeigt nach Angaben des Instituts der Deutschen Wirtschaft ein Vergleich der Angebote von Anfang April bis Ende Juni. Im Schnitt waren die verlangten Mieten 4% höher als im gleichen Zeitraum des letzten Jahres. Dabei gibt es große Unterschiede zwischen den Ballungsräumen. Besonders stark sind die Mieten in Köln gestiegen, in Stuttgart und Berlin dagegen nur sehr gering. Laut Experten ist vielerorts auch das Angebot an Mietwohnungen deutlich geschrumpft, unter anderem in Frankfurt und Hamburg. Vor dem Saarbrücker Landgericht muss sich seit heute ein 36-Jähriger aus Käßhofen verantworten. Die Staatsanwaltschaft wirft ihm vor, letzten Dezember mehrere Freunde und Bekannte zu einem Parkplatz in Homburg-Kirberg gelotst zu haben. Dort habe er sich mit einer Handgranate töten wollen und dabei in Kauf genommen, dass auch andere Menschen verletzt werden. SR-Reporter Patrick Wirmer.
3: Der entsprechende Sprengsatz wurde auf dem Beifahrersitz des Autos gefunden. Bei einer Hausdurchsuchung entdeckte die Polizei insgesamt 19 selbstgebaute und funktionsfähige Sprengsätze, diverse Zünder, 100 Stück Munition aus Weltkriegsbeständen und 2 Signalgeschosse der Bundeswehr. Der Angeklagte räumte den Besitz der Sprengsätze ein, bestritt aber die Tat. Er habe keine Suizidabsichten gehabt, wollte lediglich mit einem Freund über seine familiären Probleme nach der Trennung von seiner Frau reden. Die Sprengsätze seien im Zusammenhang mit einem besonderen Hobby entstanden. Er baue Treibladungen für Modellraketen und drehe Zeitlupenvideos von Explosionen. Der Drehort für die Filme befinde sich in der Nähe des Tatorts, in einem alten Weltkriegsbunker.
1: Die Linke hat ihren Ortsverband in Illingen wiederbelebt. Wie die Partei mitteilte, wurde bei einer Mitgliederversammlung ein neuer Vorstand gewählt. Zum Vorsitzenden wurde Jonas Hellbrück bestimmt. Der Illinger Ortsverband will künftig wieder stärker vor Ort präsent sein. Geplant sind unter anderem Infostände und regelmäßige Haustürbesuche. Die Linke möchte sich dabei vor allem für soziale Gerechtigkeit und eine bezahlbare Grundversorgung einsetzen. Zwischen Luxemburg und dem lothringischen Thionville fahren bis zum 23. August keine Züge. Wie die luxemburgische Eisenbahngesellschaft CFL mitgeteilt hat, fahren Busse als Ersatz. Fahrgäste müssen mit bis zu 45 Minuten längeren Fahrzeiten rechnen. Mit 24.000 Reisenden täglich ist die Strecke Nancy-Metz-Thionville-Luxemburg eine der meistbefahrenen Eisenbahnachsen in Frankreich. Luxemburg will für Pendler aus Lothringen bis 2027 eine zweite Strecke fertigstellen. Und das waren die Nachrichten mit Christian Koch. 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
4: Die aktuelle Wetterlage in Lothringen, Luxemburg und auch dem Saarland, also hier bei uns in der Großregion. Es ist sonnig, hier und da ein paar Quellwolken, keinerlei Niederschlag im Gepäck. 20 bis 25 Grad und Windböen aus Nord, die kühlen noch mal ein klein bisschen runter. Vor allen Dingen in der kommenden Nacht auf 8 bis 13 Grad, dann der Dienstag, also morgen, sonnig und beginnt recht kühl. 22 bis 26, so die Temperaturen. Es bleibt trocken, auch im Laufe der nächsten Tage.
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4: Sie haben es in den Nachrichten gehört. Andy Burnham ist der neue Premierminister des Vereinigten Königreichs. König Charles III. Hat ihn den Labour-Chef mit der Regierungsbildung beauftragt und ab jetzt ist er, Andy Burnham, der Hoffnungsträger seiner Partei und er soll das Land aus der Dauerkrise führen. Ja, er muss das tun, was Maya Fadiva auch hier besingt. Er muss den Song For Everyone drauf haben. Ansonsten, die Halbwertszeit von britischen Premiers ist relativ kurz. Also am besten singt auch Andy Burnham beim Song For Everyone von Maya Fadiva mit. Schönen Montagnachmittag wünscht ihr auch Marmit.

0: Bill Withers mit seinem Lean on Me, oft interpretiert hier von Capmo. Und Good to Be ist das Album, wo sie Lean on Me von Capmo auch finden. Wie ist das, wenn man Computerspiele mit Geschichte verbindet? Also sprich, wenn man eigentlich spielen möchte, aber man kann dann eben auch so ein klein bisschen Geschichte lernen. Funktioniert das? Hans Böhme, der hat den Deutschen Computerspielpreis 2026 für sein Spiel The Berlin Apartment bekommen. Und dieses Spiel erzählt auch historisch vom Alltag gewöhnlicher Menschen im Laufe der Zeit. Die Idee ist ihm dazu gekommen, das hat er hier bei SR Kultur heute Morgen erzählt, als er zu Corona-Zeiten in seinem Berliner Apartment gesessen hat.
1: Das heißt, ich saß da ganz allein in meiner Wohnung und dachte mir, wow, damals Kreuzberg, Arbeiterviertel. Ich kannte Bilder davon, wie da Leute teilweise zu fünf, zu sechs in einem Zimmer gewohnt haben und dachte mir dann, wer hat hier wohl schon so alles gewohnt in dieser ehemaligen Mietskaserne, Arbeiterkaserne? Und dann ging so eine Art Gedankenzug los, der mich an ganz viele verschiedene Orte gebracht hat, also was da wohl sonst alles passiert sein könnte, ob da schon mal jemand vielleicht in einem Haus auch geboren wurde, welche Streits in diesen Häusern so gab, aber auch welche Feiern und so weiter. Und dann kam dieses Konzept ganz schnell so von alleine, weil es einfach sehr schön viel zu erkunden gibt.
0: Also prämiertes Spiel The Berlin Apartment von Hans Böhme, aber können denn diese Spiele auch wirklich Geschichte vermitteln oder fördern die vielleicht sogar eine falsche Darstellung von Geschichte? Das ist das Thema hier bei SR Kultur und ich spreche gleich mit dem Medienwissenschaftler und Historiker Dr. Lutz Schröder von der Universität Hamburg über genau diese Frage.

0: Musik von Joseph Haydn, Sie hören SR Kultur. Computerspiele erzählen längst nicht mehr nur Fantasiegeschichten, sie greifen zunehmend auch historische Themen auf. Ein aktuelles Beispiel, The Berlin Apartment, ausgezeichnet mit dem Deutschen Computerspielpreis 2026. Doch wie gut können diese Spiele tatsächlich Geschichte vermitteln? Darüber habe ich kurz vor der Sendung mit dem Historiker und Medienwissenschaftler Lutz Schröder gesprochen von der Universität Hamburg und habe ihn gefragt, ob Videospiele, die sich ja in einem geschichtlichen Kontext abspielen, einen Lerneffekt haben. Also ganz einfach gefragt, kann man aus diesen Spielen überhaupt etwas mitnehmen?
1: Ja, grundsätzlich auf jeden Fall. Denn nach meiner Erfahrung funktioniert Geschichte lernen am besten, wenn man einen persönlichen Bezug zu den Themen hat, um die es geht. Das passiert bei Spielen halt meist automatisch, weil die Spielenden die Hauptfiguren sind,

0: handeln. Das heißt, er muss genau überlegen, wer bin ich, was kann ich tun, was muss ich vielleicht auch tun, um voranzukommen im Spiel. Und da sind Spiele eben ganz besonders stark drin.
1: Es geht ja immer um Herausforderungen bei diesen Spielen. Also man muss gewisse Dinge lösen oder man muss weiterkommen. Verfälscht das vielleicht so ein klein bisschen oder setzt den falschen Fokus, den falschen Schwerpunkt, was eigentlich ja auch Alltagsgeschichte in der Vergangenheit angeht? Also das war vielleicht deutlich unspektakulärer.
0: Das kann tatsächlich sein, dass es so ist, denn man darf nicht vergessen, dass ein Spiel in erster Linie auch als Spiel funktionieren muss. Man kann nicht unbedingt sagen, pass mal auf, ein Spiel muss jetzt genau so ablaufen. Wenn das dann langweilig ist oder die Spieler einfach nicht mitreißt, dann funktioniert es halt nicht. Und dementsprechend ist das ein Faktor, den man halt berücksichtigen muss. Aber grundsätzlich ist es halt trotzdem sehr wichtig, das einzubeziehen, was ein Spiel kann und was es nicht kann.
1: Wo liegen denn dann die größten Risiken bei der Darstellung von Geschichte in den Spielen? Weil irgendjemand hat ja auch irgendwann mal eine Form gefunden oder eine Auswahl getroffen, was in diesem Spiel alles auch an Geschichte und auch an Fakten, an geschichtlichen Fakten erzählt werden soll und was nicht.
0: Ja, das ist eine sehr gute Frage und das ist tatsächlich sehr, sehr wichtig, das auch zu beachten, wenn man sich damit beschäftigt, ob Computerspiele etwas vermitteln können. Denn Game Designer müssen ja entscheiden, was in das Spiel hineinkommt und wie das Ganze funktioniert. Wenn sie jetzt entscheiden, pass mal auf, für diese Information, die wir einbringen müssen, damit das Spiel funktioniert, damit sich der Spieler zurechtfindet, haben wir aber tatsächlich gar keine historischen Quellen zum Beispiel. Und wissen gar nicht, ob der Mensch jetzt genau so gelebt, so gedacht hat und sowas. Das heißt, da müssen die Designer eine Entscheidung treffen, weil das uns eine Leerstelle geben würde. Und das ist halt ein Problem. In der Praxis ist das nicht ganz so dramatisch tatsächlich, weil es eher um diesen Gesamteindruck geht, ob man sich in dieses Setting hineinversetzen kann, ob man, ja, ob es glaubwürdig wirkt. Und ob man dadurch auch bereit wird, sich mit den Themen auseinanderzusetzen, die einem präsentiert werden.
1: Wenn dann aber doch zu viel, ich sag mal, Indiana Jones und Karl May da drin sind in diesen Spielen, ja, dann kann das doch auch so eine Art von eigener Geschichtsrealität triggern bei den Spielenden, dass sie denken, es war damals so. Also ich kenne jede Menge Menschen, die Karl May durchaus und seine Geschichten als real einstufen würden, heute noch.
0: Ja, das stimmt natürlich. Deswegen ist es halt auch wichtig, dass man Spiele nicht für sich selbst genommen betrachtet, sondern immer auch ein bisschen über den Tellerrand hinausschaut. Zum Beispiel im Rahmen von Medienkompetenzvermittlung. Zum Beispiel die Frage, wie ist ein Spiel aufgebaut? Wo sind Grenzen? Und gerade in dem Bereich können gerade Lehrer und Schülerinnen und Schüler voneinander lernen, weil beide eben ihre Perspektive haben. Ein Lehrer kann wunderbar didaktische Sachen identifizieren, die relevant sind, während Schülerinnen und Schüler sagen, pass mal auf, da hast du recht, aber für uns ist dies und das viel wichtiger.
1: Letzte Frage an Sie, Herr Schröder. Wenn Sie nun warnen würden, wovor würden Sie warnen bei Spielen und was würden Sie empfehlen?
0: Also gerade in Bezug auf historische Inhalte würde ich vor allem davor warnen, das wortwörtlich zu nehmen, was in Spielen dargestellt wird. Es ist ja, wie gesagt, immer so, dass ein Spiel funktionieren muss, aber es ist leider auch so, dass viele Inhalte eben nicht eins zu eins aus der Geschichte belegt werden können. Das heißt zum Beispiel, es ist immer möglich, dass Sachen vereinfacht werden, vielleicht auch verfälscht werden, aber gleichzeitig sollte man eben auch gucken, wie man dieses Spiel eben in den größeren Kontext einbilden kann. Stichwort Medienkompetenz oder auch, wie man das richtige Spiel für den richtigen Anlass auswählt.
1: Also dann vielleicht auch in der ganzen Familie mal zusammen auf so ein Spiel schauen, zusammenspielen. Absolut. Und dann eben die verschiedenen Meinungen austauschen. Vielen Dank. Dr. Lutz Schröder war das von der Universität Hamburg, Historiker und Medienwissenschaftler. Zum Thema, sind Computerspiele eigentlich ein besonders gutes Medium, um Geschichte zu vermitteln? Sie hören SR Kultur.

0: das ja nicht sein.
1: 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Ich bin Roland Kunz. 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

Alex Toucourt, quelques strophes. Musik aus Frankreich. Sie hören SR Kultur. Wir schauen auf Deutschland und auf die Weißstörche, die es, so hat der Naturschutzbund NABU mitgeteilt, in einer unglaublich großen Anzahl mittlerweile wieder gibt. Bundesweit in dieser Saison rund 15.000 Brutpaare. Das wären so viele wie noch nie seit Beginn der Aufzeichnung. Das erstaunt dann doch. Selbst vor 100 Jahren gab es nicht so viele Störche, heißt es vom NABU. Und 15.000 Brutpaare ist natürlich schon eine große Zahl. Es ist wohl zurückzuführen auf Naturschutzmaßnahmen, Wiedervernässung von Mooren, verstärkt Grünlandbewirtschaftung. Der Weißstorch hat sich angepasst und er futtert dort ganz gerne. Und vor allen Dingen haben sie ihren Zug im Herbst stark verkürzt. Eine Zugscheide verläuft über Deutschland, so heißt das ganz offiziell. Sprich, das ist so ein Korridor, durch den die Störche eigentlich im Winter dann nach Afrika fliegen, aber viele verbringen mittlerweile entweder dann nur noch in Spanien ihren Winter oder in Frankreich oder eben in Deutschland, weil es nicht mehr so kalt wird. Und das hat sich auch verändert von der Flugrichtung her. Drei Viertel ziehen nach Westen, früher waren es drei Viertel, die nach Osten gezogen sind über Deutschland. Und so haben wir auch hier im Saarland sehr viele Weißstörche, die Nachwuchs kriegen, die hier leben und sich wieder angesiedelt haben. Ich finde, das ist wirklich eine gute Nachricht an diesem Start in die neue Woche. Nehmen wir sie einfach mal so, wie sie ist. Gut.

0: Die London Mozart Players waren das mit Musik aus der G-Dur Sinfonia. Erster Satz, der Auftakt von Antonio Rossetti. So, NSR Kultur. Wir geben in diesem Sommer ja hier und da Ihnen immer mal wieder was an die Hand, was man einfach mal so laufen lassen kann, im Sinne des Verschwenderischen. Also im Sommer, wo vielleicht das ein oder andere doch etwas leichter von der Hand geht oder man hier und da ein bisschen mehr Zeit hat, weil vielleicht ja auch Urlaubszeit ist, Ferienzeit und Sie sagen, ach, da lasse ich mich jetzt mal drauf ein oder ich nehme ein klein bisschen mehr davon. Gibt es jetzt einen Tipp von Bernd Brüggemann, meinem Kollegen. Es geht um schlicht und ergreifend was Kleines, Grünes, was den Unterschied macht.
1: Also meine Lieblingsverschwendung für diesen Sommer ist Minze. Das sollte ich ein bisschen erklären. Ich bin irgendwann mal im Januar, Februar bin ich darauf gekommen, dass so eine Flasche Wasser ja eigentlich viel, viel besser schmeckt, wenn man da so ein, zwei Blätter Minze reinwirft. Habe ich dann gemacht. Mir im Verlauf des Frühjahrs Minze in meinen Blumenkasten gesetzt. Ja, und wie Minze nun mal so ist, die Minze hat gesagt, ach Mensch, das ist schön hier. Jetzt mache ich mal so richtig einen auf mir gehört dieser Blumenkasten. Das hat die Minze dann auch gemacht, ist ein bisschen vor sich hin explodiert. Und mittlerweile, glaube ich, sieht man, wenn man in meine Straße reinfährt, schon ganz genau, wo ich wohne. Weil diese Minze ist mittlerweile so groß, so schnell kann ich gar nicht trinken. Und deswegen bin ich dazu übergegangen, Minze zu verschwenden. Es kommen also mittlerweile deutlich mehr als 2 Blätter Minze ins Wasser rein. Und ich sage Ihnen eins, das schmeckt richtig gut und erfrischt.

See Duncan, You Don't Come Around, CNSR Kultur. Was ist, wenn der Krieg vorbei ist, aber in einem drin, da geht der Krieg noch weiter. Für Soldatinnen und Soldaten der israelischen Armee, die in Gaza gekämpft haben, vor allen Dingen, weil sie als Reservistinnen und Reservisten eingezogen wurden, ist das tausendfach der Fall. Denn wie zurück ins zivile Leben? Eine Möglichkeit ist, zu klettern gegen das Trauma. Unser Thema gleich.

0: Etwa 300.000 Reservistinnen und Reservisten hat die israelische Armee seit dem 7. Oktober 2023 eingezogen. Der Großteil von ihnen hat das Leid in Gaza miterlebt, dort gekämpft, womöglich auch selbst Menschen getötet. Und was passiert, wenn der Einsatz vorbei ist? Psychologen warnen im Land immer wieder vor den mentalen Folgen. Und unser Kollege Max Bartscheider, er hat Soldatinnen und Soldaten besucht, die versuchen, ihre Traumata aufzuarbeiten. Und zwar am Felsen.
1: Eine Kletterwand, außen an einem Sportkomplex in Holon, südlich von Tel Aviv. Karabiner klicken, Männer und Frauen knüpfen Achterknoten. Sie reiben sich die Hände mit Kreide ein, um an der Wand nicht abzurutschen. Harel Pachima klettert hier erst seit 3 Monaten. Seitdem ist er aus dem Krieg zurück. Harel, gebürtiger Marokkaner, hat in der israelischen Armee gedient, in Gaza. Es passiert bei einer Patrouille im Oktober vergangenes Jahr. Es ist Yom Kippur, der höchste jüdische Feiertag. Plötzlich hört er Schüsse und den Schrei eines Kameraden. Dann, ich habe meine Waffe geladen. In dem Moment sehe ich seitlich einen Terroristen mit grünem Stirnband und allem. Plötzlich hatte ich eine Kugel in der Hüfte. Als er über eine Düne flüchten wollte, haben wir eine Granate geworfen und alles war gut. Harel verliert viel Blut. Die Kugel hat seinen Hüftknochen zersplittert und den Ischiasnerv getroffen. Überprüfen lässt sich seine Geschichte nicht, aber seine äußeren Verletzungen sind eindeutig zu sehen, besonders wenn Harel in der Wand hängt. Auf der Rückseite seines Oberschenkels riesige Operationsnarben. Sein linkes Fußgelenk kann er nicht ansteuern. Er trägt eine Schiene zur Stabilisation. Er klettert hier in Holon, um wieder Kraft aufzubauen, aber auch wegen seiner Freunde. Er ist Teil einer Klettergruppe. Alle, die dabei sind, sind gezeichnet vom Krieg. Hunderttausende Soldatinnen und Soldaten hat Israel seit dem 7. Oktober 2023 in den Kriegseinsatz geschickt. Zehntausende kommen mit psychischen Schäden wieder zurück. Die Zahlen steigen rapide an und besorgen Psychologen wie Eyal Fruchter, Leiter des Nationalen Rats für Posttrauma. Aktuell sprechen wir schon von 31.000 und das Verteidigungsministerium schätzt, dass wir insgesamt 100.000 verwundete Soldaten durch diesen Krieg erreichen, davon mindestens 50.000 in der Kategorie mentale Gesundheit. Die Last des Krieges trifft in Israel fast alle Familien, weil die Truppe zum größeren Teil aus Reservisten besteht. Reservisten können jederzeit ohne Vorwarnung mobilisiert und wochenlang in den Einsatz geschickt werden. Zeit, in der das Leben zu Hause nicht stillsteht. Ich spreche manchmal mit Ehefrauen, die sagen, ich will meinen Mann nicht zurückhaben. Er ist nur noch gereizt und schreit viel. Er macht seine Aufgaben nicht, ich mache alles allein. Ich brauche ihn nicht mehr. Es gibt viele mögliche Auslöser für PTBS im Krieg. Einer davon ist ein Gefühl von Betrug an sich selbst oder den Kameraden, denen man nicht helfen kann. Ein weiterer, der gerade in Israels Kriegen viele Soldaten betrifft, die sogenannte Moral Injury. Also ein Schaden, der entsteht, wenn man Taten begeht, die tief verankerte moralische Überzeugungen verletzen. In der israelischen Gesellschaft wird dieser Begriff stark aufgeladen, sagt Eyal Fruchter. Als die Leute hier angefangen haben, von Moral Injury zu sprechen, dachten viele andere, es gehe dabei um politische Statements. Das ist aber komplett falsch. Es geht nicht um politische Statements. Immer wieder berichten Soldaten, die in Gaza waren, von tödlichen Angriffen auf Zivilisten, Misshandlung von palästinensischen Gefangenen durch Israelis oder Hunden, die durch die Straßen ziehen und Leichen anfressen. Bilder, die bleiben. PTBS entstehe bei den meisten nicht direkt nach dem ersten traumatischen Erlebnis, sagt Fruchter. Aber weil Israel im längsten Krieg seiner Geschichte kämpft, schickt es Reservisten wieder und wieder zurück in den Einsatz. Das sei das Problem. Doch häufig wollen sie auch selbst wieder kämpfen. Aber warum? Der Psychologe sagt, im Krieg geht es für die wenigsten Soldaten um Politik. Sie kommen wegen ihrer Freunde. Die meisten denken nicht an das Land, sie denken an ihre Freunde. Es ist immer eine persönliche Angelegenheit. Freunde sind auch die Mitglieder der Veteranengruppe in Holon. Aber hier entstehen Freundschaften nicht durch den Kampf in Gaza, sondern durch den gemeinsamen Kampf zurück ins Leben.
0: Klettern gegen die Traumata. Der Beitrag aus Tel Aviv von Moritz Bartscheider.

Loneliness of the Long Distance Runner. So der Untertitel von Glory Strums von His Golden Messenger. Und während da in der Ferne die Mundharmonika verklingt, macht sich Averly jetzt mit Love and Light auf den Weg Richtung 16 Uhr. SR Info dann mit den aktuellen Nachrichten am Montagnachmittag.

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1: 16 Uhr. Das italienische Zugunternehmen Italo rüstet sich für den Einstieg in den deutschen Markt. Der Konzern hat jetzt bei Siemens 26 Hochgeschwindigkeitszüge bestellt. Für SR Info Anna Giordano.
2: Insgesamt investiert der italienische Konzern 3,6 Milliarden Euro in Deutschland. Darin eingerechnet ist neben den Zügen und deren Wartung die Einstellung und Ausbildung von 2500 Mitarbeitern, zudem Investitionen in Bahnhöfe und IT-Infrastruktur. Italo gibt auch schon bekannt, wo seine Züge ab 2028 verkehren sollen, nämlich auf den Hauptkorridoren München-Köln-Dortmund sowie München-Berlin-Hamburg. Möglich macht den Einstieg von Italo eine neue Quotenregelung der Bundesnetzagentur zur Stärkung des Bahnwettbewerbs, gegen die Deutsche Bahn allerdings rechtliche Schritte prüft.
1: Andy Burnham ist neuer britischer Regierungschef. In London hat König Charles den Chef der regierenden Labour-Partei zum Premierminister ernannt. Vorher hatte sein Vorgänger Keir Starmer offiziell den Rücktritt eingereicht. Er hatte sein Amt unter anderem wegen der schlechten Kommunalwahlergebnisse der Labour-Partei aufgegeben. E-Autos und Verbrenner gleichen sich beim Preis immer mehr an. Das zeigt eine Studie von Forschern, die mehr als 100.000 Daten einer ADAC-Datenbank ausgewertet haben. Till Bücker.
3: Während Elektroautos zwischen 2020 und 2025 inflationsbereinigt rund 18% günstiger geworden sind, wurden Verbrenner im gleichen Zeitraum leicht teurer. Gleichzeitig bieten E-Autos heute im Schnitt mehr Leistung und größere Reichweiten, was die Kosten pro Kilometer deutlich zugunsten der Elektromobilität verschiebt. Und die Preise dürften sich bis 2030 sogar komplett angleichen, erwarten die Experten. Die Gründe? Gesunkene Batteriepreise, steigende Stückzahlen und die CO2-Vorgaben für Hersteller. Zusätzlich zu den gesunkenen Listenpreisen profitieren Verbraucherinnen und Verbraucher auch noch von den neuen staatlichen Kaufprämien für Elektroautos.
1: Im Saarland ist die Trinkwasserversorgung trotz der jüngsten Hitzewelle gesichert. Das hat der Verband der Energie- und Wasserwirtschaft des Saarlands nach einer Abfrage bei mehreren Versorgern mitgeteilt. Obwohl in den letzten Wochen deutlich mehr Wasser verbraucht worden sei als üblich, habe es keine Engpässe gegeben. Man verfüge über ausreichend Reserven. Auch die Grundwasserstände seien trotz Trockenheit und Hitze weitgehend unauffällig. Filmschaffende können ab sofort ihre Werke für das nächste Saarbrücker Filmfestival Max-Ophüls-Preis einreichen. Das hat Festivalleiterin Svenja Böttger mitgeteilt. Gesucht werden Werke von Nachwuchsregisseuren aus Deutschland, Österreich, der Schweiz und Luxemburg. Beiträge für die Wettbewerbe können noch bis Ende Oktober eingereicht werden. Das Max-Ophüls-Festival findet vom 25. bis 31. Januar statt und zählt zu den wichtigsten Treffpunkten für den deutschsprachigen Filmnachwuchs. Die Saarbrückerin, die am Wochenende vermutlich von ihrem Ehemann angegriffen worden ist, ist notoperiert worden. Das hat die Staatsanwaltschaft mitgeteilt. Der 31-jährige Tatverdächtige sitzt weiter in Untersuchungshaft. Gegen ihn wird wegen des Verdachts versuchter Totschlags und gefährlicher Körperverletzung ermittelt. Nach bisherigen Erkenntnissen soll der Mann die Frau am Samstag mit einem Stichwerkzeug attackiert haben. Die 30-Jährige flüchtete zunächst auf ein Vordach und stürzte dann aus dem zweiten Stock des Mehrfamilienhauses in Mahlstadt auf den Gehweg. Mit der Übertragung des WM-Finals zwischen Spanien und Argentinien hat das ZDF gestern Abend noch einmal eine Top-Quote erzielt. Wie der Sender mitteilte, wurde das Spiel von knapp 17,4 Millionen Zuschauern verfolgt. Der Marktanteil lag bei etwa 65%. Den Quotenrekord des gesamten Turniers hält allerdings die ARD. Das Gruppenspiel der deutschen Mannschaft gegen Curaçao sahen fast 24 Millionen Menschen im ersten. Und das waren die Nachrichten mit Christian Koch, aktuelle Meldungen jederzeit auf srinfo.de.
4: Zwischen 17 und 24 Grad liegen die Temperaturen im Saarland, nicht Millionen, im einstelligen Bereich so gesehen, im zweistelligen. Und es ist sonnig heute. Lockere Quellwolken, kein Niederschlag, Wind aus Nord. In der Nacht kühlt er runter auf 8 bis 13 Grad. Der Dienstag beginnt eben frisch, danach bis 26 Grad. Schönwetterwolken bleiben harmlos, kein Regen in Sicht. Temperaturen bleiben stabil, auch in den nächsten Tagen.
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4: Allein in Deutschland haben gestern sich über 17 Millionen gewünscht, dass dieses Spiel irgendwann mal bitte endet. Mit einem Tor. Ist ja dann auch passiert. Weiß nicht, ob Sie das live erlebt haben, aber es war schon eine gewisse Geduldsübung gestern Abend. Ist ja nur alle 4 Jahre. Von daher kann man das einmal überstehen. Musik aus Frankreich, Charles Pasi, Love Me or Leave Me. Jetzt um 5 nach 4. Mit Jochen Marmit. Hallo.

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Wenn Sie den Auftrag hätten, eine gefährdete Art zu suchen, zu entdecken, zu erspüren, wie würden Sie vorgehen? Sie würden sich vielleicht einen Fachmann besorgen oder ein Fachhund. Ist in dem Sinne auch ein Fachmann. Und das genau tut die Deutsche Bahn, wenn sie beispielsweise neue Trassen erstellen möchte. Dann wird ganz offiziell herumgeschnüffelt. Es geht um Artenspürhunde gleich nach der Musik von Benny Andersson.

0: Wenn es um Artenschutz geht, dann sind ganz besondere Erkenntnisse gefordert. 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Auf einer Baustelle zum Beispiel, wenn es da bestimmte Reptilien gibt, dann müssen die umgesiedelt werden. Und das gilt auch für alte Bahnstrecken. Die Deutsche Bahn, die hat nun beispielsweise zwischen Homburg und Zweibrücken eine solche Projektionierung, da soll eine alte Bahntrasse, eine ehemalige, wieder instand gesetzt und dann neu genutzt werden. Und sie setzt spezielle Hunde ein. Das sind Artenspürhunde. Emil Murer war mit beim Rumschnüffeln dabei.
1: Rost schimmert auf den Schienen der seit Jahrzehnten ungenutzten Bahnstrecke Homburg-Zweibrücken. Das Unkraut, das zwischen den Schwellen durch den Schotter wächst, ist kurz gemäht und grüne Amphibienzäune teilen die Strecke in Abschnitte. Einer davon ist Testfeld für einen Spürhund, der hier Fledermäuse aufspüren soll. Freya Zapernik ist Biologin und Hundeführerin bei der Bahn. Die hat den Hund als Welpen gekauft und 2 Jahre lang in seine Ausbildung investiert.
2: Der Hund lernt dort, mit der Umwelt klarzukommen, mit Umweltreizen, dass Autos oder Fußgänger oder Züge eben nichts sind, wovon man sich fürchten muss, und wird auch sozialisiert. Und dann kommt er nach circa einem Jahr zu mir, beziehungsweise kam dann zu mir, und auch ich bin dann selbst in die Ausbildung gegangen und wurde quasi dazu ausgebildet, den Hund auszubilden.
1: Neben Vertretern der Bahn und der Presse ist auch Umwelt- und Verkehrsministerin Berg nach Homburg gekommen, um sich die Suche anzusehen. Zunächst testet Hundeführerin Zapernik, ob der Hund auch auf den richtigen Geruch anschlägt. Dazu ist ein Übungsparcours mit 6 Dosen aufgebaut. Eine davon enthält den Kot von Fledermäusen, in den anderen sind Gerüche zur Ablenkung. Nach wenigen Sekunden hat Hund Dex die richtige Dose aufgespürt und den Test bestanden. Im Gelände beweist er sein Können gleichermaßen. Werden bedrohte Tierarten gefunden, können sie umgesiedelt bzw. Ausgleichsflächen geschaffen werden. Mensch und Hund sollen sich ergänzen, sagt der Bahnmitarbeiter, der die Idee für die Spürhunde hatte und 2020 den ersten Pilotversuch gestartet hat. Michael Schmidt, Leiter des Kompetenzzentrums Artenkartierung bei der DB InfraGo AG.
3: Er kann in Zeiten suchen, wo der Mensch eine Art nicht finden würde. Zum Beispiel kann er im Winter rausgehen und kann uns Reptilien anzeigen, haben wir diesen Winter eben gemacht. Er könnte, wenn es jetzt regnen würde, rausgehen und Reptilien suchen, wie der Mensch dann nicht sehen würde. Er kann also das Suchspektrum räumlich und zeitlich erweitern.
1: Und er kann Arbeiten dadurch beschleunigen.

0: wahrscheinlich auch ein bisschen schneller funktioniert.
1: Deutschlandweit hat die Bahn derzeit 17 Hunde fertig ausgebildet. Mittelfristiges Ziel ist, 40 bis 50 Hunde in den Einsatz zu bringen.
2: Wenn der Hund die Haselmaus beschützt. Artenspürhunde bei der Bahn. Beitrag von Emil Murer.

Aus Großbritannien kommt sie, Mika Miller, und ist dort mit ihrem Soul Sound, New Soul Sound, sehr erfolgreich. Mika Miller mit dem Titel The Boardway. Sie hören SR Kultur. Frische Musik war das von ihr. Wir wollen gleich, vorhin haben wir zu den Artenschnüffelhunden geschaut, zu KI und Artenschutzforschung schauen, denn die Weltkonferenz für künstliche Intelligenz ist in Shanghai gerade zu Ende gegangen. Und auch zusammen mit der KI ist über Artenschutz gesprochen worden, unter anderem zusammen mit der Hochschule Darmstadt. Denn da wird gerade ein System entwickelt, das künftig dabei helfen soll, artenreiche Lebensräume, bedrohte Tierarten besser zu schützen. Wollen wir eigentlich ja alle. Und die Basis kann die KI liefern. Unser Thema gleich.

0: auch jedes Tier ist individuell. Wir haben vielleicht nicht ganz den Blick dafür, aber es ist wie bei den Menschen, wenn man genau hinschaut, dann kann man doch durchaus Unterschiede erkennen. Und um Arten zu schützen, da sollte man dann vielleicht irgendwie diese ganze Masse auch verarbeiten können an Informationen. Und das kann KI. Indem man nämlich beispielsweise Wildtierdaten von KI auswerten lässt und das wiederum beispielsweise mit Fotos aus Wildkameras. Und so ist Artenschutzforschung doch ganz eng mittlerweile möglich mit der künstlichen Intelligenz. Stefan Hübner über ein ganz besonderes Projekt der Hochschule Darmstadt.
1: Mit Leoparden fing alles an. Eine Forscherin der Hochschule Darmstadt wollte die bedrohten Raubkatzen auf Wildkamerafotos individuell wiedererkennen. Und das brachte einen Stein ins Rollen. Gemeinsam mit Informatikerin Elke Herkenröther entstand eine KI, die große Bildmengen automatisch auswerten kann. Herkenröther erklärt das Prinzip.
2: Man zeigt ihr einfach Bilder. Zeigt ihm einfach zum Beispiel ganz viele Bilder von irgendwelchen Menschen, Autos, Tieraufnahmen und dann sagt man Menschen, Autos, nur Natur, das sind die Bilder, die rausgefiltert werden müssen und dort, wo Tiere drauf sind, die behältst du. Und dafür braucht man die KI, weil man das der antrainieren kann.
1: Die KI lernt so, was ein Tier ist und was nicht. Und das kann auch auf der Ebene von Tierindividuen funktionieren, wie bei den Leoparden. Mit genügend Trainingsdaten lässt sich über Bild- und Tonaufnahmen auch herausfinden, welche Arten in einem Lebensraum vorkommen. Das erleichtert zeitraubende Routinearbeiten im Artenschutz, so Michael Brombacher vom Projektpartner Zoologische Gesellschaft Frankfurt.
3: Der Zeitaufwand, den man früher einsetzen musste für die manuelle Auswertung, der wird fast auf null reduziert und man kann dann viel mehr Zeit im Feld verbringen und nicht am Schreibtisch, weil man natürlich nicht alles über die KI auswerten kann. Man muss immer noch im Feld auch beobachten, im Feld Dinge verifizieren, die Arten verifizieren, bei Vogelarten beispielsweise.
1: Und diese Daten fließen dann wieder in das Training der KI ein. Bisher stammen sie aus Afrika, Südamerika und Europa. Das menschliche Auge, das es immer noch braucht, um vor allem die Tiere auf den Wildkamerafotos zu bestimmen, das liefert etwa das Projekt Wildlife der Frankfurter Senckenberg-Gesellschaft für Naturforschung, einem weiteren Projektpartner. Dort helfen interessierte Laien, Bürgerwissenschaftler, die Aufnahmen aus Afrika und Südamerika auszuwerten, erklärt Biologin Celine Jordan.
4: In unserem Projekt haben wir mittlerweile rund 40 bis 50 Kameras, die rund um die Uhr laufen und dadurch jedes Jahr hunderttausende Bilder erzeugen. Und wir benutzen eben KI, um Fotos vorzusortieren. Und dann kommen die Bürgerwissenschaftler eben ins Spiel. Die können dann online auf der Plattform diese Bilder sichten und dann eben die Tierarten auf den Fotos bestimmen.
1: Mensch und Tier arbeiten hier also Hand in Hand. Die KI macht Vorschläge, Menschen kontrollieren sie und liefern neue Trainingsdaten. So wird das System Schritt für Schritt besser. Und Informatikerin Elke Herkenröther gibt sich optimistisch, aber auch bescheiden.
2: Bisher haben wir noch Prototypenstand. Und wenn es dann quasi erstmal austrainiert ist für bestimmte Gebiete, dann soll das eben auf Senckenbergs Portal bereitgestellt werden, dass andere Forschungsinstitute das auch nutzen können.
1: Langfristig soll die KI auch erkennen, ob ein Tier jagt, frisst oder ruht. Für Biologen ließen sich so wertvolle neue Informationen gewinnen. Und die Arbeit von Naturschützern, die könnte sich sogar grundlegend verändern, weil sich dann künftig noch viel besser beurteilen lässt, welches Naturgebiet warum ganz besonders zu schützen ist.
0: Sieh an, KI ist doch ganz nützlich hier und da. Beim Artenschutz, wie Stefan Hübner vorgestellt hat, anscheinend auf jeden Fall. Ein Projekt der Hochschule Darmstadt. Beitrag hier auf SR Kultur haben Sie gehört. Und jetzt hören Sie Musik. Die Hände und die Gitarre von Mark Knopfler. Two Pairs of Hands.

Claudia Fink will über Wasser bleiben. 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Die Meldung aus der Filmbranche, sie ist eindeutig. Es ist ein neuer, ganz großer Erfolg für Christopher Nolan. Die Odyssee ist gerade angelaufen und am ersten Kinowochenende ein Traumstart, was zumindest mal die Besucherzahlen und auch die Einnahmen angeht. Geschätzt weltweit rund 260 Millionen US-Dollar. Das Heldenepos, die Odyssee, gleich zu Beginn. So die US-Branchenblätter haben das vermeldet. Und das ist natürlich auch für Christopher Nolan, der ja schon The Dark Knight Rises und ähnliche andere Großproduktionen hingelegt hat, nochmal eine Bestätigung, dass das, was er auf der Kinoleinwand präsentiert, in dem Fall ist es vor allen Dingen Matt Damon in der Hauptrolle des Helden Odysseus und vielen anderen, Anne Hathaway, Tom Holland, Lupita Nyong'o, Zendaya, Charlize Theron und so weiter und so fort, dass das immer noch gefragt ist. Warum ist es eigentlich so spannend nach wie vor, diese ollen Kamellen, die Geschichte ist ja schon ein paar tausend Jahre alt, immer wieder neu zu verfilmen und dann so gut? Warum läuft das eigentlich so gut? Das ist gleich bei uns hier bei SR Kultur Thema bei Crashkurs Weltkino.

0: Die Musik von Franz Schubert. Wie gemacht zum Eröffnen eines großen Films, würde ich jetzt mal an dieser Stelle sagen. Die dritte Sinfonie in D-Dur durchaus. Presto vivace. Das ist so eine kleine Rampe, dass man eben zu Orpheus kommt. Zur Odyssee. Von Christopher Nolan natürlich. Von vielen zum Meisterwerk auserkoren. Kinostart extrem erfolgreich. Aber es gibt auch viele Zweifel an dieser Geschichte, wie sie dargestellt wird. Übrigens, diese Geschichte ist eigentlich 2500 Jahre alt. Stellt man sich fast die Frage, wie kann es sein, dass die altgriechischen Literaturklassiker immer noch für so viel Trubel sorgen? Und das auch noch im Kino.
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0: Jeden Montag hier auf SR Kultur. Nimmt uns Hendrik Warnke mit in die Welt des Films und er ist jetzt bei mir im Studio. Grüß dich.
2: Hallo Jochen.
0: Die Odyssee wurde von Homer von über 2500 Jahren geschrieben. Ist das nicht langsamer auserzählt?
2: Naja, du hast ja eben schon vom Erfolg gesprochen. Die meisten Leute scheinen das jetzt gerade in Bezug auf Christopher Nolan anders zu sehen. Ja, und viele sehen in dem Film auch eine intelligente Weiterentwicklung dieses alten Materials. Quasi Odysseus so ein bisschen als dekonstruierter Held, der selbst dazu beiträgt, dass seine Wohlstandsgesellschaft zerfällt. Ähnlich wie wir das ja heute irgendwo auch sehen, Klimawandel und so.
0: Und du, bist du auch so euphorisch?
2: Nicht so ganz. Also ich sehe den Versuch, den der Film macht. Ich finde gerade zu mit seinem Ende reißt er da vieles wieder ein, weil er eben vor allem seinen Helden in Frage stellt, aber gar nicht die hegemonialen Strukturen dahinter. Aber es zeigt ja eben trotzdem, dass die Leute auch heute noch was damit anfangen können.
0: Ich wollte gerade sagen, die Odyssee ist ja bei weitem nicht die einzige Adaption einer Geschichte aus dem antiken Griechenland. Also da haben wir Herkules, Kampf der Titanen oder auch Troja natürlich immer mal wieder. Woran liegt das?
2: Ich glaube, das hat mehrere Gründe. Also man kann da über das Universelle an diesen Geschichten sprechen. Ich habe das Ganze aber auch mal Joanna Paul gefragt. Die ist Altertumswissenschaftlerin an der Open University in Milton Keynes.
3: Manche Leute sagen, dass Kino und gerade Hollywood im Grunde immer dieselbe Geschichte erzählen, die letztlich auf die griechische Mythologie und Literatur zurückgeht, wie eine Art Schablone.
2: Ja, ein bisschen Antike steckt also ganz automatisch im Kino, so Aspekt Helden, gescheiterte Liebe und so weiter. Es gibt aber noch einen Grund.
4: I think we can see.
3: Gerade dem frühen Kino wollte man etwas vom kulturellen Ansehen dieser Geschichten abgeben. Aber diese Idee vom Status der alten Klassiker zieht sich bis heute durch die Filmgeschichte, was durchaus problematisch ist.
2: Und dem würde ich zustimmen. Also Antike hat irgendwie oft automatisch den Ruf, oh, das ist bedeutend, wer Homer verfilmt, der macht was Anspruchsvolles. Und das stimmt eben nicht automatisch.
0: Ist die ganze Filmgeschichte so oder gibt es auch Phasen, in denen man keinen, in Anführungszeichen, Bock mehr auf Antike hatte?
2: Also ich würde sagen, das ging immer so auf und ab, komplett weg war das nie. Also in den 50ern, da entstanden zum Beispiel ganz viele Historienfilme in Hollywood. Das fand man dann irgendwann langweilig und hat das nicht mehr gemacht. Und dann hat sich das europäische Autorenkino das geschnappt. Also ja, zum Beispiel Pier Paolo Pasolini, der hat 1967 Edipo Re, also eine Oedipus-Adaption gemacht und hat dieses Material dann mit dem italienischen Faschismus in Verbindung gebracht, also so seinen eigenen Dreh im Prinzip draus gemacht. Und solche Wellen, die gab es eben immer wieder in ganz verschiedenen Bereichen des Weltkinos.
0: Jetzt ist ein Aspekt, den man bei solchen Filmen, gerade auch bei dem neuen Odyssee-Film, immer wieder mitbekommt, die Frage, wie authentisch ist das denn nun? Passt der Helm nicht? Ist die Rollenbesetzung eine Frage?
2: Ja, also klar, ne, ist ein großer Punkt, gerade jetzt auch bei der neuen Odyssee. Darüber habe ich auch mit Joanna Paul gesprochen. Und ich glaube, wenn es jetzt vielleicht nicht plumpe Identitätspolitik ist und eben man darüber streitet, ob ein antiker Krieger von einem Trans-Schauspieler gespielt werden darf. Und ja, ich möchte an der Stelle mal kurz darauf aufmerksam machen, in diesem Film tauchen unfassbar viele übernatürliche Wesen aus. Ich weiß jetzt nicht, wie groß das Problem da ist. Jedenfalls geht es abseits davon wieder auch so ein bisschen auf den Aspekt Status zurück.
3: Das ist so eine fehlgeleitete Art, darüber nachzudenken. Unser Wissen über die Antike ist oft lückenhaft und verändert sich ständig. Trotzdem wird bei solchen Filmen gerne betont, wie viel recherchiert wurde, dass man mit zig Professorinnen gesprochen oder Museen besucht hat. Dabei ist das meist einfach nur Marketing.
4: That's often a kind of a marketing ploy.
2: Und das Gleiche gilt natürlich auch für Treue zum Original. Dabei finde ich es tatsächlich gerade spannend, wenn man eben diese alte Geschichte nutzt, um was über unsere Gegenwart zu erzählen. Also zum Beispiel ein The Killing of a Sacred Deer, der eben die Iphigenie-Geschichte auf einmal über Klassenkampf macht. Oder das Porträt einer jungen Frau in Flammen, wo eben der Orpheus-Mythos dann auf einmal umgemodelt wird zum Scheitern oder über eine zum Scheitern verdammte Romanze zwischen zwei Frauen im 18. Jahrhundert. Also was ganz Eigenes im Prinzip.
0: Es bleibt also weiter spannend, sich auch mit den alten Stoffen zwischen Status, erzählerischen Schablonen und Neuinterpretationen zu beschäftigen. Altgriechische Literatur im Kino. Vielen Dank, Hendrik. Nächste Folge Crashkurs Weltkino dann nächsten Montag hier bei SR Kultur. Und dann schauen wir auf Sommercamps.

Cocoon war das mit I Got You. 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Es sind noch 3 Minuten, dann ist es 17 Uhr. SR Info mit den aktuellen Nachrichten. Bis dahin Rosine mit Overgrown. Schönen Montagnachmittag. Wünscht Jochen Marmitt.

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1: 17 Uhr. Der chinesische Online-Händler AliExpress muss der Europäischen Union 550 Millionen Euro zahlen. Diese Strafe hat die Kommission in Brüssel gegen den Konzern verhängt. Hintergrund ist der Handel mit gefälschten und gefährlichen Produkten. Katrin Schmidt aus Brüssel.
2: Die Plattform verstoße dabei in vielerlei Hinsicht gegen europäische Digitalregeln, heißt es von der EU-Kommission zur Begründung der 550 Millionen Euro Strafe. Es ist doch die höchste bisher nach dem Digital Services Act der EU verhängte Strafe. AliExpress hat laut den Analysen der Kommission keine ausreichende Risikobewertung vorgenommen. Es gäbe viel zu wenig Personal, um die Überprüfung von illegalen Produkten sicherzustellen. So funktioniere das gesamte System zur Erkennung und Entfernung dieser Produkte nicht ausreichend. Zuletzt blieben etwa laut Kommission rund 7 Millionen Produkte von Fälschungen über unsicheres Spielzeug bis hin zu gefährlichen Kosmetika weiterhin online verfügbar, obwohl sie bereits als illegal gemeldet wurden.
1: Das Zugunternehmen Italo rüstet sich für den Einstieg in den deutschen Markt. Der italienische Konzern hat bei Siemens für 3 Milliarden Euro 26 Hochgeschwindigkeitszüge bestellt. Mehr als 500 Millionen Euro will Italo außerdem unter anderem in 2.500 Jobs und den Ausbau der IT-Infrastruktur stecken. Ab 2028 will das Unternehmen auf den Achsen München-Köln-Dortmund und München-Berlin-Hamburg aktiv werden. Gewerkschaften warnen vor einer Überlastung dieser Hauptfernstrecken und vor negativen Folgen für abgelegenere Städte wie etwa Saarbrücken. Die Bundesregierung hat an die Ermordeten des Widerstands gegen das NS-Regime erinnert. Anlass der Gedenkfeier im Bändlerblock in Berlin ist der 82. Jahrestag des gescheiterten Stauffenberg-Attentats auf Adolf Hitler. Bildungsministerin Prien sagte in ihrer Rede, der Widerstand erinnere daran, dass Demokratie von Menschen lebe, die bereit seien, Verantwortung für das Gemeinwesen zu übernehmen. Bei der Veranstaltung kam es zu einem Handgemenge. Ein Verwandter des von den Nazis ermordeten Widerstandskämpfers Dietrich Bonhoeffer wollte ein Gebinde der AfD-Fraktion von der Gedenkstätte entfernen. Sicherheitsleute griffen ein. Sönke Wortmann übernimmt den Juryvorsitz des Günther Rohrbachs Filmfestivals der Stadt Neunkirchen. Der Film- und Fernsehregisseur folgt damit auf Dominik Graf, der den Vorsitz im letzten Jahr innehatte. SR-Reporter Felix Schneider.
3: Wortmann ist einer der renommiertesten Filmregisseure im Land und wurde bereits mehrfach ausgezeichnet, so der Vorsitzende der Günther Rohrbach Filmpreisstiftung Jürgen Fried. Er passe damit absolut in die Reihe der bisherigen Juryvorsitzenden des Filmpreises. Sönke Wortmann habe ein Händchen für intelligente Komödien. Mit Filmen wie Der bewegte Mann und dem Fußballdrama Das Wunder von Bern festigte er seinen Ruf als einer der erfolgreichsten deutschen Regisseure. Wortmann habe auch mit späteren Produktionen wie Contra oder Frau Müller muss weg seine Fähigkeit gezeigt, Unterhaltung mit gesellschaftlicher Beobachtung und Humor zu verbinden, so die Filmpreisstiftung.
1: Der Günther Rohrbach Filmpreis wird in diesem Jahr zum 16. Mal vergeben. Bis Ende Juli können auch Filme eingereicht werden. Für die Neuwahl der Regionalversammlung in Saarbrücken Ende August werden noch Wahlhelfer gesucht. Das hat die Landeshauptstadt mitgeteilt. Insgesamt werden rund 1.700 Ehrenamtliche gebraucht, die am 30. August in den Wahllokalen und bei der Briefwahl eingesetzt werden. Wer sich als Wahlhelfer melden möchte, muss mindestens 18 sein und die deutsche oder die Staatsgehörigkeit eines anderen EU-Landes haben. Als Aufwandsentschädigung gibt es je nach Aufgabe 25 oder 35 Euro. Interessierte können sich bei der Stadt Saarbrücken melden. In Trier ist eine Frau tot in ihrer Wohnung gefunden worden. Wie die Polizei mitteilte, wurde die 29-Jährige womöglich Opfer eines Tötungsdelikts. Darauf deuten die Verletzungen hin. Die Frau war gestern von ihrer Mutter als vermisst gemeldet worden. Nähere Angaben konnte die Polizei noch nicht machen. Und das waren die Nachrichten mit Christian Koch. 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
4: Hauptrolle heute überm Saarland für die Sonne. Ein paar Nebendarsteller in Wolkenform waren aber harmlos für die Gesamthandlung. 20 bis 25 Grad, es ist trocken geblieben, auch in der Nacht. Bleibt's trocken, 8 bis 13 Grad die Temperaturen morgen früh zum Start in den Dienstag, der dann wenig Wolken hat, bis gar keine. Harmlose Schönwetterwolken kommen vielleicht gegen Nachmittag. 22 bis 26 Grad, ähnlich geht's weiter und es bleibt weiter trocken.
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4: Mit Musik des Ehemanns von Keira Knightley. Aber das nur am Rande. Ist ja doch ein Promi-Paar, kann man sagen. Die Schauspielerin und James Wrighton. Er hat mal angefangen bei einer New Rave Band in London. hat sich dann irgendwann aufgelöst. Er ist ein bisschen ruhiger geworden, hat aber als Solomusiker nach wie vor dieses Britpop-Legere. James Wrighton, The Performer, hören wir jetzt auf SR Kultur mit Jochen Marmitt.

St. Private, Regarde-moi Joe. Titel hier auf SR Kultur. Wenn Sie mal überlegen dürften, wer der nächste Bundespräsident, nächste Bundespräsidentin werden sollte, wen würden Sie da vorschlagen? Personen aus der Politik oder vielleicht irgendwo aus dem Umfeld von Kultur, Sport, Film, Fernsehen, der Nachbarschaft, Ihren Mann, Ihre Frau, wen auch immer. In Ungarn ist das gerade eine Frage, die ganz viele umtreibt, denn eine Woche nachdem das ungarische Parlament die Absetzung des Staatspräsidenten aus der Orbán-Zeit, Tamás Szulyok, beschlossen hat, geht es nun um die Nachfolge. Und ein Name fällt da immer häufiger, eine Schachgroßmeisterin. Über die wollen wir gleich berichten. In 3,5 Minuten.

0: Romanze in F-Dur von Camille Saint-Saëns, der SR Kultur. Es ist an der Zeit, eine Nachfolgerin, einen Nachfolger zu benennen. Der ungarische Premier Peter Modja hat praktisch die Suche ausgerufen für das Amt des Staatspräsidenten, der Staatspräsidentin, und es fällt nun ein Name, der zu einer ungarischen Schachgroßmeisterin führt. Judit Polgár heißt sie. Um wen es sich da dreht und welche Chancen sie hat, Oliver Schosch.
1: Der ungarische Premierminister Peter Modja hatte am Samstag die Bürger aufgefordert, Kandidaten vorzuschlagen für das Amt der Staatspräsidentin oder des Staatspräsidenten. Modja sagte, man wolle den Präsidenten nicht in Hinterzimmern oder Zigarrenclubs bestimmen. Nun hat sich der Premier überraschend schnell selbst zur Präsidentensuche zu Wort gemeldet, per Facebook. Er kommentierte einen Vorschlag, der ihm besonders gut gefalle. Modja schreibt:
2: Eine bekannte ungarische Persönlichkeit hat Judit Polgár genannt. Ich habe sie vor ein paar Tagen getroffen und gefragt, ob sie bereit wäre, unserem Land in einer neuen Rolle zu dienen, bis die neue Verfassung angenommen wird. Es wäre für mich eine große Ehre, wenn sie das Angebot annehmen würde.
1: Aktuell führt die ungarische Parlamentspräsidentin Agnes Vosthofer die Amtsgeschäfte des Präsidenten. Das Parlament hat 30 Tage Zeit, eine neue Präsidentin zu wählen. Parallel dazu soll ab Herbst mit der Ausarbeitung einer neuen ungarischen Verfassung begonnen werden. Langfristig soll der Präsident direkt vom Volk gewählt werden. Wie lange also Judit Polgár im Falle einer Wahl durch das Parlament im Amt wäre, ist unklar. Judit Polgár ist eine ungarische Schachgroßmeisterin, die als die beste weibliche Spielerin aller Zeiten gilt. 1985 gewann sie im Alter von nur 9 Jahren ihr erstes internationales Schachturnier. 1989 wurde sie mit 12 Jahren die Nummer 1 der Frauenweltrangliste und blieb es bis zu ihrem Karriereende im Jahr 2014. Sie besiegte auch berühmte männliche Schachspieler wie Garry Kasparov, Anatoly Karpov oder Magnus Carlsen. Gesellschaftspolitisch hat sich Judit Polgár vor allem für die Themen Chancengleichheit und Frauenförderung stark gemacht. In einem Beitrag für die britische Zeitung Guardian schrieb sie im Jahr 2019:
3: Auch wenn Frauen anders denken und sich im Wettbewerb anders verhalten, können sie die gleichen Leistungen erbringen wie Männer, sei es in der Wissenschaft, in der Kunst oder im Schach.
1: Polgár äußerte sich außerdem immer wieder zu ihrer jüdischen Identität und betonte, dass sie eine stolze ungarische Jüdin sei. Einige ihrer Verwandten wurden im Holocaust ermordet. Polgárs Großmutter hat das Konzentrationslager Auschwitz überlebt. Der ungarische Premier Peter Modja bezeichnete Judit Polgár auf seiner Facebook-Seite als Synonym für Talent und Ausdauer. Die Anerkennung um ihre Person liege nicht an ihrer politischen Zugehörigkeit, sondern an ihrem Fleiß, an ihrer außergewöhnlichen Persönlichkeit und ihrer Integrität, so Modja. Doch es gibt auch einige Stimmen in Ungarn, die kritisieren, dass Polgár noch kein politisches Amt innehatte und dass unklar sei, ob sie in der Lage sei, als Präsidentin über das demokratische Funktionieren der Staatsorgane wachen zu können. Der bekannte ungarische Politologe Zoltán Lakner kritisierte im unabhängigen ungarischen Internetsender Partisan, dass Peter Modja sehr früh seine Präferenz für Judit Polgár äußere.
2: Es ist schon sehr interessant an diesem Vorgang und auch sehr aussagekräftig, dass

0: abrupt und autoritär geltende alte Orban-System zu reformieren. So wurden zum Beispiel die Amtszeiten von Parlamentariern auf 12 Jahre begrenzt und die des Premierministers auf 8 Jahre. Damit ist ausgeschlossen, dass Orban wieder an die Macht kommt, denn der war insgesamt 20 Jahre lang Premier. Außerdem wurde die Einrichtung einer Behörde zur Rückgewinnung von veruntreuten Steuergeldern und EU-Hilfen beschlossen. Und der öffentlich-rechtliche Rundfunk, der eine Orban-Propagandamaschinerie war, wird durch ein neues Mediengesetz komplett neu aufgestellt.
1: Das war der Beitrag von Oliver Schosch.

Didier Systrack stellt die alles entscheidende Frage: Wo geht eigentlich die ganze Schönheit hin? Ach ja, alles ist vergänglich. Beauté Plastique kann da vielleicht ein klein bisschen helfen. Wollen wir aber nicht, oder? Didier Systrack, die Musik aus Frankreich hier bei SR Kultur. Das ist für mich der Punkt, um kurz vor 5:30 zu sagen Tschüss, war schön mit Ihnen. Wünsche Ihnen noch einen schönen Montagabend. Gleich geht's weiter, Stefan Eising mit der SR Infobilanz am Abend hier. Mein Name ist Jochen Marmitt. Wenn Sie mögen, bis morgen wieder. Tschüss.

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1: Fraktionschef gesucht, die Union bei der Personalfindung und wir gucken mal, was so ein Fraktionschef eigentlich können muss. Die Krise am Persischen Golf eskaliert. Was kann eine Wirtschaftsmacht wie Deutschland eigentlich tun, um dem entgegenzuwirken? Und willkommen auf dem Schleudersitz. Andy Burnham ist neuer britischer Premierminister. Was steht nun für ihn an? Diese Themen gibt's unter anderem in der kommenden halben Stunde. Stefan Eising ist mein Name. Schön, dass Sie dabei sind. Noch bevor der Bundeskanzler sich in den Urlaub verabschiedet, soll die Sache geklärt sein. Am 29. Juli, nächste Woche Mittwoch, will die Unionsfraktion über die Nachfolge des zurückgetretenen Fraktionschefs Jens Spahn entscheiden, der da bekanntlich darüber gestolpert war, dass er Leihmutterschaft ablehnt, außer es geht um ihn selbst. Gleich sprechen wir mit unserer Kollegin in Berlin darüber, wer denn gerade als möglicher Nachfolger so alles im Raum steht. Vorher erklärt uns Dietrich Karl-Meurer, was in diesem Job Fraktionschef so alles drinsteckt und was ein Kandidat idealerweise können sollte.
2: Gesucht wird eine Persönlichkeit aus dem Kreis der Abgeordneten. Männlich, weiblich, divers. Eine Person, die morgens Schlagzeilen liest, mittags Mehrheiten organisiert und abends noch die Telefonnummern der Koalitionspartner im Kopf hat. Arbeitsort ist Berlin, zwischen eigenem Büro, CDU-CSU-Fraktionssaal und regelmäßig verschiedenen TV- und Radiostudios. Zu ihren Aufgaben gehört die Führung einer vielstimmigen Fraktion. Sie vermitteln zwischen Parteispitze, Landesgruppen und Fraktionsmitgliedern mit eigenen Ideen. Sie schmieden Kompromisse, möglichst geräuschlos, und sorgen dafür, dass die Fraktion geschlossen in Abstimmungen geht. Außerdem vertreten sie die Fraktion nach außen und halten engen Kontakt zu den Chefs anderer Fraktionen, insbesondere zum Koalitionspartner SPD. Ihr Profil? Sie verfügen über Erfahrung im politischen Maschinenraum, über Verhandlungsgeschick und Belastbarkeit bei Gegenwind, Seitenwind und innerparteilichen Wetterlagen. Sie können auch widersprüchliche Aussagen als gemeinsame Linie verkaufen. Auch in stürmischen Zeiten treten sie souverän auf. Geboten wird, Kontakt zu den Entscheidungsträgern der Republik, ein dynamisches Arbeitsumfeld, flexible Arbeitszeiten mit Einsätzen an Abenden und Wochenenden sowie ein Diensthandy im Dauerbetrieb. Zusätzlich zur Abgeordnetenentschädigung von knapp 12.000 Euro und einer steuerfreien Kostenpauschale von rund 5.400 Euro gibt es eine Funktionszulage, deren Höhe die Union allerdings nicht veröffentlicht. Über die Stellenvergabe entscheidet die Fraktion bei einer Sondersitzung per Fraktionswahl.
1: Dietrich Karl-Meurer mit dem Anforderungsprofil für den Chef einer Bundestagsfraktion, in dem Fall bei der Union. Und unter anderem über die möglichen Kandidaten habe ich kurz vor der Sendung mit Katrin Auer im ARD-Hauptstadtstudio gesprochen. Katrin, was ein Kandidat mitbringen muss, das haben wir gerade gehört. Welche Köpfe sind denn gerade laut Gerüchteküche im Rennen und welche Vorzüge würden die mitbringen?
3: Ja, da wird weiter wild spekuliert. Ich nenne mal ein paar Namen. Thorsten Frey gilt als ein Top-Favorit. Als Kanzleramtschef organisiert er ja als quasi rechter Hand von Friedrich Merz die Regierungsgeschäfte. Er gilt seit längerem auch als Vertrauter des Kanzlers. Das könnte für ihn sprechen. Dann gibt es aber auch noch Carsten Linnemann, der als Generalsekretär dem Kanzler quasi den Rücken frei hält. Auch er ist vermutlich nicht ganz ungeeignet für den Job. Und sogar ein CSU-Politiker wird immer mal genannt. Alexander Dobrindt, Bundesinnenminister. Aber nochmal, wir bewegen uns hier wirklich im Bereich der Spekulation.
1: Wie groß sind denn eigentlich die Fußstapfen, die Jens Spahn hinterlässt? Also wie gut war er als Fraktionschef, wenn wir jetzt diese Kontroversen um Leihmutterschaft, Masken etc. mal außer Acht lassen?
3: Ich würde sagen, die Fußstapfen sind wirklich groß. Das haben jetzt viele betont, unter anderem der Kanzler, dass Jens Spahn ein wichtiger Mann war, zuletzt beim Schmieden der Kompromisse in den letzten Tagen. Er scheint sich in der Rolle des Fraktionsvorsitzenden zuletzt wirklich gefunden zu haben. Das war ja nicht immer so. Letztes Jahr um diese Zeit war zum Beispiel die gescheiterte Richterinnenwahl im Bundestag. Da hieß es ja oft, Jens Spahn habe seine Fraktion nicht im Griff. Aber das war zuletzt wohl deutlich anders geworden. So gesehen, ja, er reißt für die Fraktion eine ziemliche Lücke.
1: Alle Namen, die du gerade genannt hast, die haben ja jetzt aktuell schon Posten inne, die dann auch neu besetzt werden müssten. Nehmen wir mal Alexander Dobrindt als Beispiel. Angenommen, Dobrindt würde Fraktionschef, dann müsste ja auch ein neuer Bundesinnenminister her. Und Bundeskanzler Merz hat dazu gesagt im ZDF-Sommerinterview, es könnte eine Gelegenheit sein, noch einmal über die Aufstellung der Bundesregierung nachzudenken. Das klingt für mich jetzt schon auch so, als wäre er mit seinem eigenen Kabinett nicht so zu 100% zufrieden.
3: Ja, mit dieser Bemerkung hat der Kanzler uns wirklich Rätsel aufgegeben. Aber es wäre ja so, eine kleine Kabinettsumbildung wäre ja schon, wenn zum Beispiel Thorsten Frey Fraktionschef würde, dann müsste ja jemand, wie du es geschildert hast, fürs Kanzleramt gesucht werden. Parallel dazu oder ähnlich dazu Alexander Dobrindt, da müsste ein neuer Bundesinnenminister gesucht werden. Das wäre vielleicht noch im Bereich des Möglichen, aber dass es eine große Kabinettsumbildung gibt, also mehrere Minister, Ministerinnen ausgetauscht würden, das wäre wirklich erstaunlich aus meiner Sicht, denn der Kanzler hat ja zuletzt doch ganz zufrieden gewirkt. Er hat letzte Woche gesagt, die Koalition hat Tritt gefasst. Also warum jetzt alles wieder umwerfen?
1: Jetzt gucken wir mal ein paar Tage zurück, also so lange ist es ja gar nicht. Spahn selbst hatte vergangene Woche vor seinem Rücktritt noch so ein bisschen Piano-Piano gemacht und gesagt, man werde die Sache im September in der Fraktion besprechen. Jetzt ist Montag, Spahn ist zurückgetreten und schon Ende Juli soll sein Nachfolger benannt werden. Warum nimmt die Union diese Leihmutterschaftsaffäre auf einmal so ernst, verglichen zum Beispiel mit der Maskenaffäre?
3: Das ist, glaube ich, mit der Riesenwelle zu erklären, die sich ab Donnerstag gegen die CDU aufgebaut hat. Am ersten Tag, als die Nachricht bekannt wurde, dass Jens Spahn und sein Mann Eltern werden, mithilfe einer Leihmutter, da war es ja noch, ich nenne es mal entspannt, da haben einige erstmal gratuliert zum neuen Erdenbürger, der Kanzler zum Beispiel. Ja, aber dann mehrte sich die Kritik und aus Kritik wurde Empörung. Sie kam aus der Frauenunion, die das Thema Leihmutterschaft gar nicht entspannt sehen konnte. Stichwort Frauen ausnutzen. Oder aus der Kirche oder aus den Reihen der CDU in den Bundesländern, die jetzt im Wahlkampf gefürchtet haben, an Infoständen permanent Jens Spahn und die Grundwerte der Union verteidigen zu müssen. Also die Welle war riesengroß und das konnte nicht mehr gut gehen. Da war der Rücktritt in den Augen vieler überfällig.
1: Also auch erstaunlich viel Gegenwind aus den eigenen Reihen. Du hast es gerade angesprochen. Wie blickt man eigentlich beim Koalitionspartner SPD auf die ganze Sache?
3: Ja, das ist interessant. Da herrscht weitgehend Schweigen. Eine Stellungnahme habe ich gefunden von dem SPD-Fraktionsvorsitzenden Matthias Mirsch. Der ist ja sowas wie der Partner von Jens Spahn gewesen auf der Seite der SPD in der Koalition. Er hat sich so zitieren lassen, als Mensch kann ich erahnen, was die letzten Stunden für Jens Spahn und seine Familie bedeutet haben. Ich wünsche Jens Spahn und seiner Familie für die Zeit nach dem Amt alles Gute und viel Kraft. Ja, aber das war schon alles, was mir untergekommen ist aus der SPD. Das heißt, die Partei versucht offenbar schon so ein bisschen, sich da zurückzuhalten.
1: Die Einschätzung aus Berlin von Katrin Auer. Vielen Dank. Und wir gucken mal kurz auf die Schienen. In Deutschland mit dem Hochgeschwindigkeitszug in die nächste Verspätung rein. Das geht bisher nur mit der Deutschen Bahn. Klar, es gibt die Flix-Trains, aber die sind langsamer als die ICEs der Bahn. Bald soll aber Konkurrenz aus Italien dazukommen. Das private Bahnunternehmen Italo deckt sich nicht nur für eine Milliardensumme bei Siemens mit Schnellzügen ein. Es will auch auf innerdeutschen Strecken der Bahn Konkurrenz machen. Anna Giordano berichtet.
0: Italo wird 26 Hochgeschwindigkeitszüge bei Siemens Mobility kaufen. Auch deren Wartung wird 30 Jahre lang bei dem deutschen Konzern liegen. Diese Details aus dem Vertrag hat das italienische Bahnunternehmen bekannt gegeben. Die Züge vom Typ Velaro sollen im Siemens-Werk in Krefeld gebaut werden. Sie haben eine Höchstgeschwindigkeit von 320 km/h. In jedem Zug soll es laut Italo einen Speisewagen und schnelles Internet geben. Insgesamt investiert der italienische Konzern 3,6 Milliarden Euro in Deutschland. Darin eingerechnet ist neben den Zügen und deren Wartung die Einstellung und Ausbildung von 2500 Mitarbeitern, zudem Investitionen in Bahnhöfe und IT-Infrastruktur. Italo gibt auch schon bekannt, wo seine Züge ab 2028 verkehren sollen, nämlich auf den Hauptkorridoren München-Köln-Dortmund sowie München-Berlin-Hamburg. Möglich macht den Einstieg von Italo eine neue Quotenregelung der Bundesnetzagentur zur Stärkung des Bahnwettbewerbs, gegen die die Deutsche Bahn allerdings rechtliche Schritte prüft.
1: Sind wir mal gespannt. Sie hören die SR-Info-Bilanz am Abend. Der Iran-Krieg flammt wieder auf und damit wächst auch die Belastung für die Weltwirtschaft. Was kann Deutschland als Wirtschaftsmacht da überhaupt tun? Das unter anderem unser Thema gleich. Erst die Meldungen im Überblick mit Jennifer Klein.
4: Die EU-Kommission hat gegen die chinesische Online-Handelsplattform AliExpress eine Strafe von 550 Millionen Euro verhängt. Zur Begründung hieß es, auf der Plattform würden illegale, unsichere und gefälschte Produkte verkauft. AliExpress habe es versäumt, wirksam dagegen vorzugehen. Das Unternehmen hat nun bis zum Oktober Zeit, die Mängel zu beheben. Andernfalls drohen weitere Strafen. Die EU-Kommission wirft der Online-Plattform unter anderem vor, nicht genügend Personal für die Überprüfung der Produkte Produkte einzusetzen. So hätten Kontrolleure teilweise nur 10 bis 20 Sekunden Zeit, um ein Produkt zu prüfen. Auf AliExpress werden Produkte chinesischer Unternehmen verkauft. Wichtigster Absatzmarkt ist die EU. Im Saarland ist die Trinkwasserversorgung trotz der jüngsten Hitzewelle gesichert. Das hat der Verband der Energie- und Wasserwirtschaft des Saarlandes nach einer Abfrage bei mehreren Versorgern mitgeteilt. Obwohl in den vergangenen Wochen deutlich mehr Wasser verbraucht worden sei als sonst üblich, habe es keine Engpässe gegeben. Man verfüge über ausreichend Reserven. Auch die Grundwasserstände seien trotz Trockenheit und Hitze weiterhin unauffällig. Für die Neuwahl der Regionalversammlung Saarbrücken Ende August werden noch Wahlhelfer gesucht. Das hat die Landeshauptstadt mitgeteilt. Insgesamt werden demnach rund 1.700 Ehrenamtliche gesucht, die am 30. August in den Wahllokalen und bei der Briefwahl eingesetzt werden. Wer sich als Wahlhelfer melden möchte, muss mindestens 18 Jahre alt sein und die deutsche oder die Staatsangehörigkeit eines anderen EU-Landes haben. Als Aufwandsentschädigung gibt es je nach Aufgabe 25 oder 35 Euro. Interessierte können sich bei der Stadt Saarbrücken melden. Der frühere Fußballprofi des Hamburger Sportvereins Kevin Keegan ist tot. Er starb nach Angaben seiner Familie im Alter von 75 Jahren an einer Krebserkrankung. Der englische Nationalspieler gewann mit dem HSV 1979 die deutsche Meisterschaft. Außerdem wurde er 1978 und 79 als Europas Fußballer des Jahres ausgezeichnet.
1: Heute vor 82 Jahren wäre die Schreckensherrschaft Adolf Hitlers fast vorzeitig vorbei gewesen. Am 20. Juli 1944 hatte der Wehrmachtsoffizier Klaus Schenk, Graf von Stauffenberg, einen Koffer mit einer Bombe ins Führerhauptquartier Wolfschanze geschmuggelt, mit dem Ziel, Hitler zu töten. Was passiert wäre, wenn das Attentat nicht fehlgeschlagen wäre? Ob der Krieg dann überhaupt vorbei gewesen wäre? Ob die nächste Herrschaft weniger Schrecken mit sich gebracht hätte? Das wäre genug Stoff für eine Geschichtsvorlesung. Die Bundesregierung nutzt diesen 20. Juli so oder so als Gelegenheit, um an den Widerstand gegen die nationalsozialistische Gewaltherrschaft zu erinnern. Aus Berlin berichtet Isabel Karas.
5: Musik, Reden, Kranzniederlegung. Auch wenn der Ablauf jedes Jahr ähnlich ist, der Ort, an dem die Bundesregierung an die Widerstandskämpferinnen und Kämpfer gegen das NS-Regime erinnert, verliert nie etwas von seiner Wirkung. Bundesbildungs- und Familienministerin Karin Prien sagt:
6: Der Bendlerbarock ist ein Ort, an dem aus Haltung eine mutige Tat wurde. Ob unsere Generation oder nachfolgende Generation je vor einer vergleichbaren Entscheidung stehen werden, wir wissen es nicht.
5: Vor 82 Jahren, am 20. Juli 1944, haben Klaus Schenk, Graf von Stauffenberg und seine Mitstreiterinnen und Mitstreiter versucht, Adolf Hitler zu töten und das NS-Regime zu stürzen. Der Versuch scheiterte. Stauffenberg und andere Beteiligte wurden noch in derselben Nacht im Bendlerblock erschossen. Aus dem Widerstand, den sie und andere geleistet haben, zieht Prien folgende Lehre.
6: Eine Demokratie bleibt nur dann stark, wenn genügend Menschen den Mut haben, sich einzubringen. Lange. Bevor außergewöhnlicher Mut erforderlich wird.
5: Wer Widerstand gegen das NS-Regime geleistet hat, gehörte dabei längst keiner Gruppe mit einer gemeinsamen politischen Überzeugung an. Daran erinnert der Vorstandsvorsitzende der Stiftung 20. Juli 1944, Robert von Steinau-Steinrück.
7: Die Gegnerschaft zu Hitler einte Menschen, die sich in normalen politischen Zeiten vermutlich nicht einmal auf der Straße gegrüßt hätten.
5: Für Karin Prien ist Widerstand auch Teil ihrer eigenen Familiengeschichte. Ihr jüdischer Großvater habe die Verfolgung durch die Nationalsozialisten mit viel Glück und dank der Hilfe sogenannter stiller Heldinnen und Helden überlebt.
6: Dass es Menschen gab, die diesem Unrechtsregime widerstanden, war auch für meine Familie überlebenswichtig.
5: Haltung entstehe lange vor der Bewährungsprobe. Sie beginne im Alltag, in Familien, in der Schule, in Vereinen und Betrieben, sagte die CDU-Politikerin. Gerade deshalb müsse Erinnerung lebendig bleiben und auch Menschen erreichen, die keinen persönlichen Bezug zur NS-Zeit mehr haben.
6: Erinnerung, ja, braucht zeitgemäße Formen. Digitale Technologien können dabei helfen und Geschichte neu zugänglich machen. Doch sie werden nicht die persönliche Auseinandersetzung, übrigens auch mit den Nachkommen der Opfer und die Begegnung mit authentischen Orten, ersetzen.
5: Eine Nachfahrin ist Valerie Riedesel, Enkelin eines Widerstandskämpfers vom 20. Juli 1944. Sie richtet den Blick vor allem auch auf die Gegenwart.
8: Auch heute finden bei uns zunehmend politische Äußerungen einen Widerhall, die den Rechtsstaat, und die Würde des Menschen angreifen. Umso lebendiger bleibt daher die Mahnung unserer Toten, Gewalt und Unrecht zeitig zu widerstehen.
5: An der Gedenkfeier nahm auch Bundesverteidigungsminister Boris Pistorius von der SPD teil. Den Abschluss bildete das traditionelle Gelöbnis der Bundeswehr am Bendlerblock.
1: Das Rahmenabkommen zwischen USA und Iran ist spätestens seit diesem Wochenende wohl nicht mal mehr an Rahmen, geschweige denn an Abkommen. Das ist zuallererst mal für die Menschen in der Region schlecht, aber auch die Weltwirtschaft wird nun weiter belastet und damit auch die Exportnation Deutschland. Alle Menschen spüren die Auswirkungen im Supermarkt, an der Tankstelle, im Urlaub. Alles hängt an dem wohl meistgenannten Nadelöhr dieses Jahres an der Straße von Hormus. Was kann die Exportnation Deutschland tun? Welche Rezepte stehen der schwarz-roten Koalition noch zur Verfügung, um die Folgen abzumildern? Ideen gibt's viele, aber was davon ist realistisch? Anne-Kathrin Mellmann mit einer Analyse.
9: Mit dem Beginn des Sommers endete der Tankrabatt, aber nicht der Krieg am Persischen Golf. Öl ist teuer, Sprit ebenso und dadurch vieles andere. Kanzler Friedrich Merz von der CDU sieht das Problem für die Wirtschaft.
10: In dem Augenblick, wo der Ölpreis deutlich über 100 Dollar für den Barrel Öl geht, haben wir ein massives Energieversorgungsproblem zusätzlich. Wir sind stark von der Weltkonjunktur, von der Weltwirtschaft abhängig. Also wir haben einen Teil in der eigenen Hand, aber bei weitem nicht alles.
9: Dinge in der eigenen Hand, das war zum Beispiel der Tankrabatt. CDU-Politiker Sepp Müller berät in einer Taskforce gemeinsam mit dem Koalitionspartner SPD über Mittel und Wege, um die Menschen zu entlasten.
11: Stand heute sehen wir noch keinen Anlass einzugreifen, weil wir können nicht mit dem Steuereuro gegen Kriege in der Welt ansubventionieren. Die 1,6 Milliarden Euro, die uns der Tankrabatt, die der Steuerzahler der Tankrabatt gekostet hat, fehlt uns an anderer Stelle. Wenn wir noch einmal eingreifen würden, würden wir uns um diejenigen kümmern, die wirklich Hilfe benötigen, also deutlich zielgenauer.
9: Direktzahlungen, Kfz-Steuer, Pendlerpauschale, all diese Ideen würden zurzeit in den zuständigen Ministerien geprüft, so Müller. Ein viel größeres Paket für Menschen und Wirtschaft fordert Ines Schwertner, linken Co-Chefin.
12: Spritpreisdeckel und Übergewinnsteuer, jetzt für die Mineralölkonzerne, aber auch wieder die Wiedereinführung des 9-Euro-Tickets, ein Energiekrisengeld, was direkt ausgezahlt wird, damit die Menschen direkt entlastet werden und bei den Lebensmitteln eben die Mehrwertsteuersenkung auf die Grundnahrungsmittel, weil da werden die Preise dann als nächstes höher werden. Das werden die Menschen dann direkt an der Supermarktkasse spüren.
9: Dort wird es noch teurer werden, warnt der Ökonom Marcel Fratscher vom Deutschen Institut für Wirtschaftsforschung, DIW. Deshalb solle die Regierung nicht länger warten.
13: Der richtige Weg für die Bundesregierung wäre eine sogenannte Energiekostenpauschale, so wie sie auch schon 2023 umgesetzt wurde, die beinhaltet 300 Euro für jeden Erwachsenen direkte Auszahlung. Das hätte verschiedene Vorteile. Es könnte sehr schnell umgesetzt werden. Ja, es würden alle von profitieren, aber vor allem Menschen mit geringen Einkommen deutlich stärker, die jetzt beispielsweise durch den Tankrabatt leer ausgehen. Und es würden auch Menschen davon profitieren, die beispielsweise keinen Job haben, wie Rentnerinnen und Rentner oder Studierende.
9: Für eine Direktzahlung braucht der Staat die IBANs der Menschen, die Kontodaten. Aber nach Auskunft der Bundesregierung liegt nur knapp ein Fünftel vor. Eine Ausrede, meint Grünen-Finanzpolitikerin Katharina Beck.
14: Natürlich würden alle, wenn sie es wirklich wüssten und dass da etwas kommt, dann auch ihre IBAN hinterlegen. Und selbst wenn es dann nicht alle tun, dann ist es ein freies Land, kann man ja auch niemanden zu zwingen. Wenn jetzt Kanzler oder Vizekanzler das ankündigen würden, stellen Sie sich das mal vor, da wird sich der Anteil der hinterlegten IBANs natürlich maximal erhöhen.
9: Ein Weg, den Beck einfach und gerecht nennt. Die Kosten für den Staat allerdings ein Vielfaches mehr als für den Tankrabatt.
1: Er ist der 7. britische Premierminister in gut 10 Jahren. Das sind eigentlich keine guten Vorzeichen für Andy Burnham. Der Posten gilt mittlerweile als Schleudersitz. Der Job ist erkennbar deutlich komplizierter geworden in diesem Jahrzehnt. Das von einer unfassbaren Brexit-Hängepartie über eine Pandemie bis hin zu einem Krieg am Rande Europas alles in petto hatte. Heute hat Andy Burnham den Posten übernommen von seinem vorzeitig zurückgetretenen Vorgänger Keir Starmer. Aber die Geräuschkulisse zum Start immerhin mutmachend, berichtet Lisa Maria Röhling aus London.
15: Schon der Start in der 10 Downing Street eher ungewöhnlich. Als Andy Burnham, begleitet vom Applaus seiner Anhänger, sich vor der bekannten schwarzen Tür des Regierungssitzes positioniert, steht da kein Rednerpult. Der siebte britische Premierminister in 10 Jahren bricht direkt in der ersten Stunde seiner Amtszeit bei seiner ersten Rede mit den gängigen Traditionen und will ein Zeichen setzen.
16: I know people at home are fed up with
15: Die Menschen haben Politik satt. Ich höre euch. Ich will ehrlich sein, wir waren nicht gut genug, wir müssen besser werden und das werden wir.
16: We will be.
15: Andy Burnham wird an der Downing Street von Freunden, Unterstützern und Wegbegleitern aus seiner Zeit als Bürgermeister in Manchester empfangen, umarmt seine Mutter, die in der Menge steht. Die, die hier versammelt sind, legen große Hoffnung in ihn. Nun muss er den Rest des Landes überzeugen.
16: Thank you very much.
15: Ungefähr 1,5 Stunden vorher verabschiedet sich Keir Starmer nach 2 Jahren im Amt. Bevor er sich auf dem Weg zum König macht, um offiziell zurückzutreten, spricht er ein letztes Mal vor der Downing Street Nummer 10 mit einem Rednerpult, das für ihn bereitgestellt wird. Er habe viel erreicht, sagt Starmer zum Abschied, habe Labour zurück in die Regierungsverantwortung geführt. Seine Bilanz durchweg positiv.
16: And I am confident that Britain is now stronger and fairer.
15: Großbritannien ist stärker und fairer als noch vor 2 Jahren. Unsere Wirtschaft ist stärker, unser öffentlicher Dienst zeigt einen Aufwärtstrend. Jeden Tag werden Kinder aus der Armut gerettet, die Immigration ist zurückgegangen, Verteidigung und Sicherheit sind gestärkt und unser Ruf auf der internationalen Bühne hat sich verbessert. Er gehe jetzt bereitwillig, sagt Keir Starmer, mit einem Lächeln und stolz auf seine Leistung.
16: I go with good grace. I go with a smile and I go proud of everything that we have achieved.
15: Jetzt übergibt er an Andy Burnham, der sich großen Aufgaben verschrieben hat. Er kündigt bei seiner ersten Rede vor der Downing Street Nummer 10 an, er wolle das politische und das wirtschaftliche System grundlegend verändern. Bis Ende des Jahres wolle er dafür einen 10-Jahres-Plan vorlegen. Aber schon jetzt wolle er den Menschen mehr Luft zum Atmen geben, gerade bei den hohen Lebenshaltungskosten. Die Details will er morgen vorstellen.
16: But I can do something to give people some breathing space now, some help with the cost of living. And I will set out some of those measures starting tomorrow.
15: Burnhams Fokus liegt in der Innenpolitik. Das hat er in den Wochen vor seiner Ernennung deutlich gemacht. Politik dezentralisieren und wieder näher an die Menschen ranholen, die Lebenshaltungskosten senken, die Wirtschaft ankurbeln, Versorgungsunternehmen in die öffentliche Hand zurückholen. Einen genauen Plan, wie das finanziell mit einem stark belasteten Haushalt funktionieren soll, gibt es nicht.
16: We will help people.
15: Wir wollen den Menschen helfen, gut zu leben. Wir wollen einen präventiven Staat schaffen, in dem in den Erfolg der Menschen investiert wird und nicht für ihre Niederlagen bezahlt werden muss. Schon jetzt lesen sich seine Politik und seine Versprechen als Gegenangebot zu Reform UK mit dem Ausblick zurück zu den sozialdemokratischen Wurzeln zu kehren.
16: I will put the care of people.
15: Ich werde die Sorge um die Menschen ins Zentrum von allem stellen, was ich tue. Ich werde alles in diese Aufgabe stecken und ich hoffe auf eure Unterstützung. Für etwas Unterstützung kann Andy Burnham auch aus Richtung der Konservativen hoffen. Deren Parteichefin Kemi Badenoch hat bereits am Morgen erklärt, dass sie beispielsweise bei einer Kürzung der öffentlichen Ausgaben bereit wäre, Burnham zu unterstützen. Ganz anders klingen dagegen konservative Medien und das rechtspopulistische Reform UK. Ihnen ist Burnham zu links, seine Pläne seien nicht finanzierbar. Und überhaupt, so Reform UK-Politiker Robert Jenrick, habe Burnham kein Mandat und müsse Neuwahlen ansetzen.
1: Viele bezeichnen ihn als das wichtigste Klimaschutzinstrument der EU, den Emissionshandel. Vergangenen Freitag hat die EU-Kommission Vorschläge gemacht, um eben diesen Emissionshandel zu reformieren. Der Emissionshandel, nochmal zur Erinnerung, sorgt dafür, dass Unternehmen nicht einfach so CO2 in die Luft pusten können. Sie müssen dafür bezahlen. Was die Reformvorschläge für den Klimaschutz bedeuten würden, das hat Katharina Mau aus der ARD-Wissenschaftsredaktion recherchiert.
17: Eine starke Industrie in Europa und gleichzeitig strenger Klimaschutz im Einklang mit den EU-Klimazielen. Das muss die Reform des Emissionshandels aus Sicht von KlimaökonomInnen gewährleisten. Am Freitag hat die EU-Kommission Vorschläge dazu gemacht. Aus Sicht des Klimaschutzes setzt sie dabei gemischte Signale, sagt Sebastian Rausch, Professor für Klima- und Umweltökonomik am Zentrum für Europäische Wirtschaftsforschung, kurz ZEW.
18: Die Kommission versucht einen schwierigen Spagat. Sie will Investitionen in Elektrifizierung und klimaneutrale Produktion beschleunigen. Das ist richtig. Zugleich lockert sie aber den Emissionspfad im europäischen Emissionshandel. Und das ist riskant.
17: Der Emissionshandel ETS 1 soll dazu beitragen, die Treibhausgasemissionen der EU zu reduzieren. Er gilt als ihr wichtigstes Klimaschutzinstrument. Für jede ausgestoßene Tonne CO2 müssen die teilnehmenden Unternehmen Zertifikate kaufen oder bekommen sie zum Teil noch kostenlos. Damit die Emissionen stetig sinken, verringert die EU jedes Jahr die Menge an Zertifikaten, die sie in Umlauf bringt. Der neue Vorschlag, ab 2031 soll die Menge langsamer sinken als zuvor geplant. Laut der EU-Kommission steht dieser Vorschlag nicht im Widerspruch zum EU-Klimaziel für 2040. Forschende des Öko-Instituts kritisieren allerdings, der Pfad berücksichtige nur die Emissionszertifikate, die ab 2031 neu in den Markt kommen. Durch zusätzliche Zertifikate, die aus den Jahren davor übrig bleiben, entstehe ein Überangebot. Jakob Greichen, Wissenschaftler am Öko-Institut.
19: Das, was die Kommission vorschlägt, erlaubt so viele Emissionen im ETS, dass es unsere Klimaziele gefährdet. Und im Grunde genommen besteht die Gefahr, dass wir jetzt wieder wiederholen, was wir ganz am Anfang des ETS hatten, nämlich zu hohe Emissionsmengen, die erlaubt sind, was dazu führt, dass wir niedrige Preise haben und die Minderung in den Sektoren nicht so funktioniert, wie es sein sollte.
17: Die Forschenden haben berechnet, im Zeitraum von 2031 bis 2040 stünden 35% mehr Zertifikate zur Verfügung, als dem Ziel 2040 angepasst wären. Sollte der ETS 1 seine Ziele nicht erreichen, müssten andere Bereiche ihre Ziele übererfüllen. Außerhalb des ETS 1 liegen etwa die Bereiche Gebäude und Verkehr, die in einem zweiten Emissionshandel zusammengefasst werden sollen. Gerade diese Bereiche hinken jedoch in vielen Ländern damit hinterher, ihre Emissionen zu reduzieren. Sinkende Preise im Emissionshandel könnten auch zum Problem für die Unternehmen werden, die schon früh in Klimaneutralität investiert haben. Unternehmen wie der Stahlhersteller Salzgitter oder die saarländische Stahlindustrie hatten davor gewarnt, den Emissionshandel abzuschwächen. Jakob Greichen vom Öko-Institut.
19: Die haben natürlich darauf gesetzt, dass es teuer wird, CO2 zu emittieren. Deshalb haben sie ihre Investitionen gemacht. Wenn jetzt der Preis fällt, dann haben die wahrscheinlich ein Problem.
17: Einen anderen Vorschlag der Kommission sehen die Forschenden eher positiv. Kostenlose Zertifikate will die EU ab 2031 nur noch unter bestimmten Bedingungen vergeben. Nur dann, wenn die Unternehmen einen Plan vorlegen, der zeigt, in welchem Umfang sie in den Verzicht auf fossile Brennstoffe in Europa investieren. Ein guter Schritt, findet Sonja Peterson, Klimaökonomin am Kiel-Institut für Weltwirtschaft.
20: Wenn jetzt Unternehmen sozusagen die Zertifikate nur frei erhalten, wenn sie auch investieren, dann sind sie letztendlich gleichgestellt mit Unternehmen, die bislang auch unter freier Zertifikatvergabe schon eben früher investiert haben. Und diese Gleichheit finde ich extrem wichtig.
17: Unklar ist allerdings noch, wie diese Nachweise genau aussehen sollen. Um die Industrie bei der Dekarbonisierung zu unterstützen, brauche es neben dem Emissionshandel weitere Maßnahmen, sagt Sebastian Rausch vom ZEW.
18: Kurzfristig entlastet die Reform die Industrie. Ihre strukturellen Wettbewerbsprobleme löst sie jedoch kaum und ein schwächeres CO2-Preissignal kann wichtige Investitionen verzögern. Dauerhafte Wettbewerbsfähigkeit erfordert vor allem bezahlbaren CO2-armen Strom, leistungsfähige Netze sowie Wasserstoff- und CO2-Infrastruktur.
1: In Indien läuft gerade eine Protestwelle junger Menschen. Ganz aktuell sind in der Hauptstadt Neu-Delhi wieder tausende Mitglieder der sogenannten Kakerlaken-Bewegung auf die Straße gegangen. Die Behörden reagierten mit einem Großaufgebot der Polizei und errichteten Barrikaden rund um das Parlamentsviertel. Auf beiden Seiten, so die Angaben, sind Menschen leicht verletzt worden. Die Details und was hinter dieser Bewegung steckt, das erklärt uns Franziska Amler im ARD-Studio Neu-Delhi.
21: Über Lautsprecher forderte die Polizei, die Menschen auf dem Platz zu verlassen. Die Demonstranten skandierten Slogans gegen Bildungsminister Dharmendra Pradhan und Premierminister Narendra Modi. Auf Fernsehbildern war zu sehen, wie Polizisten Tränengas und Schlagstöcke gegen Demonstranten einsetzten. Die vor allem jungen Menschen, viele von ihnen Aktivisten und Mitglieder der sogenannten Kakerlaken-Volkspartei, wollten zum Parlament marschieren. Dies hatten die Behörden jedoch zuvor mit Verweis auf Sicherheitsbedenken verboten. Die seit Wochen andauernden Proteste wurden am Wochenende zusätzlich angeheizt, nachdem ein prominenter Aktivist nach mehr als 20 Tagen Hungerstreik gewaltsam in ein Krankenhaus gebracht worden war. Die Kakerlaken-Volkspartei entstand vor 2 Monaten als Reaktion auf eine umstrittene Äußerung des Vorsitzenden Richters am Obersten Gerichtshof, der arbeitslose junge Menschen mit Kakerlaken und Parasiten verglichen hatte. Auslöser der Proteste sind außerdem wiederholte Lecks bei wichtigen Hochschulaufnahmeprüfungen. Zuletzt beim wichtigsten Medizinertest des Landes, den daraufhin mehr als 2 Millionen Menschen wiederholen mussten. Es ist einer der größten Proteste in der indischen Hauptstadt seit Jahren. Er richtet sich auch gegen den Umgang der Regierung von Premierminister Narendra Modi mit Kritik. Beobachter sehen unter seiner Regierung einen enger werdenden Spielraum für öffentliche Proteste und Opposition.
1: Der Weltmeister kommt zu spät. 1,5 Stunden Verspätung hatte der Airbus der Iberia mit den Fußball-Weltmeistern an Bord. Man hatte sich in New York ziemlich zeitig nach dem Sieg gegen Argentinien auf den Weg gemacht. Klar, man will die Fans zu Hause ja nicht warten lassen. Und gefeiert wird sowieso, schlafen kann man später. Sowohl der Gedanke, wer mag es den Spaniern verübeln. Über die Party in Madrid und was dort geplant ist, berichtet Nicolas Buschlüter.
2: Spanien bereitet für seine frisch gebackenen Fußball-Weltmeister einen Mega-Empfang in Madrid vor. Das Programm für die Mannschaft erfordert einiges Durchhaltevermögen. Vom Flughafen geht es zunächst zum Königspalast, wo die Königsfamilie wartet, und danach zum Regierungssitz zum spanischen Ministerpräsidenten. Im Anschluss nimmt die Mannschaft ein Bad in der Menge, in einem offenen Doppeldeckerbus, der sich quer durch die Innenstadt schlängeln wird. Zu Ende gehen soll die Party mit mehreren 10.000 Fans am Cibeles-Brunnen, wo auch Real Madrid traditionell seine Titel feiert. Viele Fans haben sich den zweiten Stern schon selbst auf ihre Trikots geklebt.
1: Und das Wetter im Saarland. Sommerlich, aber nicht brutal heiß. In der Nacht wird es sogar ein bisschen frischer, 13 bis 8 Grad. Und morgen dann wieder viel blauer Himmel. Im Laufe des Tages ein paar Schönwetterwolken. 22 Grad in Bosen, bis zu 22 Grad in Bosen und bis zu 26 Grad in Fremersdorf. Das war die SR-Info-Bilanz am Abend. Stefan Eising, mein Name. Ich sage danke für Ihr Interesse und wünsche Ihnen einen entspannten Abend.
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22: Einen wunderschönen guten Abend. Ich bin Jonas Hildebrand und begleite Sie heute durch die SR Kultur Abendmusik, in die wir mit einem Akustiksong starten. Lies heißt er und kommt von Deckel.
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Lies. Lies war das von Irit Deckel. So lautet ihr voller Name. Sie benutzt ihren Nachnamen als Künstlernamen. Und die israelische Künstlerin, die hat wirklich in ihrem Leben schon fast alles gemacht. Zumindest, wenn es darum ging, auf einer Bühne zu stehen. Sie hat im Theater und im Fernsehen geschauspielert. Sie hat auch mal eine Talkshow moderiert. Und sie ist sogar als Comedienne aufgetreten. Aber ihre große Passion, das ist eben immer die Musik gewesen.

Die Nocturne von Alexander Borodin war das, gespielt vom Cellisten Stjepan Hauser und dem London Symphony Orchestra. Wenn am Ende noch Zeit ist, vielleicht fahre ich dann noch in Urlaub, vielleicht mache ich die Sache nochmal schön, aber nur wenn am Ende noch Zeit ist. Seien Sie mal ganz ehrlich zu sich selbst, wie oft sagt man sowas eigentlich und wie oft ist dann am Ende noch Zeit dafür? Bei mir ehrlich gesagt fast nie, dieser Satz ist eher so ein aufgeschobenes Nein. Aber Zeit haben kommt ja bekanntlich auch von Zeit nehmen und sowieso sollte man nicht immer abwarten, sondern die Dinge, die man tun will, jetzt sofort in Angriff nehmen. Das findet zumindest die Band Game Over Baby, die ihr Debütalbum genau so genannt hat. Wenn am Ende noch Zeit ist, vielleicht. Das Ironische daran ist, muss man sagen, den Release ihres Albums, den haben sie damals selber mehrfach verschoben. Ganze 2 Jahre hat die Arbeit daran gedauert. Sie haben sich die Zeit also am Ende einfach selber geschaffen. Geht auch. Hier ist Game Over Baby mit einem Song von eben diesem Album, Welcome Peripherie.

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Albums wiederfindet. Es trägt den Titel A Piano Won't Fix Your Tormented Soul. Also ein Klavier kann die Qualen der Seele nicht heilen. Und trotzdem hört man dann nur Klavier auf dem Album, das Anfang des Jahres erschienen ist. Die Songs sind aber getreu dem Motto düster, persönlich und lassen Platz zum Reflektieren und Nachdenken. Hier ist einer davon, Hills of Our Life von Luis Berra.

Playground Love vom französischen Duo Air von dem Album The Virgin Suicides. Das ist der Soundtrack zum gleichnamigen Film von Sofia Coppola aus dem Jahr 1999. Und Playground Love ist eines der wenigen Stücke auf diesem Album mit so klassischer Songform und Struktur. Sonst sind da ganz viele Instrumentalstücke auch drauf. Das liegt daran, dass das Album in sehr enger Verbindung zur Produktion des Films entstanden ist. Es ist kurz vor 7:30 am Montagabend. 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

Das Allegretto Grazioso aus den sinfonischen Tänzen von Edvard Grieg, gespielt vom City of Birmingham Symphony Orchestra bei SR Kultur. Die Erwartungen von anderen erfüllen, das Umfeld glücklich machen und zwar um jeden Preis, auch wenn dabei die eigenen Bedürfnisse zurückgestellt werden. Das ist nicht einfach nur nett und freundlich, das kann auch richtig zum Problem werden. People-Pleasing nennt man das, wenn man nämlich sich selbst vernachlässigt oder sogar schadet, nur zum Glück anderer. Der israelische Songwriter Tal Aditi hat über dieses Phänomen ein Lied geschrieben. Whatever You Want heißt es und es ist Teil seines neuen Albums Love Myself, das Ende Mai erschienen ist. Whatever.

La Vie en Rose, einer der Klassiker des französischen Chansons, hier gespielt von Alexandra Whittingham auf der Gitarre. Und jetzt gibt's die Doppelstunde Französisch. Wir bleiben in der Sprache, diesmal auch mit Text und Gesang. Hier ist Coralie Clément mit L'ombre et la lumière.

aus dem Streichquintett in E-Dur, der dritte Satz, das Minuetto von Luigi Boccherini. Und jetzt kommen wir zu einem Komponisten, der hier um die Ecke geboren wurde, im heutigen Saarbrücken Schafbrücke. Damals hieß es noch Gauffontaine. Louis Théodore Gouvy heißt er. Und er ist der Urenkel des Begründers der Eisenhütte Gauffontaine. Mit 10 Jahren ist der kleine Louis Théodore allerdings dann auch schon samt Familie nach Metz gezogen. Aber seine saarländische Heimat bleibt. Und er teilt sie mit der Deutschen Radiophilharmonie, von der wir jetzt den zweiten Satz aus Gouvys erster Sinfonie hören. Quasi also eine ganz saarländische Produktion.

Easy for You to Say von Ron Sexsmith am Montagabend um 7 Uhr bei SR Kultur. Die Band Crowded House, die hat wirklich diverse Phasen durchgemacht. Erst der Erfolg in den 80ern und 90ern mit Hits wie Don't Dream It's Over oder Weather With You, dann die Trennung und eine 11-jährige Pause, bis es 2007 dann weiterging. Und währenddessen gab es immer wieder ganz viele Personalwechsel. Dabei geblieben ist Frontmann Neil Finn und inzwischen hat er die Band zu so einem richtigen Familienprojekt gemacht. Seine beiden Söhne Liam und Elroy sind seit 2019 an Gitarre und Schlagzeug Teil der Band und das erste Crowded House Mehrgenerationen-Album, könnte man fast schon sagen, kam dann während der Pandemie im Jahr 2021. Es heißt Dreamers Are Waiting und darauf ist auch dieser Song mit dem Titel Start of Something.

Grandma Picked a Good Spot von Emile Musseri. Musik aus dem Film Minari war das in der SR Kultur Abendmusik. Und weiter geht's mit der Sebastian Müller Band oder kurz auch SMB. Klingt ein bisschen cooler, deswegen veröffentlichen sie wahrscheinlich ihre Songs auch unter diesem Namen. Die bewegt sich irgendwo zwischen Indie und Jazz. Der Song heißt Beauty is Different.

ein Klassiker, der Tanz der kleinen Schwäne aus Tschaikowskis Schwanensee, gespielt von den Wiener Philharmonikern zum Ende der SR-Kultur-Abendmusik. Denn wir sind hier nicht in der Halbzeit des WM-Finals, es wird nicht überzogen. Ich bin Jonas Hildebrand und habe Sie sehr gerne durch den Abend begleitet. Hier geht's gleich weiter mit der Sendung Andruck vom Deutschlandfunk und vorher gibt es nochmal Bruce Springsteen mit One Minute You're Here.

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2: Guten Abend, im Studio Katrin Stöwesand.
3: Deutschland verliert Wasser. Wir müssen uns tatsächlich gewöhnen daran, auch in Deutschland, das ja in einem sehr begünstigten Wetterbereich liegt, dass wir unsere Wasserinfrastruktur irgendwie umbauen müssen.
2: Der Klimaforscher Mojib Latif erklärt in seinem Buch, wie fragil die Wasserversorgung zu werden droht und was dagegen zu tun ist. Die Jugend malt wieder Hakenkreuze, so heißt das Buch über die Radikalisierung junger Menschen in der Region Zwickau, recherchiert von der Journalistin Manuela Müller. Und Wolf Iroh vom Goethe-Institut erklärt in seinem Buch, was jetzt zählt, welche Strategien gegen den alltäglichen Rechtsextremismus angegangen werden sollten. Die Kindertransporte nach Großbritannien Ende der 30er Jahre. Eine Rettungsaktion, bei der die britische Regierung allerdings nicht die Hauptrolle gespielt hat. Das hat die Migrationsforscherin Andrea Hammel zusammengetragen. Und der Historiker Robert Müller-Stahl hat über Privatfotos von Jüdinnen und Juden in den 30er Jahren geschrieben, die er aus Archiven geholt hat. Zeugnisse von selbstbestimmtem Leben, abseits oder trotz Verfolgung und Bedrohung. Und da sind sie, die Meldungen zu Trockenheit, Wassermangel, Tiefstand in Flüssen. In einem Land, von dem es lange hieß, immerhin wird uns das Wasser nicht ausgehen. Seit einigen Jahren sieht das anders aus. Wir haben Probleme mit dem Wasser. Entweder es ist zu viel da, wenn etwa Starkregen niedergehen, oder es wird eben knapp. So knapp, wie man das eigentlich bisher nur aus Südeuropa kannte. Einer, der vor dieser Entwicklung schon lange warnt, ist der Klimaforscher Mojib Latif. Und jetzt hat er speziell dazu ein Buch veröffentlicht. Titel Wasser, das bedrohte Element. Ein Buch von hochaktueller Relevanz, wie unsere Rezensentin Claudia Decker ausführt.
4: Da schreibt ein Mann mit leiser Verzweiflung. Schreibt nüchtern, besonnen und doch mit der gebotenen Dringlichkeit. Seit 50 Jahren forscht er über die Ozeane, die Atmosphäre, über das Wetter und darüber, wie all das miteinander zusammenhängt und kulminiert in der Klimakrise. Und er schreibt darüber. Mit seinem 12. Buch »Vom Wasser als das bedrohte Element« konfrontiert Mojib Latif uns mit den haarsträubenden Realitäten der globalen Wasserübernutzung. Die ersten Kapitel seines Buches sind Erklärkapitel mit H2O-Basiswissen, leicht zu verstehen wie das ganze Buch. Dann geht's um harte Fakten. Latifs Bestandsaufnahme zeigt, wie wir drauf und dran sind, die für uns lebenswichtigste Ressource, Wasser, zu vernichten. Das ist atemberaubend, ein Klimakrimi. Die Mitwirkenden sind Unternehmen, Regierungen, Getränkehersteller und Touristen in wasserarmen Ländern. Latif selbst fasst die Wucht seiner Faktensammlung so zusammen.
5: Das ist der Stoff, aus dem Katastrophenfilme sind.
4: Er schildert, wie rasch Flüsse in Südtexas bei einer Regenkatastrophe angestiegen sind. Der Guadalupe River in 45 Minuten unfassbare 8 Meter. Hierzulande haben wir die schreckliche Dynamik des Wassers im Ahrtal kennengelernt und abgehakt als Naturkatastrophe. Latif listet schlicht auf, wie wir Menschen uns das Wasser dienstbar machen und was wir damit heraufbeschwören. Sein Buch ist eine Abrechnung mit unserem Leichtsinn, vor allem in den letzten Jahrzehnten, als wir längst schon um die Konsequenzen wussten.
5: Wir beobachten seit Jahren, dass die Kontinente großflächig austrocknen und dass riesige, zusammenhängende Trockengebiete entstehen. Stoppen wir den Klimawandel nicht, werden wir in den kommenden Jahrzehnten einen zunehmenden Trinkwassermangel auf der Welt erleben.
4: Soweit haben wir es schon gebracht mit der Wasservernichtung.
5: Eine wachsende Zahl großer Flüsse erreicht nicht mehr das Meer oder fällt zeitweise während des Jahres trocken, auch in den USA. Ein prominentes Beispiel für den Rückgang der Wasserfracht ist der Colorado River. Die Menge, die der gut 2000 Kilometer lange Colorado River transportiert, ist um 20% zurückgegangen. Großstädte wie Las Vegas, Los Angeles, Denver oder Phoenix können ohne sein Wasser nicht existieren.
4: Nicht genug damit, Niedrigwasser verringert auch die Stromerzeugung des zugehörigen Staudamms. Zu wenig Wasser, kein Strom mehr. Das ist die Perspektive. Und der Irrsinn geht weiter. Schon wird das Grundwasser wahllos angezapft. Wilde Wasserentnahme, zitiert Latif einen Experten. Die simple Folge: In 20 Jahren dürfte in den Wüstenstädten das Wasser versiegt sein. Und das im gelobten Land der unbegrenzten Möglichkeiten und der vielgeleugneten Klimaschäden.
5: Man mag sich gar nicht vorstellen, was der Verlust des Trinkwassers für die politische und gesellschaftliche Stabilität bedeutet.

0: Produkte sind Nitrat, Abwasser, PFAS, Medikamentenreste und Plastik und Erdöl. All das landet im großen Wasserkreislauf unseres blauen, einzigartigen, paradiesisch schönen Planeten. Hierzulande und überall. Die jüngste Entwicklung, den rasend schnellen Ausbau von Rechenzentren für die künstliche Intelligenz mit ihrem exorbitanten Wasserdurst, hat Latif dabei nicht einmal erwähnt. Auch für Deutschland mahnt er ein vorausschauendes Wassermanagement an. Klärwerke müssen dringend eine vierte Reinigungsstufe zubauen, was Millionen kostet. Weil die Politik uns keine Vorsorge auferlegt, keinen Verzicht abverlangt, auch nicht beim Wasserverbrauch. Wir verschmutzen nicht nur unser kostbares Wasser, auch bei uns wird Wasser jetzt wirklich knapp. Durch die Erderhitzung liegt Deutschland in einer der Mega-Austrocknungsregionen auf der Nordhalbkugel.
1: Deutschland hat seit der Jahrtausendwende ungefähr 2 Milliarden Kubikmeter Wasser pro Jahr verloren. Etwa die Menge des gesamten Bodenseewassers.
0: Die Fülle der Anzeichen für die katastrophale Lage des Wassers muss alarmieren. Machbarkeitswahn landet im Teufelskreis. Mujib Latif schreibt dagegen an, dass dieser schleichende Prozess vergessen, verharmlost oder ignoriert wird. Dieser Prozess der verantwortungslosen finalen Ausbeutung unseres Lebensspenders Wasser. Und nun? Welchen Ausweg weist uns der Wissenschaftler nach seinen 50 Jahren der Forschung?
1: Angesichts der Fakten und Zahlen sehen Sie mich ein Stück weit ratlos. Auch wenn Deutschland oder Europa die globalen Umweltprobleme nicht alleine werden lösen können, sollten wir zumindest vor unserer eigenen Haustür kehren und tun, was in unserer Hand liegt. Wir können nicht tatenlos zusehen, wie unsere Wasserreserven schwinden.
2: Mujib Latif, Wasser, das bedrohte Element, wie wir unsere Lebensgrundlage zerstören. Das Buch ist im Herder Verlag erschienen, füllt 235 Seiten und kostet 22 Euro. Rezensentin war Claudia Decker.

0: In den 80er und 90er Jahren waren sie klar zu erkennen, die rechtsextremen Jugendlichen. Springerstiefel und Bomberjacken gehörten zum Dresscode, gern auch Glatze oder zumindest ein Ultra-Kurzhaarschnitt. Heute ist das schwieriger zu erkennen. Zwar halten sich die richtig Überzeugten auch an einen Dresscode, aber das schleichende Einsickern rechtsextremer Haltungen über Social Media oder die engagierte Jugendarbeit antidemokratischer Kräfte auf dem Land, all das bleibt zunächst unsichtbar und zeigt sich erst später bei den Erstwählern. Oder im Stadtbild, wenn man an vielen Ecken Hakenkreuze oder völkische Parolen entdeckt. Das Große im Kleinen erzählen, das kann die Lokalreportage. Manuela Müller schreibt für die Chemnitzer Freie Presse und wurde mehrfach für ihre Arbeit ausgezeichnet. Nun hat sie ein Buch geschrieben, Die Jugend malt wieder Hakenkreuze, lautet der Titel. Die Journalistin hat in der Region Zwickau recherchiert, mit jugendlichen Eltern, Lehrerinnen und Politikern gesprochen, um zu verstehen, wie und warum sich die junge Generation in der Gegend radikalisiert. Claudia Fuchs hat das Buch für uns gelesen.
1: Wann hat es angefangen? Die Hakenkreuze an Garagen, die Selfies mit Hitlergruß, die SS-Zeichen an Bushaltestellen. Die Lokalreporterin Manuela Müller aus Zwickau möchte das herausfinden. Akribisch verfolgt sie die Spuren, die ihr in Form von Stickern, Parolen auf Demos oder Tattoos bei Festivals begegnen. Nicht zuletzt als Mutter von Teenagern sucht Müller nach Erklärungen für das Abdriften der jungen Generation ins Rechtsextreme. Wir erfahren, wie viel Beharrlichkeit, Zeit, Einfühlungsvermögen und Hintergrundwissen es braucht, um zu verstehen, wie sich politische Haltungen entwickeln. Manuela Müller spricht mit Jugendlichen in Dörfern und Kleinstädten, die die Codes kennen, mit denen sich junge Rechtsradikale untereinander verständigen. Bestimmte Kleidermarken, Haarschnitte, Schuhe und Abkürzungen auf Autoaufklebern gleichen verschlüsselten Botschaften. Die Journalistin sitzt lange mit den Jugendlichen auf Bänken und Terrassen, baut behutsam Vertrauen auf. Ihre Geschichten berühren sie auch persönlich. Die Hilflosigkeit der alleinerziehenden Mutter Judith, die zusehen muss, wie ihr 13-jähriger Sohn Kurt in die Neonazi-Szene abgleitet, ist schwer auszuhalten.
2: Die AfD war die einzige Partei, die im Bundestagswahlkampf in Kurzdorf auftrat. Einmal schenkten ihm die Männer am AfD-Stand kleine blaue Aufkleber. Judith erzählt,

0: zählte, wie Kurt Sticker an den Kleiderschrank klebte. Auf ihnen stand der Satz: Abschiebeoffensive starten. Judith erzählte, wie erschrocken sie war. Kurt musste sie abziehen. Wütend habe er mit seinen Kinderfingern an dem hartnäckigen Klebstoff gekratzt und kein Wort mehr gesprochen. Judith weinte. Ich schwieg.
1: Manuela Müller streift durch ein Geschäft, das Kleidung für die rechte Szene anbietet, und beobachtet die jungen Kunden. Kleine Puzzlestücke, die sie zu einer beunruhigenden Nahaufnahme zusammenfügt. Sie recherchiert auf Social-Media-Kanälen. Dort provozieren die Jugendlichen mit Hitlergrüßen, teilen rassistische Witze und hören Musik von Rechtsrockbands. Ein Gefühl wie ein Tauchgang in die Unterwelt. Auf der Suche nach Erklärungen wendet sich die Autorin an einen Soziologen. Der Wissenschaftler weist auf die Enttäuschungen und den Arbeitsplatzverlust nach dem Mauerfall hin. Der empfundene Verlust aller Sicherheiten grabe sich über Generationen ins Gemüt. Ostdeutsche würden außerhalb ihrer Region bis heute belächelt, stellt der Soziologe fest, und daraus resultiere ein Aufstand der Verachteten. Manuela Müller ist es wichtig, die Erwachsenen nicht aus der Verantwortung für die Radikalisierung der Jugendlichen zu entlassen. Erziehung zur Demokratie, das findet sie, müsste doch gerade Aufgabe der Schulen sein.
0: Es gibt kein Schulfach, das behandelt, wie Menschen in unserer Nachbarschaft die Demokratie abschaffen wollen. Was es gibt? Zu wenig Lehrer. Die Lehrpläne sind vollgestopft und alt. Es fehlt Platz für Neues. Schulen wären ein guter Ort, um über die dunklen Dinge zu sprechen, die hier vor sich gehen. Denn die Schule ist der einzige Ort, der jeden Menschen erreicht. Aber wenn niemand das Bedrohliche erklärt und widerlegt, wer verteidigt dann unsere Demokratie?
1: In Interviews mit der Autorin deuten SchülerInnen an, dass manche Lehrkräfte selbst politisch rechtsextrem eingestellt seien. Andere würden keine Stellung beziehen zu rechtsextremen Tendenzen im Klassenzimmer. Manuela Müller erinnert sich an ihre eigenen Schulerfahrungen in den 1990er Jahren. Der politischen Indoktrination im Fach Staatsbürgerkunde folgte nach der Wende das neue Fach Gemeinschaftskunde, in dem die verunsicherten ostdeutschen LehrerInnen Diskussionen über politisch heikle Fragen mieden. Man zog sich zurück auf Faktenvermittlung. Demokratiemodelle auf Overheadfolien prägten die Unterrichtserfahrung über viele Schuljahre. In Müllers Interviews mit ehemaligen und heutigen Lehrkräften offenbart sich das jahrelange Versagen eines Schulsystems. Die Autorin arbeitet klar heraus: Das Neutralitätsgebot für Schulen verbietet nicht die Kritik an politischen Meinungen, die gegen die Werte der Verfassung verstoßen. Aber auch PolitikerInnen und JournalistInnen haben nach Müllers Einschätzung ihren Anteil am Rechtsruck, der längst nicht nur Sachsen betrifft. Einen Fachtag für Lehrerinnen, Erzieher und Sozialarbeiter zum Umgang mit rechtsextremen Einstellungen bei Jugendlichen bot die Zwickauer Stabsstelle Prävention an, und der sei schnell ausgebucht gewesen. 8 Stunden Fortbildung für ein riesiges, drängendes Problem. Aus heutiger Sicht bedauert die Journalistin, wie man in der freien Presse über die ersten Überfälle von Neonazis auf einen Jugendclub und eine linke Kneipe berichtete. Zu leise sei das gewesen, um in Berlin und Dresden Aufmerksamkeit zu erregen.
0: Wenn etwas kippt, spüren es Lokalreporter zuerst. Ausgerechnet die Schwächsten. Lokalreporterinnen sitzen im Journalismus ganz hinten in der Hackordnung. Und gleichzeitig steckt niemand tiefer in diesem seltsamen Gesellschaftsspiel als Sie. Wir sind unsichtbare Seismographen unserer Demokratie. Wir schreiben in unseren Notizbüchern die kleinsten Ausschläge nieder.
1: Nach diesem Buch fragt man sich, was den PolitikerInnen die Verteidigung unserer Demokratie wert ist. 50 Millionen Euro investieren Bund, Länder und Kommunen für die deutsche Olympiabewerbung. Gleichzeitig will die Bundesfamilienministerin 200 Projekten des Programms Demokratie leben das Geld erst einmal streichen, ohne die Auswertung einzelner Projekte abzuwarten. Präventionsprogramme brauchen aber Zeit, um Wirkung zu entfalten. Wer verstehen will, wie Radikalisierung beginnt und wie sie wirkt, sollte diese spannenden Reportagen aus Westsachsen unbedingt lesen. Die Texte lesen sich leicht, aber sie haben schmerzhafte Widerhaken, die sich festsetzen.
2: Claudia Fuchs war das über Manuela Müller. Die Jugend malt wieder Hakenkreuze. Von der Radikalisierung einer Generation. Im Tropenverlag erschienen, 239 Seiten, 18 Euro. Es gibt eine Zeit davor und eine Zeit danach. Die Zeit vor den Landtagswahlen in Sachsen-Anhalt und Mecklenburg-Vorpommern nutzen gerade viele Verlage, um Anleitungen oder Appelle zu veröffentlichen, wie eine AfD-Regierung in diesen Bundesländern noch zu vermeiden wäre. Eines der ersten Bücher in dieser Reihe ist das von Wolf Iroh. Er arbeitet für das Goethe-Institut und war in verschiedenen Funktionen im internationalen Kulturaustausch tätig. Wer jetzt nicht für die Demokratie kämpft, nimmt ihr mögliches Verschwinden in Kauf, schreibt er. Und er hat einige konkrete Vorschläge parat, wie jetzt und in naher Zukunft eine Auseinandersetzung mit Rechtsextremisten aussehen könnte oder sollte. Was jetzt zählt gegen den alltäglichen Rechtsextremismus, lautet der Titel. Wir haben vor der Sendung miteinander gesprochen. Herr Iroh, Sie beginnen Ihr Buch ja mit einem Szenario, wie es nach der Landtagswahl in Sachsen-Anhalt Anfang September aussehen könnte. Und da gibt es kursive Passagen in dem Text. Und das sind Zitate aus dem Regierungsprogramm der AfD in Sachsen-Anhalt. Wohlgemerkt Regierungsprogramm, nicht Wahlprogramm. Da sind offen feindselige Sätze darunter und klare Standortbestimmungen. Frauenquoten sollten abgeschafft werden, heißt es da. Und bei der Schulbildung solle auch eine stabile Nationalidentität vermittelt werden. Nun ist Bildung Ländersache, das wäre also eine realistische Änderung im Lehrplan. Warum dieser Einstieg? Wen wollten Sie da aufrütteln?
3: Es ging mir bei diesem nicht ganz so fiktiven Monolog, da tatsächlich bestimmt 90% dessen aus Originalzitaten besteht, den Lesern vor Augen zu führen, was die Partei eigentlich plant. Mittlerweile ist natürlich auch der eine oder andere Beitrag dazu in den Medien erschienen, aber ich dachte, dass die Originalzitate dann doch nochmal ein kleines bisschen anders wirken. Ja, wenn da beispielsweise steht, dass es echten Rassismus eigentlich gar nicht mehr gibt oder dass Willkommenskultur durch eine Verabschiedungskultur ersetzt werden soll und sowas alles. Wen aber will ich damit aufrütteln? Mein Buch ist sicherlich nicht an eine Leserschaft gerichtet, die die AfD wählt. Im Grunde genommen will ich drei Gruppen erreichen. Diejenigen, die sich bereits engagieren und oftmals ja unter größtem persönlichen Einsatz, möchte ich einfach noch weiter ermutigen. Und dann gibt es noch zwei weitere Gruppen, an die ich mich im Besonderen wende. Das sind erstens die Fatalisten, die glauben, dass eh alles verloren ist. Und zweitens die Optimisten, die der Meinung sind, dass sich am Ende doch alles irgendwie zurechtruckeln und ausmändeln wird. Und beide Haltungen sind aus meiner Sicht hochproblematisch, denn sie versperren den Weg zum Handeln. Und genau darum geht es ja jetzt, in diesem Moment, dass wir ins Handeln kommen.
2: Ja, die Fatalisten würden Ihnen jetzt entgegnen, lasst doch die Leute einfach mal vor die Wand fahren, wenn sie das unbedingt wollen. Vielleicht wachen sie dann auf. Was spricht denn dagegen?
3: Ganz ehrlich, ich halte das für eine wirklich zynische Haltung. Wer sowas vertritt, sagt doch im Grunde genommen, alle anderen in dem Bundesland, sei es nun Sachsen-Anhalt, Mecklenburg-Vorpommern oder whatever, all jene, die nicht AfD wählen, die sind ihm egal. Alle Demokraten sind ihm egal und auch alle vulnerablen Gruppen, die unter einer AfD-Regierung besonders zu leiden hätten, die sind ihm auch egal. Also Migranten, Frauen, Behinderte, Queere. Sie alle sollen den Kopf hinhalten, damit sich die menschenfeindliche Weltsicht der AfD nun in der Praxis manifestiere und hoffentlich zu einem Umdenken führt. Das ist zynisch. Aber es ist noch mehr als das. Es ist nämlich auch naiv. Denn überall dort, wo für eine gewisse Zeit die autoritären Parteien Herrschaft erlangten, beginnen sie sofort mit erstens dem Umbau von Institutionen, zweitens dem Besetzen von Stellen mit ihm genehmem Personal und drittens mit dem Einführen von neuen, undemokratischen Prozessen. Und all das schafft dann Wirklichkeiten, die man eben nicht von heute auf morgen wieder beseitigen kann.
2: Sie werden ja auch recht konkret, was Sie denken, was jetzt zu tun wäre. Und so schreiben Sie, einerseits müsse man das Sicherheitsbedürfnis und auch die Verlustängste von AfD-Anhängern aufgreifen, also ernst nehmen. Andererseits solle man aber auch AfD-Wähler, die ja nun einmal eine jetzt gesicherte rechtsextreme Partei wählen, ebenso wenig normalisieren wie eben diese Partei. Das ist ein schmaler Grat. Wie kann das gelingen?
3: Das ist eine gute Frage. Ich kann nichts Falsches daran erkennen, wen auch immer ernst zu nehmen. Das mal grundsätzlich. Im Gegenteil, ich finde, es hat manchmal sogar etwas Peinliches, wenn Leute sich beispielsweise über Trumps Einfalt lustig machen. Natürlich ist der Mann grotesk, aber das Problem ist doch, dass Trump, egal wie beschränkt er auch ist, reale und zwar sehr, sehr große Macht hat, mit riesigen Folgen für viele.
2: Nur jetzt mal ganz konkret auf die AfD-Anhänger runtergebrochen. Das ist ja auch so eine Kausalität, die da immer aufgemacht wird. Ne? Also unsere Verluste oder Verlustängste bedingen das. Nun haben ja alle möglichen Menschen auch Dinge in ihrem Leben erlebt, Verluste erlebt. Und das rechtfertigt ja nicht, dass man rechtsextrem wählt. Also diese Kausalität wird ja nicht unbedingt aufgebrochen, wenn man das so ernst nimmt.
3: Absolut. Ich glaube, der Punkt ist, man sollte die Wähler der AfD ernst nehmen mit ihren, wie Sie richtig sagen, sehr realen Ängsten vor Verlust und dem Bedürfnis nach Sicherheit. Man sollte ihnen Kritik an aktueller Politik zugestehen, aber zugleich muss man ihnen ihre antidemokratischen Werte und deren Konsequenzen vor Augen führen. Das ist das Wichtige. Es muss beides passieren. Wenn man nur moralisch argumentiert, verliert man den AfD-Wähler aus den Augen. Und wenn man nur den AfD-Wähler ernst nimmt und ihn abholen will, dann verliert man sich als Demokrat selbst.
2: Öffentliche Gespräche oder Diskussionen mit AfD-Politikern, die gehen ja oft nach hinten los, weil die AfDler mittlerweile so gut geschult sind in der Taktik, ihre Statements einfach abzuliefern, sich gar nicht auf Gespräche richtig einzulassen, jede Frage zu umgehen und sich auch nicht an Umgangsregeln zu halten. Das macht das Gegenüber oft etwas sprachlos oder auch weniger reaktionsfähig. Diese Strategien sind bekannt, dennoch scheitern die meisten Politiker und auch Journalistinnen daran, diese zu kontern. Sie haben ein paar Ideen, wie das besser gehen kann. Welche sind das?
3: Mein Appell an demokratische Politiker ist, sucht das Streitgespräch. Geht in die Auseinandersetzung, aber nicht nur im Parlament. Phoenix sieht kaum ein Mensch. Oder in die Talkshows mit ihren chaotischen Gruppendiskussionen. Und die Entgegnung darauf aus der Politik lautet dann immer, wir wollen der AfD keine Bühne bieten. Ich frage mich allerdings in vielen Fällen und Gegenden, liegt die AfD vor allen anderen demokratischen Parteien? Wie kann man also ernsthaft davon sprechen, dass man ihnen eine Bühne böte? Das sind wohl eher Ausflüchte. Und ich kann das auch verstehen. Streitgespräche, wie Sie sagen, also die direkte Konfrontation mit Antidemokraten ist kein leichtes Geschäft, weil AfD-Politiker nun mal keine Habermasschen Diskursethiker sind, weil sie gar kein Interesse haben an einer echten inhaltlichen Auseinandersetzung. Und genau das muss man entlarven. Und dazu braucht man Daten, Fakten, Zitate, also kurz gesagt, eine exzellente Vorbereitung.
2: Mhm. Dazu gehört unter anderem das Setting, ne? Dass Sie sagen, das ist jetzt eben im Vorhinein klar zu machen, das ist ein Gespräch zwischen Demokraten und Antidemokraten, damit eben diese Bühne nicht eine gleichwertige ist. Habe ich Sie da richtig verstanden?
3: Absolut, darum geht es. Ja? Diese Streitgespräche sollten stattfinden, weil die inhaltliche Auseinandersetzung ein zutiefst demokratischer Moment ist. Aber das heißt nicht, dass die AfD demokratisch ist. Das Framing muss also sein, Demokrat mit Antidemokrat. Demokrat mit jemandem, der die Demokratie ablehnt. Und mein Vorschlag ist übrigens, dass diese Vorbereitung darauf, die ja immens wichtig ist, weil es eben so schwierig ist, diese Gespräche zu führen, dass die Vorbereitung jedem Politiker, jedem demokratischen Politiker dieses Landes möglich sein muss. National wie auf lokaler Ebene, wo ja ganz wichtige Dinge stattfinden. Warum tun sich nicht beispielsweise alle großen Stiftungen dieses Landes zusammen und stellen sicher, dass alle Politiker diese Vorbereitung erfahren können? Das wäre doch eine wirklich richtige Aktion. Und eine andere Sache übrigens, die in diesem Zusammenhang noch erwähnt werden muss, die Unterscheidung zwischen Fakten und freier Fantasie. Das ist auch wichtig in diesen Streitgesprächen und die stellt man zumindest zum Teil dadurch sicher, dass man live Faktenchecks hat. Faktenchecks im Nachhinein bringen überhaupt nichts.
2: Dann ist das Statement raus. Ja.
3: Dann ist das Statement raus. Live Faktenchecks haben eine gewisse disziplinierende Wirkung.
2: Jetzt sind Sie sehr bewandert in Sachen Kultur und Kulturpolitik. Sie bemängeln, dass Film und Fernsehen wenig politische Kritik wagen. Und Sie schreiben, beim ausbaubaren Widerstands- oder Protestpotenzial könnten wir uns alle ein Beispiel an der Theaterszene machen. Was passiert da? Was machen die besser oder mutiger?
3: Also vielleicht nur noch mal grundsätzlich, wenn ich sage, dass in der Kultur in Sachen Protest und Widerstand Luft nach oben ist, treffe ich eine allgemeine Feststellung. Ich möchte das nicht als Forderung an den individuellen Künstler oder die individuelle Künstlerin verstanden wissen, denn so funktioniert Kunst einfach nicht. Und jetzt zu dem Befund. Es ist einfach auffällig, dass die Theater mit Stücken zum Thema Klassiker-Inszenierungen, die Parallelen zum Heute ziehen mit sehr, sehr sorgfältig kuratierten Spielplänen und Verlautbarungen aller Art, deutlich sichtbarer positioniert sind als in grosso modo nochmal alle anderen Sparten. Und dafür müssen sie auch deutlich mehr einstecken. Der Peter Laudenbach, ein Kritiker, hat das beispielsweise in seinem Buch Volkstheater sehr gut nachgezeichnet. Mhm. Als Gesamtphänomen vermisse ich eben das in den anderen Künsten.
2: Sie warnen ja auch explizit vor der Kulturpolitik der AfD, die eben nichts fördern wird, was sie offen kritisiert oder demaskiert. Das Problematische ist ja auch, dass auch mittlerweile andere Parteien versuchen, nach Inhalten oder politischen Einstellungen zu entscheiden bzw. Druck auf Kulturschaffende oder Organisationen auszuüben. Sie benennen das auch klar in Ihrem Buch, auch wenn das jetzt kein neues Phänomen ist, aber in dieser Klarheit, ist das Ihrer Ansicht nach schon ein Teil der Diskursverschiebung oder ist das schlicht den handelnden Persönlichkeiten wie jetzt eben dem neuen Staatsminister für Kultur und Medien, Wolfram Weimar, geschuldet?
3: Aus meiner Sicht ist es beides. Und ich glaube, man muss über beides sprechen. Man muss auch über Wolfram Weimar sprechen, weil er eben der oberste Kulturrepräsentant ist. Aber politische Instanzen beginnen sich auf dem Feld der Kultur auf einmal eben auch als inhaltliche Akteure zu gebärden und nicht nur das zu machen, was ihre eigentliche Aufgabe ist, nämlich die Rahmen zu setzen, damit die Kulturschaffenden inhaltlich agieren können. Und ich sehe das als unzweideutiges Ergebnis eines Diskurses, der sich unter dem Einfluss der AfD nach rechts verschoben hat. Die Budgets sind knapper, es muss gespart werden. Dass man auch die Kulturetats betrachtet, ist verständlich, ist vollkommen verständlich. Aber wie wird die Diskussion häufig geführt? Und zwar auch von demokratischen Politikern. Es geht dann um den Return on Investment des einzelnen Steuerzahlers. Und das ist dann doch wieder die Sprache der AfD. Kultur kann man nicht so messen. Eine zivilisierte Gesellschaft braucht Kultur als Ausdruck ihrer selbst, als Möglichkeit der Reflexion über sich selbst. Einen anderen Return gibt's nicht und das ist auch gut so.
2: Wolf Iroh war das und wir sprachen über sein Buch »Was jetzt zählt? Gegen den alltäglichen Rechtsextremismus«. Bei Wagenbach erschienen, 160 Seiten, 10 Euro.

0: Es gibt Bücher und Filme, die davon erzählen, wie Großbritannien jüdische Kinder vor dem Holocaust rettete. Bewegende Geschichten, die auch nicht auslassen, was es für diese Kinder bedeutete, ihre Familien zurückzulassen und oft sogar durch die Shoah zu verlieren. In einem fremden Land neu anzufangen und doch erstmal nur Gast zu sein, mal mehr, mal weniger willkommen. Sehr genau schaut die Migrationsforscherin Andrea Hammel auf diese Rettung, die zweifellos eine war und die den engagierten Initiatoren und deren Leistung zu verdanken ist. Die britische Regierung kommt in Hammels Forschung nicht ganz so gut weg. Jedenfalls bekommt die glänzende Heldengeschichte ein paar Schatten. Die schwierige Geschichte der Kindertransporte 1938-39 nach Großbritannien heißt das Buch. Jens Rosbach hat es für Sie gelesen.
1: November 1938. In der Reichspogromnacht zünden SA-Trupps Synagogen und jüdische Gemeindehäuser an. Sie verwüsten jüdische Geschäfte und Friedhöfe. Mehr als 1500 Juden sterben dabei. Der antisemitische Terror löst weltweit Schockwellen aus, auch in England. So beschließt das britische Parlament knapp zwei Wochen später, Kinder mit jüdischen Wurzeln aus Deutschland, Österreich und später der Tschechoslowakei sowie aus Polen aufzunehmen. Eine Hilfsaktion, durch die rund 10.000 junge Juden den Holocaust überleben. Bis heute schmückt sich das Königreich mit dieser Großzügigkeit.
2: Die britische Regierung möchte sich immer noch gern als die Retternation sehen. Sie sieht das ein bisschen wie ein britischer Sonderweg. Sie standen als Einzige gegen die Nazis. Das stimmt natürlich auch nicht. Und sie waren die, die am meisten Flüchtlinge gerettet haben und die sich eigentlich humanitär und freundlich den deutsch-jüdischen Flüchtlingen gegenüber gezeigt haben, was leider so auch nicht stimmt.
1: Andrea Hammel ist Germanistikprofessorin an der Aberystwyth University in Wales. In ihrem Buch über die sogenannten Kindertransporte hinterfragt sie den britischen Heldenmythos. Die Autorin betont, dass England lediglich die Visabestimmungen für verfolgte jüdische Kinder lockerte und nicht für erwachsene Juden.
3: Diese Einschränkung wird mit der damaligen hohen Arbeitslosenzahl in Großbritannien und den Befürchtungen begründet, dass erwachsene Flüchtlinge britischen Arbeitssuchenden die Arbeitsplätze wegnehmen könnten.
1: Schreibt Hammel über die Einwanderungsrestriktionen.
3: Bei Kindern war es unwahrscheinlich, dass sie kurz nach ihrer Ankunft Arbeit suchen würden. Kinder, die oft in Pflegeheimen untergebracht wurden, benötigten weder eine Wohnung noch stellten sie eine finanzielle Belastung für den britischen Staat dar. Das Kindertransportprogramm wurde nicht aus öffentlichen Geldern finanziert, sondern durch Wohltätigkeitsorganisationen und private Spenden. Die britische Regierung verlangte sogar, dass für jedes aufgenommene Flüchtlingskind eine Bürgschaft in Höhe von 50 Pfund hinterlegt werden musste, um den Staat von allen künftigen Kosten freizustellen. 1938 waren 50 Pfund eine große Summe, die heute etwa 4.000 Euro entspricht.
1: So beteuerte Premier Chamberlain im Unterhaus, dass die Flüchtlingszahl begrenzt sei durch die Kapazitäten der Hilfsorganisationen, die alles finanzieren müssten. Die Autorin zitiert auch den konservativen Abgeordneten William Butcher, der meinte, dass die nützlichsten Verfolgten Vorrang erhalten sollten.
3: Sie könnten aus Altersgruppen ausgewählt werden, bei denen die Wahrscheinlichkeit am größten ist, dass sie loyale Bürger werden. Ein guter Charakter sollte eine Voraussetzung sein, eine robuste, gute Gesundheit eine andere. Drittens sollte eine gewisse technische Begabung vorhanden sein, damit es nicht zu einem enormen Zustrom von Flüchtlingen in dieses Land kommt, die nicht in der Lage sind, sich selbst zu versorgen und die mit unseren eigenen Bürgern um ihren Lebensunterhalt konkurrieren müssen.
1: Die Hauptverantwortung übernahm die Londoner Hilfsorganisation Refugee Children's Movement. Sie trieb Gasteltern und weitere Unterkünfte für die Flüchtlingskinder auf. Nach den Recherchen von Andrea Hammel standen die Helfer unter dem Druck des britischen Innenministeriums, nur integrationsfähige Kinder ins Land zu lassen.
2: Und da haben sich dann offensichtlich Auswahlverfahren verfestigt, die wirklich nichts mehr nur mit humanitärer Rettung zu tun hatten. Es wurden also auch in Korrespondenz sogar antisemitische Ausdrücke verwendet. Es wurden Kinder als geeignet bezeichnet, weil sie nicht besonders jüdisch aussahen. Und Kinder, die Verhaltensstörungen hatten, sowas wie Bettnässen, oder Kinder, die Behinderungen hatten, die wurden eher nicht ausgewählt.
1: Mit Beginn des Zweiten Weltkriegs am 1. September 1939 wurden die Kindertransporte gestoppt. Die rund 10.000 geretteten Mädchen und Jungen verloren den Kontakt zu ihren Eltern, die zumeist in der Shoah umkamen. Auch sonst war für viele jüdische Kinder die Immigration schwierig, angefangen bei Sprachproblemen in den Gastfamilien.
3: Es mangelte für die jungen Flüchtlinge an Unterstützung, um mit den traumatischen Erfahrungen der Verfolgung, Entwurzelung und Trennung von ihren Eltern fertig zu werden. Selbst diejenigen, die mit ihren Geschwistern zusammen ankamen, wurden oft von ihnen getrennt. Auf den religiösen und kulturellen Hintergrund der Kinder wurde wenig Rücksicht genommen. Die Pflegestellen wurden nicht ausreichend überprüft, was für einige Kinder katastrophale Folgen hatte. Einige Kinder wurden vernachlässigt, andere ausgebeutet und wieder andere körperlich misshandelt oder sexuell missbraucht.
1: Hammels Buch, das flüssig geschrieben ist, legt den Finger in die Wunde. Die rund 170 Seiten beleuchten nicht nur anschaulich die damalige britische Politik, sondern auch Einzelschicksale jüdischer Flüchtlinge. Die Professorin hat für ihr kritisches Buch, das bereits vor 2 Jahren auf Englisch erschien, viel Zustimmung in Großbritannien erhalten. Die Autorin möchte mit ihrer historischen Studie England wachrütteln, das heutzutage erneut die Grenzen für Flüchtlinge aller Art dicht macht, ähnlich wie andere europäische Länder.
2: Ich möchte natürlich, dass Leute überdenken, was damals passiert ist und wie man es vielleicht heute besser machen könnte.
0: Andrea Hammel, die schwierige Geschichte der Kindertransporte 1938-39 nach Großbritannien. Bei Hendrich und Hendrich erschienen, Umfang 184 Seiten, Preis 22 Euro.

0: Bilder sagen oft mehr als Worte. So heißt es jedenfalls. Ganz sicher können sie Geschichten ergänzen und andere Perspektiven eröffnen. Das gilt ganz besonders für das folgende Buch. Es enthält mehr als 100 Fotografien von Deutschen, Jüdinnen und Juden aus den 30er Jahren. Private Fotos, die das Leben von Menschen dokumentieren, die sich treffen, reisen, ausreisen oder ankommen. Ein Versuch von Normalität und Alltag. Ein Leben im Überleben. Der Historiker Robert Müller-Stahl hat diese Bilder zusammen und vor allem in den Zusammenhang gestellt. Das Leben festhalten heißt sein Buch. Sebastian Engelbrecht stellt es vor.
1: Welche Fotos über das Judentum in der Zeit des Nationalsozialismus sind in das kollektive Bewusstsein eingegangen? Es sind Bilder von Opfern, von gedemütigten Menschen, von wehrlosen Bewohnern im Ghetto, KZ-Insassen im gestreiften Pyjama, von Leichenbergen und Massengräbern. Diesem einseitigen Blick auf Jüdinnen und Juden setzt der Historiker Robert Müller-Stahl einen völlig anderen entgegen. Der 35-Jährige, beschäftigt am Leibniz-Zentrum für zeithistorische Forschung in Potsdam, analysiert in seinem Buch die anderen Fotografien von Jüdinnen und Juden in dieser Zeit. Die von eigenständigen Subjekten. Er zeigt Juden in vier Lebensbereichen, als Sportler, im Urlaub, auf der Flucht und in der Emigration.
2: Das Material sind private Fotosammlungen jüdischer Familien, die sich im Grunde genommen in Hülle und Fülle in den Archiven der jüdischen Geschichte befinden. Also sei es hier im Jüdischen Museum, in der Wiener Holocaust Library in London, im Leo Beck-Institut in New York. All diese Archive, also die nach ihrer Gründung in der Nachkriegszeit, nach dem Holocaust, sich entschlossen haben, Nachlässe, Zeugnisse jüdischen Lebens und eben vor allen Dingen familiäre Sammlungen aufzunehmen, so viel es möglich ist.
1: 100 Sammlungen und 250 Fotoalben hat Müller-Stahl gesichtet. Am Ende wählte er 25 davon aus. Fotografische Familienbiografien, die er nach seinen Kriterien auswertet. Robert Müller-Stahl geht es nicht darum, diese Familienbiografien nachzuerzählen. Er fragt vielmehr, welche Möglichkeiten jüdischer Selbstbestimmung werden auf den Fotos sichtbar.
2: Was diese Fotos, glaube ich, in einer besonderen Weise ermöglichen oder wozu sie eigentlich auffordern, ist eine Geschichte zu schreiben, die eben nicht unbedingt vom Ende her denkt, sondern die eigentlich einen dazu zwingt, einmal auszublenden, was alles noch darauf gefolgt ist. Denn das Foto lässt uns einen bestimmten Augenblick anschauen und nicht mehr.
1: Der größte Teil der Geschichtsschreibung, zumal der älteren, stellt jüdisches Leben unter dem Gesichtspunkt seiner Einschränkung, der Verfolgung und Ermordung dar. Die Historiografie läuft geradewegs von der Machtübernahme der Nationalsozialisten 1933 über die Pogromnacht von 1938 auf die Shoah zu. Bezieht man aber die Fotografien jüdischer Familien in die Geschichtsdarstellung ein, entsteht ein völlig anderes Bild. Die Fotos und Alben widersprechen einem retrospektiven Determinismus der Geschichte, schreibt Müller-Stahl. Aus der Perspektive von 1935 war es keinesfalls eindeutig klar, dass sich die Diskriminierung der Juden bis hin zur industriellen Vernichtung des europäischen Judentums entwickeln würde. Das stand 1935 nicht fest. Und so verfügten auch Jüdinnen und Juden in den 1930er Jahren über Bereiche der Selbstbestimmung, sei es in jüdischen Sportvereinen, auf Urlaubsreisen oder im Exil.
2: Diese Fotos sind für mich schon sehr stark auch Zeugnisse von so einer Art privaten Widerständigkeit. Nicht Widerstand in einem klassisch politischen Sinne, wie wir das sonst irgendwie bei der Weißen Rose oder wie auch immer verstehen würden, sondern es geht hier darum, um die Aufrechterhaltung eines inneren Selbstverständnisses, einer Selbstbehauptung, einer Selbstbestimmung eben, die diese Fotografie in besonderer Weise, glaube ich, darstellt.
1: Das ist selbst in der Zeit nach der Pogromnacht vom 9. November 1938 noch, als der mörderische Antisemitismus sich längst offen gezeigt hatte, aus den Fotografien zu erkennen. Der jüdischen Familie Klein etwa gelang es, im Frühjahr 1939 mit der MS St. Louis nach Kuba auszuwandern. Bevor das Schiff in Hamburg ablegt, macht die Familie einen Bummel durch die Stadt. Das zeigen die Fotos im Album. Daneben steht, weiß auf schwarz:
3: Wir durchqueren Hamburg und gestehen uns ungern, wie schön und großartig die Stadt ist.
1: Im Album der Berliner jüdischen Familien Treitel und Levi finden sich auf einer Seite 5 Porträtfotos. Dazu der Text: Wir wandern aus, mit einem Ausrufungszeichen dahinter. Auf Umwegen und mit Widerständen gelang ihnen die Flucht in die USA. Das Album zeigt die Mitglieder der beiden jüdischen Familien gleichwohl als handelnde Akteure. Ähnlich wie bei den Fotografien von der Flucht zeigen Urlaubsfotos eigenständige Personen, allerdings in einer losgelösten Lebenswelt, wie Müller-Stahl schreibt. Jenseits des Alltags können Juden ihr Selbst auf eine neue Weise erkennen und hervorbringen. Das gelingt bei einer einsamen Wanderung in den Alpen besser als am Strand. Dieser wurde zumindest in den späten 1930er Jahren zum Erfahrungsraum der Exklusion. Robert Müller-Stahl betont die Diskrepanz der Urlaubsfotos. Auf den ersten Blick wirken sie banal, zeigen Menschen im Strandkorb oder vor einer Bergkulisse. Erst durch den historischen Kontext gewinnen sie eine ganz eigene Aussagekraft.
3: Die scheinbar unerschütterliche Selbstverständlichkeit, die in den Fotos zum Ausdruck kommt, widerspricht der alltäglichen Verfolgung vehement. Die Behauptung einer Normalität, die in den Bildern hervortrat, wurde so zu einem Akt der Selbstbestimmung.
1: Der Autor nennt die Fotografie einen Seismographen der Hoffnung. Das komme etwa bei den Fotoserien über die Flucht aus Deutschland zum Ausdruck. In krisenhaften Phasen fotografierten die Familien nicht, sondern nur dann, wenn es voranging.
3: In der privaten Fotografie konnten sich die Entkommenen als selbstbewusste Emigrantinnen behaupten und gerade nicht als fremdbestimmte Geflüchtete.
1: Robert Müller-Stahls Buch ist eine enorme Bereicherung für die Historiografie über das Judentum im Nationalsozialismus. Bewegend sind die Fotos als Zeitdokumente an sich. Darüber hinaus werden Jüdinnen und Juden als Subjekte der Geschichte sichtbar, nicht als Verfolgte und Ermordete, auch nicht als Widerstandskämpfer. Damit gewinnt die geschichtliche Rekonstruktion nicht nur neue Farbe, sondern mehr als das, eine zusätzliche Wirklichkeitsebene. Ein Buch von unschätzbarem Wert.
0: Das Resümee von Sebastian Engelbrecht über Robert Müller-Stahl. Das Leben festhalten. Deutsch-jüdische Privatfotografie in den 1930er Jahren. Im Wallstein Verlag erschienen. Die 341 Seiten kosten 39 Euro. Und das war die politische Literatur für diese Woche. Andruck gibt's wieder am kommenden Montag. Mein Name ist Katrin Stöbesand. Ich danke fürs Lauschen und wünsche Ihnen einen schönen Abend.

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1: 20 Uhr. Die Kraftstoffpreise in Deutschland sind nach dem Ende des Tankrabatts weiter gestiegen. Nach Angaben des ADAC ist dafür hauptsächlich der hohe Ölpreis verantwortlich. Superbenzin der Sorte E10 ist demnach nur rund 4 Cent von seinem Jahreshöchstwert entfernt. Die Bundesregierung plant aber laut Regierungssprecher Cornelius derzeit keine neuen Entlastungen für Autofahrer. Es werde vermutlich weiterhin Schwankungen bei den Benzinpreisen je nach Lage im Iran-Krieg geben. Der neue britische Premierminister Andy Burnham hat rasche Entlastungen bei den Lebenshaltungskosten angekündigt. Burnham sagte, seine oberste Priorität sei es, den finanziellen Druck auf die Menschen zu verringern. Geplant sei auch, den Bau von Sozialwohnungen voranzubringen. Weitere Details werde er morgen bekannt geben. Burnham ist der Chef der sozialdemokratischen Labour-Partei. Der Ex-Bürgermeister von Manchester folgt auf seinen Parteikollegen Starmer, der im Juni seinen Rücktritt angekündigt hatte. Das Fraktionsgebäude des Saarländischen Landtags muss möglicherweise neu gebaut werden. Es ist nach Angaben der Landtagsverwaltung marode. SR-Inforeporterin Jennifer Klein.
2: Feuchtigkeit, Risse in den Wänden und Wassereinbrüche bei starkem oder anhaltendem Regen. Unter anderem diese Mängel zeigen sich laut Landtagsverwaltung am Fraktionsgebäude und dem angrenzenden Sitzungstrakt. Sie sind Grund dafür, dass das Gebäude vermutlich neu gebaut wird. Eine Sanierung sei nicht möglich, da die Räume dauerhaft genutzt würden. Wo die Abgeordneten und ihre Mitarbeiter während Bauarbeiten untergebracht werden könnten, ließ die Landtagsverwaltung offen. Auch zu den möglichen Kosten eines Neubaus machte sie keine Angaben. Erst nach dem Abschluss einer Wirtschaftlichkeitsuntersuchung, die die Landtagsverwaltung bereits beauftragt hat, sei klar, wie es mit dem Fraktionsgebäude weitergehe.
1: Bei Überschwemmungen in der afghanischen Provinz Nuristan sind mindestens 20 Menschen ums Leben gekommen. Die nationale Katastrophenschutzbehörde teilt im Online-Dienst X mit, mehr als 80 weitere Personen seien verletzt worden, 100 Menschen würden zudem noch vermisst. Die Opfer wurden den Angaben zufolge in der Provinzhauptstadt Parun und in anderen Gebieten von Nuristan gemeldet. Die Provinz liegt im Osten Afghanistans und grenzt an Pakistan. Das waren die Nachrichten mit René Jacqueline Möhler. 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Das Wetter. In der Nacht oft sternenklar, 13 bis 8 Grad. Morgen erneut sommerlich und trocken bei maximal 26 Grad. Die weiteren Aussichten bis Freitag ähnliches Wetter mit Sonne und Wolken, dabei insgesamt trocken. Am Samstag Schauer und Gewitter möglich und wieder heißer mit Temperaturen bis 30 Grad.

Ein herzliches Willkommen aus Lübeck, aus der Musik- und Kongresshalle. Wir sind heute Abend im ARD Radio Festival live dabei beim Konzert des Estonian Festival Orchestra unter Leitung von Paavo Järvi. Ksenia Sidorova wird als Solistin auftreten. Die Akkordeonistin aus Lettland ist in diesem Jahr Porträtkünstlerin des Festivals und sie wird ein Akkordeonkonzert spielen. Das ist extra für sie entstanden. Der estnische Komponist Tönü Korvitz hat es geschrieben. 2024 hat Ksenia Sidorova es gemeinsam mit Paavo Järvi und dem estnischen Festivalorchester aufgeführt. Mein Name ist Franziska von Busse. Ich freue mich, dass Sie zuhören und dass wir heute Abend über die Europäische Rundfunkunion auch Hörerinnen und Hörer in Lettland und in Polen erreichen. Sie alle begrüße ich herzlich auch im Namen von NDR Kultur. 2011 hat Paavo Järvi das Estonian Festival Orchestra selbst gegründet, als Residenzorchester für ein Festival in seiner Heimatstadt Pärnu an der Südküste von Estland. Dort treffen sich mittlerweile jeden Sommer Musiker und Musikerinnen aus aller Welt. Noch am vergangenen Sonnabend sind Paavo Järvi und das Orchester dort beim Abschlusskonzert gemeinsam aufgetreten. Heute Abend spielen sie neben dem Akkordeonkonzert Tanzsuit, das heißt übersetzt Tänze, von Tönü Korvitz, zwei Werke von Ludwig van Beethoven. Später am Abend die Sinfonie Nummer 6, die Pastorale. Das ist die Sinfonie, in der Ludwig van Beethoven seine Liebe zur Natur feiert. Vom Erwachen heiterer Empfindung bei der Ankunft auf dem Land werden wir da hören. Außerdem den Vogelstimmen am Bach lauschen und gemeinsam ein heftiges Gewitter überstehen. Das, wie gesagt, nach der Pause. Zur Einstimmung auf den Abend jetzt die festliche Ouvertüre, die Weihe des Hauses. Beethoven hat sie komponiert zur Wiedereröffnung eines Wiener Theaters in der Josefstadt nach einem längeren Umbau. Die Ouvertüre ist feierlich und gleichzeitig lebhaft. Ein energischer, heiterer Ludwig van Beethoven zeigt sich da und der Applaus verrät. Paavo Järvi ist am Pult seines Orchesters angekommen. Das Estonian Festival Orchestra spielt unter seiner Leitung die Weihe des Hauses von Ludwig van Beethoven.

Ludwig van Beethovens Ouvertüre Die Weihe des Hauses. Im ARD Radio Festival sind wir live zu Gast in der Musik- und Kongresshalle Lübeck beim Konzert mit Paavo Järvi und seinem Estonian Festival Orchestra. Und mit diesem freundlichen und gleichzeitig kraftvollen Werk von Ludwig van Beethoven sind Sie hier heute ins Konzert gestartet und bekommen dafür schon einmal viel Applaus. Das ist jetzt ein extra Applaus für die Holzbläser, die viel zu tun hatten in dieser Ouvertüre. Und auch die Hörner und die Pauke und das ganze Orchester dürfen noch einmal aufstehen. Die Musik- und Kongresshalle Lübeck ist eine wichtige Spielstätte beim Schleswig-Holstein Musikfestival. In diesem Jahr findet hier ein Dutzend Konzerte statt. Die Eröffnung vor gut zwei Wochen im August, dann die Verleihung des Leonard Bernstein Award. Das ist der Newcomer-Preis beim Schleswig-Holstein Musikfestival. Den bekommt dieses Jahr die junge Trompeterin Lucienne Renaudin-Vary. Und heute Abend tritt hier als Solistin Xenia Sidorova auf, Akkordeonistin aus Lettland. Sie ist in diesem Jahr Porträtkünstlerin. Ich habe immer wieder gelesen, sie sei das Gesicht des Festivals. Und diese Formulierung wundert mich eigentlich überhaupt nicht, denn sie ist eine sehr strahlende, sehr einnehmende Person. Hier in Lübeck wird sie heute das Konzert Tanzut spielen, Tänze vom estnischen Komponisten Tönu Körwitz. Das hat er eigens für sie geschrieben. Vor zwei Jahren hat sie es uraufgeführt, übrigens auch zusammen mit Paavo Järvi und dem estnischen Festivalorchester. Und dafür wird hier jetzt gerade noch die Bühne ein bisschen umgebaut. Die Solistin wird mit ihrem Instrument direkt neben Paavo Järvi Platz nehmen und dafür müssen die ersten Geigen ein bisschen rücken. Das Werk besteht aus mehreren Sätzen, die ganz lose an barocke Formen angelehnt sind. Passacaglia Siciliana Sarabande. Aber im Vordergrund stehen eigentlich die Farben, steht die Verschmelzung des Akkordeonklangs mit dem des Orchesters. Das werden wir hier gleich ganz beeindruckend erleben. Xenia Sidorova und Tönu Körwitz haben versprochen, mich nach dem Auftritt hier gemeinsam zu besuchen und etwas zu erzählen über die Entstehung des Werks und die Ideen dahinter. Tönu Körwitz ist in seiner Heimat Estland vor allem ein sehr renommierter Komponist und auch ein sehr produktiver Komponist. Für viele unterschiedliche Besetzungen hat er komponiert, auch viele Vokalwerke. Gesang ist eine ganz wichtige Angelegenheit im estnischen Musikleben. Und da sind sie. Da ist Xenia Sidorova mit ihrem Akkordeon, ein großes Instrument mit Knöpfen links und mit Tastatur für die rechte Hand. Damit nimmt sie jetzt vorn am Bühnenrand Platz. Auch Paavo Järvi steht bereit. Tönu Körwitz, Tänze für Akkordeon und Orchester.

Tanzut, Tänze für Akkordeon und Orchester geschrieben. 2023 vom estnischen Komponisten Tönu Körwitz für die lettische Akkordeonistin Xenia Sidorova. Und die haben wir gerade auch als Solistin damit gehört. Zusammen mit dem estnischen Festivalorchester, dem Estonian Festival Orchestra, das ist der internationale Name des Ensembles, unter Leitung seines Gründers Paavo Järvi. Und im Saal ist heute auch Tönu Körwitz selbst. Der bekommt hier gerade seinen Applaus, ist mit auf die Bühne gekommen. Xenia Sidorova hat ihn umarmt, genauso Paavo Järvi. Und er ist sichtlich glücklich mit dieser Aufführung seines Konzerts heute Abend hier in Lübeck. Xenia Sidorova ist in diesem Jahr Porträtkünstlerin beim Schleswig-Holstein Musikfestival. 18 Konzerte spielt sie insgesamt in ganz verschiedenen Besetzungen und damit zeigt sie nicht nur ihr eigenes Können, ihre Musikalität, ihre Virtuosität, sondern auch, wie viele Facetten dieses Instrument hat. Das Akkordeon ist Instrument des Jahres 2026, das passt also ganz gut, dass es hier auch im Festival jetzt so im Fokus steht. Und da verbeugt sich noch einmal Xenia Sidorova, da lässt Paavo Järvi noch einmal das ganze Orchester aufstehen. Das Publikum bewundert sie in ihrem Konzertgewand und jetzt bekommt sie auch noch ein Geschenk, das ist ein kleines Geschenk mit Lübeck-Flair sozusagen, eine Lübecker Marzipantorte. Und wie es scheint, gibt es jetzt eine Zugabe.

Auch eine Musik, die extra für Xenia Sidorova und das Estonian Festival Orchestra geschrieben worden ist, beziehungsweise die Bearbeitung ist extra für sie entstanden. Das war Musik von Jean Sibelius, eine Etüde in A-Moll, hier mit Akkordeon und Streichern. Xenia Sidorova ist eine Musikerin, die sehr gerne mit Komponisten zusammenarbeitet. Sie sagt, sie wünscht sich sehr, dass das klassische Repertoire fürs Akkordeon wächst. Und für sie als Künstlerin ist es jedes Mal eine Chance, etwas dazuzulernen, auch den eigenen Horizont zu erweitern in der Zusammenarbeit mit einem Komponisten, einer Komponistin. Anfang Juli hat sie auch im Rahmen des Schleswig-Holstein-Musikfestivals ein neues Akkordeonkonzert vom türkischen Komponisten Fazil Say uraufgeführt in Hamburg in der Elbphilharmonie. Xenia Sidorova und der Komponist Tönu Körwitz haben beide zugesagt, mich hier in der Pause zu besuchen. Darauf freue ich mich schon sehr. Gerade holt sie sich aber noch ihren Applaus ab, zusammen mit Paavo Järvi.

0: Ja, hier in der Lübecker Musik- und Kongresshalle sind jetzt ungefähr 25 Minuten Pause und mein erster Gast ist schon da, der Komponist des Akkordeonkonzerts. Welcome, Tönu Körwitz.
1: Thank you so much. I'm so happy to be here in Lübeck.
0: Congratulations. This was a wonderful performance of your piece. You must be very, very happy.
1: I am very happy and really orchestra and Paavo and of course Xenia, they played so well today, so I'm very grateful.
0: Also Tönu Körwitz sagt, er ist sehr dankbar und sehr froh. Paavo Jär, wie das Orchester, Xenia Sidorova haben fantastisch gespielt heute Abend. And I think the audience liked the piece very much. How important is that for you after so many successful performances? Wie wichtig ist das auch immer wieder zu sehen, dass ein Publikum sich so freut über dieses Konzert?
1: Yes, well, for a composer, it's always important that his or her music live its own life and we'll get a nice resonance from the public, so that's important. I'm writing music, I want to share something good, and I want to share this love inside of me, so it's really nice.
0: Also Tönu Körwitz sagt, es ist für ihn so wichtig, auch immer noch nach all diesen Jahren, in denen er Musik komponiert, zu sehen, wie das Publikum darauf reagiert. Er freut sich darüber, diese Liebe zu teilen, die er in sich fühlt für Musik. You have written the piece for Xenia Sidorova several years ago. Do you notice some kind of development with this piece since then?
1: Xenia is a great artist, and actually every performance is a little bit different. And but there is always a huge energy in the performance, so I can always rely to her, and she's an incredible artist. I wish to work more with her one day.
0: Ich habe Tönu Körwitz gefragt, ob er schon eine Entwicklung feststellt. Schließlich hatte das Werk ja schon vor 3 Jahren für Xenia Sidorova komponiert. Und er sagt, ja, tatsächlich spielt sie es jedes Mal ein bisschen anders. Aber worauf man sich auf jeden Fall verlassen kann, das ist ihre ganz besondere Energie, mit der sie die Stücke immer spielt. I'm curious because I was so impressed by her performance. What was your idea thinking of writing a piece for this woman, especially for Xenia Sidorova?
1: We met, I think, 1 year before I started writing this piece. And she introduced me accordion because, you know, accordion, it's a mystical instrument. What is that? Is it a small organ or it has keys like piano, and it also sounds sometimes like a small orchestra, all its colors inside. So, it was such an interesting journey to write to this instrument, and I'm really fascinated of this palette of the sounds of accordion.
0: Ja, ich habe gefragt, was war seine Idee, als er erfahren hat, dass er ein Konzert schreiben wird für Xenia Sidorova, für das Akkordeon. Und er sagt, also vor allem dieses Instrument fasziniert ihn total. Es ist wie ein kleines Orchester. Es hat so viele Farben, so viele Klänge in sich. Und es hat ihm sehr viel Spaß gemacht, das für sich auszuprobieren. What was your relationship to the accordion before?
1: I think I haven't used accordion before in my music, but I like very much Cajun music, which is from the southern states of America. It's a little bit, this has this French influences, and I've been listening to some of this music, so that's why the first part of the piece was a bit influenced from this kind of dance music. Hello, Xenia.
0: Hello. Ja, Xenia Sidorova ist auch da. Herzlich willkommen.
2: Vielen, vielen Dank.
0: Gratulation, das war eine fantastische Aufführung. Wir haben schon ein bisschen gesprochen. Ja, wie fühlt sich das an, wenn man ein Stück geschrieben bekommt, wenn man von Anfang an so eng damit verbunden ist.
2: Ja, genau. Es ist das ist eine einzige Möglichkeit, dass ich kann mit Komponisten arbeiten und auch mit diesem Orchester, mit diesem Niveau. The level is really high. Entschuldigung für mein Englisch.
0: Das Niveau ist einfach sehr hoch.
2: Ja, sehr, sehr hoch. Und auch mit Maestro Jarvi. Es ist eine einzige Möglichkeit, auch am diesem Festival zu spielen. Und das Töne ist da auch. Ja,
0: ja, wunderbar. Ich habe Ihre letzte Antwort auf meine Frage gerade noch unterschlagen. Sie haben erzählt, dass Sie auch ein bisschen beeinflusst sind von der Cajun-Musik, also aus dem Süden der USA. Wie kann man das hören? How does it come through in the music?
1: I think some harmonies and also some atmosphere of this dance music and reflections, maybe that's the right word. But actually, all these pieces about dances, so these are all old and new dances come together into one concerto. So I think it's pretty cool. Also, some very old time dances like Passacaglia or Siciliana, which nobody dances in our days, but that was the idea.
0: Ja, also man hört es an der Atmosphäre, man hört es an Reflexionen und genauso wie man auch die Reflexionen hört aus den alten Tänzen, die sozusagen der Ausgangspunkt waren für diese Stücke, die heutzutage niemand mehr tanzt, aber die präsent sind in diesem Stück. Ksenia Sidorova, für mich sind die Tänze sehr weit im Hintergrund. Also als ich gesehen habe, das ist ein Stück, das heißt Tänze, habe ich mir sehr Folklore vorgestellt, etwas ganz anderes. Aber das ist ja nur die Atmosphäre, so die Poesie der Tänze. Wie empfinden Sie das?
2: Genau, Akkordeon ist ein Volksinstrument auch. Und dann alle Tänzen, dann können wir besser zeigen, diese Tänzen. Und ich denke, dass in diesem Konzert, es gibt immer Rhythmen. Also du hast immer 1, 2, 3, 1, 2, immer, du fühlst das, aber das Musik geht auch, das ist zeitgenössische Musik und es hat etwas Neues, Töne hat etwas Neues gebracht zu diesem Instrument und ich denke, denn jetzt zeigen wir dieses Instrument die Beste mit all dieser neuen Sprache. Von neuen Komponisten. Aber es immer geht gut mit Akkordeon, das Volksmusik und dieser Rhythm, die Tanz. Ich denke, dass wir müssen das mögen. Yeah, we have to embrace it rather than push it away.
0: Wir umarmen es.
2: Genau.
0: Ja. Ja. Für mich
2: wie ich umarme meine Akkordeon.
0: Ja, das stimmt. Das ist ja eigentlich sehr schön, ne, wenn man das Instrument umarmt. Ich habe auch das Gefühl, Sie werden vom Orchester umarmt.
2: Ja.
0: Also noch wichtiger war für mich als dieser Tanzpuls, dieses Eingebettetsein in den Klang des Orchesters. Das ist ja sehr, auch sehr vielfältig. The mixing of the sounds is very diverse, very poetic. How did you manage to do that? Where did you start?
1: Es
0: ist immer schwierig zu erklären, wie man sowas macht.
1: It's so hard to explain, but I think Xenia's playing and her attitude to music also influenced me and inspired me very much. And I think one of the ideas of this concerto was also as if there are two orchestras on stage, one orchestra of only one instrument, accordion, and then the real orchestra, and then the plays between this imaginary orchestras.
0: Also Tönu Körwitz sagt, er hat es beobachtet, wie das funktioniert, wenn das Akkordeon mit dem Orchester zusammenspielt und hat es immer wieder auch ein bisschen angepasst eventuell. Wie war die Zusammenarbeit zwischen Ihnen beiden, Ksenia Sidorova?
2: Also immer, wenn ich mit neuen Komponisten arbeite, ich zeige mein Instrument, alles, was es kann machen. Und dieses Instrument ist super vielseitig. Also man kann Volksmusik spielen, man kann auch Orchesterbearbeitungen spielen. Und es gibt so viele zeitgenössische Musik für das Akkordeon. Und ich denke, das ist immer eine schwierige Arbeit, ein Konzert zu schreiben, denn manchmal Akkordeon klingt wie alle Instrumente im Orchester. Also es ist ein Chamäleon. Und dann man kann nicht sagen, was hat diese Note gespielt? Oder wie diese Noten gehen zusammen, eine one after the other. Entschuldigung, ja. Und es ist super interessant, wie es funktioniert, dieses Instrument. Und wenn wir haben gestartet mit diesem Konzert, das war eine blank piece of paper. Also für Töne denke ich, das ist auch eine Möglichkeit, zu etwas Neues zu machen und eine neue Sprache zum Akkordeon zu geben.
0: Ja, ich habe gehört, Sie haben sogar ein bisschen gelernt, Akkordeon zu spielen. You've learned to play the accordion, is that right?
1: A little bit, yes, but it's such a difficult instrument, so...
2: You cannot do the concerto.
1: I have to think about that.
0: It's always wonderful to have a person who can. It's immer gut. Yeah. Es ist immer gut, wenn man jemanden hat, der das so toll spielen kann wie Xenia Sidorova. Was ich mich auch noch gefragt habe, das Akkordeon spielt ja auch in der baltischen Volksmusik eine große Rolle. War das auch ein Thema für Ihr Konzert? Was that an aspect for your concert?
1: Yes, in our folk ensembles, accordion is always present. So I think from my childhood, probably I remember also some sounds and some even some players. So yeah.
0: Ja, also man kann schon sagen, dass es eine Rolle gespielt hat beim Komponieren, dass eben dieser Klang des Akkordeons in der baltischen Musik auch sehr präsent ist. Und Sie haben ja auch angefangen, Akkordeon zu spielen, weil Ihre Großmutter Akkordeon gespielt hat. Was hat die denn so gespielt auf dem Akkordeon?
2: Ich habe... Also es war eine große Party mit meiner Großmutter. Wir haben ein paar... Gesang, ein paar Lieder gespielt und dann sie hat gesungen und ich habe gespielt etwas. Mhm. Und mit 8 Jahren alt habe ich in einer Musikschule gestartet. Also das war sehr a serious approach.
0: Sehr seriös oder ja, sehr ernsthaft.
2: Das war super seriös für mich und ich hatte eine Lehrerin. Sie hat mir gezeigt, eine kleine Stücke von Haydn, kleine Stücke von Mozart. Und das kann man auch auf Akkordeon spielen. Ah, und das war eine neue Welt für mich. Und so habe ich mit meinem Instrument geblieben.
0: Sie sagen ja auch immer wieder gerne, haben es auch gerade schon, wie vielseitig Ihr Instrument ist. Und hier beim Schleswig-Holstein Musikfestival können Sie ja in diesem Jahr auch ganz viel zeigen. Wunderbar, in ungefähr 18 Konzerten, glaube ich, als Porträtkünstlerin. Ein paar davon haben Sie noch vor sich in den nächsten Wochen. Was denken Sie, womit werden Sie das Publikum vielleicht am meisten überraschen in diesen Konzerten?
2: Ich denke so. Und es ist so speziell von Schleswig-Holstein Musikfestival, dass dieselbe Leute können viele Konzerte besuchen und dann können sie alle diese Seiten sehen und hören. Jetzt habe ich gespielt heute Abend, aber jetzt möchte ich vielleicht in einer Stunde über die nächste Konzert denken.
0: Das verstehe ich gut. Bleiben wir bei heute.
2: Heute, ja, bitte.
0: Paavo Järvi kennen Sie schon lange,
2: ja.
0: Und auch das Estonian Festival Orchestra. Wie ist die Zusammenarbeit mit so einem, mit so einer Gruppe von Menschen, mit der man so vertraut ist?
2: Es ist eine Dream Come True, dieses Konzert. Ich habe mit Estnischen Festival Orchestra und auch mit Paavo so viel mal gearbeitet. Und ich finde, dass diese Gruppe ist vielleicht eine der besten Orchesters heute in die Welt. Sie sind super interessiert in Musik machen. Also jede Person kommt speziell für dieses Festival in Pärnu. Und ich bin so glücklich, dass heute Abend können wir auch das bei Schleswig-Holstein hören. Und es gibt eine schöne Atmosphäre. Und immer mit with smile.
0: Lächeln.
2: Ja, immer lächeln und super schön zusammen zu sein. Also auch zum Beispiel Frühstück. Ja, wir machen alles zusammen und dieser Tag für mich ist sehr speziell. Ich habe das schon seit viel, viel Zeit gewartet und das war mein Traum. Wenn ich habe mit Schleswig-Holstein gesprochen, also ich habe gesagt, ich habe einen großen Traum, vielleicht kann diese Orchester kommen. Und dann sie haben gesagt, ja, genau. Also, ja,
0: es ist denn. Da freuen wir uns auch, dass Sie heute Abend alle hier sind. Ich freue mich, dass Sie beide heute Abend hier bei mir waren. Tony Korwitz, Ksenia Sidorova, vielen, vielen Dank. Thank you so much.
1: Thank you so much.
2: Likewise. Dankeschön.
0: Und Paavo Järvi ist natürlich auch Teil des Ganzen. Das Estnische Festivalorchester, das er hier heute Abend leitet, das ist nur eins der Orchester, mit denen er eng verbunden ist. In Bremen ist er seit über 20 Jahren künstlerischer Leiter der Deutschen Kammerphilharmonie. Große Erfolgsgeschichte, was er in dieser Zeit alles erreicht hat mit dem Orchester. Gemeinsam sind sie berühmt für ihre mitreißenden Konzerte, für ihre Aufnahmen. Außerdem ist Paavo Järvi Musikdirektor des Tonhalle-Orchesters Zürich und ab 28/29 wird er Chefdirigent beim London Philharmonic Orchestra sein. Ich habe ihn heute Vormittag zum Gespräch getroffen und ihn zuerst nach seinem Festival in Pärnu gefragt. Dort hat er vor 2 Tagen noch das Abschlusskonzert dirigiert und er hat mir erzählt, für ihn bringt dieser Besuch in seiner Heimat immer viele Erinnerungen mit sich.
3: Maybe as long as I can remember, every 3 months, June, July, August.
4: Vielleicht, soweit ich zurückdenken kann, haben wir jeden Sommer, Juni, Juli, August in Pärnu verbracht, weil meine Großmutter dort wohnte. Und es ist immer noch bekannt als die Sommerhauptstadt Estlands. Sie ist von großen weißen Stränden umgeben und im Sommer wollen dort alle ihren Urlaub verbringen. Tallinn, Riga und besonders Pärnu waren aus irgendeinem Grund die Lieblingsziele von Leuten wie Oistrach, Schostakowitsch, Rostropowitsch, Rostesvensky und Kremer. Alle diese Menschen habe ich als kleiner Junge in unserem Sommerhaus getroffen.
3: And there were music festivals already then. There's a tradition of summer music. And now the 16th year in this new format.
4: Es gab dort schon damals Musikfestivals. Wir haben die Tradition der Sommermusik und jetzt sind wir im 16. Jahr mit diesem neuen Format, das sich sehr stark auf Bildung konzentriert. Meine Idee war hauptsächlich, ein edukatives Sommerfest zu gründen, mit ein paar Konzerten, aber vor allem mit Akademien für junge Leute. Am Ende wurde es ungefähr halbe halbe. Wir haben eine Dirigierakademie mit 21 Teilnehmern in diesem Jahr. Wir haben Akademien für so gut wie jedes Orchesterinstrument. Und die Lehrer sind Spitzenkräfte aus den besten Orchestern der Welt. Das ist eine große Gelegenheit für junge Leute, mit wirklich wunderbaren Lehrern in Kontakt zu kommen, die sie normalerweise nicht erreichen würden.
3: But then the similar thing, we choose players from the world who could sit next to the talented players from Estonia, young ones.
4: Gleichzeitig wählen wir weltweit Spieler aus, die neben den talentierten jungen Esten sitzen und daraus entsteht das Estnische Festivalorchester. Ich nenne es so, weil nicht nur Esten dabei sind, sondern eine gute Mischung sehr interessanter und erstklassiger Musiker. Buchstäblich ein All-Star-Ensemble und es ist eine Art Familie geworden. Wir geben viele Konzerte und vergeben viele Kompositionsaufträge. So kann die Welt sehen, welch hohes kompositorisches Niveau wir haben. Nicht nur wegen Arvo Pärt, Erkki Sventyr und Tönu Körwitz, sondern es gibt viele weibliche Komponisten, die mich wirklich sehr beeindrucken. Wie unterschiedlich und zugleich stark sie alle sind.
0: Und Musik von einem estnischen Komponisten haben Sie ja auch mitgebracht, das Konzert Tansud von Tönu Körwitz. Ich habe gelesen, er hat sich sehr genau damit beschäftigt, wie das Akkordeon funktioniert, wie es klingt. Was würden Sie sagen, wie nähert er sich dem Instrument?
3: Well, first of all, let's talk a little bit about accordion.
4: Zuerst ein Wort zum Akkordeon. Es ist vielleicht eines der am meisten unterschätzten Instrumente. Wenn man es genau betrachtet, hat das Akkordeon die Möglichkeiten einer Miniaturorgel, kombiniert mit einem Miniaturklavier. Es kann Töne aushalten und hat eine große dynamische Bandbreite, mehr als viele andere Instrumente. Man kann sehr polyphon spielen, man kann Bach-Fugen, Bachs gesamte Orgelmusik auf dem Akkordeon spielen. Warum wird es nicht viel öfter eingesetzt? Ganz einfach. Es hat ein Imageproblem. Das Akkordeon gilt als vielseitig und leicht zu transportieren. Es war schon immer das Instrument, das die Leute mitnahmen. Jede Kultur hat ihre Variante. Akkordeon, Bandoneon, Bajan, so viele Ausprägungen. Aber wegen der Verbindung mit Lagerfeuern und Hochzeiten wollen nicht viele große Komponisten sich ernsthaft damit beschäftigen.
3: And when I met Xenia, who is really one of the most outstanding musicians and also the great advocate for this instrument.
4: Als ich Xenia traf, sie ist wirklich eine herausragende Musikerin und eine großartige Fürsprecherin dieses Instruments, da dachte ich, warum nicht versuchen, etwas zu tun, das unser Repertoire bereichert und jungen Komponisten zeigt, dass man für dieses Instrument neue Musik schreiben kann. Es gibt viele Techniken, die zeitgenössische Komponisten lieben, und das Instrument ermöglicht eine große Vielfalt. Wenn jemand dieses Instrument einem breiteren Publikum nahebringen kann, dann Xenia. Mit ihrer Ausstrahlung, ihrem Charme, ihrem unglaublichen Talent und ihrer Virtuosität. Ich dachte, so würden alle Stereotype und Vorurteile verschwinden.
3: So I thought all your stereotypes and prejudices will vanish.
0: Meine Vorurteile sind auch verschwunden, als ich das gehört habe, weil ich eigentlich ein ganz anderes Stück erwartet habe, auch gerade beim Titel Tänze. Ich habe gedacht, sehr viel mehr Folklore, sehr viel tänzerischer. Ich finde, die Tänze hört man nur so im Hintergrund. Was ist die musikalische Idee dahinter?
3: When a composer gives a title to something, it probably very seldom, if ever, is to be taken directly and literally.
4: Wenn ein Komponist einen Titel vergibt, ist das erst einmal nur ein Titel. Selten, wenn überhaupt, sollte man ihn wörtlich nehmen. Debussys La Mer handelt nicht vom Wasser. Die Alpensinfonie nicht von den Alpen. Und in Beethovens Pastorale, die wir heute spielen, geht es nicht einfach um Vögel und Wälder. Titel sind dazu da, die Vorstellungskraft anzuregen.
3: And there are certain, you know, dances, as you said, slightly in the background. You feel a certain rocking, certain rhythms, but it's not to be taken as a sort of a stereotypical example of.
4: Bei Körwitz sind die Tanzelemente eher im Hintergrund. Man fühlt ein gewisses Schaukeln, bestimmte Rhythmen, aber es ist kein stereotypes Beispiel für Volkstänze, bei dem jemand auf einer Bank sitzt und Akkordeon spielt, während die Leute tanzen. Das wäre zu simpel. Tönu Körwitz spricht eine sehr eigene, sehr originelle Sprache. Er ist anders als alle Esten und viele Westler und gewiss nicht eines dieser Darmstadt-Überbleibsel, die glauben, das Zupfen einer Saite sei bereits Musik.
3: Plucking a string is music.
0: Sie dirigieren heute Abend auch noch die 6. Symphonie von Beethoven, die Pastorale. Und ich habe gesehen, die haben Sie auch in Pernu schon dirigiert, das Orchester und Sie sind jetzt hier gemeinsam. In Pernu war es ja Teil des Schwerpunkts Natur. Und vielleicht ist es eine dumme Frage, aber dirigiert man es anders, wenn man diesen Aspekt so besonders im Kopf hat? Oder ist der Naturbezug bei Beethoven sowieso so präsent, dass es gar keinen Unterschied macht?
3: First of all, don't believe in titles. The second, don't take titles too literally.
4: Erstens, glauben Sie nicht an Titel. Zweitens, nehmen Sie Titel nicht zu wörtlich. Bei Beethoven ist die Pastorale eine Metapher. Eine Metapher für einen bestimmten Zyklus, für eine größere Gesetzmäßigkeit, die unser Menschsein, unseren Planeten oder unser Leben betrifft. Man kann die Dinge natürlich ganz wörtlich nehmen und sagen, gut, hier geht es um die freudigen Gefühle bei der Ankunft auf dem Land oder das hier ist ein Sturm und das wäre auch völlig in Ordnung. Aber wie alle großen Kunstwerke der Vergangenheit hat auch dieses viele Bedeutungsebenen.
3: From a Beethoven's point of view, I am 100% sure that there is a larger philosophical picture that he's painting and really I don't see it.
4: Ich bin mir absolut sicher, dass Beethoven hier ein größeres philosophisches Bild entwirft. Für mich nutzt er die Natur als Ausgangspunkt. Man beginnt irgendwo, man erlebt bestimmte Dinge und durchläuft verschiedene Phasen. Es gibt Turbulenzen und Stürme im Leben. Und am Ende ist man dankbar, all das überstanden zu haben und sagt, danke Gott, dass wir für diese kurze Zeitspanne auf diesem Planeten sein durften. Genau darum geht es auch. Es gibt eben diese andere Seite. Wir suchen ja ständig nach einem Subtext, aber es ist viel spannender, das Werk als einen umfassenden Lebenszyklus zu betrachten.
3: It's much more interesting in that way to see it as a larger cycle of life.
0: Sie sind natürlich seit Jahren ganz eng vertraut mit allen 9 Symphonien von Beethoven. Was ist das Besondere gerade an der 6., jetzt auch musikalisch betrachtet?
3: It is a totally unique symphony in Beethoven's larger output. It's unlike anything else. It's almost like
4: sie ist völlig einzigartig in Beethovens Gesamtwerk und anders als fast jede andere Sinfonie. Eher eine Tondichtung, eine Erzählung. Und ich gebe zu, sie ist eine meiner Lieblingssinfonien. All die großen, für Beethoven typischen Themen sind da. Man spürt, dass man es mit einem großen Meister zu tun hat. Und es ist eine großartige Sinfonie. Aber gleichzeitig unterscheidet sie sich deutlich von den anderen.
3: It is an attempt, I think, to connect with an entirely different side of himself.
4: Ich denke, es ist ein Versuch von Beethoven, sich mit einer völlig anderen Seite seiner selbst zu verbinden, wenn man das so sagen kann. Und innerhalb der großen Struktur, die eindeutig vorhanden ist, hat man das Gefühl, es gäbe keine Struktur. Wenn es gut gespielt wird, gewinnt man fast den Eindruck, Beethoven blicke voraus auf die ersten Ansätze des Minimalismus. Ich sage das mit einem Augenzwinkern. Ich glaube nicht wirklich, dass er die Musik als bloß repetitiv gesehen hat. Es ist vielmehr ein harmonischer Fluss, eine Musik, die man von Beethoven nicht erwartet. Und genau das finde ich großartig.
3: To me that is so wonderful.
0: Paavo Järvi über Ludwig van Beethoven und dessen Sinfonie Nummer 6, die er heute Abend dirigieren wird. Er und sein Estonian Festival Orchestra sind zu Gast beim Schleswig-Holstein Musikfestival in der ausverkauften Musik- und Kongresshalle Lübeck. Schön, dass wir von NDR Kultur Ihnen diesen Abend heute live fürs ARD Radio Festival präsentieren können. Auch den Hörerinnen und Hörern in Lettland und Polen, die uns über die Europäische Rundfunkunion zugeschaltet sind. Herzlich willkommen zurück.

Die Konzertpause ist zu Ende. Das Publikum ist zum großen Teil wieder auf den Plätzen angekommen. Alles ist bereit für Ludwig van Beethovens Sinfonie Nummer 6, seine Pastorale. Ja, erwachen heitere Empfindungen bei der Ankunft auf dem Lande. Das ist die Überschrift zum ersten der insgesamt 5 Sätze. Später geht es dann, wenn es das Gewitter aufzieht, ist die Symphonie dann aber auch ein Bild davon, wie sehr der Mensch der Natur ausgeliefert ist, damals zu Zeiten von Beethoven genauso wie heute. In Beethovens Musik steht am Ende der Hirtengesang, frohe und dankbare Gefühle nach dem Sturm, ein musikalisches Aufatmen. Das alles können wir hier heute Abend gemeinsam durchleben. Paavo Järvi betritt die Bühne. Es kann losgehen mit Ludwig van Beethovens Sinfonie Nummer 6, seiner Pastorale, gespielt vom Estonian Festival Orchestra.

Ein großer Gesang in den am Ende der Sinfonie Nummer 6, der Pastorale von Ludwig van Beethoven. Alle einstimmen. Das war das Estonian Festival Orchestra mit seinem Gründer und Leiter Paavo Järvi. Und sie stehen jetzt hier alle und bekommen begeisterten Applaus in der ausverkauften Musik- und Kongresshalle Lübeck. Wir sind live dabei im ARD Radio Festival bei diesem Konzert im Rahmen des Schleswig-Holstein Musikfestival. Paavo Järvi ist ja bekannt als jemand, der sich mit Beethoven ganz genau auskennt und der diesen besonderen Zugang auch seinen Orchestern vermitteln kann, mit denen er arbeitet. Und auch heute hatten wir hier wieder die gesamte Beethoven-Bandbreite. Applaus bekommen jetzt die einzelnen Orchestergruppen. Die Holzbläser, die Flöten, vor allem in der idyllischen Szene am Bach gefragt mit ihrem Gezwitscher. Und jetzt auch die Fagotte. Und alle Holzbläser noch einmal holen sich hier diesen Applaus nach der 6. Sinfonie von Ludwig van Beethoven. Auch Paavo Järvi selbst applaudiert seinem Orchester, jetzt den Trompeten, den gesamten Blechbläsern. Posaunen sind ja auch dabei in der 6. Sinfonie von Ludwig van Beethoven und eine Pauke. Aber natürlich, es würde nichts gehen, wenn das Orchester nicht ein großes Ganzes wäre. Paavo Järvi breitet die Arme aus, bedankt sich noch einmal beim Publikum und bekommt jetzt auch noch mal ein typisches Schleswig-Holstein-Musikfestival-Geschenk, genauso wie sein Konzertmeister, eine Lübecker Marzipantorte mit Festival-Logo.

Das Estonian Festival ist ja ein Lieblingsprojekt von Paavo Järvi. Handverlesene Musiker und Musikerinnen bringt er da jedes Jahr zusammen. Und nach den gemeinsamen Auftritten beim Festival in Pärnu sind sie jetzt heute Abend hier in Lübeck vorbeigekommen. Mit Beethoven, mit dem Akkordeonkonzert vom estnischen Komponisten Tony Korwitz und mit Xenia Sidorova, der Akkordeonistin, als Solistin. Und ja, mit diesem fantastischen, mitreißenden, berührenden Beethoven jetzt zum Abschluss des Abends. Und immer noch applaudiert hier in Lübeck das Konzertpublikum. Das ganze Orchester steht noch einmal auf. Und jetzt gibt's noch eine Zugabe.

Musik aus Schweden vom Komponisten Hugo Alf Venn, Valle Flickanstans, der Tanz der Hirtenmädchen. Und da sind sie ganz in dem pastoralen Thema drin geblieben. Das Estonian Festival Orchestra und ihr Leiter und Gründer Paavo Järvi. Zu Gast sind sie heute Abend in der Musik- und Kongresshalle Lübeck beim Schleswig-Holstein Musikfestival. Und wollen sie gar nicht gehen lassen, habe ich das Gefühl. Jetzt kommt Paavo Järvi noch einmal herein und bittet alle aufzustehen. Viel Applaus. Und Pfiffe und Bravo-Rufe nach diesem großartigen Beethoven, nach der 6. Sinfonie von Ludwig van Beethoven. Und Paavo Järvi bedankt sich hier nochmal gestenreich bei dem ganzen Orchester, bei den einzelnen Orchestergruppen, den Holzbläsern, den Blechbläsern, der Pauke, die alle hier Wichtiges zu tun hatten im Laufe des Stücks. Das Estonian Festival Orchestra, ich habe es vorhin schon erzählt, ist gerade erst angereist. Gerade haben sie die Festivalsaison in Pärnu in Estland hinter sich. Das ist die Heimatstadt von Paavo Järvi an der Südküste von Estland. Und er freut sich jedes Mal, wenn er dort zu Hause ist. Und hier ist noch eine Zugabe.

Vals Trist von Jean Sibelius. Dieser Walzer, der ja nicht nur traurig ist, sondern zwischendurch sogar heiter, da trippelt es leichtfüßig in den tiefen Streichern und dann wird es sogar dramatisch und es war wunderschön hier Pavoyer wie beim Dirigieren zuzuschauen mit ganz weichen, fließenden Bewegungen. Zwischendurch hat er einfach nur dagestanden und zugehört und dann sein Orchester wieder zum Lauterwerden animiert, zum Schnellerwerden animiert und ist in diese dramatische Schlusskurve eingebogen. Jetzt schüttelt er allen noch einmal die Hand, bedankt sich beim Publikum und das Orchester nimmt den Applaus an. Begeisterte Rufe, begeisterte Pfiffe, Pavoyervi und das Estonian Festival Orchestra. Und ich glaube, das war's für heute hier mit den Zugaben hier in der Lübecker Musik- und Kongresshalle auf der Bühne. Umarmen sich die Musikerinnen und Musiker Pavoyervi und sein Estonian Festival Orchestra, verabschieden sich nach diesem Mitreißen, nach diesem berührenden Abend. Und das tun wir jetzt auch. Tonmeister heute Abend war Hans-Ulrich Bastin, Toningenieur Axel Wernicke, in der Technik Chris Wrede, die Redaktion hatte Christiane Irrgang. Vielen Dank fürs Zuhören hier im ARD Radio Festival und im Namen vom Team von NDR Kultur. Mein Name ist Franziska von Busse. Ihnen allen noch einen schönen Abend.

0: 14.500 Besucherinnen und Besucher, 42 Konzerte. Damit ging das bisher zweit erfolgreichste Programm der Gezeitenkonzerte am 12. Juli dieses Jahr zu Ende. Das Motto Begegnungen. Und dabei stand die Kammermusik zweier Komponisten unter anderem im Fokus, und zwar die von Paul Bernheim und die von Felix Mendelssohn Bartholdy. Beide Komponisten eint der jüdische Hintergrund in der Biografie. Mendelssohn, christlicher Abkömmling einer jüdischen Familie, und Paul Bernheim, gebürtiger deutscher Jude, der 1933 nach Israel emigrierte.
1: Bevor er angefangen hat, in seinem neuen Zuhause, in dieser neuen fremden Heimat, hat er erstmal Hebräisch gelernt. Und jede Sprache hat ja einen anderen Klang. Und in dieser Zeit hatte er Bekanntschaft gemacht, unter anderem mit einer jemenitischen Sängerin, von der er sehr viel gelernt hat, an einfach von der Stimme her, wie wird gesungen, also wie ist auch das, ja, das Jüdische, aber das Arabische, das Orientalische. Und er hat, glaube ich, etwas ganz Wunderbares geschaffen, nämlich mit seinem europäischen oder deutschen Background das nicht ganz loszulassen, aber eben was Neues noch hinzuzufügen. Und das ist diese besondere Klangsprache, die Bernheim entwickelt und immer weiterentwickelt hat. Also wenn man sich Werke anhört von den 30er und 40er Jahren und dann aber, wenn man in die 70er springt, da ist eine große Entwicklung eigentlich zu sehen oder zu hören vor allem.
0: Sagt Violinistin Liv Migdal über die Klangsprache des Komponisten Paul Bernheim. 1897 in München geboren und 1984 in Tel Aviv gestorben. Mit ihrem Trio, dem Cellisten Ofer Canetti und der Pianistin Lilith Grigorian, hat Liv Migdal die Musik Bernheims bei den diesjährigen Gezeitenkonzerten erlebbar gemacht. Daraus hören Sie jetzt einen Auszug. Hier sind seine drei Lieder ohne Worte für Violine bzw. Violoncello und Klavier.

0: Musik von Paul Benchaim, seine drei Lieder ohne Worte für Violine bzw. Violoncello und Klavier Opus 45. Eine Aufzeichnung war das aus den diesjährigen Gezeitenkonzerten. Das Trio bestehend aus Geigerin Liv Migdal, Cellist Ofer Canetti und die Pianistin Lilith Grigorian. Sie haben die Musik Paul Benchaims bei dem Festival aufgeführt und die sie gerne häufiger auch in den gängigen Konzertprogrammen wiederfinden würden, das schildert Pianistin Lilith Grigorian.
1: Ich denke auch, man muss diese Musik deutlich mehr in Europa und in der Welt spielen, weil es einfach eine sehr tolle Musik ist und eine komplexe Musik ist, die wahnsinnig tiefgründig ist und sehr viel zu erzählen hat. Und ich glaube, es passt tatsächlich auch sehr gut mit Mendelssohn. Also man sieht schon, dass Benchaim seine Ausbildung in Europa absolviert hat und dadurch auch die Schreibweise auch sehr strukturiert ist, was mir sehr persönlich gefällt. Ich mag gerne, wenn es neben den Emotionen, wenn es eine klare Struktur hat, wenn man wirklich versteht, wie die Musik aufgebaut ist.
0: Sagt Pianistin Lilith Grigorian über den Komponisten Paul Benchaim, den sie zusammen mit ihrem Trio in besonderer Weise dem Komponisten Felix Mendelssohn Bartholdy gegenüberstellt, wie sie gerade gesagt hat. Hier hören Sie drei Lieder ohne Worte von Felix Mendelssohn Bartholdy, Opus 19, 109 und 38.

0: Pianistin Lilith Gregorian und Cellist Ofer Kenati waren das, mit Auszügen aus den Liedern ohne Worte von Felix Mendelssohn-Bartholdy. Unter dem Motto Begegnungen stand Mendelssohn zusammen mit dem Komponisten Paul Benchain im Fokus der diesjährigen Gezeitenkonzerte, von dem Sie jetzt auch ein längeres Werk hören, seine Variationen über eine hebräische Melodie für Klaviertrio Opus 22, nochmal mit Pianistin Lilith Gregorian und der Geigerin Liv Migdal und dem Cellisten Ofer Kenati, der sich mit seinen Kolleginnen besonders darüber freut, diese Musik zur Aufführung bringen zu dürfen.
1: Das hat natürlich viel zu tun mit allen Motive, Farben und alles, was er von anderen Kulturen, von den jüdischen Kulturen, von den nicht-jüdischen Kulturen getroffen hat. Ich bin natürlich auch sehr froh, dass ich diesen Stil und die Spielkultur, die Emotionen auch hier in Europa und in Deutschland mitbringen kann.

Musik von Paul Ben Chaim, seine Variationen über eine hebräische Melodie für Klaviertrio Opus 22. Und das waren die Auszüge aus dem Festival Gezeitenkonzerte in diesem Jahr. Zum Abschluss gibt's noch eine Zugabe mit Daniel Barenboim am Klavier. Aus Lieder ohne Worte hören Sie die Nummer 5 von Felix Mendelssohn Bartholdy.

0: Daniel Barenboim war das mit Musik von Felix Mendelssohn Bartholdy.
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2: Um 23 Uhr mit Emily Seidel. Die Union will Mitte kommender Woche über die Nachfolge von Jens Spahn an der Fraktionsspitze entscheiden. Das hat Bundeskanzler Merz laut Teilnehmern in einer Sitzung des CDU-Präsidiums angekündigt. Aus Berlin Birte Sönnigsen.
3: Friedrich Merz und Markus Söder werden jetzt weiter über die Nachfolge beraten. Denn traditionell machen der CDU-Chef und der CSU-Chef einen gemeinsamen Vorschlag. Der parlamentarische Geschäftsführer der Unionsfraktion Steffen Bilger wollte sich nach der heutigen CDU-Präsidiumssitzung nicht zu möglichen Kandidaten äußern. Als mögliche Spahn-Nachfolger gelten etwa Kanzleramtschef Thorsten Frey, der stellvertretende Fraktionsvorsitzende Günther Krings aus Nordrhein-Westfalen und CSU-Innenminister Alexander Dobrindt.
2: Andy Burnham ist seit heute der neue britische Premierminister. Burnham hat bei seinem Antritt einen Kurswechsel versprochen. Mit einem 10-Jahres-Plan will er das Vereinigte Königreich reformieren. Wenige Stunden nach seiner Ernennung durch König Charles hat der Labour-Chef sein Kabinett neu geordnet. Er machte den früheren Verteidigungsminister Healey zum Finanzminister. Healey hatte das Kabinett von dem vorherigen Premier Starmer aus Protest im Juni verlassen. Mehrere Vertraute von Starmer spielen unter dem neuen Regierungschef künftig keine große Rolle mehr. Die tschechische Regierung hat ein Handyverbot an Schulen auf den Weg gebracht. Der Gesetzentwurf sieht vor, dass Kinder und Jugendliche sie ab September kommenden Jahres nicht in Schulen nutzen dürfen. Das gilt zum Beispiel auch für Smartwatches. Die Initiatoren des Gesetzentwurfs argumentieren, dass sich ohne eine Nutzung dieser Geräte die Konzentration der Schüler im Unterricht verbessert. Das Verbot kann in Kraft treten, wenn auch die beiden Parlamentskammern, das Abgeordnetenhaus und der Senat, zustimmen. Etwa 1 Million Menschen haben die frisch gekrönten spanischen Fußball-Weltmeister in Madrid gefeiert. Bei einer Parade im offenen Bus durch das Zentrum der Metropole jubelten die Fans der Mannschaft zu. Nach ihrer Rückkehr aus den USA waren die Mitglieder der Nationalelf zunächst von König Felipe VI. Empfangen worden, anschließend dann von Ministerpräsident Sanchez. Das waren die Nachrichten. Das Wetter in Deutschland. In der Nacht meist trocken, im Osten einzelne Schauer, örtlich Nebel. Tiefstwerte liegen zwischen 16 bis 8 Grad. Morgen dann freundlich, im Osten und in der Mitte ein paar Schauer möglich, Höchstwerte von 19 bis 26 Grad. Am Mittwoch von Nordwesten Schauer und Gewitter, im Südwesten länger freundlich, dann liegen die Temperaturen zwischen 18 bis maximal 28 Grad. Und am Donnerstag dann Schauer, im Norden und Südwesten meist trocken, dann Temperaturen zwischen 17 bis maximal 27 Grad möglich. Es wird 23.03 Uhr.
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4: Jede Zeit hat ihre eigenen Herausforderungen und seit jeher gibt es Menschen, die sich für ganz unterschiedliche Themen engagieren, um diese Welt ein Stück weit besser zu machen. Angesichts anhaltender wirtschaftlicher Ungerechtigkeit, Rassismus, Sexismus, Klimakrise und Krieg gibt es auch im aktuellen Jazz eine lebendige Bewegung aus Dringlichkeit, Widerstand und Klang. Jazz als rebellische Kraft der Gegenwart. So lautet daher mein Thema in dieser Sendung. Und wenn Sie möchten, dann stelle ich Ihnen ein paar AktivistInnen der Szene, die ich persönlich spannend finde, vor. Mein Name ist Manuela Krause. Heute senden wir aus Köln vom WDR und ich freue mich, dass Sie da sind. Herzlich willkommen. Los geht es mit einer Hommage an Martin Luther King, mit einer Komposition aus der Feder von James Spalding und hier in einer kürzlich erschienenen Version vom kalifornischen Saxophonisten Donnie McCaslin, zusammen mit seinem Projekt Civil Disobedience – A Time to Go.

0: A Time to Go, gespielt von Civil Disobedience vom kürzlich erschienenen gleichnamigen Album. Dieses Projekt hat Donnie McCaslin zusammen mit Ingrid Jensen Trompete, Bruce Barth Klavier, David Ambrosio am Bass und Victor Lewis am Schlagzeug ins Leben gerufen. Anlass war für ihn unter anderem die Gier von Regierungen und Konzernen sowie ein System, das zunehmend nur noch dem obersten Prozent dient. Das Repertoire von Civil Disobedience stützt sich dabei ausschließlich auf Jazzaufnahmen der 1960er Jahre, vorwiegend aus der Ära des Labels Blue Note. Die Originalaufnahmen stammen alle aus den Jahren 1963 bis 1968. Die Stücke wurden damals von schwarzen Komponisten verfasst, die damit unmittelbar auf den Kampf für Bürgerrechte und die Ermordung von Dr. Martin Luther King Jr. reagierten. Die Bezüge zur Gegenwart sind offensichtlich und, was mir persönlich sehr gut gefällt, Civil Disobedience stellen bewusst positive, verbindende Botschaften in den Mittelpunkt, die in der Musik verankert sind. Liebe, Schönheit, Gerechtigkeit und ganz wichtig, gemeinsame Verantwortung. Damit begrüße ich Sie nochmal ganz herzlich zu dieser Ausgabe von WDR 3 Jazz hier beim ARD Radio Festival mit dem Thema Jazz als rebellische Kraft der Gegenwart. Jetzt mit Musik aus Italien, aus Rom, vom Electric Sheep Collective. Falls Sie diese Band noch nicht kennen, sehr zu empfehlen. Ein spannendes, junges, siebenköpfiges Ensemble unter der Leitung des Trompeters Angelo Olivieri, gegründet vor 4 Jahren. Ihr Sound verbindet Funk- und Hip-Hop-Grooves mit Jazz sowie improvisationsbasierte Kompositionen, die stark von der zeitgenössischen Freestyle Szene New Yorks und Chicagos geprägt sind. Ein gutes und solides Fundament für Raps oder, wie beim folgenden Track, für friedvolle Spoken-Word-Poetry von Alice Claire Ranieri. Political Issues, so heißt das brandneue Album, Ende Juni erschienen auf Fonte Rosa Records und davon stammt diese Nummer. Eine dringliche Aufforderung, sich aktiv für Frieden einzusetzen. Electric Sheep Collective und Spirits Say Work. Work for peace.
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Eine vertraute Melodie, bekannt geworden in der Version von Nat King Cole. Der berühmte Jazz-Standard Nature Boy, der wandelt sich jedoch im Laufe des Songs vom sanften Boy zum wilden Girl. Nature Girl, der Titeltrack vom kürzlich erschienenen gleichnamigen Album von Yolanda Wisher and the Afro-Eaters. Nature Girl ist Mutter und Tochter der Erde zugleich, eine wilde Rebellin und bedrohte Spezies, die dem Ruf der Wildnis in sich und um sich herum folgt. Damit erinnern uns Yolanda Wisher and the Afro-Eaters

0: Diese Aufnahme stammt aus dem Loft in Köln und wurde dort letztes Jahr live eingespielt von deutschen Jazzmusikern, die ein dringendes Bedürfnis verspürten, auf soziale Ungerechtigkeit mit ihrer Kunst zu reagieren. Der Tenorsaxophonist Philipp Gropper mit seiner Band Film, Elias Stemmeseder Piano und Synthesizer, Robert Landfermann Bass und Leif Berger Drums. What Two. Und was es mit diesem Stück vom Anfang des Jahres erschienenen Album 2025 auf sich hat, das verrät uns Philipp Gropper am besten selbst.
1: What Two ist eine Frage, wie geht man eigentlich mit diesem ganzen zerstörerischen Neoliberalismus, mit dieser Kälte in der Politik, mit dem Rechtsruck, Rechtspopulismus, also was hier passiert, was überall passiert, fast überall. Wie geht man da eigentlich mit um? Was kann man tun?
0: Eine Frage, die jede und jeder nur für sich selbst beantworten kann. Um sich nicht so ohnmächtig zu fühlen, macht Philipp Gropper das, was er am liebsten macht und am besten kann. Musik. Seine Konzerte sind Orte, wo Begegnung stattfindet. Räume, wo man mit seinen Ängsten nicht allein ist und sich austauschen kann. Der folgende Song hat einen konkreten politischen, zeitgeschichtlichen Hintergrund. Hierzu noch einmal Philipp Gropper.
1: Das zweite Stück No Words, das war eigentlich so Gaza, Palästina, was da so passiert ist. Ich glaube, das ist an fast niemandem vorbeigegangen, wobei die Reaktionen dann immer unterschiedlich waren.
0: Ein hierfür treffender Titel vom aktuellen Album 2025, Philipp Groppers Film und No Words 2.

Eine Hommage an eine der größten Stimmen des 20. Jahrhunderts, die legendäre US-amerikanische Opernsängerin Leontine Price. Sie war die erste afroamerikanische Diva von Weltrang und feierte an der New Yorker Metropolitan Opera beispiellose Erfolge und ist damit ein wichtiges Vorbild. This Ain't New, a Tribute to Leontine Price vom Album Jazz is Punk von Sarah Carlo und ihrem Projekt X.2. Sie hören WDR 3 Jazz beim ARD Radio Festival in dieser Sendung mit dem Thema Jazz als rebellische Kraft der Gegenwart.

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Ein Auszug aus einer beeindruckenden Neuveröffentlichung vom gefeierten Schlagzeuger und Komponisten Tyshawn Sorey. Members Don't Get Weary vom brandneuen Album Members Don't. Eine kühne Neuinterpretation vom kraftvollen Album Members Don't Get Weary von Max Roach. Der Titeltrack, der auf dem Negro-Spiritual Keep Your Lamps Trimmed and Burning basiert, dient zugleich als Mahnung und Ermutigung. Roachs Album, aufgenommen im turbulenten Jahr 1968, kurz nach den Attentaten auf Martin Luther King Jr. und Robert F. Kennedy, sowie inmitten weit verbreiteter sozialer Unruhen, war ein Aufruf zum Durchhalten im Kampf für Gerechtigkeit. Fast 6 Jahrzehnte später greift Members Don't diesen Impuls wieder auf. Mit weitem Horizont und suchendem Geist interpretiert Sorey das Werk von Max Roach neu. Nicht als bloßes Repertoirestück, sondern durch eine zeitgenössische Linse betrachtet, umgestaltet und für unsere eigene turbulente Zeit neu gedacht. Es ist Musik, die sich einer fragmentarischen Betrachtung entzieht. Sie verlangt auf jeden Fall Geduld und die Bereitschaft, sich auf die Entfaltung des musikalischen Erzählflusses einzulassen. Dazu fehlt uns hier an dieser Stelle leider die Zeit. Wir sind nämlich fast am Ende dieser Jazz-Sendung hier beim ARD-Radio-Festival angelangt. 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Und zum Ausklang von Jazz als rebellische Kraft der Gegenwart noch einmal das zuvor schon gehörte junge Ensemble aus Rom, das Electric Sheep Collective, mit einem Stück vom neuen Album Political Issues, das Mut macht. Mein Name ist Manuela Krause. Danke fürs Zuhören und was den Glauben an eine bessere Zukunft betrifft, die Samen werden ja stets jetzt gesät. Und wie heißt es so schön? Hoffnung ist wie ein Sonnenaufgang. Noch bevor du ihn siehst, weißt du, dass er kommt. Still hope.

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1: Es ist 0 Uhr. Einen Tag nach dem Gewinn der Fußball-Weltmeisterschaft ist die spanische Mannschaft in Madrid von mehr als 1 Million Menschen begeistert empfangen worden. Bei einer Fahrt im offenen Bus präsentierten die Spieler der Menge den goldenen WM-Pokal. Zuvor war die Mannschaft um Kapitän Rodri und Jungster Lamine Yamal von König Felipe empfangen worden. Nicolas Buschlüter berichtet.
2: König Felipe sprach den Gästen seine Gratulation von ganzem Herzen aus.
3: Lo principal, enhorabuena. Enhorabuena, de verdad, de todo.
2: Ihr habt eine wahre Odyssee hingelegt. So eine lange Reise mit so viel Anstrengungen. Euer Triumph ist episch. Weiter sagte Felipe, die Spieler hätten einen Sieg für ganz Spanien errungen und seien dabei als wahres Team aufgetreten. Der König hob hervor, dass zum ersten Mal die spanischen Fußballfrauen und Männer gleichzeitig Weltmeister seien.
1: Die Bundesregierung hat an die Ermordeten des Widerstands gegen das Nazi-Regime erinnert. Anlass der Gedenkfeier im Bendlerblock in Berlin war der 82. Jahrestag des gescheiterten Stauffenberg-Attentats auf Adolf Hitler. Bei der Veranstaltung kam es zu einem Handgemenge. Ein Verwandter des von den Nazis ermordeten Widerstandskämpfers Dietrich Bonhoeffer wollte ein Gebinde der AfD-Fraktion von der Gedenkstätte entfernen. Sicherheitsleute verhinderten dies. Das Fraktionsgebäude des saarländischen Landtags muss möglicherweise neu gebaut werden. Es ist nach Angaben der Landtagsverwaltung Moorode. Unter anderem gäbe es Risse in den Wänden und Wassereinbrüche bei starkem Regen. Laut Landtagsverwaltung ist eine Sanierung nicht möglich, da die Räume dauerhaft genutzt werden. Zu den möglichen Kosten eines Neubaus machte die Landtagsverwaltung keine Angaben. Erst nach dem Abschluss einer Wirtschaftlichkeitsuntersuchung sei klar, wie es mit dem Fraktionsgebäude weitergehe. Die Saarbrückerin, die am Wochenende mutmaßlich von ihrem Ehemann angegriffen worden ist, ist notoperiert worden. Das hat die Staatsanwaltschaft mitgeteilt. Der 31-jährige Tatverdächtige sitzt weiterhin in Untersuchungshaft. Nach bisherigen Erkenntnissen soll der Mann die Frau am Samstag mit einem Stichwerkzeug angegriffen haben. Die 30-Jährige flüchtete zunächst auf ein Vordach und stürzte anschließend aus dem zweiten Stock des Mehrfamilienhauses in Mahlstadt auf den Gehweg. Das Wetter. In der Nacht oft sternklar, 13 bis 8 Grad. Am Tag erneut sommerlich und trocken bei maximal 26 Grad. Die weiteren Aussichten. Bis Freitag ähnliches Wetter mit Sonne und Wolken, dabei insgesamt trocken. Am Samstag Schauer und Gewitter möglich. Das waren die Nachrichten mit Hajo Müller. 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
5: Mit Sven Knappe am Mikrofon, guten Abend und herzlich willkommen. Aufnahmen aus den Archiven des Rundfunks Berlin-Brandenburg bringen wir bis zu den 2 Uhr Nachrichten mit den Berliner Philharmonikern, der Kammerakademie Potsdam, dem Deutschen Symphonieorchester und dem Boulanger-Trio. Die Berliner Philharmoniker eröffnen unser Nachtkonzert mit dem Klavierkonzert in D-Moll, Bach-Werke-Verzeichnis 1052, Klavier und Leitung Andras Schiff.

Der ungarische Pianist András Schiff und die Berliner Philharmoniker waren das mit dem Klavierkonzert in D-Moll von Johann Sebastian Bach, Werkeverzeichnis 1052, aufgezeichnet 2010 in der Berliner Philharmonie. Und wir machen einen Ausflug ins etwa 26 Kilometer entfernte Potsdam. Dort erwartet uns schon die Kammerakademie mit einem Fagottkonzert in B-Dur von Wolfgang Amadeus Mozart. Fagott und Leitung Sergio Azzolini.

Sergio Azzolini und die Kammerakademie Potsdam spielten das Fagottkonzert in B-Dur von Wolfgang Amadeus Mozart, Köchelverzeichnis 191. Und es geht wieder zurück nach Berlin mit dem ARD-Nachtkonzert. Das Deutsche Symphonieorchester begleitet die amerikanische Sopranistin Christine Brewer bei ihrer Darbietung der vier letzten Lieder von Richard Strauss nach Texten von Hermann Hesse und Josef von Eichendorff. Die Titel der Lieder lauten Frühling, September, beim Schlafengehen und im Abendrot.

Dieter Klöcker war der Solist in diesem Klarinettenkonzert in B-Dur von Johann Georg Heinrich Backofen. Johannes Mösus leitete das SWR-Rundfunkorchester Kaiserslautern. Anton Bruckner ist vermutlich der einzige Komponist mit einer nullten Sinfonie. Die Bezeichnung hat er sich selber einfallen lassen, nachdem er kurz vor seinem Tod beim Durchstöbern von alten Manuskripten und Schriften auf seine D-Moll-Sinfonie stieß, die er wohl schon vergessen hatte. In die Reihe der offiziellen Sinfonien wollte er sie nachträglich nicht mehr einordnen, so blieb nur die Nullte. Wir hören sie jetzt im ARD-Nachkonzert, das Ihnen BR Klassik präsentiert. Es spielt das SWR-Radiosinfonieorchester Stuttgart. Es dirigiert Neville Mariner.

Anton Bruckners sogenannte Nullte Sinfonie in D-Moll in einer Einspielung mit dem SWR Radio Sinfonieorchester Stuttgart unter Leitung von Neville Mariner. Ein paar Takte Johann Sebastian Bach mit dem Pianisten Martin Stadtfeld haben wir jetzt noch für Sie. Und zwar die Sinfonie Nummer 2 in C-Moll, Werkeverzeichnis 788 aus den dreistimmigen Sinfonien für Klavier.

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1: Allen Nachtschwärmern ein herzliches Willkommen. Am Mikrofon ist für Sie in dieser Nacht Michael Atzinger. Kammermusik aus Dänemark steht in der ersten halben Stunde an, komponiert von einem schillernden Außenseiter der Musik des 20. Jahrhunderts, wie Ruud Langgaard, Jahrgang 1893, gern bezeichnet wird. Wie aus der Zeit gefallen wirkt er, weil er bis zu seinem Tod 1952 nicht von der Spätromantik losgelassen hat. 400 Werke hat er geschrieben, die meisten sind zu seinen Lebzeiten nie aufgeführt worden. 16 Sinfonien wären von ihm wieder zu entdecken. Wir hören das fünfte seiner 7 Streichquartette. Das Nightingale String Quartet aus der dänischen Heimat des Komponisten hat es auf CD aufgenommen.